0: einem LKW-Unfall gesperrt worden. Dann haben wir die 44 Essen Richtung Düsseldorf zwischen dem Kreuz Düsseldorf Nord und Düsseldorf Flughafen. Bauarbeiten, Sperrung bis Montag früh. Der Flughafen ist ab dem Kreuz Meerbusch in Richtung Essen erreichbar. A61 Ludwigshafen Richtung Hockenheim zwischen dem Kreuz Speyer und dem Dreieck Hockenheim. Bauarbeiten noch bis Sonntag 5 Uhr. Die A7 Erfurt Richtung Schweinfurt ist zwischen Oberhof und Sulzellamelis noch bis 6 Uhr gesperrt. Und die A565 Bonn-Meckenheim ist zwischen Bonn-Beul und Bonn-Auerberg in beiden Richtungen wegen Brückenarbeiten gesperrt. Gute Fahrt!
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0: Ich bin Klaus Schredder-Grau, hallöchen, und es geht rein in die 80er mit Sandra und Heaven Can Wait.

0: 1978 entstand dieser Song von Susie Quattro und Chris Norton Stumbling In. Die Idee, Musik zu machen, hatte Susie allerdings schon viel früher.
1: Sie ist die erste Frontfrau, die Bass spielt.
2: We saw the Beatles on TV.
1: Wir sahen die Beatles im Fernsehen 1964 und wir riefen uns alle an, alle Mädchen in der Nachbarschaft. Wir wollten eine Mädchenband gründen, das war sofort klar. Und sofort wurden die Instrumente verteilt, wer Klavier spielt und wer am Schlagzeug sitzt. Und am Ende sagte ich, hey, ich bin auch noch da. Und meine Schwester Patty sagt, du spielst den Bass.
2: And my sister Patty said to me, oh, you're gonna play the bass.
1: Was zunächst, wie die zweite Geige klingt, ist allerdings allererste Wahl. Mein Vater gab mir eine 1957er Fender Precision. Richtig teuer, mit Blattgold und so. Ich hatte keine Ahnung. Alle in der Band hatten ja ganz billige Instrumente. Eine 57er Fender Precision Bassgitarre war damals schon teuer und ist heute unbezahlbar. Aber das passt. Sie ist die erste Frontfrau, die Bass spielt und die trotz ihrer 1,58 Meter eine riesen Röhre hat. Ich wusste sofort, das werde ich für den Rest meines Lebens machen. Bang, das war's.
2: Bang, I was in.

Savage Garden. Ja, das ist die etwas ungewöhnliche Geschichte von Darren Hayes und Daniel Jones. Vor 25 Jahren hat sich die Gruppe getrennt. Das war ein plötzlicher Erfolg, der da auf sie einströmte. Und da mussten sie auf Tour auf vielen Bühnen stehen. Und irgendwann sagte dann Daniel, ach nee, das ist jetzt doch nicht so das Richtige für mich. Und hat die Band dann verlassen. Und er ist auch heute gar nicht mehr als Musikproduzent tätig, was er danach noch gemacht hat, sondern er ist als Immobilienmakler beruflich unterwegs. Na, das nötige Startkapital wird er dafür gehabt haben. Savage Garden hatte damals über 40 Millionen Platten verkauft. Die ARD-Hitnacht mit Klaus Schrader-Grau und jetzt mit The Police.

0: Right Said Fred um 2:30. Und damit hallo auf die Straßen. Die A1 Osnabrück Richtung Bremen ist zwischen dem Dreieck Ahlhorner Heide und Wildeshausen West wegen Bauarbeiten bis 6 Uhr gesperrt. Die A9 Halle Leipzig Richtung Nürnberg ist zwischen Plech und Hormersdorf wegen Bergungsarbeiten derzeit gesperrt. Die A12 Frankfurt-Oder Richtung Berliner Ring ist zwischen Briesen und Fürstenwalde Ost noch bis 5 Uhr gesperrt. Die A13 Schönefelder Kreuz Dresden ist zwischen der Landesgrenze und Schönborn nach einem Unfall in beiden Richtungen gesperrt. Die A31 Meppen-Leer ist zwischen Jemgum und Leer-West wegen Tunnelwartungsarbeiten noch bis 6 Uhr in beiden Richtungen gesperrt. Die A38 Göttingen Richtung Leipzig ist zwischen Altstädt und Eisleben nach einem Lkw-Unfall gesperrt. Dann die A44 Essen nach Düsseldorf zwischen dem Kreuz Düsseldorf Nord und Düsseldorf Flughafen. Bauarbeiten noch bis Montag früh, daher Sperrung. Der Flughafen ist ab dem Kreuz Meerbusch in Richtung Essen erreichbar. A61 Ludwigshafen Richtung Hockenheim zwischen dem Kreuz Speyer und dem Dreieck Hockenheim. Wegen Bauarbeiten Sperrung noch bis Sonntag 5 Uhr. Die A7 Erfurt Richtung Schweinfurt ist zwischen Oberhof und Suhl-Zellamelis noch bis 6 Uhr gesperrt und die A565 Bonn-Meckenheim ist zwischen Bonn-Beuel und Bonn-Auerberg in beiden Richtungen wegen Brückenarbeiten gesperrt. Da wo es geht, eine gute Fahrt. Kommen Sie gut durch mit uns.
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0: Mit Klaus Schredderau. Hallo.

0: und von Mr. Barry White jetzt zum Plan B von Udo Lindenberg. Ihm geht's ja offenbar wieder besser. Er musste sich hier mal kurz im Krankenhaus wegen einer Gastritis behandeln lassen, also so einer leichten Magenschleimhautentzündung. Jetzt hat er sich eine Auszeit genommen und die hält er auch ein und irgendwann wird er sich sicherlich wieder zu Wort melden. Und kürzlich ist er ja 80 geworden und dass er 80 geworden ist, das kann er selbst am wenigsten glauben.
1: Sein Geburtstag ist schon irgendwie auch ein bisschen witzig, ne? Da habe ich ja gar nicht mit gerechnet, dass man so ein Alter überhaupt erreicht, bei so einem Lebensstil, ne? Weil man musste ja als junger Student, Alkoholstudent oder Drogenwissenschaftler, man musste ja ein bisschen ein paar Sachen durchprobieren und so. Sauferei und auch sonstige Drogen und so weiter, dann muss ich natürlich auch Bescheid wissen, ne? Ist ja klar.

Ja, ein wunderbarer Klassiker von Sheryl Crow, All I Wanna Do. 2.51 Uhr, hier ist die ARD-Hitnacht. Wir haben schon ein paar Mails bekommen von den Hörern, die sich beklagen, dass die Titelanzeige nicht richtig funktioniert. Sie haben vollkommen recht, da gibt's im Moment ein paar technische Schwierigkeiten. Nicht nur hier bei uns beim MDR, sondern auch bei den Kollegen vom Norddeutschen Rundfunk. Die Kollegen vom WDR haben da jetzt weniger Schwierigkeiten mit. Also wenn Sie die Titel dieser Nacht nochmal nachlesen wollen, auf der Internetseite von WDR4 geht das völlig problemlos. Wo da im Moment der Hase im Argen liegt, das wissen wir leider selber noch nicht so ganz genau, aber wir forschen diesem Problem auf jeden Fall noch nach, dass es in den kommenden Nächten dann wieder alles problemlos bei Ihnen zu Hause auf dem Radiogerät oder im Netz auch angezeigt wird. Jetzt gleich Musik von Marianne Faithfull und ihre Ballade über Lucy Jordan und zuvor Foreigner, Raiden for a Girl Like You. Und dann haben wir schon drei und dann gibt's die Nachrichten und danach hören wir uns wieder. Bis gleich.

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1: Um 3 Uhr mit Wolfgang Berger. Mexiko ist mit einem Sieg gegen Südafrika in die Fußball-Weltmeisterschaft gestartet. Das Eröffnungsspiel des Turniers in Mexiko-Stadt endete 2:0 aus dem ARD-WM-Team Jakob Rüger.
2: Nach dem Eröffnungsspiel zwischen Mexiko und Südafrika steht der brasilianische Schiedsrichter Wilton Pereira Sampaio im Mittelpunkt. Er verteilte gleich 3 Platzverweise. So viele gab es zuletzt in einem WM-Spiel beim Turnier 2006. Julian Quiñones und Raúl Jiménez bescherten dem Co-Gastgeber Mexiko einen 2:0 Auftaktsieg. Der wurde von Ausschreitungen überschattet. Rund 2000 Demonstranten versuchten gewaltsam in das Aztekenstadion zu kommen. Sie warfen Leuchtraketen und Steine auf Sicherheitskräfte. Die mexikanische Polizei setzte Tränengas ein. Lokale Medien berichten, dass ein Polizist verletzt und mehrere Randalierer festgenommen wurden.
1: Seit Mitternacht gilt in der EU das gemeinsame europäische Asylsystem, kurz GEAS. Es soll das Asylverfahren vereinheitlichen, schneller und verlässlicher machen. In Deutschland muss das BAMF, also das Bundesamt für Migration und Flüchtlinge, die neuen Regeln umsetzen. Aus Nürnberg, Stanislaus Kosakowski.
3: Die Nürnberger Flüchtlingsbehörde mit ihren mehr als 50 Außenstellen hat nun verschiedene Formen von Asylverfahren durchzuführen. Von zentraler Bedeutung sind Asylgrenzverfahren an deutschen Flughäfen. Dort ankommende Flüchtlinge werden zuerst einem umfangreichen Screening unterzogen. Erfasst werden zum Beispiel biometrische Daten, der Gesundheitszustand und mögliche Sicherheitsrisiken. Das BAMF entscheidet dann, ob ein Geflüchteter einreisen darf, ein Schnellverfahren am Flughafen bekommt oder zurückgeführt wird.
1: Die geplante Reform der gesetzlichen Krankenkassen ist heute Thema im Bundestag. Die Abgeordneten debattieren in erster Lesung über den Gesetzentwurf aus dem Bundesgesundheitsministerium. Ziel der Reform ist eine finanzielle Entlastung der Krankenkassen, um höhere Beitragssätze zu verhindern. Auf Patienten kommen höhere Zuzahlungen für Medikamente und Einschränkungen bei der kostenlosen Mitversicherung von Ehepartnern zu. In den USA will der Raumfahrtkonzern SpaceX von Milliardär Elon Musk heute den größten Börsengang der Geschichte feiern. Nach Angaben der US-Börsenaufsicht soll der Konzern mehr als 555 Millionen Aktien zum Einheitspreis von $135 ausgeben. Weil die Nachfrage so groß ist, gibt es für bestimmte Banken die Option, bis zu 83 Millionen zusätzliche Wertpapiere zu kaufen. Damit könnte SpaceX insgesamt $86 Milliarden einsammeln. Das waren die Nachrichten. Das Wetter in Deutschland. Tagsüber ziehen Schauer von West nach Ost, auch einzelne Gewitter, teilweise längere trockene Abschnitte, Höchstwerte 15 Grad im Fichtelgebirge bis 22 Grad am Oberrhein. Am Samstag im Nordosten Schauer und einzelne Gewitter, im Südwesten zeitweise freundlich. Es ist 3:03 Uhr.
4: Einen schönen guten Morgen auf die Straßen. Hier ist der Verkehrsservice in der ARD-Hitnacht. Die A1 Osnabrück Richtung Bremen ist zwischen dem Dreieck Ahlhorner Heide und Wildeshausen West noch bis 6 Uhr wegen Bauarbeiten gesperrt. Die A9 Halle Leipzig Richtung Nürnberg ist zwischen Plech und Hormersdorf wegen Bergungsarbeiten gesperrt. Die A12 Frankfurt-Oder Richtung Berliner Ring ist zwischen Briesen und Fürstenwalde Ost noch bis 5 Uhr gesperrt. Die 31 Meppen-Leer ist zwischen Jemgum und Leer West noch bis 6 Uhr gesperrt in beiden Richtungen. Die 38 Göttingen Richtung Leipzig ist zwischen Altstädt und Eisleben nach einem Lkw-Unfall weiterhin gesperrt. Die A44 Essen Richtung Düsseldorf ist gesperrt zwischen dem Kreuz Düsseldorf Nord und Düsseldorf Flughafen wegen Bauarbeiten. Das Ganze noch bis Montag früh. Der Flughafen ist ab dem Kreuz Meerbusch in Richtung Essen erreichbar. A61 Ludwigshafen Richtung Hockenheim zwischen dem Kreuz Speyer und Dreieck Hockenheim Sperrung wegen Bauarbeiten bis Sonntag 5 Uhr. Die A7 Erfurt Richtung Schweinfurt ist zwischen Oberhof und Sulz-Zellamelis noch bis 6 Uhr gesperrt und die A565 Bonn-Meckenheim ist zwischen Bonn-Beuel und Bonn-Auerberg in beiden Richtungen wegen Brückenarbeiten gesperrt. Allen unterwegs eine gute Fahrt durch die Finsternis.
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4: Mit Klaus Schrädergrau und mit Phil Collins.

Shania Twain, You Are Still The One. In der ARD-Hitnacht, Viertel nach drei. Die Fußball-Weltmeisterschaft ist gestartet. Gestern Abend gab es das Auftaktmatch zwischen Mexiko und Südafrika. Und da ging es gleich richtig zur Sache. 2:0 ging das Spiel aus, aber es gab nicht nur zwei Tore, sondern auch einige rote Karten, gleich drei davon. Und das hat für sehr viel Presseecho gesorgt. Und gleich um 4 Uhr, da startet ja schon das zweite Spielchen, mitten in der Nacht also. Und da geht es zwischen Südkorea und Tschechien zur Sache. Das Spiel wird übrigens nicht bei uns und auch nicht bei den Kollegen vom ZDF übertragen. Im Fernsehen. Das geht nur per Pay-TV in diesem Falle. Aber falls Sie da Interesse haben sollten, im Radio haben wir natürlich vorgesorgt über unsere App ARD Sounds. Da gibt es jedes Spiel in Vollreportage. Klicken Sie sich mal rein. Falls Sie Interesse haben, dort können Sie die Spiele dann auch in voller Länge verfolgen. Salisbury Hill habe ich jetzt gleich für Sie von Peter Gabriel und danach Tina Turner. Foreign Affair.

0: Tina Turner in der ARD Hit Nacht. Und jetzt ein Mann, der im kommenden Jahr wieder zu sehen sein wird auf den Bühnen in Deutschland und in Österreich, wenn man denn noch eine Karte bekommen hat. Es geht um insgesamt 26 Events für Herbert Grönemeyer. Es gibt die Arena-Tour 2027 und direkt anschließend die Open Airs. Wenn Sie Glück haben, kriegen Sie noch ein Kärtchen. Und er braucht das einfach, sagte er mal im Interview. Herbert braucht diesen Reiz des Live-Auftritts.
1: Das will ich halt immer wieder haben. Das gibt's sonst im Leben nicht. Das hast du sonst nicht. Alles, was live ist, löst eine Euphorie aus, ein Adrenalin und einen Euphorieschub. Man ist einfach unheimlich aufgetankt. Und das ist genau das, worauf man sich wieder freut. Wo man sagt, das möchte ich halt wieder erleben. Mit einer Voraussetzung, man ist älter geworden, man hat viel gesehen, viel erlebt. Aber wenn man dann da oben steht, ist das gleiche Gefühl.

0: Eine 5-Minuten-Nummer von R.E.M. Man on the Moon. Kurz nach 3:30. Wir schauen auf die Straßen, einen schönen guten Morgen. Die A1 Osnabrück Richtung Bremen ist zwischen dem Dreieck Ahlhorner Heide und Wildeshausen West wegen Bauarbeiten noch bis 6 Uhr gesperrt. Die A9 Halle-Leipzig Richtung Nürnberg ist zwischen Plech und Hormersdorf wegen Bergungsarbeiten gesperrt. Dann haben wir die A12 Frankfurt-Oder Richtung Berliner Ring ist gesperrt zwischen Briesen und Fürstenwalde-Ost noch bis 5 Uhr. Die A31 Meppen-Leer ist zwischen Jemgum und Leer-West noch bis 6 Uhr gesperrt in beiden Richtungen. Die A38 Göttingen Richtung Leipzig ist zwischen Altstädt und Eisleben nach einem LKW-Unfall nach wie vor gesperrt. Dann die 44 Essen Richtung Düsseldorf zwischen dem Kreuz Düsseldorf-Nord und Düsseldorf-Flughafen. Sperrung wegen Bauarbeiten bis Montag früh. Der Flughafen ist ab dem Kreuz Meerbusch in Richtung Essen erreichbar. Dann die A61 Ludwigshafen Richtung Hockenheim. Sperrung zwischen dem Kreuz Speyer und dem Dreieck Hockenheim wegen Bauarbeiten bis Sonntag 5 Uhr. Die A7 Erfurt Richtung Schweinfurt ist zwischen Oberhof und Suhl-Zellamelis wegen Tunnelwartungsarbeiten noch bis 6 Uhr gesperrt. Und die A565 Bonn-Meckenheim ist zwischen Bonn-Beuel und Bonn-Auerberg in beiden Richtungen wegen Brückenarbeiten gesperrt. Allen unterwegs eine gute Fahrt.
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0: Von MDR Thüringen, live aus den Studios des Mitteldeutschen Rundfunks in Erfurt mit Klaus Schrederau und gleich mit Ed Sheeran und zuvor noch Hall & Oates.

0: die Pointer Sisters in der ARD-Hitnacht. I'm so excited! Ja, ich freue mich auch schon riesig auf das erste Spiel der deutschen Fußballnationalmannschaft. Am kommenden Sonntag müssen die heran gegen Curaçao. Ja, ich dachte bislang, das ist so ein leckeres Likörchen. Nein, es ist ein eigenständiges Land. Und zwar in der Karibik und zählt zum Königreich der Niederlande. Da dürfen wir mal uns überraschen, was am Ende dabei rumkommt. Und vielleicht setzen Sie sich ja auch vor den Fernseher oder vor das Radiogerät, je nachdem, was Sie zur Verfügung haben, mit einem schicken WM-Trikot. Haben Sie denn sowas zu Hause?
1: 2014. Es ist ein bisschen traurig. Ich hatte lange Mustafi-Trikot, weil das auch mein Spitzname auf Arbeit war, weil sie immer gesagt haben, ich sah früher so aus wie er. Ich habe es aber verloren.
2: Ich habe eins von 2006 und eins von 2014. Die sind alle ohne Nummer und einfach nur Trikot.
3: Ich habe eins zu Hause. Ne? Ich habe sogar ein altes Trikot von 74.
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Maßnahmen ergriffen werden.

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1: Um 4 Uhr mit Wolfgang Berger. Am Abend hat im Aztekenstadion in Mexiko-Stadt die Fußball-Weltmeisterschaft begonnen. Mit Gastgeber Mexiko hat das Eröffnungsspiel gegen Südafrika mit 2:0 gewonnen. In diesen Minuten beginnt das zweite WM-Spiel Tschechien gegen Südkorea. Aus dem ARD-WM-Team Jakob Rüger.
2: Die Tschechen sind erstmals seit 2006 wieder bei einem WM-Turnier dabei. Südkorea ist mit 12 Weltmeisterschaften Asiens Rekordteilnehmer. Beim Eröffnungsspiel der Weltmeisterschaft hat die mexikanische Polizei rund um das Aztekenstadion Tränengas und Schlagstöcke eingesetzt. Rund 2000 Demonstranten hatten versucht, sich gewaltsam Zugang zum Eröffnungsspiel zu verschaffen. Sie warfen Steine und Leuchtraketen auf Sicherheitskräfte. Es kam zu Festnahmen.
1: Seit Mitternacht gilt in der EU das gemeinsame europäische Asylsystem, kurz GEAS. Es soll die Asylverfahren vereinheitlichen, schneller und verlässlicher machen. In Deutschland muss das BAMF, also das Bundesamt für Migration und Flüchtlinge, die neuen Regeln umsetzen. Aus Nürnberg Stanislaus Kosakowski.
3: Die Nürnberger Flüchtlingsbehörde mit ihren mehr als 50 Außenstellen hat nun verschiedene Formen von Asylverfahren durchzuführen. Von zentraler Bedeutung sind Asylgrenzverfahren an deutschen Flughäfen. Dort ankommende Flüchtlinge werden zuerst einem umfangreichen Screening unterzogen. Erfasst werden zum Beispiel biometrische Daten, der Gesundheitszustand und mögliche Sicherheitsrisiken. Das BAMF entscheidet dann, ob ein Geflüchteter einreisen darf, ein Schnellverfahren am Flughafen bekommt oder zurückgeführt wird.
1: Die geplante Reform der gesetzlichen Krankenkassen ist heute Thema im Bundestag. Die Abgeordneten debattieren in erster Lesung über den Gesetzentwurf aus dem Bundesgesundheitsministerium. Ziel der Reform ist eine finanzielle Entlastung der Krankenkassen, um höhere Beitragssätze zu verhindern. Auf Patienten kommen höhere Zuzahlungen für Medikamente und Einschränkungen bei der kostenlosen Mitversicherung von Ehepartnern zu. Abgestimmt werden soll im Bundestag heute über einen Gesetzentwurf der Koalition, der missbräuchliche Vaterschaftsanerkennungen von Kindern ausländischer Frauen verhindern soll. Damit will die Regierung gegen eine Betrugsmasche vorgehen. In den USA will der Raumfahrtkonzern SpaceX von Milliardär Elon Musk heute den größten Börsengang der Geschichte feiern. Nach Angaben der US-Börsenaufsicht soll der Konzern mehr als 555 Millionen Aktien zum Einheitspreis von $135 ausgeben. SpaceX wird voraussichtlich eine Konzernbewertung von mehr als 1,7 Billionen Dollar erreichen. Das waren die Nachrichten. Das Wetter in Deutschland. Tagsüber ziehen Schauer von West nach Ost, auch einzelne Gewitter, teilweise längere trockene Abschnitte. Höchstwerte 15 Grad im Fichtelgebirge bis 22 Grad am Oberrhein. Es ist 4.03 Uhr.
4: Guten Morgen auf die Straßen. Die A1 Osnabrück Richtung Bremen ist zwischen dem Dreieck Ahlhorner Heide und Wildeshausen West noch bis 6 Uhr gesperrt wegen Bauarbeiten. Die A9 Halle Leipzig Richtung Nürnberg ist zwischen Plech und Hormersdorf wegen Bergungsarbeiten derzeit gesperrt. Dann die 12 Frankfurt-Oder Richtung Berliner Ring ist zwischen Briesen und Fürstenwalde Ost noch bis 5 Uhr gesperrt. Die A31 Meppen-Leer ist zwischen Jemgum und Leer West wegen Tunnelwartungsarbeiten bis 6 Uhr in beiden Richtungen gesperrt. Die A38 Göttingen nach Leipzig ist zwischen Altstädt und Eisleben nach einem LKW-Unfall gesperrt worden. Dann unsere Dauermeldung in dieser Nacht. Die A44 Essen Richtung Düsseldorf ist zwischen dem Kreuz Düsseldorf Nord und Flughafen wegen Bauarbeiten bis Montag früh gesperrt. Der Flughafen ist ab dem Kreuz Meerbusch in Richtung Essen erreichbar. A61 Ludwigshafen Richtung Hockenheim. Sperrung zwischen dem Kreuz Speyer und dem Dreieck Hockenheim wegen Bauarbeiten. Das Ganze bis Sonntag 5 Uhr. Die A7 Erfurt nach Schweinfurt ist zwischen Oberhof und Suhl-Zellamelis wegen Tunnelwartungsarbeiten bis 6 Uhr gesperrt. Und die A565 Bonn-Meckenheim ist zwischen Bonn-Beuel und Bonn-Auerberg in beiden Richtungen wegen Brückenarbeiten gesperrt. Gute Fahrt!
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4: In dieser Nacht von MDR Thüringen mit Klaus Schrädergau. Grüße Sie, willkommen bei uns und hier ist Robbie Williams für Sie.

0: Pina Colada Song von Rupert Holmes. Und jetzt gleich eine ganz, ganz außergewöhnliche Stimme, die leider viel zu früh verstummt ist, nämlich die von Whitney Houston. Ihre eigene Mutter Sissy Houston, die war ja selbst eine sehr erfolgreiche Sängerin in den USA. Gospel und Soul hat sie gesungen, musste ihre Tochter zu Grabe tragen, denn Sissy Houston selbst starb erst vor knapp 2 Jahren mit 91 Jahren. Ja, und zu Lebzeiten hat Whitney stets zu ihrer Mutter aufgeschaut.
1: My mother Sissy taught me everything I know.
2: Meine Mutter Sissy. Meine Mutter hat mir alles, was ich im Leben weiß, beigebracht. Meine Mutter hat sich mit Frauen beschäftigt, die groß waren, die ihr Leben gemeistert haben. Ich musste nie irgendwo hingehen, um etwas zu lernen. Das alles gab es zu Hause, weil meine Mutter da war. Sie war die Lady, die mich gelehrt hat, wen man lieben soll, zu wem man aufschauen soll und wen man bewundern soll und über wen man lesen soll.
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Michael Schulte mit seinem Kracher You Let Me Walk Alone aus dem Jahre 2018. Er hat auch musikalische Frischware auf dem Markt. Seine aktuelle Single heißt Love Thick aus seinem aktuellen Album, ist im April übrigens erschienen, Beautiful Reasons. Die ARD-Hitnacht am frühen Freitagmorgen, 4.20 Uhr haben wir es. Jetzt gibt's Albert und Albert. Albert Hammond und Albert West. Give a little love. Einen schönen guten Morgen.

0: Und damit haben wir es 16:30. Einen schönen guten Morgen auf die Straßen, der Verkehrsservice in der ARD-Hitnacht. Die A1 Osnabrück Richtung Bremen ist zwischen dem Dreieck Ahlhorner Heide und Wildeshausen West wegen Bauarbeiten bis 6 Uhr gesperrt. Die A12 Frankfurt-Oder Richtung Berliner Ring ist zwischen Briesen und Fürstenwalde Ost noch bis 5 Uhr gesperrt. Die A31 Meppen-Leer ist zwischen Jemgum und Leer West noch bis 6 Uhr gesperrt und zwar in beiden Richtungen. Die A38 Göttingen Richtung Leipzig ist zwischen Altstädt und Eisleben nach einem LKW-Unfall gesperrt worden. Die A44 Essen nach Düsseldorf ist zwischen dem Kreuz Düsseldorf Nord und Flughafen wegen Bauarbeiten bis Montag früh gesperrt. Der Flughafen ist ab dem Kreuz Meerbusch in Richtung Essen erreichbar. A61 Ludwigshafen Richtung Hockenheim zwischen dem Kreuz Speyer und dem Dreieck Hockenheim Bauarbeiten bis zum kommenden Sonntag 5 Uhr. Die A7 Erfurt Richtung Schweinfurt ist zwischen Oberhof und Suhl-Zellamelis wegen Tunnelwartungsarbeiten bis 6 Uhr gesperrt. Und die A565 Bonn-Meckenheim ist zwischen Bonn-Beul und Bonn-Auerberg in beiden Richtungen wegen Brückenarbeiten gesperrt. Da wo es geht, eine gute Fahrt.
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0: Mit Klaus Schredergau. Einen schönen guten Morgen.

0: Mr. Rod Stewart in der ARD-Hitnacht. Jetzt habe ich gleich Marius Müller-Westernhagen für Sie aus seinem Album Halleluja. Ende der 80er kam das auf den Markt und da findet sich der Song Sexy. Hat er natürlich selbst geschrieben und auch produziert. Und mitunter stellt man sich da vielleicht auch mal die Frage, wie kommt man denn auf solche Texte?
1: Es hat auch viel mit Intuition zu tun. Und es hat viel mit Unterbewusstsein zu tun. Ich habe in all den Jahren auch oft Texte geschrieben, die ich für mich selbst erst, wenn sie fertig war, hinterher intellektuell interpretiert habe. Und dann musst du dich auch auf die Intuition verlassen und darfst auch nie deine Naivität verlieren. Es hat jemand mal was sehr Schönes gesagt. Er hat gesagt, Künstler sind Leute, die die Tür zu ihrem Kinderzimmer nicht zugeschlagen haben. Und die soll auch immer aufbleiben.

Sie und das Feuerwerk waren das optische Highlight gestern Abend bei der Eröffnungsfeier der Fußball-Weltmeisterschaft im Aztekenstadion in Mexiko. Das war Shakira bei uns mit Whenever, Wherever um 5:12. Und für viele, viele Hörer geht jetzt die ARD-Hitnacht zu Ende. Da starten um 5 Uhr die Morningshows. Die Kolleginnen und Kollegen stehen schon in den Startlöchern. Wir hören uns wieder bei SWR 4 und WDR 4 nach 5 oder in der kommenden Nacht wieder. Ich bin Klaus Schröder-Grau. Einen schönen Freitag.

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1: Guten Morgen, ich bin Michael Rosebruck. Die Autobahn 38 ist nach einem LKW-Unfall bei Eisleben voraussichtlich noch bis zum Mittag gesperrt. Das teilte die Polizei MDR Sachsen-Anhalt am Morgen mit. Grund sind anhaltende Reinigungsarbeiten. Der Unglücks-LKW selbst ist aber geborgen. Der Lastwagen war am frühen Abend zwischen Altstädt und Eisleben gegen die Leitplanke geprallt und umgekippt. Der LKW versperrte beide Fahrbahnen in Richtung Leipzig und ragte auch in die Gegenfahrbahn hinein. Der Fahrer wurde schwer verletzt. Das Großbauprojekt für ein neues Gefängnis in Weißenfels im Burgenlandkreis ist einen Schritt vorangekommen. Der Stadtrat beschloss am Abend die entsprechenden Pläne für die Flächennutzung und die Bebauung. Sie sollen nun öffentlich ausgelegt und im September endgültig beschlossen werden. Für die neue Justizvollzugsanstalt am Sandberg sind Investitionen in dreistelliger Millionenhöhe geplant. Wegen der vielen angeschlossenen Arbeitsplätze gilt das Gefängnis auch als wichtiger Wirtschaftsfaktor. Weißenfels hatte sich als Standort gegen Halle durchgesetzt. Die Polizei in Sachsen-Anhalt will stärker gegen rechtsextremistische Jugendgruppen vorgehen. Dafür wurde nun ein neues, spezielles Ermittlungsteam ins Leben gerufen. Nach Angaben des Landeskriminalamts werden rechtsextremistische Jugendgruppen in Sachsen-Anhalt immer aktiver. Bereits am Mittwoch hat die Soko Jurex Wohnräume in Gardelegen im Altmarkkreis durchsucht und einen 34-jährigen Mann festgenommen. Gegen ihn werde unter anderem wegen versuchter Anstiftung zum Mord ermittelt. Der Mann sitzt in Untersuchungshaft. Was wäre der Morgen ohne den Duft frischer Brötchen? Doch der gewohnte Gang zum Bäcker hat für viele Kunden mittlerweile einen Beigeschmack, denn immer mehr Bäcker geraten wegen der allgemein gestiegenen Kosten in finanzielle Schwierigkeiten. Nun hat die Bäckereikette Lampe Insolvenz angemeldet. Die Kette hat ihren Stammsitz im Kyffhäuserkreis in Thüringen, betreibt aber die meisten ihrer 44 Filialen im Süden Sachsen-Anhalts. Insgesamt sind 280 Mitarbeiter bei Lampe beschäftigt. Der Betrieb soll aber vorerst unverändert weiterlaufen. Auch der Halberstädter Domstollenbäcker kämpft ums wirtschaftliche Überleben. Er hatte im Februar Insolvenz angemeldet. In den Niederlanden ist ein Autofahrer in eine Gruppe von Schulkindern gefahren. Drei Grundschüler und ein Erwachsener wurden nach Angaben der Polizei getötet. Mehrere andere sind verletzt worden. Die Polizei nahm einen 19-Jährigen fest. Die Behörden teilten aber nicht mit, ob es sich dabei um den Fahrer des Wagens handelte. Die 14 Schulkinder waren mit zwei Begleitern auf Fahrrädern unterwegs. Die Fußball-WM 2026 läuft. Das Eröffnungsspiel am Abend in Mexiko-Stadt hat Co-Gastgeber Mexiko gegen Südafrika mit 2:0 gewonnen. Im Laufe des Spiels gab es drei rote Karten, zwei für Südafrika, eine für Mexiko. Zuvor war die WM mit einer bunten Feier im Aztekenstadion in Mexiko-Stadt feierlich eröffnet worden. Direkt vor dem Austragungsort kam es zwischenzeitlich zu gewaltsamen Zusammenstößen zwischen Demonstranten und Polizisten. Sie forderten unter anderem Gerechtigkeit für in Mexiko vermisste Menschen. Durch die Zeitverschiebung finden bei der WM viele Fußballpartien in der Nacht statt. Zur Stunde spielt Südkorea gegen Tschechien. Deutschland bestreitet sein erstes Spiel am Sonntag gegen Curaçao. Und das waren die Nachrichten mit Michael Rosebruck. Wetter und Verkehr mit dir, Julia.
2: Jo, und das dann ja um 19 Uhr, ne? Also richtig. Das dann ja am Sonntag.
1: Das ist ganz entspannt.
2: Zu einer ganz angenehmen Zeit. Ich danke dir. Wir möchten, dass Sie gut ankommen. Hier ist der MDR Sachsen-Anhalt Verkehrsservice. 3:05. Sie haben es eben bei Michael in den Nachrichten ja gehört. Die A38 Richtung Leipzig ist zwischen Altstädt und Eisleben nach einem LKW-Unfall gesperrt. Deswegen gibt es Stau auf der Umfahrung über Altstädt und Klein-Osterhausen. Ansonsten sieht soweit alles gut aus. Wenn Ihnen was auffällt, freuen wir uns, wenn Sie Bescheid sagen. Kostenfrei unter 0800 94 6 94 6 und die 1. Ich wünsche eine gute Fahrt. Das Wetter heute mit Wolken und Regen. Bis 20 Grad mehr gibt's nicht. Wir sind bei 12 in Betzendorf, Bad Lauchstädt und Sandersdorf-Brehna in Thale, 11 in Gommern, 10 Grad. Morgen, ja, mal mehr, mal weniger bewölkt mit Schauern bis 22 Grad. Sonntag auch wechselhaft. Ja, auch wieder ein bisschen kühler.
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2: Moin. Schönen Start in den Freitag.

0: 5:08 Uhr, MDR Sachsen-Anhalt ist hier. Wir starten mal in den Tag hier mit einem ordentlichen Energieschub aus den 80ern von Kenny Loggins. Von Luz und sonst so kann losgehen.
1: Hallo und einen wunderschönen guten Morgen und einen schönen Freitag. Die Kaffeemaschine läuft. Also alles gut und da ja heute schon wieder Freitag ist, steht ja das Wochenende vor der Tür.
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0: So, jetzt alle wach, oder? Mit Kenny Loggins, Footloose, MDR Sachsen-Anhalt ist hier. 5:11 Uhr, schönen Start in den Freitag. Na, und da gibt's natürlich
1: die Freitagsfrage.
0: In dieser Woche war der kleine Händel im Spielfigurformat Ideengeber für die Freitagsfrage. Und wir möchten von Ihnen wissen, welches Original aus Sachsen-Anhalt sollte auch Spielfigur werden? Bis kurz nach 7 können Sie noch antworten. Na klar, per WhatsApp oder in der MDR Sachsen-Anhalt-App. Und unter allen Antworten gibt es ja auch die Chance auf eine handsignierte MDR Sachsen-Anhalt-Tasse von Lars Wohlfahrt, unterschrieben und von mir. Und das hier sagt Eberhard aus Frankleben.
2: Ja. Da ist jemand, also den wir sehr viel zu verdanken haben, vor allen Dingen auf der friedlichen Ebene der Politik in Halle. Und das ist Hans-Dietrich Genscher.
0: Ja, die Genscher-Spielfigur dann aber klar mit gelbem Polunder. Und Mila aus Sülzetal in der Börde hat da auch einen Vorschlag.
3: Hallo, hier ist Mila aus dem Sülzetal. Ich wollte Tokyo Hotel haben.
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3: Weil ich sie immer sehr gerne höre. Und tschüss.
0: Ja, Tokyo Hotel, wohnen mittlerweile in den USA, aber logisch, Originale aus Sachsen-Anhalt. Was ist denn Ihre Antwort auf unsere Freitagsfrage in dieser Woche? Welches Original aus Sachsen-Anhalt sollte auch eine Spielfigur werden? Ihre Antwort, wie gesagt, nehmen wir noch bis kurz nach 7. Und jetzt erstmal weiter einen guten Start in diesen Freitag. Ja, es ist Freitag, ne? Wochenende ist schon so langsam fast in Sicht. Musik gibt's von der Saragossa Band.
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MDR Sachsen-Anhalt hier, 5.17 Uhr. Schönen Start in den Freitag und damit geht's schon mal in Richtung Wochenende. Natürlich wieder jede Menge los bei uns im Land. Die Rolandstädte feiern ihr Wahrzeichen vom 12. bis 14. zum Beispiel von heute, also bis Sonntag in Burg und auch in Stendal. Mehr Tipps gibt's bei uns in der MDR Sachsen-Anhalt-App.

0: 5.20 Uhr. Guten Morgen, MDR Sachsen-Anhalt hier. Guten Morgen auch ins MDR-Wetterstudio. Guten Morgen, Josefine Bechler.
1: Hi, Julia.
0: Und bist du gut aus dem Bett gekommen? Schön wach geworden?
1: Das auf jeden Fall. Also die frische Luft hat mir richtig gut getan.
0: Ja, okay. Wir haben ja frisch.
1: Ja, wir haben aktuell Werte so zwischen 8 und 12 Grad. Aber das ist natürlich auch nicht wirklich so zum Frieren. Und zudem gibt es auch eher so Richtung Burgenlandkreis, Salzlandkreis, Saalekreis gerade so ein bisschen Regen, Nieselregen. Also da tröpfelt es mal. Ansonsten sieht es doch eher trocken aus.
0: Und ansonsten so eine kleine Runde schwimmen zum Wachwerden. Also mir wäre das ein bisschen zu frisch, glaube ich. Aber es gibt ja wirklich Leute, die das machen, auch wenn es eben gerade nicht so super sommerlich ist. Und da wird sich nämlich Morgenreporterin Marie Stiller das Ganze mal im Freibad Wasserleben im Harz genauer angucken. Und Schwimmmeister Steven kümmert sich da nämlich um den Badebetrieb.
2: Ich kontrolliere jeden Morgen die Wasserwerte und mache eine Sichtprüfung der kompletten Freibadanlage, sodass ab 8.30 Uhr gefahrlos die Frühschwimmer ihre Bahnen ziehen können. Bei der aktuellen Wetterlage sind es 15 Schwimmer. Ach. Wenn das Wetter wieder besser wird, können es auch schon mal 30 Gäste sein, die morgens ihre Bahnen ziehen.
0: 15, immerhin, Josefine, ne?
1: Wärst du also da die Hälfte.
0: Wärst du auch mit dabei oder ist dir das auch ein bisschen früh und ein bisschen kühl?
1: Ja, also ich glaube, so vormittags würde ich nicht reinspringen, aber nachmittags, ich meine, da haben wir ja dann so Außentemperaturen 16, 20 Grad. Das ist ja ähnlich den Wassertemperaturen. Da hat man es nicht so schwer reinzustehen.
0: Stimmt, ja.
1: Man friert nicht wirklich und man muss ja nur ein paar Bahnen schwimmen. Dann hat man was Gutes getan und kann wieder rausgehen.
0: So gesehen, also was da schon morgens früh los ist im Ilse-Strandbad Wasserleben, das hören wir dann um kurz nach 7:30 schon mal zum ersten Mal. Und Josefine, wir hören uns in einer Stunde wieder.
1: Jo, bis denn.

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1: Um 5.30 Uhr im Studio begrüßt Sie Leines Benedikt Zosel. Guten Morgen. Autofahrer auf der A38 im Süden von Sachsen-Anhalt müssen derzeit viel Geduld mitbringen. Die Autobahn ist bei Eisleben wegen eines LKW-Unfalls voraussichtlich noch bis zum Mittag in beiden Richtungen gesperrt. Das teilte die Polizei MDR Sachsen-Anhalt mit. Grund sind demnach anhaltende Reinigungsarbeiten, der Unglücks-LKW selbst ist aber geborgen. Gestern Abend war zwischen Altstädt und Eisleben ein Lastwagen gegen die Leitplanke geprallt und umgekippt. Der LKW versperrte beide Spuren in Richtung Leipzig und ragte auch in die Gegenfahrbahn hinein. Der Fahrer wurde schwer verletzt. Am Vormittag geht es weiter mit dem Prozess gegen den Attentäter vom Magdeburger Weihnachtsmarkt. Annette Schneider-Solis blickt voraus.
2: Es geht in die letzte Runde. Heute hat der Angeklagte die Gelegenheit zum letzten Wort. Zuvor hatte er bereits mehrere Stunden ein Plädoyer zu seiner Verteidigung gehalten. Der vorsitzende Richter machte ihn darauf aufmerksam, dass er im letzten Wort nicht wiederholen kann, was er bereits in seinem Plädoyer gesagt hat. Um die Tat ging es allerdings darin nicht. Zuvor hatten Staatsanwaltschaft und Nebenkläger eine lebenslange Haftstrafe, die Anerkennung der besonderen Schwere der Schuld und eine Sicherungsverwahrung gefordert. Die Verteidigung sah in ihrem Plädoyer keinen Grund für eine Sicherungsverwahrung.
1: Im Prozess um den Tod eines 2-jährigen Mädchens in Halle durch Verbrühung wird heute am Landgericht das Urteil erwartet. Bereits 2024 hatte das Gericht den Vater des Kindes verurteilt. Wegen gefährlicher Körperverletzung und fahrlässiger Tötung durch Unterlassen sollte er für 3 Jahre ins Gefängnis. Der Bundesgerichtshof hatte das Urteil aufgehoben. Denise Krebs mit den Einzelheiten.
3: Hat der Vater vorsätzlich gehandelt oder fahrlässig? Das sollte in dem neuen Verfahren geklärt werden. Unstrittig ist, der Mann verletzte seine 2-jährige Tochter mit heißem Wasser. Das Kind starb 2 Tage später an den Folgen. Zunächst verurteilte das Landgericht ihn zu 3 Jahren Haft, unter anderem wegen fahrlässiger Tötung durch Unterlassung. Auch Mutter und Großmutter erhielten Bewährungsstrafen, weil sie keinen Arzt riefen. Gutachter sagen, das Kind hätte gerettet werden können.
1: Am Sonntag ändert sich der Zugverkehr in der Altmark massiv. Denn mit dem kleinen Sommerfahrplanwechsel wird auch die Generalsanierung der Trasse Berlin-Hamburg ein Ende haben. André Plaul, was bedeutet das denn für Pendler und Reisende ab Sonntag?
4: Ja, wer weiter weg will, hat ab Sonntag deutlich weniger Möglichkeiten. Die wirklich großzügige Anbindung von Salzwedel und Stendal an ICE-Verbindungen nach Hamburg und Berlin hat ein Ende. Auch das Intermezzo der internationalen Züge nach Kopenhagen und Prag ist vorbei. Und wegen Bauarbeiten in Berlin werden vorübergehend auch andere ICE-Verbindungen gestrichen. Immerhin, zurück sind dafür die IC-Züge zur Ostsee und ab dem Spätsommer auch die IC-Verbindung nach Hamburg. Pendler im Regionalverkehr können aufatmen ab Sonntag. Nach über 10 Monaten fahren von Stendal wieder regelmäßig S-Bahnen nach Wittenberge und auch Regiozüge nach Salzwedel.
1: Soweit die neuesten Meldungen aus Sachsen-Anhalt mit Leines Benedikt Zosel. Weitere Informationen finden Sie unter mdr.de oder in der MDR Sachsen-Anhalt App. Jetzt folgt der Blick auf die Straßen mit Julia.
5: Jo, ich danke dir, Leines. Wir möchten, dass Sie gut ankommen. Hier ist der MDR Sachsen-Anhalt Verkehrsservice. 6:03. Die A38 Göttingen-Leipzig, Sie haben es ja auch eben bei Leines gehört, ist zwischen Altstädt und Eisleben wegen Bergungs- und Reinigungsarbeiten in beiden Richtungen gesperrt. Es gibt deswegen Stau auf der Umfahrung über Altstädt und Klein-Osterhausen. Ansonsten läuft soweit alles. Wenn Ihnen was auffällt, dann sagen Sie gern Bescheid. Kostenfrei unter 0800 94 6 94 6 und die 1. Ich wünsche eine gute Fahrt. Beim Wetter gibt's heute, wenig Sonne zu sehen. Dafür viele Wolken, es regnet oder nieselt bei höchstens 20 Grad. Wir sind bei 12 Grad in Halle, in Gardelegen und Halberstadt 11, in Dessau-Roßlau und Lutherstadt-Eisleben 10 Grad. Morgen dann bisschen mehr wärmer bis 22 Grad, ansonsten aber auch Schauer dabei, mal mehr, mal weniger dicht bewölkt. Sonntag bleibt's wechselhaft. Hier ist der schönste Morgen. Ich bin Julia Rosebruck und wünsche einen guten Start in den Freitag.
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0: MDR Sachsen-Anhalt ist hier. 5.37 Uhr. Einen schönen Start in den Freitag. Es ist Freitag und was ist da bei Ihnen los? Um 5.37 Uhr.
1: Ganz liebe Grüße aus Dröglitz wünscht euch Cornelia bei diesem Nieselregen, obwohl die Sonne gerade aufgeht.

0: Wir starten in den Freitag und in Richtung Wochenende hier auf MDR Sachsen-Anhalt. 5.41 Uhr bei Fußballfans natürlich auch Vorfreude. Sonntag, da ist dann das erste Spiel der deutschen Fußballnationalmannschaft bei der Fußball-WM. Also das Wochenende steckt voller Hoffnung, aber eben nicht nur beim Fußball. Auch den Handballern vom SC Magdeburg geht es so. Das Team spielt in Köln um den Titel Champions League-Sieger. Welche Emotionen bei diesem Finalturnier freigesetzt werden, das war MDR Sachsen-Anhalt Sportreporter Jens Lampe hat nämlich die beiden letzten Champions League-Siege der Magdeburger live in Köln miterlebt.
1: Der SC Magdeburg steht im Finale der Handball Champions League. Alle herzen sich, alle umarmen sich.
2: Ich bin einfach sowas von dankbar und sowas von stolz.
1: Dann kommt der Ball, der wird er geblockt. Der SC Magdeburg ist Champions League-Sieger.
3: Diese Mannschaft ist unglaublich.
4: Bennett Wiegert schlägt die Hände vors Gesicht. Jetzt hat er wohl begriffen, was da passiert ist. Der Pokal geht jetzt in die Hände von Cristiano Sullivan, dem SCM-Kapitän. Und jetzt stemmt er ihn in die Höhe. Jetzt fällt der Goldregen aus dem Himmel der Köln Arena. Was für ein Triumph.
0: Da gibt's Gänsehaut zum Aufstehen, nicht nur wegen der aktuell noch eher frischen Temperaturen. Ne? Der SC Magdeburg könnte am Wochenende in Köln zum zweiten Mal in Folge die Handball-Champions League gewinnen. Für den langjährigen Kapitän wird es der letzte Auftritt im SCM-Trikot sein. Der Norweger verlässt den Verein nach 10 erfolgreichen Jahren, Cristiano O'Sullivan. Und er sagt, ich weiß, was wir können. Und die Fans wissen es auch. Sachsen-Anhalt guckt auf die Handball-Champions League. Morgen um 15 Uhr gibt's für den SCM dann im ersten Halbfinale gegen die Füchse Berlin. Und wir werden selbstverständlich live in Ausschnitten berichten. 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Und jetzt hören wir Sunrise. Guten Morgen.

0: Musik aus den 60ern und dann gleich so wunderschöne Musik von Benny King. Stand by me. Hier ist MDR Sachsen-Anhalt, 5.49 Uhr.
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2: Bitte halte dich fest, damit du sicher stehst. Ich bin mal wieder in Berlin unterwegs, im Linienbus, als diese Ansage ertönt und staune über die einfache Sprache. Bitte halte dich fest, damit du sicher stehst. Ich habe erst gestaunt, mich gewundert und dann gedacht, eigentlich ist es ja ein Widerspruch. Wer sicher steht, braucht sich doch nicht festzuhalten, oder? Aber das funktioniert nur so lange, bis die Fliehkraft einsetzt. Und wer schon mal im Bus gestanden hat, wenn der Fahrer plötzlich bremst, der weiß, wer sich nicht festhält, fliegt. Standfestigkeit kommt in diesem Fall eben nicht allein aus den eigenen Beinen. Sie kommt von dem, woran ich mich klammere. Wie oft versuche ich, krampfhaft alles allein auszubalancieren, will unabhängig sein, stabil, unerschütterlich. Doch wenn das Leben ruckelt, und das tut es oft genug, dann reicht die eigene Kraft manchmal nicht aus. Im Buch der Psalmen steht ein Satz, der genau in dieses Schlingern hineingesprochen ist. Da betet jemand: Gott ist mein Fels, meine Burg und mein Retter. Manchmal braucht es für mich so ein Bild. Gott als etwas, das feststeht, felsenfest, wenn alles bei mir wankt und meine Fliehkraft einsetzt. Und ich glaube, sicher zu stehen bedeutet nicht, alles im Griff zu haben. Es bedeutet, zu wissen, wo ich zugreifen kann, wenn die Fahrt unruhig wird. Bitte halte dich fest, damit du sicher stehst. Ja, Gott, das will ich tun, an dir und deinem Wort. Juliane Baumann, evangelische Rundfunkbeauftragte.
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0: Musik aus den 70ern von Mango Jerry. Hier ist MDR Sachsen-Anhalt. Guten Morgen und wir bleiben mal in den 70ern. Ach, so ein Wohlfühlsound. Zum Wach und Wacher werden gibt's dann nach den Nachrichten um 6 von den Bellamy Brothers. 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
3: Ich bin Michael Rosebrock. Guten Morgen. Die Autobahn 38 ist nach einem LKW-Unfall bei Eisleben voraussichtlich noch bis zum Mittag in beiden Richtungen komplett gesperrt. Grund sind nach Angaben der Polizei anhaltende Reinigungsarbeiten. Der Unglücks-LKW selbst ist aber geborgen. Der Lastwagen war am Abend gegen 17 Uhr zwischen Altstädt und Eisleben gegen die Leitplanke geprallt und umgekippt. Der LKW versperrte daraufhin beide Fahrtrichtungen in Leipzig und ragte auch in die Gegenfahrbahn hinein. Der Fahrer wurde dabei schwer verletzt. Geladen hatte der LKW ein Substrat zur Aufzucht von Pilzen. Das liegt nun teilweise auf der Fahrbahn. Wer mit dem Zug unterwegs ist, hat es in Sachsen-Anhalt vielerorts nicht leicht. Neben den vielen vorhandenen Baustellen kommt nun ein weiterer Störfaktor im Süden dazu. Um Naumburg im Burgenlandkreis wird der Zugverkehr noch stärker eingeschränkt. Ab heute Abend ist die Stadt vorerst nicht mehr an Weißenfels und Leipzig angebunden. Grund sind Weichenerneuerung und Brückenarbeiten. Wegen dieser Arbeiten verkehren bereits seit mehreren Wochen keine Züge zwischen Halle und Naumburg mehr. Und wir bleiben im Süden Sachsen-Anhalts. Das Großbauprojekt für ein neues Gefängnis in Weißenfels im Burgenlandkreis ist einen weiteren Schritt vorangekommen. Der Stadtrat hat am Abend die entsprechenden Pläne für Flächennutzung und Bebauung beschlossen. Sie sollen nun öffentlich ausgelegt und im September endgültig beschlossen werden. Für die neue Justizvollzugsanstalt am Sandberg sind Investitionen in dreistelliger Millionenhöhe geplant. Weißenfels hatte sich als Standort gegen Halle durchgesetzt. Dem deutschen Gesundheitssystem droht ein dickerer Rotstift als gedacht. Es müsse noch mehr gespart werden, sagte Bundesgesundheitsministerin Wagen jetzt. Dabei geht es um eine Lücke von weiteren 3,5 Milliarden Euro bei den gesetzlichen Krankenkassen. Der erste Gesetzentwurf zu den Einsparungen müsse nun erweitert werden. Dieser Entwurf kommt heute erstmals in den Bundestag. Unter den Ländern gibt es zahlreiche Einwände gegen die vorgesehenen Einschnitte. Patienten müssen damit rechnen, in Zukunft beispielsweise mehr für Medikamente obendrauf zu zahlen. In Wittenberg beginnt heute das Stadtfest, Luthers Hochzeit. 3 Tage lang wird in der Lutherstadt gefeiert. Erwartet werden zehntausende Besucherinnen und Besucher aus dem In- und Ausland. Das traditionsreiche Fest erinnert an die Hochzeit von Reformator Martin Luther und Katharina von Bora im Jahr 1525. In diesem Jahr findet die Veranstaltung bereits zum 30. Mal statt. Geplant sind ein historischer Festumzug, ein großer Mittelaltermarkt sowie Musik und Theater in der ganzen Altstadt. Höhepunkt ist am Wochenende die Nachstellung der Hochzeit auf dem Marktplatz. Ja, und die Fußball-WM 2026 läuft. Das Eröffnungsspiel am Abend in Mexiko-Stadt hat Co-Gastgeber Mexiko gegen Südafrika mit 2:0 gewonnen. Zuvor war die WM mit einer bunten Feier im Aztekenstadion in Mexiko-Stadt feierlich eröffnet worden. Durch die Zeitverschiebung finden viele Fußballpartien ja mitten in der Nacht statt. Gerade eben ist das Spiel Südkorea gegen Tschechien zu Ende gegangen. Das Ergebnis 2:1 für Südkorea. Deutschland bestreitet sein erstes Spiel am Sonntag gegen Curaçao um 19 Uhr. Und das waren die Nachrichten mit Michael Rosebrock. Wetter und Verkehr jetzt mit dir, Julia.
0: Ja, und ich freue mich schon drauf.
3: Absolut.
0: Ja. Wir möchten, dass Sie gut ankommen. Hier ist der MDR Sachsen-Anhalt Verkehrsservice. 3:06. Die A38 Göttingen-Leipzig ist zwischen Altstädt und Eisleben wegen Bergungs- und Reinigungsarbeiten in beiden Richtungen gesperrt. Deswegen auch Stau auf der Umfahrung über Altstädt und Klein-Osterhausen. Und Sie sagen uns ja immer, wo Blitzer stehen. Vielen Dank. Auf der A2 ist einer Richtung Berlin zwischen Allerengersleben und Alsleben und auf der B87 am Ortsausgang Weißenfels Richtung Zeitz beidseitig Blitzer. 0800 94 6 94 6. Und die 1 gerne Bescheid sagen, wenn Sie auch was sehen, natürlich kostenfrei. Na, siehst du, und da kommt doch direkt noch einer dazu. Auf der B107 in Havelberg in beiden Richtungen Blitzer. Ich wünsche eine gute Fahrt. Das Wetter, naja, heute vielleicht ein bisschen Herbstgefühl dabei, ne? Höchstens 20 Grad, viele Wolken, Regen bei 11 Grad aktuell in Magdeburg, Naumburg, Weißenfels und Wernigerode 10 in Stendal. Morgen, naja, da wird es ein bisschen mehr, da schaffen wir bis 22 Grad. Bleibt aber eher wechselhaft, Sonntag auch. Aber dann kommende Woche, da soll es dann ja wieder wärmer werden.
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0: Morgen! Und einen schönen Start in den Freitag. Und diesen Start, den verschönern wir jetzt noch ein bisschen mit

0: 80er-Sound von Jason Donovan bringt uns schon mal in Wochenendstimmung. 6.12 Uhr MDR Sachsen-Anhalt ist hier. Ach, und in WM-Stimmung. Also ich bin auf jeden Fall drin. Gestern hat Mitgastgeber Mexiko eröffnet im Spiel gegen Südafrika. Mexiko hat 2:0 gewonnen. Und so klang das erste WM-Tor 2026. Die Stimmung passt also, und wie die WM musikalisch klingt, damit hat sich Ilka Hein beschäftigt.
1: 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Was gibt's heute?
2: Gegröle aus dem Baukasten. Und das Schöne, das klingt überall auf dem Erdball ziemlich gleich. Ob in China... oder in Spanien? Oder in Nigeria? Hauptsache schön laut. Und man weiß schon vorher, wir siegen.
1: Wie richten wir es an?
2: Mit dem richtigen Text. Und auch da gibt's überall die gleichen Puzzlestücke, nämlich ein Herz, ein Spiel, gemeinsam sind wir stark, die Welt schaut zu und wir schreiben Geschichte. Ja, ist jetzt kein Shakespeare, aber der war ja auch kein Fußballer.
3: Sein oder nicht sein?
2: Das ist auch gar nicht die Frage, sondern Pokal oder nicht Pokal.
1: Was ist die Beilage?
2: Wenig Aufwand. Früher brauchte man für eine Fußballhymne einen Popstar, einen Produzenten und die Bereitschaft, sich für alle Ewigkeit zu blamieren. Heute genügt ein Computer und die Dieter Bohlen Gedächtnis-KI.
4: Deine Stimme ist auch interessant, aber eher so für die Lärmforschung.
1: Welche Unverträglichkeiten gibt es?
2: Tore gibt's in den KI-Hymnen eigentlich keine. Abseits Schwalben und rote Karten schon gar nicht. Stattdessen kommt die WM rüber wie eine internationale Therapiegruppe mit Pyrotechnik.
5: Martin, was ist dein Problem?
6: Also, ich bin fußballfanatisch.
1: Der Nachtisch.
2: Die gute Nachricht, auch wenn wir uns ja ansonsten die Köpfe einhauen, die KI-Hymnen zeigen, dass wir eigentlich alle dasselbe wollen. Ein schönes Spiel, gute Stimmung und natürlich gewinnen. Ganz ohne Wumme. Und damit noch Bon Appetit.
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0: 6.17 Uhr, MDR Sachsen-Anhalt ist hier. Christy mit Yellow River hören und dabei vielleicht direkt den Kaffee einfüllen in den Thermobecher zum Mitnehmen oder ganz gemütlich in der Küche genießen. Ja, wobei hören Sie uns denn gerade so? Hans und Katrin haben sich gemeldet.
1: Guten Morgen, liebes MDR. Eure Musik begleitet uns heute auf die Fahrt in den Urlaub nach Barbe auf Rügen. Liebe Grüße von Hans und Katrin.

0: Sommer aus dem Radio von Joe Cocker, Summer in the City hier auf MDR Sachsen-Anhalt. Ich meine, wenn wir den Sommer schon gerade nicht beim Wetter haben, dann wenigstens zum Hören. Josefine Bechler im MDR Wetterstudio. Naja, ich meine, Sommer ist ja eigentlich auch noch gar nicht, ne? Aus kalendarischer Sicht.
1: Oh ja, genau, stimmt. Das ist erst am 21. Juni. Das wäre dann nächste Woche Sonntag.
0: Siehst du, also insofern passt es doch
1: alles. Bis dahin haben wir noch Zeit. Und die Aussichten sind bisher recht gut, denn ab Dienstag nächster Woche wird es wesentlich ruhiger. Die Sonne kommt viel häufiger durch und die Temperaturen steigen also dann auch in den sommerlich warmen Bereich.
0: Eben, wir können uns also beruhigen. Das ist jetzt erstmal noch, gestern habe ich ein bisschen Herbstgefühl gehabt.
1: Ja, also gerade ist es wirklich noch sehr unbeständig, wechselhaft, das Tiefdruckgebiet Sabina gibt den Ton an und deswegen wird es heute auch immer mal wieder Regen geben und das hält sich auch übers Wochenende und so wie am Montag. Also bis dahin noch wechselhaft, aber dann wird es besser.
0: Juhu, bis in einer Stunde, Josefine.

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3: Um 6.30 Uhr im Studio begrüßt Sie Leines Benedikt Zosel. Guten Morgen. Am Vormittag geht es weiter mit dem Prozess gegen den Attentäter vom Magdeburger Weihnachtsmarkt. Annette Schneider-Sodes blickt voraus.
4: Es geht in die letzte Runde. Heute hat der Angeklagte die Gelegenheit zum letzten Wort. Zuvor hatte er bereits mehrere Stunden ein Plädoyer zu seiner Verteidigung gehalten. Der vorsitzende Richter machte ihn darauf aufmerksam, dass er im letzten Wort nicht wiederholen kann, was er bereits in seinem Plädoyer gesagt hat. Um die Tat ging es allerdings darin nicht. Zuvor hatten Staatsanwaltschaft und Nebenkläger eine lebenslange Haftstrafe, die Anerkennung der besonderen Schwere der Schuld und eine Sicherungsverwahrung gefordert. Die Verteidigung sah in ihrem Plädoyer keinen Grund für eine Sicherungsverwahrung.
3: Bei Ermittlungen gegen rechtsextremistische Jugendgruppen hat die Polizei einen Mann in Gardelegen festgenommen. Laut Landeskriminalamt hatten Einsatzkräfte der Soko Jurex am Mittwoch die Wohnräume des 34-Jährigen durchsucht. Er soll verfassungsfeindliche Inhalte in sozialen Medien verbreitet und außerdem versucht haben, im Netz zu einem Mord anzustiften. Der 34-Jährige sitzt in Untersuchungshaft. Die Soko Jurex existiert seit Anfang Mai und soll gegen rechtsextremistische Jugendgruppen vorgehen. In Sachsen-Anhalt gab es im vergangenen Jahr so viele politisch motivierte Straftaten wie noch nie. Der Großteil stammte aus der rechten Szene. Seit Januar 2025 wird das Grabmal von Kaiser Otto dem Großen im Magdeburger Dom untersucht und dabei auch saniert. Um das stark gefährdete Denkmal für die Zukunft sichern zu können, musste auch im Untergrund unter dem steinernen Grabmal ertüchtigt werden. Jetzt wurde ein Zwischenstand der Arbeiten vorgestellt. Eike Michel von der Kulturstiftung Sachsen-Anhalt sagt,
5: also Otto befindet sich wie immer in Magdeburg weiterhin, wird weiterhin untersucht von den Kollegen des Landesamtes für Denkmalpflege und Archäologie. Der Sarkophag von Otto selber ist im Magdeburger Dom, wird gerade restauriert von den Kollegen der Kulturstiftung Sachsen-Anhalt und dem Landesamt, damit wir ihn bald wieder in den Hohen Chor stellen können. Und im Hohen Chor selber fand die archäologische Grabung statt, denn wir müssen ein neues Fundament für den Sarg Ottos des Großen bauen.
3: Anfang September sollen alle Arbeiten abgeschlossen sein. Kaiser Otto wird dann wieder seine Ruhestätte im Magdeburger Dom finden. Wie schlägt sich unsere Nationalmannschaft beim ersten deutschen WM-Spiel am Sonntag? Die Antwort auf diese Frage wird heute im Magdeburger Zoo vorhergesagt, und zwar von einem Elefanten. Der Zoo hat den Dickhäuter Kando zum mitteldeutschen WM-Orakel ernannt. Dazu Tierpfleger Stefan Gluch.
6: Wir haben die beiden Fahnen, wir haben zwei Futterhaufen und wir gucken mal, für was er sich entscheiden will, der Kando heute. Möhren und Äpfel mögen sie, ansonsten fressen sie viel Heu und Grünfutter. Das ist eigentlich schon fast mit das Beste, was man da so machen kann. Ja.
3: Wie die Prognose des tonnenschweren Riesen ausfällt, soll in den sozialen Netzwerken veröffentlicht werden. Und natürlich sind auch wir mit Kamera und Mikrofon dabei. Soweit die neuesten Meldungen aus Magdeburg.
7: Wir möchten, dass Sie gut ankommen. Hier ist der MDR Sachsen-Anhalt Verkehrsservice. 6:53. Die A38 Göttingen-Leipzig ist zwischen Altstädt und Eisleben wegen Bergungs- und Reinigungsarbeiten in beiden Richtungen gesperrt. Deswegen auch Stau auf der Umfahrung über Altstädt und Klein-Osterhausen. Hier kommen die Blitzer. Vielen Dank fürs Bescheidsagen. Auf der A2 Richtung Berlin zwischen Allerengersleben und Alsleben. Auf der B87 am Ortsausgang Weißenfels Richtung Zeitz beidseitig Blitzer. Und auf der B107 in Havelberg auch in beiden Richtungen. 0800 94 6 94 6 und die 1. Gerne weiter Bescheid sagen, wenn Sie auch was sehen auf Ihrer Fahrt. Ich wünsche eine gute Fahrt. Das Wetter heute nochmal mit mäßigen Temperaturen, um es mal freundlich auszudrücken. 20 Grad mehr wird's nicht, dazu viele Wolken und Regen. Jetzt haben wir 12 Grad in Quedlinburg und Querfurt, in Seehausen, Zeitz und Zerbst jeweils 11 Grad. Das Wochenende bleibt dann auch nochmal wechselhaft, also mal Sonne durchaus dabei, aber auch dann wieder Schauer. Und ab Mitte kommender Woche, da wird es dann wieder wärmer. Hier ist der schönste Morgen. Ich bin Julia Rosebruck. Guten Start in den Freitag.
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0: 8:41 Uhr, MDR Sachsen-Anhalt ist hier. Na, wie sieht's bei Ihnen so mit dem WM, mit dem Fußballfieber aus? Also ich muss sagen, seit die WM jetzt gestern eröffnet wurde, da bin ich voll drin. Gestern Abend, ja, die fulminante Eröffnung im legendären Aztekenstadion in Mexiko-Stadt mit viel Musik.
1: People of the world, welcome to Mexico.
2: Es ist farbenfroh, es ist prächtig, was sich hier abspielt.
3: In der Mitte des Spielfelds ein riesiger Weltpokal. Dazu jede Menge lateinamerikanische Top-Musik-Acts. Zum Schluss Shakira mit dem WM-Song.

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1: Wahnsinn, ja, ist dann direkt vorm Spiel die Hymne von 80.000 da im Stadion mitgesungen wurde. Ich muss bei sowas mal heulen, wahnsinnig ergreifend einfach sowas. Ja, und dann kam eben das Eröffnungsspiel Mexiko gegen Südafrika und das war besonders. Mehr ein Kartenspiel als ein Fußballspiel. Unsere Reporter André Siems und Flo Winkler haben jedenfalls nur gestaunt.
2: Oh Gott, oh Gott, oh Gott, Freunde, was war das denn bitte? Also bei aller Liebe, nicht mal Speedy Gonzales, die schnellste Maus von Mexiko, hätte den früher noch gekriegt.
3: Es gibt die nächste rote Karte. Da wirst du doch bekloppt, die dritte im Spiel.
4: Frag mich nicht, wann's mal drei rote Karten gegeben hat.
2: Sie merken es, ihr merkt es, die beiden Reporter haben auf jeden Fall Spaß, aber das ist ein Eröffnungsspiel, das habe ich tatsächlich so noch nicht gehabt.
1: Na, bei mehr als 100 WM-Spielen ist halt alles möglich. Viele davon finden ja wegen der Zeitverschiebung für uns eher abends, nachts oder ganz früh am Morgen statt. Und bei manchen eben auch zur Arbeitszeit. Darf man da gucken? Das sagt Arbeitsrechtler Pascal Crosin.
5: Grundsätzlich gilt, während der Arbeitszeit muss man auch arbeiten und Fernsehen gucken ist kein Arbeiten. Das heißt, in der Regel dürfen Menschen bei der Arbeit kein Fernsehen gucken, auch wenn es Fußball ist. Eine kleine Ausnahme kann man machen bei all den Menschen, bei denen sozusagen die Anwesenheit reicht. Also klassischerweise der Pförtner an der Schranke.
1: Okay, aber ansonsten geht das nicht als Multitasking auch durch? Nein, ist ja okay. Halten wir uns dran. Und Sonntag ist dann auch Deutschland bei der WM dabei im ersten Vorrundenspiel gegen Curaçao. Und im ersten gibt's das Spiel dann ab 19 Uhr live aus Houston. Hoffentlich haben wir dann kein Problem. 6.44 Uhr.
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0: Fluffiger Sound zum Start in den Freitag. Hier ist MDR Sachsen-Anhalt. Naja, und so mit dem Wochenende so langsam in Sicht. Da fühlt sich doch auch alles so ein bisschen leicht an. Und dann auch noch mit der Vorfreude aufs erste Spiel der deutschen Fußballnationalmannschaft bei der Fußball-WM. Sonntag dann ja. Und im Zoo Magdeburg, da tippt Elefant Kando die WM-Spiele. Den ersten Tipp. Dann zum Spiel Deutschland-Curaçao gibt's heute, also ein tonnenschwerer Tipp. Dagegen ist unser WM-Orakel, auf der Waage zumindest, ein Leichtgewicht. Aber die Tipps, die wiegen genauso schwer.
1: Das Fußball-Schnurrakel mit Schnurri.
0: 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Denn Schnurri taucht ja öfter auch mal auf in unserem Guten Morgen-Video, das Sie bei uns im WhatsApp-Status sehen. So ab 8. Da lohnt sich's dann sowieso nochmal reinzugucken, denn da wird Schnurri ihren ersten Tipp abgeben. Unser WM-Orakel.
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0: Boat on the River. MDR Sachsen-Anhalt ist hier am Freitag. Wir haben es ja eben gelüftet, das Geheimnis um unser MDR Sachsen-Anhalt WM-Orakel. Es schnurrt, es ist sehr eigensinnig und sie heißt Schnurri, die Funkhauskatze, tippt die WM-Spiele der deutschen Fußballnationalmannschaft. Also heute gibt's den ersten Tipp. So ab 8 sehen Sie das dann bei uns im WhatsApp-Status. Na und was tippt denn Holger aus Berger? Guten Morgen.
1: Guten Morgen, liebe Julia. Auch wir in Mansfeld-Südharz sind gespannt auf die Fußball-WM und fiebern natürlich am Sonntag dem ersten Spiel der deutschen Nationalmannschaft entgegen. Mein Tipp für dieses Spiel ist ein glasklares 3:0 für Deutschland.
0: Ist notiert. Und wie machen wir hier weiter ab nach den Nachrichten um 7? Ja, so. Wir verkürzen die Zeit bis zum Wochenende mit Musik von Slade. Far, far away. 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
4: Ich bin Michael Rosenbrock. Guten Morgen. Die Autobahn 38 ist nach einem LKW-Unfall bei Eisleben voraussichtlich noch bis zum Mittag in beiden Richtungen komplett gesperrt. Grund sind nach Angaben der Polizei anhaltende Reinigungsarbeiten. Der Unglücks-LKW selbst ist aber geborgen. Der Lastwagen war am Abend gegen 17 Uhr zwischen Altstädt und Eisleben gegen die Leitplanke geprallt und umgekippt. Der Fahrer wurde dabei schwer verletzt. Geladen hatte der LKW ein Substrat zur Aufzucht von Pilzen. Das liegt nun teilweise auf der Fahrbahn. Dieser Fall erschütterte vor 2 Jahren ganz Sachsen-Anhalt und heute findet er möglicherweise seinen Abschluss. In Halle starb damals ein 2-jähriges Mädchen, nachdem es mit heißem Wasser beim Waschen verbrüht worden war. 2 Tage nach dem Vorfall erlag die Kleine ihren Verletzungen. Verantworten vor Gericht mussten sich Vater, Mutter und Großmutter. Der Vater wurde zu 3 Jahren Haft wegen fahrlässiger Tötung durch Unterlassen verurteilt. Doch der Bundesgerichtshof kassierte später dieses Urteil. Es sei nicht ausreichend geprüft worden, inwieweit der Vater die lebensgefährliche Situation habe erkennen und verhindern können. Heute nun entscheidet das Landgericht Halle erneut über den Fall. Die Polizei in Sachsen-Anhalt will stärker gegen rechtsextremistische Jugendgruppen vorgehen. Dafür wurde nun ein neues spezielles Ermittlungsteam ins Leben gerufen. Nach Angaben des Landeskriminalamts werden rechtsextremistische Jugendgruppen in Sachsen-Anhalt immer aktiver. Bereits am Mittwoch hat die Soko Jurex Wohnräume in Gardelegen im Altmarkkreis durchsucht und einen 34-Jährigen festgenommen. Gegen ihn werde unter anderem wegen versuchter Anstiftung zum Mord ermittelt. Der Mann sitzt in Untersuchungshaft. Was wäre der Morgen ohne den Duft frischer Brötchen? Doch der gewohnte Gang zum Bäcker hat für viele Kunden mittlerweile einen Beigeschmack. Denn immer mehr Bäcker geraten wegen der allgemein gestiegenen Kosten in finanzielle Schwierigkeiten. Nun hat die Bäckereikette Lampe Insolvenz angemeldet. Die Kette hat ihren Stammsitz im Kyffhäuserkreis in Thüringen, betreibt aber die meisten ihrer 44 Filialen im Süden Sachsen-Anhalts. Insgesamt sind 280 Mitarbeiter bei Lampe beschäftigt. Der Betrieb soll aber vorerst unverändert weiterlaufen. Auch der Halberstädter Domstollenbäcker kämpft ums wirtschaftliche Überleben. Er hatte im Februar Insolvenz angemeldet. Im Norden Sachsen-Anhalts können Bahnpendler im Regionalverkehr ab Sonntag aufatmen. Nach mehr als 10 Monaten fahren von Stendal wieder regelmäßig S-Bahnen nach Wittenberge und Regiozüge nach Salzwedel. Grund, die Strecke ist wieder frei vom Fernverkehr Hamburg-Berlin. Die Generalsanierung der Strecke hat ein Ende und damit auch der Umleitungsstau über Salzwedel und Stendal. Zurück sind in der Region dafür die IC-Züge zur Ostsee und ab dem Spätsommer auch die IC-Verbindung nach Hamburg. Die Fußball-WM 2026 läuft. Das Eröffnungsspiel am Abend in Mexiko-Stadt hat Co-Gastgeber Mexiko gegen Südafrika mit 2:0 gewonnen. Zuvor war die WM mit einer bunten Feier im Aztekenstadion in Mexiko-Stadt feierlich eröffnet worden. Direkt vor dem Austragungsort kam es zwischenzeitlich zu gewaltsamen Zusammenstößen zwischen Demonstranten und Polizisten. Sie forderten unter anderem Gerechtigkeit für in Mexiko vermisste Menschen. Durch die Zeitverschiebung finden viele Fußballpartien in der Nacht statt. Kurz vor 6 Uhr heute Morgen ist das zweite Spiel zu Ende gegangen. Südkorea schlug Tschechien mit 2:1. Deutschland bestreitet sein erstes Spiel ja am Sonntag gegen Curaçao. Und das waren die Nachrichten mit Michael Rosebrock. Wetter und Verkehr mit dir, Julian.
0: Mal sehen, wieso der Kaffeeverbrauch steigt, ne? In den kommenden Wochen.
4: Ja, absolut.
0: 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Hier ist der MDR Sachsen-Anhalt Verkehrsservice. 3:07 A2 Richtung Berlin zwischen Allerengersleben und Alsleben stockt es an der Baustelle. Die A38 Göttingen-Leipzig bleibt zwischen Altstädt und Eisleben in beiden Richtungen wegen Bergungs- und Reinigungsarbeiten voraussichtlich noch bis mittags gesperrt. Deswegen auch Stau auf der Umfahrung über Altstädt und Klein-Osterhausen. Hier kommen die Blitzer. Vielen Dank fürs Bescheidsagen auf der A2 Richtung Berlin zwischen Allerengersleben und Alsleben, auf der B87 am Ortsausgang Weißenfels Richtung Zeitz beidseitig Blitzer und auf der B107 in Havelberg auch in beiden Richtungen. Haben Sie auch was gesehen? Dann freuen wir uns, wenn Sie Bescheid sagen. Kostenfrei unter 0800 94 6 94 6 und die 1. Ich wünsche eine gute Fahrt. Das Wetter heute mit vielen Wolken, mit Regen, mit Temperaturen bis 20 Grad. Es sind jetzt 12 Grad in Bad Lauchstädt, in Aschersleben und in Laucha, in Klötze und in Landsberg. 11 Grad Lutherstadt-Wittenberg hat 9. Morgen, ja, mal mehr, mal weniger dicht bewölkt, gibt Schauer bis 22 Grad. Sonntag dann auch wechselhaft. Also bleibt erstmal so bis Mitte kommender Woche. Dann wird's wohl wieder wärmer.
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0: Juhu! Und einem Trommelwirbel für den Freitag. Guten Morgen.

0: I don't wanna dance am Freitagmorgen. MDR Sachsen-Anhalt ist hier, 7.12 Uhr. Und welches Original aus Sachsen-Anhalt sollte, wie auch gerade Georg Friedrich Händel, als Spielfigur rauskommen? Das ist sie in dieser Woche.
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0: Ja, vielen Dank fürs Mitmachen, ne? Per WhatsApp-Sprachnachricht in der MDR Sachsen-Anhalt-App am Telefon. Da waren so viele Vorschläge von Ihnen mit dabei, von Originalen aus Sachsen-Anhalt mehrfach genannt wurden. Otto von Guericke, Brockenbenno und auch Hans-Dietrich Genscher. Aber die meistgenannte Antwort war diese hier.
2: Na, euch als Spielfiguren, das wäre doch mal was.
3: Dass es von euch beiden mal eine Figur geben könnte.
4: Von dir, lieber Lars.
5: Also ich finde, als Spielfiguren sollte es unser Sachsen-Anhalt-Radio-Moderatoren-Team geben.
0: Och, ist das lieb, da kann man direkt ein bisschen rot werden. Vielen Dank für die lieben Antworten und wir achten dann mal beide auf die Figur und küren jede Woche ja auch eine Antwort der Herzen und die hatte Karin aus Halle. Ihr Herz brennt nämlich für einen bestimmten Mann.
6: Nachdem es ja Händel und Luther in Sachsen-Anhalt schon gibt, finde ich, benötigt Halle als glücklichste Stadt in Sachsen-Anhalt unbedingt noch den August Hermann Francke. Immerhin hat er die Glauchaischen Anstalten damals gegründet, die später zu den Frankischen Stiftungen umbenannt. Francke hat damit den Grundstein für das Realschulwesen gelegt und die Professionalisierung des Lehrerberufes. Also Francke muss unbedingt als Spielfigur kreiert werden.
0: Das sagt Karin aus Halle und damit ist es die Antwort der Herzen und die Antwort, die die MDR Sachsen-Anhalt-Tasse bekommt. Das werden wir dann noch um kurz vor neun hören. Dafür gibt's ja die unterschriebene MDR Sachsen-Anhalt-Tasse, unterschrieben von Lars Wohlfahrt und von mir. Und bis dahin werden wir erstmal noch
1: die
0: weiter.
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7: Entschuldigung, wann war nochmal die Freitagsfrage?
1: Oh.

0: Wenn einer im Song pfeift, ne, dann macht das direkt noch mehr gute Laune, finde ich. Sunflower, Glenn Campbell, MDR Sachsen-Anhalt ist hier, 7.17 Uhr, gut gelaunt geht's weiter. In Richtung Wochenende, na, was steht an? Party ohne Eintritt, wie wär's? Gibt's in Stendal, die Hansestadt feiert ihren Roland mit dem Roland-Fest. Heute Abend um 18 Uhr geht's los, 4 Bühnen gibt's da, lokale Künstlerinnen, Künstler, Streetfood und. Das Ganze zwischen Schadebachten und Markt. Mehr Tipps fürs Wochenende in der MDR Sachsen-Anhalt-App. Und Ihre Tipps für die WM nehmen wir auch gern von Lippi.
1: Guten Morgen. Ja, natürlich gucke ich Fußball. Gestern schon geguckt, mein Tipp lag verkehrt. Ich habe 1-0 getippt und jetzt freue ich mich auf Sonntag. Alle Spiele werde ich nicht gucken können durch die Arbeit, aber wenn Deutschland spielt, auf jeden Fall.
0: Und wo Sie zusammen gucken können, auch in der App.

0: 7:20 Uhr. Guten Morgen an diesem etwas regnerischen Morgen. MDR Sachsen-Anhalt ist hier. Im MDR Wetterstudio ist Josefine Bechler. Und regnerisch bleibt auch der Tag, ne?
1: Genau, also es wird heute dann im Laufe des Tages immer wieder so ein bisschen Regen geben. Mal mehr, mal weniger. Aber jetzt so extrem viel ist es definitiv nicht. Mhm. Es wird aber natürlich dann nass und das alles so bei Höchstwerten eher im Bereich zwischen 15 und 20 Grad. Aktuell liegen wir noch so zwischen 9 und 12 Grad.
0: Na und wir sind ja gut darin, in allem auch was Gutes zu finden. Sagen wir mal so, denken wir an die Natur, denken wir an alle, die einen Garten haben. Da ist das natürlich perfektes Wetter, ne?
1: Und die arbeiten müssen.
0: Auch das. Ja und zum Beispiel Andi hatte schon Bescheid gesagt, bei diesem durchwachsenen Wetter, was wir hatten, er konnte schon Kirschen ernten, Erdbeeren. Also das ist dafür natürlich super. Und bisschen bleibt es ja auch noch so.
1: Genau, also wir müssen uns jetzt auch mal nicht irgendwie vor Hitze fürchten, denn auch am Wochenende ist es eher wechselhaft. Temperaturen bleiben doch unter 25 Grad. Morgen schaffen wir so 22 Grad in der Spitze und am Sonntag dann wieder 20 Grad.
0: Und was dann kommt, das besprechen wir in einer Stunde.
1: Sehr gerne.
0: Bis dann.

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2: Um 7.30 Uhr im Studio begrüßt Sie Linus Benedikt Zosel. Guten Morgen. Am Vormittag geht es weiter mit dem Prozess gegen den Attentäter vom Magdeburger Weihnachtsmarkt. Annette Schneider-Sohles blickt voraus.
3: Es geht in die letzte Runde. Heute hat der Angeklagte die Gelegenheit zum letzten Wort. Zuvor hatte er bereits mehrere Stunden ein Plädoyer zu seiner Verteidigung gehalten. Der vorsitzende Richter machte ihn darauf aufmerksam, dass er im letzten Wort nicht wiederholen kann, was er bereits in seinem Plädoyer gesagt hat. Um die Tat ging es allerdings darin nicht. Zuvor hatten Staatsanwaltschaft und Nebenkläger eine lebenslange Haftstrafe, die Anerkennung der besonderen Schwere der Schuld und eine Sicherungsverwahrung gefordert. Die Verteidigung sah in ihrem Plädoyer keinen Grund für eine Sicherungsverwahrung.
2: Laut Wetterexperten müssen sich auch die Städte in Sachsen-Anhalt in den kommenden Jahren auf Hitzeperioden einstellen. Temperaturen von bis zu 40 Grad könnten möglich werden. Die Landeshauptstadt Magdeburg hat gestern am bundesweiten Hitzeaktionstag ihren Hitzeschutzaktionsplan vorgestellt. In dem geht es um Trinkbrunnen, Rettungssysteme und auch Karten mit dem Notfall kühleren städtischen Orten. Laura Hinze von der Stabsstelle Klima sagt:
4: Der Plan selbst dient zum Schutz von hitzebetroffener Bevölkerungsgruppen, also vulnerablen Gruppen wie zum Beispiel ältere Menschen, Schwangere oder eben auch Kinder oder Menschen, die im Freien arbeiten. Das heißt, wir haben dort erstmal eine Datengrundlage erarbeitet. Wie wirkt sich die Hitze auf Menschen aus? Wir haben festgestellt, es gibt statistische Daten, die zeigen, dass es bei großen Hitzewellen eben auch mehr Hitzetote gibt in Magdeburg.
2: In der kommenden Woche soll der Stadtrat einen Hitzeschutzaktionsplan beschließen. Die Kita Wirbelwind in Dankerode im Landkreis Harz ist erneut für ihr Engagement in Sachen Gesundheitsförderung ausgezeichnet worden. Wie die Landesvereinigung für Gesundheit mitteilte, hat die Einrichtung das Qualitätssiegel Gesunde Kita bereits zum 5. Mal erhalten. Mehr dazu von Nils Sänger.
5: Die Kita setze Gesundheitsförderung konsequent und nachhaltig im Alltag um, so die Landesvereinigung. Sie lobt unter anderem Investitionen in den Lärm- und Sonnenschutz, Getränkestationen, die ein selbstständiges und bewusstes Trinkverhalten fördern sollen und eine ausgewogene Verpflegung. Aktuell werden in der Kita 38 Kinder betreut. Auch künftig soll das Gesundheitskonzept weiter ausgebaut werden, unter anderem mit zusätzlichen Maßnahmen gegen Lärm, einer stärkeren Einbindung von Familien und mehr Mitbestimmungsmöglichkeiten für die Kleinen.
2: Ob die deutsche Nationalmannschaft mit einem Erfolg in die WM startet, das soll heute ein ganz besonderer Experte vorhersagen. Elefant Kando aus dem Zoo Magdeburg. Der Dickhäuter wurde von der Einrichtung zum mitteldeutschen WM-Orakel gekürt und gibt heute seine Prognose für das erste deutsche WM-Spiel ab. Das Ergebnis wird der Zoo anschließend in den sozialen Netzwerken veröffentlichen. Deutschland bestreitet sein erstes Spiel am Sonntag gegen Curaçao. Soweit die neuesten Meldungen aus dem Studio Magdeburg mit Linus Benedikt Zosel.
6: 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Hier ist der MDR Sachsen-Anhalt Verkehrsservice. 3 Minuten nach 7:30 A2 Richtung Berlin. Zwischen Allerengersleben und Alsleben stockt es an der Baustelle. Auf der A9 Richtung Berlin ist die Abfahrt Eisenberg wegen Bauarbeiten bis ungefähr 9 Uhr gesperrt. Die A38 Göttingen-Leipzig bleibt zwischen Altstädt und Eisleben in beiden Richtungen wegen Bergungs- und Reinigungsarbeiten noch voraussichtlich bis zum Mittag gesperrt. Es gibt auch Stau auf der Umfahrung über Altstädt und Klein-Osterhausen. Vorsicht! Im Salzlandkreis zwischen Staßfurt und Förderstedt sind Pferde auf der Fahrbahn und Blitzer stehen auf der A2 Richtung Berlin zwischen Allerengersleben und Alsleben, auf der A36 Richtung Braunschweig, Höhe Wernigerode Nord, auf der A38 Richtung Göttingen zwischen Bleicherode und Breitenworbis, auf der B87 am Ortsausgang Weißenfels Richtung Zeitz beidseitig Blitzer. Dann stehen noch welche auf der B107 in Sandau Richtung Havelberg und in beiden Richtungen dann in Havelberg. Berg, außerdem in Halle in der Trotharstraße statt einwärts. Vielen Dank fürs Bescheid sagen. Gern weitermachen. 0800 94 6 94 6 und die 1. Ich wünsche eine gute Fahrt. Das Wetter heute mit vielen Wolken, mit Regen, Temperaturen höchstens 20 Grad. Wir sind bei 12 in Bad Lauchstädt-Betzendorf, Hecklingen, Sandersdorf, Brehna und Thale. Es bleibt dann auch letztendlich so ein bisschen ähnlich am Wochenende, unbeständig, also auch mal Sonne zu sehen zwischen den Wolken, gibt aber auch dann immer wieder Schauer. Und kommende Woche soll es dann wieder auch wärmer werden, so Mitte kommender Woche. Jetzt aber erstmal weiterhin einen guten Start in den Freitag. Ich bin Julia Rosebruck und hier ist der schönste Morgen.
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0: Die Herz-Emojis purzeln raus aus dem Radio. John Paul Young, Love is in the Air. Was für ein schöner Song. 7 Uhr gleich 39. MDR Sachsen-Anhalt ist hier. Schönen Start in den Freitag. Guten Morgen.
1: Guten Morgen. Hier sind Ute
2: und Detlef
1: aus
2: Schadeleben.
1: Jawohl. Schönen Tag.
2: Schönen Tag.

0: Ich MDR Sachsen-Anhalt ist hier, das war Diana Ross und na klar die Bee Gees auch mit dabei. Chain Reaction und das zweite Juni-Wochenende hat auch viele Veranstaltungen zu bieten. Ist viel los in Sachsen-Anhalt, in Halle ja noch die Händel-Festspiele, am Sonnabend dann im Europa-Rosarium Sangerhausen das Berg- und Rosenfest und darauf die Nacht der 1000 Lichter. Ja und in Lutherstadt-Wittenberg, da läuten die Hochzeitsglocken zu Luthers Hochzeit, das dreitägige historische Fest verwandelt die Stadt ins Wittenberg vom 16. Jahrhundert. Da sind viele Vereine mit dabei, wie auch der Fanfarenzug Wittenberg. Sven lädt uns ein, lautstark.
1: Schönen Morgen, MDR Sachsen-Anhalt. Einen wunderschönen Gruß aus der Lutherstadt Wittenberg. Martin heiratet heute seine Katharina. Und wir als Fanfarenzug sind von Freitag bis Sonntag dabei. Und so hört sich das an.

0: Ja, so klingt der Fanfarenzug. Auch dabei bei der Hochzeit zwischen Martin Luther und seiner Katharina von Bora aus dem Jahr 1525. Die wird jährlich liebevoll nachgespielt. In diesem Jahr von einem selbst frisch verheirateten Paar.
1: Guten Morgen.
2: Wir sind Emily und Martin.
3: 27 und 36 Jahre jung.
2: Ich arbeite in der Kulturbranche.
3: Und ich als Chemikant bei SKW Pistorius.
2: Wir sind beide ziemlich große Fans von Luthers Hochzeit und ich träume schon eine ganze Weile davon, die Katharina von Bora spielen zu dürfen.
3: Und sie ist halt hartnäckig und könnte mich überzeugen, ihr Martin Luther zu spielen. Wir haben uns vor exakt 3 Monaten das Ja-Wort gegeben.
2: Seitdem sind wir nochmal wie frisch verliebt. Eigentlich die beste Voraussetzung für unsere zweite Hochzeit dieses Wochenende. Martin trägt ein schwarzes Gewand, ich ein grünes. Er erkennt uns am besten an meinem Brautschleier und an den vielen Jubelrufen, die von uns und um uns gerufen werden. Wir freuen uns auf zahlreiche Gäste zu unserer Hochzeit. Jubel!
0: Ja, das wird eine unvergessliche Hochzeit von Emily und Martin Uhlich. Da wünschen wir natürlich alles Liebe, alles Gute. Es ist ja die zweite Hochzeit in diesem Jahr und auf jeden Fall wohl die mit den meisten Gästen. Also viel Spaß bei Luthers Hochzeit an diesem Wochenende in Lutherstadt-Wittenberg. Und was sonst los ist, Tipps für alle Regionen gibt's bei uns in der MDR Sachsen-Anhalt-App. 7:45 Uhr.
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0: von Frankie Valli and the Four Seasons, aber na klar auch verbunden mit dem Film Dirty Dancing, Big Girls Don't Cry, 7.50 Uhr. Und ja, ein berühmtes Zitat aus diesem Film, Hebefiguren übt man am besten im Wasser. Ha! Und im Wasser, da ist vielleicht später auch Morgenreporterin Marie Stiller. Sie ist nämlich heute im Freibad.
1: Das Wasser gluckert schon und ist quasi schon bereit für die ersten Schwimmer. Und ich sag mal so, auch ich habe meine Badelatschen dabei. Die werde ich gleich anziehen und vielleicht mal die Füße reinhalten. Denn ja, es ist noch ein bisschen frisch hier in Wasserleben beim Ilse-Strandbad am Beckenrand. Neben mir ist Steven, der Schwimmmeister hier. Sag mal, Steven, was glaubst du, Lufttemperatur?
2: 13 Grad, gerade frisch gemessen. Jetzt halten wir mal das Thermometer rein und gucken mal, was das Wasser sagt.
1: Wir haben es versenkt, das Thermometer. Was sagt's an?
2: Ja, noch steigt's ein wenig. 19,5.
1: Okay, 19,5 Grad ist was für Mutige, würde ich mal sagen. Steven, wir sind ja jetzt schon da, weil wir alles vorbereiten, damit um 8.30 Uhr hier angebadet werden kann heute. Was meinst du, wie viele Leute sind dann da?
2: Dadurch, dass jetzt kein Regen angesagt ist, hoffe ich mal auf, sagen wir mal 15 Leute.
1: 15, okay. Und jetzt hier das Wasser noch mal ein bisschen anwärmen können wir nicht. Das bleibt jetzt so.
2: Das bleibt jetzt so. Wenn die Sonne nicht rauskommt, wird es nicht wärmer.
1: Also das ist hier heute wirklich was für hartgesotten. Ne? Wir sind gespannt, wer nachher noch zum Schwimmen da ist.
0: Na und wir erst. Um kurz nach 8:30 meldet sich Marie Stiller dann wieder aus dem Ilse-Strandbad Wasserleben. Und jetzt gibt's was Wichtiges von den Straßen hier auf MDR Sachsen-Anhalt. Vorsicht bitte auf der A38 Richtung Leipzig zwischen Querfurt und Schafstedt liegt ein totes Reh auf der linken Fahrspur. Bitte Vorsicht. 7.52 Uhr jetzt.

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0: Tut einfach immer gut zu hören, oder? Die Stimme von Karen Carpenter zusammen mit The Carpenters, Top of the World. Hier ist MDR Sachsen-Anhalt. Auch nach 8 geht's in die 70er. Dann gibt's auch noch ordentlich Energie in Richtung Wochenende von Billy Ocean. Wir spielen jetzt unseres Lebens.
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9: Guten Morgen, ich bin Michael Rosebruck. Autofahrer auf der A38 brauchen weiterhin viel Geduld. Die Strecke ist zwischen Eisleben und Altstädt nach einem LKW-Unfall in beiden Richtungen voll gesperrt. Grund sind nach Angaben der Polizei anhaltende Reinigungsarbeiten. Der Unglücks-LKW selbst ist aber schon geborgen. Der Lastwagen war am Abend gegen 17 Uhr zwischen Altstädt und Eisleben nach einem Reifenplatzer gegen die Leitplanke geprallt und umgekippt. Der Fahrer wurde dabei schwer verletzt. Geladen hatte der LKW ein Substrat zur Aufzucht von Pilzen. Die Polizei beziffert den Sachschaden auf rund 100.000 Euro. Der Prozess gegen den Attentäter vom Weihnachtsmarkt in Magdeburg geht heute in die nächste Runde. Auf der Tagesordnung steht das letzte Wort des Angeklagten. Zuvor hatte er bereits mehrere Stunden lang ein Plädoyer zu seiner Verteidigung gehalten. Der Vorsitzende Richter machte ihn darauf aufmerksam, dass er im letzten Wort nicht wiederholen kann, was er bereits in seinem Plädoyer gesagt hat. Staatsanwaltschaft und Nebenkläger fordern eine lebenslange Freiheitsstrafe, die Anerkennung der besonderen Schwere der Schuld und eine Sicherungsverwahrung. Letzteres lehnt die Verteidigung ab. Das Großbauprojekt für ein neues Gefängnis in Weißenfels im Burgenlandkreis ist einen weiteren Schritt vorangekommen. Der Stadtrat hat am Abend die entsprechenden Pläne für Flächennutzung und Bebauung beschlossen. Sie sollen nun öffentlich ausgelegt und im September endgültig beschlossen werden. Für die neue Justizvollzugsanstalt am Sandberg sind Investitionen in dreistelliger Millionenhöhe geplant. Weißenfels hatte sich als Standort gegen Halle durchgesetzt. Unterirdische Gänge im Magdeburger Dom geben den Wissenschaftlern Rätsel auf. Bei einer Zwischenbilanz zu Untersuchungen des Grabmals Kaiser Ottos war die Rede von einem großen Mysterium. Man wisse nicht, wann und wozu die Gänge angelegt wurden, hieß es. Es könne sich um ein Knochenlager aus der Vorgängerkirche handeln. Möglich sei auch, dass im Dreißigjährigen Krieg nach Schätzen gegraben wurde, als die Magdeburger Verteidiger Geld brauchten. Seit rund anderthalb Jahren wird das Grabmal des Kaisers untersucht und auch restauriert. In Wittenberg beginnt heute das Stadtfest Luthers Hochzeit. 3 Tage lang wird in der Lutherstadt gefeiert. Erwartet werden zehntausende Besucherinnen und Besucher aus dem In- und Ausland. Das traditionsreiche Fest erinnert an die Hochzeit von Reformator Martin Luther und Katharina von Bora im Jahr 1525. In diesem Jahr findet die Veranstaltung bereits zum 30. Mal statt. Geplant sind ein historischer Festumzug, ein großer Mittelaltermarkt sowie Musik und Theater in der ganzen Altstadt. Höhepunkt ist am Wochenende die Nachstellung der Hochzeit auf dem Marktplatz. Bei der Fußball-WM hat im zweiten Vorrundenspiel der Gruppe A Südkorea gegen Tschechien mit 2:1 gewonnen. Gestern Abend besiegte Mitgastgeber Mexiko im Eröffnungsspiel Südafrika mit 2:0. Vor dem Anpfiff der Partie war das Turnier im Aztekenstadion in Mexiko-Stadt mit einer Show feierlich eröffnet worden. Deutschland bestreitet sein erstes Spiel ja am Sonntag gegen Curaçao. Anpfiff ist um 19 Uhr. So, und das waren die Nachrichten mit Michael Roseburg, Wetter und Verkehr mit dir.
0: Ja, und ich muss noch mal kurz einmal zurück zum gestrigen Abend zur Eröffnung. Wir haben ja auch geguckt. Mhm. Und dieser Moment, ja.
9: Oh ja. Gänsehaut.
0: Als da 80.000 im Aztekenstadion die Hymne gesungen haben.
9: Oh, ich krieg immer noch Gänsehaut.
0: Ich habe geheult. Du hast es ja gesehen.
9: Ja, es
0: ist so, wie es ist.
9: Ich hatte auch leicht Pipi in den Augen.
0: Ich bin bei sowas immer sehr ergriffen. Ja, wir sind drin im WM-Fieber.
9: Richtig.
0: Wir möchten, dass Sie gut ankommen. Hier ist der MDR Sachsen-Anhalt Verkehrsservice kurz nach 8 A2 Richtung Berlin. Zwischen Allerengersleben und Alsleben stockt es an der Baustelle. A2 Richtung Berlin nochmal zwischen Thesen und Wollin. Stau nach einem Unfall. 10 Minuten kommen dazu. Auf der A9 Richtung Berlin ist die Abfahrt Eisenberg wegen Bauarbeiten bis ungefähr 9 Uhr gesperrt. Die A38 Göttingen-Leipzig bleibt zwischen Altstädt und Eisleben in beiden Richtungen wegen Bergungs- und Reinigungsarbeiten voraussichtlich noch bis zum Mittag gesperrt. Deswegen auch Stau auf der Umfahrung über Altstädt und Klein-Osterhausen. Vorsicht auf der A38 Richtung Leipzig zwischen Querfurt und Scharfstädt. Liegt ein totes Reh auf der linken Fahrspur und hier kommen die Blitzer. Vielen Dank fürs Anrufen. Auf der A2 Richtung Berlin zwischen Allerengersleben und Alsleben. Auf der A36 Richtung Braunschweig in Höhe Wernigerode Nord. Dann auf der A38 Richtung Göttingen zwischen Bleicherode und Breitenworbis. Auf der B87 am Ortsausgang Weißenfels Richtung Zeitz beidseitig Blitzer. Auf der B107 in Sandau Richtung Havelberg und nochmal B107 in Havelberg in beiden Richtungen und dann noch ein Blitzer in Halle in der Trotharstraße stadteinwärts. 0800 94 6 94 6 und die 1 gern Bescheid sagen, wenn Sie auch eine Info haben von den Straßen. Ich wünsche eine gute Fahrt. 16 bis 20 Grad, Wolken und Regen, so sieht's heute aus. 13 Grad sind's in Burg, in Halberstadt und Halle 12, in Gardelegen und Lutherstadt Eisleben 11. Und das Wochenende bleibt insgesamt auch noch wechselhaft.
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0: Guten Morgen und guten Morgen auch, Tommy.
10: Morgen, liebe Julia. Dir und dem ganzen Radio Sachsen-Anhalt-Team sowie den Hörern von Sachsen-Anhalt wünsche ich ein wunderschönes Wochenende.

0: Guten Morgen, MDR Sachsen-Anhalt ist hier. Es geht in Richtung Wochenende und damit geht es ja auch in Richtung des ersten Spiels der deutschen Fußballnationalmannschaft. Dann am Sonntag gegen Curaçao. Gestern wurde es ja eröffnet, das sportliche Großereignis. Ach, schon mit toller Stimmung da im Aztekenstadion. Und auch musikalisch ist bei dieser WM viel los. Das hat sich Ilka Hein mal genauer angeguckt oder angehört vor allem.
1: 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Was gibt's heute?
2: Gegröle aus dem Baukasten. Und das Schöne, das klingt überall auf dem Erdball ziemlich gleich. Ob in China. Oder in Spanien. In Nigeria. Hauptsache schön laut und man weiß schon vorher, wir siegen.
1: Wie richten wir es an?
2: Mit dem richtigen Text und auch da gibt's überall die gleichen Puzzlestücke, nämlich ein Herz, ein Spiel, gemeinsam sind wir stark, die Welt schaut zu und wir schreiben Geschichte. Ja, ist jetzt kein Shakespeare, aber der war ja auch kein Fußballer.
3: Sein oder nicht sein?
2: Das ist auch gar nicht die Frage, sondern Pokal oder nicht Pokal.
1: Was ist die Beilage?
2: Wenig Aufwand. Früher brauchte man für eine Fußballhymne einen Popstar, einen Produzenten und die Bereitschaft, sich für alle Ewigkeit zu blamieren. Heute genügt ein Computer und die Dieter Bohlen Gedächtnis-KI.
4: Deine Stimme ist auch interessant, aber eher so für die Lärmforschung.
1: Welche Unverträglichkeiten gibt es?
2: Tore gibt's in den KI-Hymnen eigentlich keine. Abseits Schwalben und rote Karten schon gar nicht. Stattdessen kommt die WM rüber wie eine internationale Therapiegruppe mit Pyrotechnik.
5: Martin, was ist dein Problem?
6: Also, ich bin fußballfanatisch.
1: Der Nachtisch.
2: Die gute Nachricht, auch wenn wir uns ja ansonsten die Köpfe einhauen, die KI-Hymnen zeigen, dass wir eigentlich alle dasselbe wollen. Ein schönes Spiel, gute Stimmung und natürlich gewinnen. Ganz ohne Wumme. Und damit noch Bon Appetit.
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0: Uhr. Moin, MDR Sachsen-Anhalt ist hier. Es geht in Richtung Wochenende. Sonntag, das erste Spiel der deutschen Fußballnationalmannschaft. Da geht's gegen Curaçao und Cornelia freut sich auch, ne?
1: Ja, liebe Julia, ich freue mich auch auf Sonntag, wenn unsere Jungs spielen. Also unsere Jungs gewinnen 100%. Ich sage mal 3-1.
0: Na und wie unser MDR Sachsen-Anhalt-Orakel Funkhauskatze Schnurri tippt, das sehen Sie bei uns in der MDR Sachsen-Anhalt-App. Mal reingucken. Ja, es ist interessant. Und im MDR-Wetterstudio ist Josefine Bechler. Guten Morgen nochmal, Josefine.
2: Hallo, Julia.
0: Und zum Fußball gucken dann am Sonntag. Fangen wir mal jetzt mal von Sonntag an. Da kann man ja auch zusammen gucken, vielleicht auch draußen. Tipps gibt es in der MDR Sachsen-Anhalt-App. Und wie wird denn das Wetter? Brauchen wir noch was Regenfestes?
2: Ja, ich würde jetzt zum aktuellen Stand schon noch damit rechnen, dass da wahrscheinlich irgendwo ein Schauer durchzieht, weil der Sonntag ja im Allgemeinen doch wechselhaft ist. Also da sind einige Schauer unterwegs, auch örtlich Gewitter. Nach aktuellem Stand lässt das zwar alles in den Abendstunden nach und gegen 19 Uhr beginnt es ja, also da sollte es dann auch in vielen Regionen trocken sein. Aber es ist ja auch noch ein Stück hin, deswegen würde ich dann vielleicht eher morgen oder übermorgen noch mal genauer drauf schauen. Ansonsten, die Temperaturen, die sind jetzt nicht extrem hoch, aber wir müssen auch nicht frieren. So gegen 19 Uhr zum Anstoß haben wir dann Werte zwischen 13 und 17 Grad am Sonntag.
0: Das passt doch. Und da wir ja sowieso jeden Tag mit euch im Gespräch sind im MDR-Wetterstudio, du sagst es, werden wir natürlich da immer die genauen Informationen haben. Josefine, ich wünsche dir ein schönes Wochenende.
2: Danke.
0: Und um 8.23 Uhr schnell was Wichtiges von den Straßen. Vorsicht auf der A2 Richtung Berlin. Zwischen Braunschweig Flughafen und Braunschweig Ost liegen Plastikteile auf der Fahrbahn. Bitte Vorsicht.

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3: Um 8.30 Uhr im Studio begrüßt Sie Leines Benedikt Sosel. Guten Tag. Am Vormittag geht es weiter mit dem Prozess gegen den Attentäter vom Magdeburger Weihnachtsmarkt. Annette Schneider-Sohles blickt voraus.
4: Es geht in die letzte Runde. Heute hat der Angeklagte die Gelegenheit zum letzten Wort. Zuvor hatte er bereits mehrere Stunden ein Plädoyer zu seiner Verteidigung gehalten. Der vorsitzende Richter machte ihn darauf aufmerksam, dass er im letzten Wort nicht wiederholen kann, was er bereits in seinem Plädoyer gesagt hat. Um die Tat ging es allerdings darin nicht. Zuvor hatten Staatsanwaltschaft und Nebenkläger eine lebenslange Haftstrafe, die Anerkennung der besonderen Schwere der Schuld und eine Sicherungsverwahrung gefordert. Die Verteidigung sah in ihrem Plädoyer keinen Grund für eine Sicherungsverwahrung.
3: Laut Wetterexperten müssen sich auch die Städte in Sachsen-Anhalt in den kommenden Jahren auf Hitzeperioden einstellen. Temperaturen von bis zu 40 Grad könnten möglich werden. Die Landeshauptstadt Magdeburg hat gestern am bundesweiten Hitzeaktionstag ihren Plan für solche extrem hohen Temperaturen vorgestellt. In dem geht es um Trinkbrunnen, Rettungssysteme und auch Karten mit dem Notfall kühleren städtischen Orten. Laura Hinze von der Stabstelle Klima sagt:
5: Der Plan selbst dient zum Schutz von hitzebetroffener Bevölkerungsgruppen, also vulnerablen Gruppen wie zum Beispiel ältere Menschen, Schwangere oder eben auch Kinder oder Menschen, die im Freien arbeiten. Das heißt, wir haben dort erstmal eine Datengrundlage erarbeitet. Wie wirkt sich die Hitze auf Menschen aus? Wir haben festgestellt, es gibt statistische Daten, die zeigen, dass es bei großen Hitzewellen eben auch mehr Hitzetote gibt in Magdeburg.
3: In der kommenden Woche soll der Stadtrat einen Hitzeschutzaktionsplan beschließen. Bei den Restaurierungsarbeiten am Grabmal von Kaiser Otto dem Großen im Magdeburger Dom ist eine spektakuläre Entdeckung gemacht worden. Bei der genaueren Untersuchung des Untergrundes des steinernen Sarkophages habe man unterirdische Gänge gefunden, sagte der verantwortliche Archäologe Donat Wehner.
6: Das ist ein großes Mysterium. Man weiß im Grunde genommen weder, wann sie genau angelegt wurden und man weiß auch nicht, wozu sie eigentlich dienten. Also es gibt verschiedene Hypothesen. Also eine lautet, dass es sich um ein Knochenlager von den Gebeinen, die man eben aufgefunden hat, als man hier die neue Kirche 1207 errichtet hat. Ja, es gibt auf jeden Fall die Nachricht, 1630 hat man hier nach Schätzen gegraben. Die Katholiken standen vor der Stadt und man brauchte Geld, aber man hat wohl keine gefunden.
3: Haben Sie schon mal von Smart Glasses gehört? Das sind spezielle Brillen mit eingebauter Kamera und einem Mikrofon. Und genau das beschäftigt jetzt auch die Schwimmbadbetreiber in Sachsen-Anhalt. Datenschützer warnen nämlich vor heimlichen Aufnahmen von Bade- und Saunagästen. Das zeigt eine Umfrage bei großen kommunalen Bädebetreibern und der Landesdatenschutzbeauftragten. In kommunalen Schwimmbädern in Magdeburg gibt es dazu noch keine speziellen Regelungen.
7: Wir möchten, dass Sie gut ankommen. Hier ist der MDR Sachsen-Anhalt Verkehrsservice. 9:03. Vorsicht auf der A2 Richtung Berlin. Zwischen Braunschweig Flughafen und Braunschweig Ost liegen Plastikteile auf der Fahrbahn. Und nochmal A2 Richtung Berlin. Zwischen Allerengersleben und Alsleben stockt es an der Baustelle. Und weiter Richtung Berlin gibt es dann zwischen Thesen und Wollin Stau nach einem Unfall. Dauert 10 Minuten länger. Auf der A9 Richtung Berlin ist die Abfahrt Eisenberg wegen Bauarbeiten gesperrt und zwischen Wiedemar und Halle gibt es Behinderungen wegen eines brennenden Lastwagens am Fahrbahnrand. Bitte Vorsicht. Die A38 Göttingen-Leipzig bleibt zwischen Altstädt und Eisleben in beiden Richtungen wegen Bergungs- und Reinigungsarbeiten noch voraussichtlich bis zum Mittag gesperrt. Es gibt deswegen auch Stau auf der Umfahrung über Klein-Osterhausen. Und Blitzer gibt's auch. Vielen Dank fürs Bescheidsagen. Auf der A2 Richtung Berlin zwischen Allerengersleben und Alsleben. Auf der A36 Richtung Braunschweig-Höhe Wernigerode-Nord. Auf der A38 Richtung Göttingen zwischen Bleicherode und Breitenworbis, dann auf der B87 am Ortsausgang Weißenfels Richtung Zeitz beidseitig Blitzer. Auf der B107 in Sandau Richtung Havelberg haben Sie einen gesehen, in Halle in der Trotaer Straße stadteinwärts und auf dem Magdeburger Ring Richtung A2 in Höhe Pfahlberg. 0800 94 6 94 6 und die 1, unsere kostenfreie Nummer für Ihre Infos von den Straßen. Wenn noch was ist, dann gern Bescheid sagen. Ich wünsche eine gute Fahrt. gibt heute viele Wolken und Regen und höchstens 20 Grad. Jetzt sind es 13 Grad in Magdeburg und Stendal, in Köthen 14, in Naumburg 11, in Stiegen 9. Am Wochenende bleibt es nochmal ähnlich, also unbeständig, Sonne, Wolken, auch Schauer. Und dann so Mitte kommender Woche wird es wohl wieder wärmer. Hier ist der schönste Morgen. Ich bin Julia Rosebruck. Guten Start in den Freitag.
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0: ist auch einfach so ein Partysong, ne? Zum Mitsingen. Klaus Lageband hier auf MDR Sachsen-Anhalt, 8.42 Uhr. Wo ist was los am Wochenende? Gibt's alles bei uns in der MDR Sachsen-Anhalt-App. Genauso wie Tipps für Freibäder und Badeseen. Ja, ab ins Wasser, mal eine Runde schwimmen zum Start in den Tag. Warum nicht? Das Freibad Wasserleben im Nordharz hat gerade eröffnet und da ist MDR Sachsen-Anhalt Morgenreporterin Marie Stiller und hat mal geguckt, ob die Vorbereitungen alle geklappt haben und die Gäste auch bei diesen Temperaturen da sind.
1: 13 Grad Lufttemperatur, ungefähr 19 Grad Wassertemperatur. Da würden die einen sagen, okay, ich bleib auf dem Sofa. Die anderen sagen, bestes Badewetter. So auch Steven hier vom Ilse-Strandbad in Wasserleben, oder?
2: Ja, genau. Bestes Badewetter.
1: Wir machen jetzt hier, bevor der große Ansturm am Morgen kommt, nochmal einen kleinen Rundgang. Das Erste, was mir auffällt, Steven, ich habe mich hier in Badelatschen geschmissen. Wo sind denn deine?
2: Die stehen noch im Schrank. Jetzt finde ich keine Ausreden.
1: Also Steven holt das gleich noch nach. Wir machen jetzt aber hier schon mal eine kleine Runde. Was ist denn am Morgen, bevor die ersten Badegäste kommen, hier wichtig zu erledigen?
2: Ja, einmal einen kompletten Rundgang machen, dass keine Gefahrenstellen irgendwo bestehen. Und Wasserwerte ablesen, Wasserwerte von Hand messen. Und dann

0: kann es losgehen.
1: Oh, hier geht eine Treppe runter.
0: Genau, hier geht es in die Pumpentechnik und da sind die Wasserzähler und die werde ich jetzt ablesen gehen.
1: Ah ja, quasi der Maschinenraum hier vom Ilse-Strandbad.
0: Genau.
1: Hier ist kuschelig warm drin.
0: Ja, dadurch, dass die Pumpen laufen, ist hier eine angenehme Temperatur.
1: Und, passt soweit alles?
0: Ja, passt soweit. Also das sehe ich dann, wenn ich es mit den Zählerständen vom vorigen Tag vergleiche, dass die Wasserverluste nicht zu hoch sind.
1: Also grünes Licht heute für den Badetag.
0: Genau.
1: Jetzt wird hier das Duschbecken kurz vorm großen Schwimmerbecken sauber gemacht. Ja, und gut, dass ich Badelatschen anhabe, weil meine Füße sind schon ein bisschen nass. Danke, Steven.
0: Bitteschön.
1: Guten Morgen. Was ist denn bei Ihnen los? Sie wollen jetzt schon schwimmen gehen?
2: Das machen wir gerne. Das machen wir schon jahrelang und wir sind süchtig.
3: Ja, wir wollen jetzt schon schwimmen gehen. Wir kommen jeden Morgen.
1: Wir haben eben schon mal Wassertemperatur gemessen. 19 Grad, was sagen Sie?
3: Das macht nichts. Wir können ja anschließend warm duschen, das ist ja viel wert hier. Und wenn das noch nicht reicht, wir haben ja auch eine Sitzheizung im Auto.
1: Also Sie sind bestens vorbereitet.
3: Na, auf jeden Fall.
1: Na dann aber rein ins Wasser.
3: Ja, genau.
4: Mit allen Wassern gewaschen, würde ich dazu sagen. Liebe Grüße ins Freibad Wasserleben im Nordharz. MDR Sachsen-Anhalt-Reporterin Marie Stiller hat da heute früh mal bei den ganz frühen Schwimmern. War dabei.

0: ganz gemütlich reinschaukeln in diesen Freitag mit Rod Stewart. Tonight's the Night um 8.50 Uhr. MDR Sachsen-Anhalt ist hier. Welches Original aus Sachsen-Anhalt sollte es als Spielfigur geben? So wie den Händel, der gerade als Playmobil-Figur rausgebracht wurde. Das wollten wir in dieser Woche wissen.
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0: Und da gibt's selbstverständlich dann ja auch noch eine Antwort, die MDR Sachsen-Anhalt Tasse bekommt. Die kommt von Sabine aus Aschersleben.
2: Also für mich wäre der Brocken-Benno an erster Stelle, weil der Brocken-Benno ist einfach jemand, den man in der Region kennt, der ganz eng verbunden ist mit dem Harz, der uns gelehrt hat, auf den Brocken zu gehen und die Schönheit zu sehen und das ja sein Leben lang gemacht hat. Das fasziniert mich und ich finde, der Brocken-Benno sollte erhalten werden.
0: Das ist auch faszinierend, das ist beeindruckend und ich habe hier auch wirklich nochmal eine Zahl. Mehr als 9000 Brockenwanderungen hat Brocken-Benno gemacht. Ja.
2: Das ist Wahnsinn. Ich habe ihn tatsächlich mehrere Male getroffen.
0: Ja.
2: Ich habe in einer Einrichtung für mehrfach behinderte Menschen gearbeitet und mit denen sind wir auch viel wandern gegangen, haben dieses Heft der Wandernadel, das habe ich zwar auch persönlich, aber das haben wir eben auch mit den Bewohnern gemacht und haben tatsächlich den Brocken-Benno oft gesehen und der hatte immer eine Minute Zeit und immer einen guten Spruch und eine Lebensweisheit parat und tatsächlich ein Herzensmensch. Der macht sich als Spielfigur bestimmt gut.
0: Ja. Sabine aus Aschersleben schlägt vor, Brocken-Benno zu verewigen als Spielfigur. Und für diese tolle Idee gibt's von uns die MDR Sachsen-Anhalt-Tasse.
2: Oh, da freue ich mich aber ganz doll. Das ist wunderbar. Da weiß ich, wo ich meinen Kaffee früh wieder jetzt raustrinke. Aus eurer Tasse, toll.
0: Und die neue Freitagsfrage, die geht jetzt natürlich auch schon raus. Da haben Sie eine Woche Zeit zu antworten auf diese Frage. Wer oder was ist Ihr WM-Orakel? Unsers heißt Schnurri und ist die schwarze Funkhauskatze, die sich bei uns am Landesfunkhaus gemütlich gemacht, gehegt und gepflegt wird und zum Dank jetzt die Spiele der deutschen Fußballnationalmannschaft tippt. Gucken Sie mal rein bei uns in den WhatsApp-Status. Da sehen Sie den ersten Tipp. Und wir möchten wissen, wer oder was ist Ihr WM-Orakel? Da sind wir sehr gespannt. Freuen uns auf die Antworten per WhatsApp oder in der MDR Sachsen-Anhalt-App. Gleich ab 9, Julian Mengler hier auf MDR Sachsen-Anhalt. Ich wünsche ein schönes Wochenende.

0: Also musikalisch müssen Sie sich auch heute mal wieder überhaupt keinen Kopf machen. Vertrauen Sie MDR Sachsen-Anhalt. Gleich nach 9 mit Musik von Tears for Fears aus den 80ern und Lobo aus den 70ern. Die Hunderunde mit Lobo gleich nach 9, nur bei uns.
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7: Guten Morgen, ich bin Michael Rosebruck. Der Fall erschütterte vor 2 Jahren ganz Sachsen-Anhalt und heute findet er möglicherweise seinen Abschluss. In Halle starb damals ein 2-jähriges Mädchen, nachdem es mit heißem Wasser beim Waschen verbrüht worden war. 2 Tage nach dem Vorfall erlag die Kleine ihren Verletzungen. Verantworten vor Gericht mussten sich Vater, Mutter und Großmutter. Der Vater wurde zu 3 Jahren Haft wegen fahrlässiger Tötung durch Unterlassen verurteilt. Doch der Bundesgerichtshof kassierte dieses Urteil. Es sei nicht ausreichend geprüft worden, inwieweit der Vater die lebensgefährliche Situation habe erkennen und verhindern können. Heute entscheidet das Landgericht Halle erneut über den Fall. Autofahrer auf der A38 brauchen weiterhin viel Geduld. Die Strecke ist zwischen Eisleben und Altstädt nach einem Lkw-Unfall in beiden Richtungen voll gesperrt. Grund sind nach Angaben der Polizei anhaltende Reinigungsarbeiten. Der Unglücks-Lkw selbst ist geborgen. Der Lastwagen war am Abend gegen 17 Uhr zwischen Altstädt und Eisleben nach einem Reifenplatzer gegen die Leitplanke geprallt und umgekippt. Der Fahrer wurde schwer verletzt. Die Polizei beziffert den Sachschaden auf rund 100.000 Euro. Wer mit dem Zug unterwegs ist, hat es in Sachsen-Anhalt vielerorts nicht leicht. Neben den vielen vorhandenen Baustellen kommt nun ein weiterer Störfaktor im Süden dazu. Um Naumburg im Burgenlandkreis wird der Zugverkehr noch stärker eingeschränkt. Ab heute Abend ist die Stadt vorerst nicht mehr an Weißenfels und Leipzig angebunden. Grund sind Weichenerneuerung und Brückenarbeiten. Während dieser und wegen dieser Arbeiten verkehren bereits seit mehreren Wochen keine Züge mehr zwischen Halle und Naumburg. Dem deutschen Gesundheitssystem droht ein dickerer Rotstift als gedacht. Es müsse noch mehr gespart werden, sagt jetzt Bundesgesundheitsministerin Warken. Dabei geht es um eine Lücke von weiteren 3,5 Milliarden Euro bei den gesetzlichen Krankenkassen. Der erste Gesetzentwurf zu den Einsparungen müsse nun erweitert werden. Dieser Entwurf kommt heute erstmals in den Bundestag. Unter den Ländern gibt es jetzt schon zahlreiche Einwände gegen die vorgesehenen Einschnitte. Patienten müssen damit rechnen, in Zukunft beispielsweise mehr für Medikamente obendrauf zu zahlen. In der Europäischen Union gelten seit Mitternacht neue Asylregeln. Dadurch sollen Asylverfahren beschleunigt werden. Außerdem lassen es die neuen Regeln zu, dass Asylsuchende schneller abgeschoben werden können. Die neuen Regeln sollen auch verhindern, dass Schutzsuchende innerhalb der EU weiterziehen, also etwa von Griechenland oder von Italien aus nach Deutschland kommen. Neu sind auch einheitliche und beschleunigte Verfahren an den EU-Außengrenzen und Flughäfen. Bei der Fußball-WM hat im zweiten Vorrundenspiel der Gruppe A Südkorea gegen Tschechien mit 2:1 gewonnen. Gestern Abend besiegte Mitgastgeber Mexiko im Eröffnungsspiel Südafrika mit 2:0. Deutschland bestreitet sein erstes Spiel am Sonntag gegen Curaçao. Anpfiff ist um 19 Uhr. Ja, und die tierischen Orakel im Land, die sind sich einig. MDR Sachsen-Anhalt Funkhauskatze Schnurri tippt auf Deutschland als Sieger der Partie. Genauso übrigens wie Elefant Kando aus dem Magdeburger Zoo. Und das waren die Nachrichten mit Michael Rosenbrock, Wetterverkehr. Jetzt mit dir, Julian.
8: Töre, herzlichen Dank, Micha. Wir möchten, dass Sie gut ankommen. Hier ist der MDR Sachsen-Anhalt Verkehrsservice um 9.04 Uhr. Wir haben es gerade in den Nachrichten gehört. Die A38 Göttingen-Leipzig bleibt zwischen Altstädt und Eisleben in beiden Richtungen wegen Bergungs- und Reinigungsarbeiten noch bis zum Mittag gesperrt. Es gibt Stau auf der Umfahrung über Klein-Osterhausen. Dann schauen wir auf die A2 Richtung Berlin. Zwischen Allerингersleben und Eilsleben stockt es an der Baustelle plus 10 Minuten. A2 Richtung Berlin zwischen Thesen und Wollin stockend nach einem Unfall plus 10 Minuten. Die A9 Richtung Berlin ist zwischen Wiedemar und Halle wegen eines brennenden LKW gesperrt. Die A38 hatten wir gerade. In Burg in der August-Bebel-Straße zwischen Gorki-Straße und Magdeburger Chaussee gibt es aktuell Behinderungen nach einem Unfall. Geblitzt wird auf der A2 Richtung Berlin zwischen Allerингersleben und Alsleben. Auf der A36 Richtung Braunschweig, Höhe Wernigerode Nord. Auf der A38 Richtung Göttingen zwischen Bleicherode und Breitenworbis. Auf der B87 Ortsausgang Weißenfels Richtung Zeitz beidseitig. Auf der B107 in Sandau Richtung Havelberg. In Halle in der Trotaer Straße einwärts. Und auf dem Magdeburger Ring Richtung A2 Höhe Pfahlberg. Wenn Sie noch was entdecken, Staus, Blitzer, Verkehrsbehinderungen oder auch entwarnen können, geben Sie uns gerne ein Update. Am einfachsten geht's am Telefon. Immer kostenfrei 0800 94 6 94 6 und die 1. Dankeschön. Naja, also unser Freitag wird grau und fällt auch immer wieder ins Wasser. Zum Abend wird's dann netter. Dann zeigt sich vielleicht sogar die Sonne. 15 bis 20 Grad heute, am Wochenende maximal 22 und es bleibt weiter wechselhaft.
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8: Halli und hallo am Freitag.

0: Karneval der Nachbar MDR Sachsen-Anhalt. Hallo am Freitag. Und der Fußball-Fasching läuft ja auch wieder. Gestern Abend war WM-Eröffnung. Ich glaube, wir haben es mittlerweile alle mitbekommen. Es gab mehrere Gänsehautmomente. Die mexikanische Hymne im Aztekenstadion in Mexiko-Stadt zum Beispiel. Boah, waren die alle laut. So, für uns alle zum Mitreden hat ja nicht jeder geguckt. Aber alle reden drüber. Wir hören nochmal die Highlights.
1: People of the world, welcome to Mexico.
2: Es ist farbenfroh, es ist prächtig, was sich hier abspielt.
3: In der Mitte des Spielfelds ein riesiger Weltpokal. Dazu jede Menge lateinamerikanische Top-Musik-Acts. Zum Schluss Shakira mit dem WM-Song.
4: Mexicano sanguito de guerra, el acero apuesta y el grito.
0: Das war wirklich krass. Das Eröffnungsspiel dann, Mexiko gegen Südafrika, ja, ging so. Ich mag ja, wie Tore auf der ganzen Welt im Radio klingen. Und eine WM wird eben auf der ganzen Welt geschaut und eben gehört. Das erste WM-Tor 2026 für Mexiko in der 9. Minute klang weltweit so.
5: Mexiko!
6: Julian Quiñones!
7: Dit is 1-0 voor Mexico in minuut 9.
8: Mexico 1, Sudafrika 0.
0: So klang es, das 1-0 von Mexiko gestern im WM-Eröffnungsspiel auf der ganzen Welt im Radio. 2-0 war der Endstand. Naja, und am Sonntag sind wir wieder dran. Deutschland gegen Curaçao, 19 Uhr, live in der ARD.

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2: Um 9.30 Uhr im Studio begrüßt Sie Leines Benedikt Zosel. Guten Tag. Am Vormittag geht es weiter mit dem Prozess gegen den Attentäter vom Magdeburger Weihnachtsmarkt. Annette Schneider-Sodes blickt voraus.
3: Es geht in die letzte Runde. Heute hat der Angeklagte die Gelegenheit zum letzten Wort. Zuvor hatte er bereits mehrere Stunden ein Plädoyer zu seiner Verteidigung gehalten. Der Vorsitzende Richter machte ihn darauf aufmerksam, dass er im letzten Wort nicht wiederholen kann, was er bereits in seinem Plädoyer gesagt hat. Um die Tat ging es allerdings darin nicht. Zuvor hatten Staatsanwaltschaft und Nebenkläger eine lebenslange Haftstrafe, die Anerkennung der besonderen Schwere der Schuld und eine Sicherungsverwahrung gefordert. Die Verteidigung sah in ihrem Plädoyer keinen Grund für eine Sicherungsverwahrung.
2: Am Wochenende ist Weltblutspendetag. Er soll auf die Bedeutung von Blut- und Plasmaspenden aufmerksam machen und Menschen würdigen, die freiwillig spenden und damit Leben retten. Aus diesem Anlass hat das Statistische Landesamt die Verteilung der Bluttruppen in Sachsen-Anhalt mitgeteilt. Mehr dazu von Nils Sänger.
4: In Sachsen-Anhalt lebten Ende vergangenen Jahres rund 127.000 Menschen mit der Blutgruppe 0 negativ, so das Statistische Landesamt. 6% der Bewohner sind demnach Universalspender, können also auch Personen helfen, die eine andere Blutgruppe haben. Häufiger vertreten ist die Blutgruppe 0 positiv. Diese besitzt knapp jeder dritte Sachsen-Anhalter. Die Gruppe AB negativ zählt mit nur 1% zu den seltensten Blutgruppen im Land.
2: Blutspenden werden in Deutschland täglich benötigt, unter anderem zur Soforthilfe bei Unfällen, in der Krebstherapie oder bei Operationen. Bei den Restaurierungsarbeiten am Grabmal von Kaiser Otto dem Großen im Magdeburger Dom ist eine spektakuläre Entdeckung gemacht worden. Bei der genaueren Untersuchung des Untergrundes des steinernen Sarkophags habe man unterirdische Gänge gefunden, sagt der verantwortliche Archäologe Donat Wehner.
5: Das ist ein großes Mysterium. Man weiß im Grunde genommen weder, wann sie genau angelegt wurden und man weiß auch nicht, wozu sie eigentlich dienten. Also es gibt verschiedene Hypothesen. Also eine lautet, dass es sich um ein Knochenlager von den Gebeinen, die man eben aufgefunden hat, als man hier die neue Kirche 1207 errichtet hat. Ja, es gibt auf jeden Fall die Nachricht, 1630 hat man hier nach Schätzen gegraben. Die Katholiken standen vor der Stadt und man brauchte Geld, aber man hat wohl keine gefunden.
2: Beim WM-Spiel Deutschland gegen Curaçao wird offenbar die deutsche Nationalmannschaft gewinnen. Das tippt zumindest Kando, ein Elefant aus dem Magdeburger Zoo. Der Dickhäuter wurde von der Einrichtung zum mitteldeutschen WM-Orakel getürt und soll künftig auch weitere WM-Spiele tippen. Übrigens, auch das Orakel von MDR Sachsen-Anhalt, die Funkhauskatze Schnurri, tippt auf einen Sieg der deutschen Elf beim Auftaktspiel. Bilder von Schnurri und weitere Informationen finden Sie unter mdr.de und in der MDR Sachsen-Anhalt-App.
6: 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Danke für die Regionalnachrichten von Dirk im Studio Halle, Leines im Studio Magdeburg, André im Studio Dessau und Katharina im Studio Stendal. Wir möchten, dass Sie gut ankommen. Hier ist der MDR Sachsen-Anhalt Verkehrsservice um 9.33 Uhr. Vorsicht auf der A2 Richtung Hannover. Zwischen Magdeburg Zentrum und Magdeburg Kannenstieg liegen Holzteile auf allen Fahrspuren. A2 Richtung Berlin. Zwischen Allerengersleben und Alsleben stockt es an einer Baustelle plus 10 Minuten. A2 Richtung Berlin. Zwischen Thesen und Wollin stockender Verkehr nach einem Unfall plus 10 Minuten. A9 Richtung Berlin zwischen Wiedemar und Halle ist die rechte Spur wegen eines defekten LKW gesperrt. Die A38 Richtung Leipzig bleibt zwischen Altstadt und Eisleben wegen Reinigungsarbeiten voraussichtlich noch bis zum Mittag gesperrt. Es gibt auch Stau auf der Umfahrung über Klein-Osterhausen. In Richtung Göttingen ist die Fahrbahn inzwischen wieder frei. In Burg, August-Bebel-Straße zwischen Gorki-Straße und Magdeburger Chaussee, Behinderungen nach einem Unfall. Blitzer-Update von der A2 Richtung Berlin zwischen Allerengersleben und Alsleben. Dann stehen sie auf der A9 Richtung Berlin am Schkeuditzer Kreuz in der Überfahrt zur A14 Richtung Dresden. Auf der A36 Richtung Braunschweig, Höhe Wernigerode Nord. Auf der A38 Richtung Göttingen zwischen Bleicherode und Breitenworbis. Auf der B87 am Ortsausgang Weißenfels Richtung Zeitz, beidseitig. Auf der B107 in Sandau Richtung Havelberg. In Halle in der Trotha Straße stadteinwärts und auf dem Magdeburger Ring Richtung A2 Höhe Pfahlberg. Wenn Sie Staus, Blitzer oder Verkehrsbehinderungen sehen, dann rufen Sie uns doch bitte an. Das Ganze geht immer gerne kostenfrei. 0800 94 6 94 6 und die 1 ist unsere Nummer. Dankeschön, gute Fahrt. Boah. Wetter, 15 bis 20 Grad heute. Bleibt grau, kann immer wieder nass werden. Bis einschließlich Montag bleibt es jetzt bei Temperaturen bis 22 Grad höchstens und Mischmaschwetter. Dann kommt nächste Woche aber der Sommer wieder.
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0: Hi am Freitag. Hier ist MDR Sachsen-Anhalt. Und es ist viel los am Wochenende. In Halle laufen noch die Händelfestspiele. Morgen gibt's im Europa-Rosarium Sangerhausen das Berg- und Rosenfest. Und dann folgt die Nacht der tausend Lichter. Mehr Tipps haben wir gleich um 10 nach 10 hier im Radio. Und sowieso immer zum Nachlesen in unserer MDR Sachsen-Anhalt-App. Naja, und in Wittenberg läuten die Hochzeitsglocken zu Luthers Hochzeit. Drei Tage Halligalli, wie im Jahr 1525 bei der Hochzeit von Martin Luther und Katharina von Bucher. In diesem Jahr werden die beiden dargestellt von Emily und Martin. Die beiden sind auch selbst frisch verheiratet. Wir haben sie im schönsten Morgen vorhin schon kennengelernt. Und ich wollte gern von Ihnen wissen, wieso Ihnen die Rollen so viel bedeuten. Hören Sie mal bitte, was Emily geantwortet hat.
1: Das Lutherpaar zu Luthers Hochzeit darzustellen, bedeutet, dem Fest ein Gesicht zu geben. Es bedeutet, der Charakter zu sein, der diese riesige Festivität geschichtlich trägt und gleichzeitig aber auch ein Stück weit seine eigene Persönlichkeit einfließen zu lassen. Und ich finde, dass man sich nochmal ganz anders mit der Stadt

0: auseinandersetzt und die Stadt, trotz dessen, dass es unsere Geburtsstadt ist, nochmal ganz neu entdeckt. Und ja, es bedeutet auch, dass man der Heimat einfach ein Stückchen zurückgibt und sie nochmal ganz anders wertschätzen lernt.
1: Was für ein schöner Blick auf das ganze Ding. Und gar nicht so nach dem Motto, ich bin jetzt Katharina von Bora. Emily und ihr Mann Martin sind an diesem Wochenende das Lutherpaar bei Luthers Hochzeit in Wittenberg. Bei MDR Sachsen-Anhalt haben wir sie schon kennengelernt. Wir wünschen ein unvergessliches Fest.

0: Baby, I love you. Andy Kim bei MDR Sachsen-Anhalt. Und auch heute gibt es ein paar Gedanken zum Tag von Juliane Baumann. Der Titel heute: Festhalten.
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2: Bitte halte dich fest, damit du sicher stehst. Ich bin mal wieder in Berlin unterwegs, im Linienbus, als diese Ansage ertönt und staune über die einfache Sprache. Bitte halte dich fest, damit du sicher stehst. Ich habe erst gestaunt, mich gewundert und dann gedacht, eigentlich ist es ja ein Widerspruch. Wer sicher steht, braucht sich doch nicht festzuhalten, oder? Aber das funktioniert nur so lange, bis die Fliehkraft einsetzt. Und wer schon mal im Bus gestanden hat, wenn der Fahrer plötzlich bremst, der weiß, wer sich nicht festhält, fliegt. Standfestigkeit kommt in diesem Fall eben nicht allein aus den eigenen Beinen. Sie kommt von dem, woran ich mich klammere. Wie oft versuche ich, krampfhaft alles allein auszubalancieren, will unabhängig sein, stabil, unerschütterlich. Doch wenn das Leben ruckelt, und das tut es oft genug, dann reicht die eigene Kraft manchmal nicht aus. Im Buch der Psalmen steht ein Satz, der genau in dieses Schlingern hineingesprochen ist. Da betet jemand: Gott ist mein Fels, meine Burg und mein Retter. Manchmal braucht es für mich so ein Bild. Gott als etwas, das feststeht, felsenfest, wenn alles bei mir wankt und meine Fliehkraft einsetzt. Und ich glaube, sicher zu stehen bedeutet nicht, alles im Griff zu haben. Es bedeutet, zu wissen, wo ich zugreifen kann, wenn die Fahrt unruhig wird. Bitte halte dich fest, damit du sicher stehst. Ja, Gott, das will ich tun, an dir und deinem Wort. Juliane Baumann, Evangelische Rundfunkbeauftragte.
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0: Oh, der geht gut nach vorne. Und ein kurzer musikalischer Ausblick. Nach 10 tobt die neue deutsche Welle bei MDR Sachsen-Anhalt. Peter Schilling, Terra Titanic. Und es geht ab in die 70er. Kino mit Bud Spencer, Terence Hill und den Oliver Onions. Zwei Himmelhunde auf dem Weg zur Hölle. So klingt MDR Sachsen-Anhalt gleich nach den Nachrichten.
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5: Ich bin Michael Rosebrook. Guten Tag. Der Prozess gegen den Attentäter vom Weihnachtsmarkt in Magdeburg geht heute in die nächste Runde. Auf der Tagesordnung steht das letzte Wort des Angeklagten. Zuvor hatte er bereits mehrere Stunden ein Plädoyer zu seiner Verteidigung gehalten. Der Vorsitzende Richter machte ihn darauf aufmerksam, dass er im letzten Wort nicht wiederholen kann, was er bereits in seinem Plädoyer gesagt hat. Staatsanwaltschaft und Nebenkläger fordern eine lebenslange Freiheitsstrafe, die Anerkennung der besonderen Schwere der Schuld und eine Sicherungsverwahrung. Letzteres lehnt die Verteidigung ab. Ein Schwerverletzter, hoher Sachschaden und lange Staus. Das ist die Bilanz eines schweren Lkw-Unfalls auf der A38 bei Eisleben. Seit gestern 17 Uhr brauchen Autofahrer Geduld. Die Strecke ist zwischen Altstädt und Eisleben nach einem Lkw-Unfall in Richtung Leipzig gesperrt. In Richtung Göttingen ist die Fahrbahn inzwischen wieder frei. Nach Angaben der Polizei dauern die Reinigungsarbeiten wohl bis zum Mittag. Gestern Abend war ein Lastwagen nach einem Reifenplatzer gegen die Leitplanke geprallt und umgekippt. Der Fahrer wurde schwer verletzt. Die Polizei beziffert den Sachschaden auf rund 100.000 Euro. Nach den Autobränden in Bernburg im Salzlandkreis hat die Polizei einen Verdächtigen wieder auf freien Fuß gesetzt. Es habe keinen dringenden Tatverdacht gegeben, sagte ein Polizeisprecher MDR Sachsen-Anhalt. Der 20-Jährige war am Mittwoch festgenommen worden. Zuvor waren in Bernburg 11 Autos in Flammen aufgegangen. Auch die Fassaden zweier Wohnhäuser wurden in Mitleidenschaft gezogen. Laut Polizei gehen die Ermittlungen weiter. Die Beamten suchen nach Zeugen. Wie umfangreich werden die Sparmaßnahmen im Gesundheitssystem? Darüber berät heute zum ersten Mal der Bundestag. Einen Beschluss wird es aber noch nicht geben. Die geplanten Maßnahmen sehen bislang Einschnitte in nahezu allen Bereichen vor. Insgesamt sollen damit 16,5 Milliarden Euro eingespart werden. Möglicherweise wird es noch mehr. Gestern war bekannt geworden, dass im System 3,5 Milliarden Euro mehr fehlen als bislang gedacht. Nun erwägt der Bund noch weitere Einsparungen. Die USA verzichten vorerst darauf, den Iran wieder anzugreifen. Zur Begründung erklärte Präsident Trump erneut, es zeichne sich eine Verhandlungslösung mit der iranischen Führung ab. Das Regime in Teheran dementierte allerdings umgehend Fortschritte bei einem möglichen Abkommen. Zuvor hatte der US-Präsident dem Iran noch für den gestrigen Abend mit heftigen Militärschlägen gedroht. In Wittenberg beginnt heute das Stadtfest Luthers Hochzeit. 3 Tage lang wird in der Lutherstadt gefeiert. Erwartet werden zehntausende Besucherinnen und Besucher aus dem In- und Ausland. Das traditionsreiche Fest erinnert an die Hochzeit von Reformator Martin Luther und Katharina von Bora im Jahr 1525. In diesem Jahr findet die Veranstaltung bereits zum 30. Mal statt. Geplant sind ein historischer Festumzug, ein großer Mittelaltermarkt sowie Musik und Theater in der ganzen Altstadt. Höhepunkt ist die Nachstellung der Hochzeit auf dem Marktplatz. Und das waren die Nachrichten mit Michael Rosebrook, Wetter und Verkehr mit dir, Julian.
0: Danke dir, Micha. Wir möchten, dass Sie gut ankommen. Hier ist der MDR Sachsen-Anhalt Verkehrsservice um 3:10. Vorsicht auf der A2 Richtung Hannover. Zwischen Magdeburg Zentrum und Magdeburg Kannenstieg liegen Holzteile über alle Fahrspuren verteilt. A9 Richtung Berlin. Zwischen Wiedemar und Halle ist die rechte Fahrspur wegen eines defekten LKW gesperrt. Vorsicht auf der A38 Richtung Göttingen. Zwischen Leipzig Südwest und Lützen liegt ein totes Reh auf der linken Fahrspur. Die A38 Richtung Leipzig, wie gerade auch in den Nachrichten gehört, bleibt zwischen Altstädt und Eisleben wegen Reinigungsarbeiten voraussichtlich noch bis zum Mittag gesperrt. Zurzeit gibt es Stau auf der Umfahrung über Klein-Osterhausen. In Burg in der August-Bebel-Straße zwischen Gorki-Straße und Magdeburger Chaussee weiter Behinderungen nach einem Unfall. Und in Halle ist die tiefe Straße zwischen Eisenbahnstraße und Alfred-Reinhardt-Straße wegen eines Polizeieinsatzes gesperrt. Dann haben wir noch Blitze auf der Liste. Dank Ihnen. Dankeschön fürs fleißige Melden. Auf der A9 Richtung Berlin am Schkördezer Kreuz, Überfahrt zur A14 Richtung Dresden. A36 Richtung Braunschweig, Höhe Wernigerode Nord. A38 Richtung Göttingen zwischen Bleicherode und Breitenworbis. Auf der B107 in Sandau Richtung Havelberg. Halle einmal Stadtforststraße einwärts und Trotha-Straße statt einwärts. Dann noch auf dem Magdeburger Ring Richtung A2 Höhe Pfahlberg und in Salzwedel Neutorstraße statt einwärts. Oh, hier haben wir noch was von der B71, kommt gerade rein. Zwischen Chainitz und Kakerbeck liegt ein Baum auf der Fahrbahn. Wenn Sie noch Staus oder Blitzer sehen, rufen Sie uns bitte an. Gerne kostenfrei 0800 94 6 94 6 und die 1. Dankeschön. Ja, Blick aufs Wetter, ganz schön grau heute. Morgen auch, Sonntag auch und auch am Montag. Viele Wolken, selten mal Sonne, dafür immer wieder Regenschauer zwischendrin. Temperaturen bis 22 Grad allerhöchstens in den nächsten Tagen. Der Sommer kommt dann nächste Woche wieder.
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0: Hallo.

0: Peter Schilling bei MDR Sachsen-Anhalt, Terra Titanic. Stichwort Titanic, in Dresden gibt es eine neue Ausstellung über diesen Riesenkreuzer. Das muss total toll sein. Also das, was man so im Internet liest und so, ich habe es auch noch nicht gesehen. Aber vielleicht ist das ja mal was für einen Ausflug. Ansonsten am Wochenende, Wetter wird okay, nennen wir es mal so. Gleich machen wir den ausführlichen Wetterausblick hier um 20 nach 10 bei MDR Sachsen-Anhalt. Aber ich meine, wir wollen ja irgendwas machen jetzt die nächsten Tage. Anne Seiler hat unsere Veranstaltungstipps im Blick.
1: Am Osendorfer See in Halle gibt es das ganze Wochenende den hallischen Drachenboot-Cup. Mehr dazu von Mitorganisatorin Anja Pöppi.
2: Neben dem packenden Rennen erwartet die Besucherinnen und Besucher eine tolle Atmosphäre, ein abwechslungsreiches Rahmenprogramm sowie Angebote für die ganze Familie.
1: Der Drachenboot-Cup beginnt heute um 16 Uhr morgen und am Sonntag dann ab 10 Uhr. Das finale Rennen findet am Sonntag am Osendorfer See in Halle statt. Artist in Nature heißt eine neue Ausstellung im Galerieladen Magdeburg-Buckau. Die Vernissage ist heute um 18 Uhr. Zu sehen gibt es einen spannenden Mix aus Malerei, Skulpturen und Fotografie. Der Eintritt ist frei im Galerieladen Magdeburg. Das Freilichtmuseum Diesdorf verwandelt sich an diesem Wochenende in einen Historienschinken. Mehr dazu von Pressesprecherin Katharina Butke.
3: Denn da ist die Gruppe des Kaisers Alte Kleider zu Besuch und wohnt zwei Tage wie im Jahr 1919. Das heißt, es wird gekocht, gearbeitet und mit den Nachbarn gesprochen. Und wer zu Besuch kommt, der kann einfach durchs Dorf gehen und schauen, was da gerade passiert.
1: Familie schnappen und auf ins Freilichtmuseum Diesdorf. Das ist morgen und am Sonntag von 10 bis 17 Uhr geöffnet. Wer verrückt nach Büchern ist, ist im Schloss Köthen richtig. Da wird nämlich die Ausstellung Bibliomania eröffnet. Sie zeigt die verrücktesten Bücher Sachsen-Anhalts. So viel sei verraten, die wenigsten haben wirklich Buchformat. Die Ausstellung Bibliomania im Schloss Köthen wird heute eröffnet und ist das ganze Wochenende von 11 bis 17 Uhr zu sehen.
0: Super, Dankeschön Anne Seiler für den Überblick. Also Drachenboot-Cup, Ausstellung, Kaiserzeit im Freilichtmuseum und Luthers Hochzeit ist ja auch in Wittenberg. Alle Tipps fürs Wochenende gibt's zusammengefasst in der MDR Sachsen-Anhalt App. Und falls wir uns vorher nicht mehr hören, schönes Wochenende wünsche ich schon mal.

0: Sascha bei MDR Sachsen-Anhalt. So, dann gucken wir uns die graue Suppe da draußen doch mal ein bisschen genauer an. Und zwar mit Diana Weiß im MDR Wetterstudio. Grüß dich.
1: Hallo Julian.
0: Du, wenn man aus dem Fenster guckt, der Wind ist ein Thema heute.
1: Den spüren wir auf jeden Fall. Aus Südwest weht er, starke Böen hat er mit dabei. Auf dem Brocken sind wir bei Windstärke 7, also steife Brise. Und das wird noch mehr, also Sturmböen sind da heute Nachmittag auf jeden Fall möglich. Dazu kommt jetzt erstmal ein Schauergebiet. Ein bisschen Sonne gibt es noch im Elbhavelwinkel, aber sonst eher eben das Graue mit Regen. Und auch am Nachmittag halten sich die Auflockerungen da sehr in Grenzen bei 16 bis 20 Grad.
0: Und am Wochenende dann? Es gäbe ja so einige Feste, bei denen man draußen feiern könnte. Was ist denn dein Tipp?
1: Der Sonnabend ist ein bisschen wärmer, 18 bis 22 Grad als der Sonntag. Da sind es eher so 15 bis 20 Grad. Vom Wetter her ist es doch sehr abwechslungsreich, also Regensachen immer mitnehmen. Ein paar Schauer gibt es morgen und auch am Sonntag kann mal ein Schauer durchziehen, vielleicht sogar ein einzelnes Gewitter. Aber zwischendurch wärmt dann die Sonne ein bisschen auf. Also ja, ein bisschen wetterfest, dann müsste das auch gehen.
0: Alles klar. Und Preisfrage, wann sieht es wieder nach Sommer aus?
1: Donnerstag, Freitag nächste Woche sehen wir jetzt über 30 Grad im Wettermodell. Also das wäre der Sommer gefühlt und im Kalender ist er ja dann nächste Woche Sonntag dran.
0: Ach, na guck mal. Stimmt, habe ich nicht auf dem Schirm gehabt. Danke dir, Diana. Ich wünsche dir schon mal ein schönes Wochenende.
1: Gleichfalls. Dankeschön.
0: Danke dir.
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2: Um 10.30 Uhr im Studio begrüßt Sie Leines Benedikt Sosel. Guten Tag. Das Urteil zum Anschlag auf den Magdeburger Weihnachtsmarkt wird am 26. Juni verkündet. Der heutige 40. Verhandlungstag war überraschend kurz. Annette Schneider-Solis mit den Einzelheiten.
3: Ganze 7 Minuten dauerte der letzte Verhandlungstag. Nach organisatorischen Dingen hatte der Angeklagte die Möglichkeit zum letzten Wort. Der vorsitzende Richter hatte zuvor klargemacht, dass danach niemand mehr sprechen dürfe, da das letzte Wort des Angeklagten mit in die Beratung der Strafkammer genommen werde. Der Täter hat zum Schluss eine politische Botschaft von 20 Sekunden verkündet. Das Gericht nimmt sich nun 14 Tage Zeit und schöpft damit die vorgesehene Höchstdauer aus.
2: Nach dem Lkw-Unfall auf der A38 im Süden von Sachsen-Anhalt rollt der Verkehr zumindest teilweise wieder. Wie die Polizei MDR Sachsen-Anhalt mitteilte, ist die Autobahn zwischen Altstädt und Eisleben in Richtung Göttingen wieder offen. Richtung Leipzig bleibt die Autobahn weiterhin gesperrt. Nach Angaben der Polizei dauern die Reinigungsarbeiten wohl noch bis zum Mittag. Gestern Abend war ein Lastwagen nach einem Reifenpatzer gegen die Leitplanke geprallt und umgekippt. Der Fahrer wurde schwer verletzt. Die Polizei beziffert den Sachschaden auf rund 100.000 Euro. Nach den Autobränden in Bernburg im Salzlandkreis hat die Polizei einen Verdächtigen wieder freigelassen. Wie ein Polizeisprecher MDR Sachsen-Anhalt mitteilte, gab es keinen dringenden Tatverdacht. Mehr dazu von Nils Sänger.
4: Der 20-Jährige war am Mittwoch festgenommen worden und ist nun wieder auf freiem Fuß. Wie die Polizei mitteilte, ist er gestern entlassen worden, da kein Haftantrag von der Staatsanwaltschaft gestellt wurde. Für diesen müsse ein dringender Tatverdacht bestehen. Dies war bei dem Verdächtigen nicht der Fall. Die Ermittlungen laufen nun weiter, die Beamten suchen nach Zeugen. Zuvor hatten in Bernburg 11 Autos gebrannt. Die Polizei schätzt den Schaden derzeit auf etwa 170.000 Euro. Ein Gutachter soll die Schadenssumme allerdings nochmal feststellen.
2: In Wittenberg beginnt heute das Stadtfest Luthers Hochzeit. 3 Tage lang wird in der Lutherstadt gefeiert, zehntausende Besucher werden erwartet. Es ist die 30. Auflage des Stadtfestes. Dazu Oberbürgermeister Thorsten Zugehör.
5: Das ist wieder was ganz Besonderes, weil ja so eine Altstadt dann auch in diese Zeit eintaucht. Und das lebt auch davon, dass die Bürgerinnen und Bürger unserer Stadt das maßgeblich mitgestalten. Es ist nicht nur, dass von draußen Händler und Fahrgeschäfte und was weiß ich alles gebucht wird, sondern im Wesentlichen Wittenberger, auch Vereine, sich da engagieren und immer wieder jedes Jahr auch was Neues ins Spiel bringen. Und ich kann sagen, diese historische Altstadt, etwas für Familien über 3 Tage für den Preis. Das ist schon was ganz Besonderes.
2: Soweit die neuesten Meldungen aus Sachsen-Anhalt mit Leines Benedikt Sosel. Weitere Informationen finden Sie unter mdr.de oder in der MDR Sachsen-Anhalt App. Wie es auf den Straßen aussieht, das sagt Ihnen jetzt Julian.
6: Das mache ich, danke Leines. Wir möchten, dass Sie gut ankommen. Hier ist der MDR Sachsen-Anhalt Verkehrsservice um 10.33 Uhr. Vorsicht auf der A9 Richtung Berlin zwischen Eisenberg und Reußig liegt ein Reifen auf der linken Fahrspur. Vorsicht auf der A36 Richtung Braunschweig. Zwischen Stapelburg und Abbenrode liegen Fahrräder auf der Fahrbahn. Vorsicht auf der A36 Richtung Bernburg. Zwischen Dreieck Nordharz und Abbenrode steht ein defektes Fahrzeug auf der linken Fahrspur. Vorsicht, A38 Richtung Göttingen. Zwischen Leipzig Südwest und Lützen liegt ein totes Reh auf der linken Fahrspur. Die A38 Richtung Leipzig, wir haben es auch gerade wieder gehört, bleibt zwischen Altstädt und Eisleben wegen Reinigungsarbeiten noch bis zum Mittag gesperrt. Zurzeit gibt es Stau auf der Umfahrung über Klein-Osterhausen. Vorsicht, B71. Zwischen Chainitz und Kackerbeck liegt ein Baum auf der Fahrbahn. In Burg in der August-Bebel-Straße gibt es zwischen Gorki-Straße und Magdeburger Chaussee Behinderungen nach einem Unfall. Und in Halle ist die tiefe Straße weiter zwischen Eisenbahnstraße und Alfred-Reinhardt-Straße wegen eines Polizeieinsatzes gesperrt. Geblitzt wird auf der A9 Richtung Berlin, Schkeuditzer Kreuz in der Überfahrt zur A14 Richtung Dresden, auf der A36 Richtung Braunschweig, Höhe Wernigerode Nord, auf der A38 Richtung Göttingen zwischen Bleicherode und Breitenworbis. Dann Blitze auf der B107 in Sandau Richtung Havelberg, Halle-Eimer Stadtforststraße, Achtung, stadteinwärts und auch stadteinwärts in der Trothaer Straße. Auf dem Magdeburger Ring Richtung A2 Höhe Pfahlberg steht ein Blitzer, in Salzwedel in der Neutorer Straße einwärts und neu zwischen Ziegelroda und dem Abzweig Oberschmoon. wenn Sie noch einen Blitzer sehen oder Staus oder entwarnen können. Wir freuen uns, Ihre Stimme zu hören. Am besten im Verkehrszentrum, kostenlos am Telefon 0800 94 6 94 6 und die 1. Dankeschön, gute Fahrt. Ja, die grauen Wolken begleiten uns jetzt erstmal die nächsten Tage. Sonne gibt's eher selten, dafür immer mal wieder Regenschauer und stürmische Böen heute Nachmittag bringen die Frisur durcheinander. Temperaturen bis maximal 22 Grad ab sofort jeden Tag.
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0: Also Musik ist doch dann am besten, wenn sie so richtig aus dem echten Leben kommt. Wenn man das Gefühl hat, man wird richtig angesprochen. Wenn sich ein Künstler vom Leben inspirieren lässt. So wie auch in diesem Fall. Wir haben nämlich genau hingehört.
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2: Nach einem Autounfall ist Rick Hansen gelähmt. Da ist er gerade mal 15, aber er kämpft. Mit 22 nimmt er im Rollstuhl an den Paralympics teil. Er startet unter anderem als Marathonfahrer und 4 Jahre später tut er das nochmal. 3 Goldmedaillen holt er für sein Land Kanada. Kurz darauf, 1985, startet er die Mann in Bewegung, die Man in Motion Tour. 3 Jahre lang fährt er mit seinem Rollstuhl durch 34 Länder, nimmt so $26 Millionen ein und gründet damit die Rick Hansen Stiftung für Menschen mit Rückenmarksverletzungen. Er hat ein Ziel, für das er brennt. Und dieses Feuer von Rick Hansen inspiriert die Musiker John Parr und Mark Forster, ihm zu Ehren einen Song zu schreiben. Sie nennen ihn St. Elmo's Fire, St. Elmo's Feuer oder das Elmsfeuer. Wenn du aufwächst, wenn du größer wirst, erkennst du die Zeichen an der Wand noch nicht. Du lässt sie links liegen und fährst geradeaus, als hättest du es gewusst. Aber manchmal kannst du vielleicht diesen Schmerz wieder spüren. Da findest du dich Mutterseelen allein wieder, denn alles, alles ist ganz anders gekommen. Du spielst das Spiel, du weißt, aufgeben gilt nicht, bis es gewonnen ist. Also marschierst du weiter, nur du kannst tun, was getan werden muss. Und weißt du, dass du manchmal genau bist wie ich, wie ein Gefangener, der einfach nur ausbrechen und frei sein will. Ich kann den neuen Horizont sehen unter dem flammenden Himmel. Ich werde mit dem Adler fliegen, höher und höher. Ich bin ein Mann in Bewegung. Ich brauche nur diese 2 Räder, denn sie bringen mich dahin, wo meine Zukunft liegt. Ich verbrenne. Ich weiß noch nicht, wie weit ich gehen kann, aber ich bin bald zu Hause. Es sind nur noch ein paar Kilometer und ich schaffe das. Ich weiß, dass ich das kann. Ihr habt den Jungen vielleicht gebrochen, aber den Mann bekommt ihr nicht klein. Nur einmal in seinem Leben hat ein Mann seine Zeit. Und meine Zeit ist jetzt. Jetzt erwache ich zum Leben. Ich kann die Musik hören und ich sehe, wie die Banner wehen. Ich fühle mich wieder wie ein Mann und trage den Kopf oben. Ich kann den höchsten Berg besteigen und ich kann das tosende Meer überqueren, weil ich fühle, wie es tief in mir brennt. St. Elmo's Feuer.

0: Scheiße. Meatloaf geht immer. You took the words right out of my mouth. Hier bei MDR Sachsen-Anhalt. Also das da draußen ist ja eher Wetter für einen heißen Tee. Wer geht denn baden bei den Temperaturen? Na wir. MDR Sachsen-Anhalt Morgenreporterin Marie Stiller hat heute früh im Freibad Wasserleben bei 13 Grad Luft und 19 Grad Wassertemperatur die ersten Badegäste getroffen.
1: Das machen wir gerne. Das machen wir schon jahrelang und wir sind süchtig.
2: Ja, wir wollen jetzt schon schwimmen gehen. Wir kommen jeden Morgen. Wir können ja anschließend warm duschen. Das ist ja viel wert hier.
3: Da geht's rein.
4: Ja.
3: Und? Juhu! Sagen Sie mal, wie ist denn das bisher im Wasser so?
5: Herrlich, herrlich.
6: Auf jeden Fall wärmer als die Luft.
5: Ja. Ja.
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0: Da ist das Lächeln noch ganz automatisch im Gesicht. Kylie Minogue bei MDR Sachsen-Anhalt. Und gleich nach 11 Hermans Hermits, Silent Circle und John Kincaid. Die richtig großen Hits aus den besten Jahrzehnten. 60er, 70er, 80er. Alles dabei bei MDR Sachsen-Anhalt. Gleich nach 11.
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4: Ich bin Michael Rosebrock. Guten Tag. Im Prozess um den Anschlag von Magdeburg soll das Urteil in 2 Wochen, am 26. Juni, gesprochen werden. Das kündigte das Gericht heute unmittelbar vor dem letzten Wort des Angeklagten an. Die letzte Äußerung des Todesfahrers fiel kurz aus. Er nahm keinen direkten Bezug auf den Anschlag oder die Opfer und zeigte auch keine Reue. Staatsanwaltschaft und Nebenkläger fordern eine lebenslange Freiheitsstrafe, die Anerkennung der besonderen Schwere der Schuld und eine Sicherungsverwahrung. Ein Schwerverletzter, hoher Sachschaden und lange Staus, das ist die Bilanz eines Lkw-Unfalls auf der A38 im Landkreis Mansfeld-Südharz. Die Strecke war zwischen Altstädte und Eisleben 16 Stunden in beiden Richtungen gesperrt. Während die Fahrbahn in Richtung Göttingen wieder frei ist, wird der Verkehr in Richtung Leipzig über die Standspur geleitet. Laut Polizei war am frühen Abend ein Lastwagen nach einem Reifenplatzer gegen die Leitplanke geprallt und umgekippt. Der Fahrer wurde schwer verletzt. Die Polizei beziffert den Sachschaden auf rund 100.000 Euro. Nach den Autobränden in Bernburg im Salzlandkreis hat die Polizei einen Verdächtigen wieder auf freien Fuß gesetzt. Es habe keinen dringenden Tatverdacht gegeben, sagte ein Polizeisprecher MDR Sachsen-Anhalt. Der 20-Jährige war am Mittwoch festgenommen worden. Kurz zuvor waren in Bernburg 11 Autos in Flammen aufgegangen. Auch die Fassaden zweier Wohnhäuser wurden bei den Bränden am Mittwochmorgen in Mitleidenschaft gezogen. Den Schaden beziffern die Ermittler auf etwa 170.000 Euro. In Halle führt die Polizei in diesen Minuten eine Razzia durch. Nach Informationen von MDR Sachsen-Anhalt geht es um eine Durchsuchung im rechten Rocker-Milieu in der Altstadt. Federführend ist die Staatsanwaltschaft in Chemnitz. Weitere Einzelheiten zu dem großen Polizeieinsatz gibt es momentan noch nicht. Buckelwald Timmy hat nach seiner Freilassung noch 4 bis 5 Tage gelebt. Darauf weisen die ausgewerteten Daten des Senders hin, den das Tier zuletzt getragen hat. Das sagte Mecklenburg-Vorpommerns Umweltminister Backhaus heute. Nachdem er mehrfach an Ostseeküsten gestrandet war, hatte eine private Rettungsinitiative den Buckelwal Richtung Nordsee gebracht. Im Skagerrak vor der dänischen Nordspitze wurde das Tier am 2. Mai freigesetzt. Knapp 2 Wochen später ist der tote Wal an der dänischen Küste entdeckt worden. Bei der Fußball-WM hat im 2. Vorrundenspiel der Gruppe A Südkorea gegen Tschechien mit 2:1 gewonnen. Gestern Abend schon besiegte Mitgastgeber Mexiko im Eröffnungsspiel Südafrika mit 2:0. Deutschland bestreitet sein erstes Spiel am Sonntag gegen Curaçao. Anpfiff ist um 19 Uhr. Die tierischen Orakel hier im Land sind sich übrigens einig. MDR Sachsen-Anhalt Funkhauskatze Schnurri tippt auf Deutschland als Sieger der Partie. Genauso übrigens wie Elefant Kando aus dem Magdeburger Zoo. Kann eigentlich nichts mehr schiefgehen. So, das waren die Nachrichten mit Michael Rosebrock. Wetterverkehr mit dir, Jürgen.
0: Und wer falsch tippt, kommt in die Wurst.
5: Dankeschön, ups. Micha.
0: Wir möchten, dass Sie gut ankommen. Hier ist der MDR Sachsen-Anhalt Verkehrsservice um 11.03 Uhr. Wir starten auf der A2 Richtung Berlin. Zwischen Kreuz Wolfsburg, Königslutter und Königslutter liegen Fahrzeugteile auf der Fahrbahn. Vorsicht auf der A36 Richtung Bernburg. Zwischen dem Dreieck Nordharz und Abbenrode steht ein defektes Fahrzeug auf der linken Spur. A38 Richtung Leipzig zwischen Altstädt und Eisleben Behinderungen wegen Reinigungsarbeiten. In Burg, August-Bebel-Straße zwischen Gorki-Straße und Magdeburger Chaussee Behinderungen nach einem Unfall. In Halle, wir haben es gerade gehört, ist die tiefe Straße zwischen Eisenbahnstraße und Alfred-Reinhardt-Straße wegen eines Polizeieinsatzes gesperrt. Dankeschön fürs fleißige Blitzermelden. 0800 94 6 94 6 und die 1 ist unsere Nummer. Wir starten auf der A9 Richtung Berlin. Am Schkeuditzer Kreuz stehen sie in der Überfahrt zur A14 Richtung Dresden. Dann auf der A36 Richtung Braunschweig, Höhe Wernigerode Nord. Auf der A38 Richtung Göttingen zwischen Bleicherode und Breitenworbis. Auf der A38 Richtung Leipzig zwischen Leunau und Kreuz-Rippachtal. Auf der B87 Blitzer am Ortsausgang Weißenfels Richtung Zeitz. Auf der B107 in Sandau Richtung Havelberg. In Halle sind es zwei, einmal Stadtforststraße einwärts und Trotaer Straße stadteinwärts. Blitze auf dem Magdeburger Ring Richtung A2 Höhe Pfahlberg, in Salzwedel in der Neutorer Straße stadteinwärts. Zwischen Ziegelroda und dem Abzweig Oberschmoon steht der aktuell letzte Blitzer auf der Liste. Wenn Sie was hinzuzufügen haben oder auch entwarnen können, dann räumen wir ein bisschen auf. Rufen Sie einfach durch, die Nummer nochmal 0800 94 6 94 6 und die 1. Dankeschön fürs Mitmachen, gute und sichere Fahrt. Also die nächsten Tage bleiben beim Wetter ähnlich. Viele Wolken, zwischendurch Regenschauer, nur ganz selten kommt die Sonne raus. Temperaturen bis 22 Grad. Der Sommer meldet sich erst nächste Woche Donnerstag dann mit Ü30-Werten wieder zurück.
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0: Und hier was zum Trommeln auf dem Lenkrad.

0: Hi bei MDR Sachsen-Anhalt. Jetzt ist das Frühstück ja schon ein bisschen her, aber bei vielen gibt's morgens ja neben Kaffee und vielleicht einer Scheibe Brot auch noch die Dosis Tabletten dazu. Morgens und abends Medikamente nehmen, gehört für viele zum Alltag. Aber wenn verschiedene Ärzte verschiedene Pillen, Dragees oder auch Säfte verschreiben, wer passt denn eigentlich auf, dass die auch zueinander passen? Also Stichwort Wechselwirkung. Klar, es wird ja immer gefragt, nehmen Sie Tabletten oder nehmen Sie Medikamente? Ja, aber habe ich das spontan alles auf dem Schirm? Ich war gestern bei meiner Hausärztin und so bin ich drauf gekommen. Was kaum jemand weiß ist, man kann seine Medikamentenliste in der Apotheke kostenlos checken lassen. Annika Ulrich aus der MDR Sachsen-Anhalt Gesundheitsredaktion. Wie genau funktioniert denn diese Medikamentenberatung in der Apotheke?
1: Der Service heißt erweiterte Medikationsberatung und das kann jeder machen, der mindestens 5 Medikamente regelmäßig nimmt. Dann zahlt das nämlich die Kasse. 5 Medikamente klingt erstmal viel, aber das haben echt viele. Das kann man an den Krankenkassendaten sehen. Bei Menschen über 50 ist das jeder 5. und bei den noch älteren entsprechend mehr. Ganz praktisch gehe ich einfach in meine Apotheke und frage, bietet ihr die erweiterte Medikationsberatung an? Kann ich einen Termin haben? Das machen nämlich noch nicht alle Apotheken. Eine Überweisung vom Arzt braucht man dafür aber nicht.
0: Okay, muss ich mich da irgendwie vorbereiten? Also zum Beispiel alle Medikamente aufschreiben?
1: Ich habe die Medikationsberatung selbst mal probeweise gemacht.
0: Ach, cool.
1: Und die Apothekerin hat mich gebeten, alle Tablettenschachteln und sonstigen Verpackungen mitzubringen. Übrigens auch die von Nahrungsergänzungsmitteln, also Eisen zum Beispiel oder Vitamin D. Und dann geht man das in Ruhe durch, also zum Beispiel das Schilddrüsenmedikament. Da war mir klar, das soll man morgens mit einer halben Stunde Abstand vor dem Frühstück nehmen, weil Kaffee oder Milch die Wirkung verringern können. Aber beißt sich das eigentlich zum Beispiel mit Cortison, wenn man auch wegen Asthma inhalieren muss? Muss dann Zeitabstand sein? Sowas kann man dann da besprechen. Und es gibt natürlich auch sehr viel härtere Medikamente, bei denen es um viel mehr geht als nur um die optimale Wirkung.
0: Na, vor allem kann das ja auch richtig gefährlich werden. Aber sag mal, was macht denn der Apotheker, wenn er dann eine vielleicht sogar gefährliche Wechselwirkung entdeckt?
1: Es kann tatsächlich passieren, dass die Apothekerin oder der Apotheker dann in der Hausarztpraxis anruft und bespricht, ob ein Medikament vielleicht ausgetauscht werden sollte. Das kann ich aber als Kundin entscheiden, ob ich so einen Anruf möchte. Es kommt ja zum Beispiel vor, dass zwei Ärzte voneinander gar nicht wissen, womit sie den gleichen Patienten behandeln. Also manche Leute nehmen zweimal das gleiche Medikament unter verschiedenen Namen, also quasi die doppelte Dosis. Oder es gibt sogenannte Verschreibungskaskaden, also Verschreibungsketten, wo der eine Arzt was verschreibt, der nächste Arzt hält dann die Nebenwirkung des ersten Medikaments für eine neue Krankheit und verschreibt wieder was und so weiter und so weiter. Gegen so einen Medikamentenwirrwarr soll aber in Zukunft auch die Digitalisierung helfen, also ganz konkret die elektronische Patientenakte.
0: Ja klar, da muss halt dann nur alles eingetragen sein. Das ist spannend, wer viele Medikamente nehmen muss, der kann seinen Plan kostenlos in der Apotheke checken lassen. Da kann es nämlich Überraschungen geben. Dankeschön für die Infos, MDR Sachsen-Anhalt-Kollegin Annika Ulrich.

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9: Um 11.30 Uhr im Studio begrüßt Sie Linus Benedikt Zose. Guten Tag. Das Urteil zum Anschlag auf den Magdeburger Weihnachtsmarkt wird am 26. Juni verkündet. Der heutige 40. Verhandlungstag war überraschend kurz. Annette Schneider-Solis mit den Einzelheiten.
10: Ganze 7 Minuten dauerte der letzte Verhandlungstag. Nach organisatorischen Dingen hatte der Angeklagte die Möglichkeit zum letzten Wort. Der Vorsitzende Richter hatte zuvor klargemacht, dass danach niemand mehr sprechen dürfe, da das letzte Wort des Angeklagten mit in die Beratung der Strafkammer genommen werde. Der Täter hat zum Schluss eine politische Botschaft von 20 Sekunden verkündet. Das Gericht nimmt sich nun 14 Tage Zeit und schöpft damit die vorgesehene Höchstdauer aus.
9: Nach dem Lkw-Unfall auf der A38 im Süden von Sachsen-Anhalt rollt der Verkehr größtenteils wieder normal. Rund 16 Stunden lang war die Autobahn zwischen Altstädt und Eisleben in beiden Richtungen gesperrt. Während die Fahrbahn in Richtung Göttingen wieder frei ist, wird der Verkehr in Richtung Leipzig über die Standspur geleitet. Gestern Abend war laut Polizei ein Lastwagen nach einem Reifenplatzer gegen die Leitplanke geprallt und umgekippt. Der Fahrer wurde schwer verletzt. Die Polizei beziffert den Sachschaden auf rund 100.000 Euro. Nach den Autobränden in Bernburg im Salzlandkreis hat die Polizei einen Verdächtigen wieder freigelassen. Wie ein Polizeisprecher MDR Sachsen-Anhalt mitteilte, gab es keinen dringenden Tatverdacht. Mehr dazu von Nils Sänger.
11: Der 20-Jährige war am Mittwoch festgenommen worden und ist nun wieder auf freiem Fuß. Wie die Polizei mitteilte, ist er gestern entlassen worden, da kein Haftantrag von der Staatsanwaltschaft gestellt wurde. Für diesen müsse ein dringender Tatverdacht bestehen. Dies war bei dem Verdächtigen nicht der Fall. Die Ermittlungen laufen nun weiter, die Beamten suchen nach Zeugen. Zuvor hatten in Bernburg 11 Autos gebrannt. Die Polizei schätzt den Schaden derzeit auf etwa 170.000 Euro. Ein Gutachter soll die Schadenssumme allerdings nochmal feststellen.
9: Der Bürgermeister von Kemberg im Landkreis Wittenberg, Thorsten Selig, fordert ein höheres Tempo beim Bürokratieabbau. Zu viele Vorschriften würden die Verwaltungen in ihrer Arbeit beeinträchtigen, sagte der Rathauschef am MDR-Mikrofon.
12: Generell muss man einfach mal den Kommunen mehr Vertrauen entgegenbringen. Einfach mal sagen, wir sind vor Ort, wir wissen, was wir tun, wir sind am Bürger. Wenn wir hier Fehler machen, wir kriegen schon den Lack vom Bürger, da braucht keiner Angst haben. Deshalb sind wir ja bemüht und deshalb nehmen wir so auch alle vorher mit. Da muss man einfach mal so viel Vertrauen uns entgegenbringen und sagen, Attacke machen. Da brauche ich nicht noch 10 Vorschriften und noch 30 Formulare, wo im Endeffekt überall dasselbe draufsteht.
9: Beim WM-Spiel Deutschland gegen Curaçao wird offenbar die deutsche Nationalmannschaft gewinnen. Das tippt zumindest Kando, ein Elefant aus dem Magdeburger Zoo. Der Dickhäuter wurde von der Einrichtung zum mitteldeutschen WM-Orakel gekürt und soll künftig weitere WM-Spiele tippen. Auch das Orakel von MDR Sachsen-Anhalt, die Funkhauskatze Schnurri, tippt auf einen Sieg der deutschen Elf beim Auftaktspiel am Sonntag. Soweit die neuesten Meldungen aus Sachsen-Anhalt mit Linus Benedikt Zose. Jetzt kommt Julian.
13: Danke dir, Linus. Dann schauen wir noch mal. Wir möchten, dass Sie gut ankommen. Hier ist der MDR Sachsen-Anhalt Verkehrsservice um 11.33 Uhr. Wir starten mit der A9 Richtung Berlin. Zwischen Kleinmarzehns und Niemek steht ein defektes Fahrzeug auf der rechten Spur in der Baustelle. Die A38 Richtung Göttingen ist zwischen Eisleben und Altstädt wegen Bergungsarbeiten gesperrt. Die A38 Richtung Leipzig zwischen Altstädt und Eisleben wird der Verkehr über die Standspur geleitet. A38 Richtung Leipzig zwischen Dreieckhalle Süd und Merseburg Süd 4 Kilometer Stau in der Baustelle. Vorsicht auf der A39 Richtung Wolfsburg zwischen Braunschweig-Rüningen Süd und Braunschweig-Rüningen Nord. Fahrzeugteile auf der Fahrbahn. Geblitzt wird auf der A9 Richtung Berlin am Schkeuditzer Kreuz in der Überfahrt zur A14 Richtung Dresden. Auf der A38 Richtung Leipzig zwischen Leuna und Kreuz-Rippachtal ein Blitzer. Auch auf der B87, Ortsausgang Weißenfels Richtung Zeitz. Fuß vom Gas in Halle in der Stadtforststraße Stadt Einwärts. Ach, da war es nur noch einer. In Salzwedel, Blitzer in der Neutorstraße Stadt Einwärts. Und noch zwischen Ziegelroda und dem Abzweig Oberschmoon ein Blitzer. Wenn Sie noch was haben, Staus, Blitzer, Verkehrsbehinderung, wir sind Ihre richtige Adresse. Sagen Sie uns Bescheid, wir sagen allen Bescheid. Sie erreichen uns immer kostenfrei 0800 94 6 94 6 und die 1. Danke. Also unser Freitag bleibt grau und auch immer wieder stürmisch und es kann immer wieder regnen. Autowaschen lohnt sich dann auch am Wochenende nicht, das Wetter bleibt nämlich so. Wer rausgeht, sollte auf alles vorbereitet sein. Morgen bis 23 Grad, Sonntag bleiben wir eher unter 20.
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0: was ganz Entspanntes mit Saxophon. Westernhagen bei MDR Sachsen-Anhalt. Spiel ruhig! Wer öfter mal auf dem Fußballplatz ist, kennt den Satz. Das heißt ja nichts anderes als Zeitspiel. War bisher beim Fußball total normal. Immer schön langsam zum Ball laufen. Auch bei einem Einwurf oder bei einer Ecke. Langsam. Oder ein bisschen länger liegen bleiben nach einem Foul. Das soll jetzt alles vorbei sein, denn es gibt neue Regeln bei dieser Weltmeisterschaft. Stichwort Netto-Spielzeit. Desiree Krause aus unserem WM-Studio. Was heißt denn das jetzt genau?
1: Bei der WM 2022 gab es teilweise epische Nachspielzeiten. Jetzt geht die FIFA neue Wege, um Zeitspiele zu verhindern. Sie stoppt mit. Also nicht sie direkt, sondern die Schiedsrichter. Die können bei Abschlägen oder Abstößen der Torhüter und bei Einwürfen einen 5-Sekunden-Countdown anzeigen. Wird der nicht eingehalten, geht der Ball zum Gegner. Sehr langsam laufende Spieler bei Auswechslungen soll es so auch nicht mehr geben. Sobald die Tafel gehoben wurde, gibt's für den Spieler, der runter muss, nur noch 10 Sekunden Zeit. Dauert's länger, muss der eingewechselte Spieler mindestens eine Minute, auf jeden Fall aber bis zur nächsten Spielunterbrechung warten, bis er ran darf. Und, auch neu, wenn ein Spieler wegen einer Verletzung auf dem Feld behandelt wird, muss er danach eine Minute lang draußen bleiben. Diese Regel gilt allerdings nicht, wenn es für ein Foul die gelbe oder rote Karte gab. Dann hat es ja meistens auch wirklich richtig wehgetan.
0: Naja, gut, mal gucken. Aber ist das schon mal gut zu wissen. Neue Regeln also bei der WM. Ab sofort wird auf Zeitspiel geachtet und die 22. Minute ist wichtig. Ist Ihnen vielleicht gestern aufgefallen? Ist auch eine neue WM-Regel. In der 22. Minute wird jedes Spiel für 3 Minuten unterbrochen für eine Trinkpause. Und das Ganze nochmal in der 67. Damit sollen die Spieler geschützt werden. Und wir können aufs Klo, ohne was zu verpassen. Yes. Und unser Torsong ist jetzt auch klar, das ist aber dann noch die letzte Info jetzt. Wenn Deutschland ein Tor schießt, soll wie schon bei der EM vor 2 Jahren der hier im Stadion laufen. Schon cool, oder? Ist ein Hit unseres Lebens, auch bei MDR Sachsen-Anhalt. Soll laufen, wenn wir ein Tor schießen. Hoffen wir mal, dass der am Sonntag oft läuft. Deutschland gegen Curaçao, 19 Uhr ist Anpfiff. Im ersten sind sie live dabei.

0: Wochenende grooven hier mit den Hermans Hermits bei MDR Sachsen-Anhalt. Lutherstadt Wittenberg ist ab heute wieder eine große Zeitmaschine. Es geht zurück ins Jahr 1525. Wir feiern Luthers Hochzeit. Auch Oberbürgermeister Thorsten Zugehör ist aufgeregt.
1: Das ist wieder was ganz Besonderes, weil ja so eine Altstadt dann auch in diese Zeit eintaucht. Und das lebt auch davon, dass die Bürgerinnen und Bürger unserer Stadt das maßgeblich mitgestalten. Das ist nicht nur, dass von draußen Händler und Fahrgeschäfte und was weiß ich alles gebucht wird, sondern im Wesentlichen Wittenberger, auch Vereine, sich da engagieren und immer wieder jedes Jahr auch was Neues ins Spiel bringen. Und ich kann sagen, diese historische Altstadt, etwas für Familien über 3 Tage für den Preis, das ist schon was ganz Besonderes.
0: Sagt der Oberbürgermeister, 3 Tage Stadtfest, 3 Tage mit allem, was Spaß macht. Sven zum Beispiel sorgt mit seiner Truppe für die richtige Musik.
2: Martin heiratet heute seine Katharina. Und wir als Fanfarenzug sind von Freitag bis Sonntag dabei. Und so hört sich das an.
0: Kann sich richtig vorstellen, wie sie da getanzt haben damals. Luthers Hochzeit geht los. Und wir sind im Nachmittagsprogramm live mit dabei. Billy Wolf nimmt sie mit. Schönes Wochenende wünsche ich Ihnen. Ich bin Julian Mengler. Machen Sie es gut.

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0: Fleetwood Mac, Little Lies hier bei MDR Sachsen-Anhalt. Mit jedem Hit kommen wir dem Wochenende ein Stückchen näher. Das ist herrlich. Und wir haben gleich die Bellamy Brothers. I need more of you, changing my rain into sun. Hören Sie bei uns kurz nach 12. Und vorher gibt es natürlich noch den Nachrichtenüberblick.
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0: Im Studio ist jetzt für uns Christoph Tschedo. Hallo Christoph.
3: Hallo Billy.
0: Bei dir geht es gleich unter anderem um den Gewaltausbruch beim Fußball-Zweitliga-Derby Magdeburg-Dresden.
3: Ja, der ist jetzt mehrere Monate her. Die Ermittlungen sind kompliziert, aber wir haben trotzdem einen neuen Stand. Gleich. Doch zunächst das hier. Es steht nämlich jetzt fest, wann der Prozess um den Weihnachtsmarktanschlag von Magdeburg zu Ende gehen wird, nämlich in genau 2 Wochen. Am Freitag, den 26. Juni, soll das Urteil gesprochen werden. Das kündigte das Gericht heute unmittelbar vor dem letzten Wort des Angeklagten an. Die letzte Äußerung des Todesfahrers fiel dann kurz aus. Staatsanwaltschaft und Nebenkläger fordern eine lebenslange Freiheitsstrafe, die Anerkennung der besonderen Schwere der Schuld und eine Sicherungsverwahrung. Beim Fußball läuft die Weltmeisterschaft, das heißt, der Vereinsfußball ist in der Sommerpause. Die Clubs bereiten sich auf die neue Saison vor. Zweitligist 1. FC Magdeburg hat dabei noch einen gewichtigen Punkt mehr auf seiner To-Do-Liste als andere. Und das betrifft auch die Polizei. Es ist nämlich jetzt knapp 5 Monate her, dass es im Derby zwischen dem FCM und Dynamo Dresden schwere Fanausschreitungen gab, in einem Ausmaß, das es so vorher nicht gegeben hat. Vor kurzem wurde ein Randalierer wegen versuchten Mordes angeklagt und die Ermittlungen gehen natürlich unentwegt weiter. Mehr dazu kann uns mein Kollege Per vor der Wühlbecke sagen. Per, was ist der aktuelle Stand?
4: Ja, der Stand ist, dass die Polizei erstmal 5 Namen von potenziellen Straftätern weitergeleitet hat an den Verein, an den FCM, und der hat auch sofort reagiert. Es gibt also schon 4 Stadionverbote, die sind auch schon erteilt, und das 5. das wird wohl demnächst verhängt. Aber trotzdem, unterm Strich klingt das natürlich nicht nach so richtig viel, knapp 5 Monate nach diesen riesigen Ausschreitungen, wenn man bedenkt, dass die Polizei ja von rund 250 Personen ausgeht, die da eben dran beteiligt waren.
3: Warum dauert das so lange?
4: Ja, also grundlegend muss man erstmal sagen, die Polizei ermittelt nach wie vor intensiv. Über 20 Beamte sind in einer Ermittlungsgruppe drin und die quasi fast rund um die Uhr da arbeiten. Aber die Maßgabe ist ganz klar, es geht Genauigkeit vor Schnelligkeit. Und man muss sich vorstellen, da gab es natürlich auch viele Kameras vom Stadion, Drohnen von der Polizei. 27 Terabyte an Videodaten, die müssen ausgewertet werden, um eben aus diesen 250 möglichen Tätern die tatsächlichen herauszufiltern. Und die Polizei ist da schon recht weit. Also genaue Zahlen will sie noch nicht nennen. Sie sagen, über 100 Personen hat man jetzt schon konkret. Da sind also Straftaten zugeordnet worden an über 100 Personen. Und die Ergebnisse von diesen Ermittlungen, die gehen dann Schritt für Schritt an die Staatsanwaltschaft und eben auch an den Verein.
3: Ich habe es schon gesagt, eine Rolle spielt natürlich auch der Verein, der FCM, der damit ja auch einen Umgang für die Zukunft finden muss. Du hast schon angeschnitten, es gibt Stadionverbote, dass dem FCM das alles nicht leicht fällt, auch vor allem der Umgang mit den Medien, die permanent nachfragen, das erscheint ja jedem klar. Wie reagiert der Verein im Moment?
4: Also ich habe mit Martin Geisthardt gesprochen, dem Geschäftsführer, der war, ich sag mal, recht guter Dinge. Er hat betont, dass das Verhältnis zur Polizei ein sehr gutes sei, auch ein enges Vertrauensverhältnis, und hat eben auch auf diese 5 Stadionverbote verwiesen, die mehr oder weniger gleich auch verhängt worden sind oder in den Prozess gegeben worden sind. Und er hat auch ganz klar gesagt, egal wie viel jetzt noch kommen, es könnten ja noch 100 werden in den nächsten Wochen und Monaten, die würden alle in dieses Stadionverbotsverfahren gehen. Da würde es keine 2 Meinungen geben. Also da werden diese Ausschreitungen auch nirgends schön geredet oder klein geredet. Und auf der anderen Seite hat man ganz pragmatische Dinge getan. Im Stadion wird der Gästeblock ertüchtigt. Da gibt es Plexiglaswände, die werden um 1,50 Meter erhöht. Außerdem hat man diese temporären Bauten, heißt das, also diese Buden, die vor der Nordkurve stehen, die hat man in feste Bauten umgewandelt. Man wird auch einen neuen Fanbetreuer, einen zusätzlichen Fanbetreuer hauptamtlich einstellen. Das wird in den nächsten Tagen geschehen. Und außerdem das Sicherheitskonzept immer weiter entwickeln und sich da auch Hilfe von einem externen Experten holen, der das dann alles überprüft nochmal.
3: Also große Aufgaben für den ersten FC Magdeburg und schwierige Ermittlungen für die Polizei. Besteht da vielleicht auch die Gefahr, weil die Zeit verrinnt ja, dass das einmal in einer Sackgasse enden könnte, oder ist da demnächst wieder was Großes zu erwarten?
4: Also die Polizei ist eigentlich recht guter Dinge. Wie gesagt, über 100 Personen, über 100 Straftaten hat man schon zugeordnet. Aber das Problem ist natürlich, man muss die Namen finden. Also man hat die Person auf Bild, man weiß, was sie getan hat, aber man weiß teilweise noch nicht, wer das genau ist. Und deswegen hat die Polizei angekündigt, dass es demnächst eine Öffentlichkeitsfahndung geben wird. Das ist schon ein sehr massiver Schritt in der Ermittlungsarbeit. Das heißt, es werden Personen mit Bildern abgebildet und das geht dann an die Öffentlichkeit, digital oder eben auch an so bekannte Plakate wird dann ausgehängt. Und dann hofft man eben, dass Freunde, Familie, Arbeitgeber, wer auch immer diese Leute erkennt, und die dann auch der Polizei meldet. Und das wird in naher Zukunft wird das geschehen mit einer ersten Tranche. Aber man wird mit diesem Ermittlungsmittel immer weiterarbeiten. Also es werden immer mehr potenzielle Täter dann öffentlich gesucht werden.
3: Informationen von Per vor der Wühlbecke. Vielen Dank. In dieser Woche feiert das Landesnetzwerk der Migrantenorganisation in Sachsen-Anhalt, kurz LAMSA, Geburtstag. Es besteht nun seit 18 Jahren. Doch statt einer Feier gibt es Forderungen an die künftige Landesregierung. Frage an unseren Reporter Till Schebitz. Was fordert LAMSA denn?
5: Ja, der Katalog mit den 11 Forderungen, die sind, der liest sich erstmal recht allgemein. Die Punkte heißen da zum Beispiel bedingungslose Menschenwürde oder Rassismus bekämpfen. Aber es gibt einen Grund, warum diese Forderungen jetzt so gestellt werden. Denn laut LAMSA-Geschäftsführerin Undra Dressler, mit der ich auch sprechen konnte, würden 80% der Migrantinnen und Migranten zumindest überlegen, das Land Sachsen-Anhalt zu verlassen, wenn denn die AfD die nächste Regierung stellen sollte. Deswegen fordert LAMSA zum Beispiel auch jetzt schon andere Bundesländer dazu auf, Aufnahmeprogramme für die Menschen aus Sachsen-Anhalt vorzubereiten.
3: Nun leben in Sachsen-Anhalt nach aktuellem Stand mehr als 190.000 Menschen mit ausländischen Staatsangehörigkeiten. Wenn nun 80% von denen zumindest darüber nachdenken, das Land zu verlassen, was hat das für Folgen?
5: Weitreichende Folgen, das kann man nicht anders sagen. Also Matthias Schönberger zum Beispiel, der ist von der Industrie- und Handelskammer, der hat jetzt nochmal betont, dass die Unternehmen in Sachsen-Anhalt von ausländischen Fachkräften abhängig sind. Konkret hieß es, Sachsen-Anhalt hat kein Problem mit Zuwanderung, sondern mit Abwanderung. Und genau dieses Problem, das würde dann natürlich noch gravierender werden.
3: Till Schebitz, vielen Dank. Einen Sanierungsstau in Schwimmbädern, den gibt es in Sachsen-Anhalt an mehreren Orten. Weißenfels hat derzeit gar keine funktionsfähige Schwimmhalle, da soll eine neue gebaut werden. In Magdeburg ist die Elbe-Schwimmhalle ja einsturzgefährdet, immerhin die Halle, in der die Olympiaschwimmer trainieren. Und in Osterburg im Landkreis Stendal war das Hallenbad an der Landessportschule seit November wegen einer defekten Heizung und Schäden an den Fliesen geschlossen. Seit heute ist es zwar erstmal wieder offen, trotzdem sind die Schäden viel größer als bislang angenommen. Die Reparatur soll fast 9 Millionen Euro kosten. Mehr dazu von Katharina Heckel.
6: Das Hallenbad am Fuchsbau ist wegen erneuter Fliesenschäden geschlossen? Daran sind die Osterburger seit mehr als 10 Jahren gewöhnt. Schon 2017 hatten Gutachter festgestellt, dass die zuständige Firma damals falsch gearbeitet hat. Die Konsequenzen sind erheblich. Das Wasser im Schwimmerbecken suppt durch die Fliesen, durchjaucht den Beton und die Technik darunter, macht alles kaputt. Im November dann gab die Heizung auf. Das war dem Stadtrat dann doch zu viel, sagt Bürgermeister Nico Schulz.
7: Also wir haben Ende letzten Jahres abgelehnt, weitere 65.000 Euro in die Reparatur dieser Schwimmhalle zu investieren, weil eben die Schwimmhalle im Großen und Ganzen so stark beschädigt ist, dass wir mit regelmäßig auftretenden Schäden rechnen. Das macht auch gleichzeitig das Dilemma deutlich, dass die Schwimmhalle so defekt ist, dass sie komplett modernisiert werden muss.
6: Eine Salzwedler Firma hat jetzt eine Heizungsanlage für den Übergang gespendet, aber die Komplettsanierung des Schwimmbades ist deshalb nicht vom Tisch. Von ursprünglich 5 Millionen Euro für das Projekt sind die Kosten laut Bürgermeister auf mittlerweile 8,9 Millionen Euro gestiegen. Derweil hat Stefanie Lück, die Leiterin der benachbarten Landessportschule, deren Gäste das Hallenbad intensiv nutzen, versucht, trotz der geschlossenen Schwimmhalle auf wirtschaftlich vernünftige Übernachtungszahlen zu kommen.
8: Da hatten wir natürlich einige Stornierungen zu beklagen, keine Frage. Zum Beispiel eine Schwimmakademie, die geplant war im Frühjahr, musste komplett abgesagt werden. Wir haben aber versucht, das mit Alternativangeboten aufzufangen.
6: Diese Erfahrungen bewahrt sich die Leiterin der Landessportschule für die Zeit auf, in der das Hallenbad komplett saniert wird.
3: Und dafür hofft die Stadt dann noch auf Milliardenhilfe vom Bund. Das war der Tag in Sachsen-Anhalt bis hierher. Christoph Jedo, dankt fürs Zuhören. Ich bin 17 Uhr wieder da und übergebe nun an Billy.
0: Dankeschön, Christoph. Wir möchten, dass Sie gut ankommen. Hier ist der MDR Sachsen-Anhalt Verkehrsservice. Es ist 12.09 Uhr und los geht's mit der Meldung für die A9 Richtung Berlin. Zwischen Köselitz und Kleinmarzehns gibt es 2 Kilometer Stau durch ein defektes Fahrzeug, deshalb hier 10 Minuten plus. Dann A38 Göttingen-Leipzig. Die Autobahn ist zwischen Altstädt und Eisleben in beiden Richtungen blockiert. Grund sind hier Reparaturarbeiten, und zwar die linke Spur ist es in diesem Fall. Dann B1 Richtung Gentin. Zwischen Magdeburg und Heroldsberge staut es sich an einer Baustelle. 10 Minuten Verzögerung, dann haben sie es aber geschafft. Und wir gucken mal auf die Blitzer. Die stehen auf der A9 Richtung Berlin am Schkeuditzer Kreuz in der Überfahrt zur A14 Richtung Dresden. Auf der A38 Richtung Leipzig wird zwischen Leuna und Kreuz-Rippachtal geblitzt. Auf der B87 am Ortsausgang Weißenfels Richtung Zeitz. Dann in Halle in der Stadtforststraße stadteinwärts, in Salzwedel in der Neutorstraße stadteinwärts und zwischen Ziegelroda und dem Abzweig Oberschmoden. So, das war's. Und wenn Sie mehr sehen, egal ob Blitzerstaus, Gegenstände auf der Fahrbahn, Tiere, wäre schön, wenn Sie uns Bescheid sagen und mal anrufen. Das geht kostenfrei mit der 0800 94 6 94 6 und die 1. Danke und eine gute Fahrt. Grau und wolkig ist es, es kann immer mal regnen und nieseln, der Wind weht auch immer mal böig, aber gegen Abend soll es freundlicher werden, da sehen wir vielleicht doch mal einen Sonnenstrahl. Maximal 20 Grad sind möglich, 15 Grad haben wir in Thale und Dessau-Roßlau, 16 Grad jetzt in Staßfurt und Werben. Und unser Wochenende schon mal zum Planen, das wird wechselhaft, morgen mit vielen Wolken, es regnet immer mal, maximal 22 Grad sind drin, der Wind weht immer mal stark böig und der Sonntag hat alles, also von Sonne bis Regenschauer, da sind auch stellenweise wieder Gewitter möglich. Es bleibt windig und das bei maximal 20 Grad.
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0: Wir haben Freitag, es dauert nicht mehr lange, bald geht's ins Wochenende und der Song hier klingt jetzt schon so ein bisschen danach. Das sind die Bellamy Brothers, wie versprochen, mit I Need More of You. Wir wünschen eine schöne Mittagszeit. Hallo.

Christy mit San Bernardino für ihre Mittagspause. Hier ist MDR Sachsen-Anhalt und es ist ja wirklich eine ganze Menge los am Wochenende. In Halle laufen noch die Händel-Festspiele. Morgen gibt es im Europa-Rosarium Sangerhausen das Berg- und Rosenfest und dann die Nacht der 1000 Lichter. In Wittenberg läuten die Hochzeitsglocken zu Luthers Hochzeit. 3 Tage wird gefeiert. Absolut genial. Und ich gucke heute Nachmittag mal, was sonst noch so los ist in Sachsen-Anhalt und Sie finden alle Wochenendtipps auch in unserer MDR Sachsen-Anhalt-App.

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7: Wir möchten, dass Sie gut ankommen. Hier ist der MDR Sachsen-Anhalt Verkehrsservice. Es ist 12.30 Uhr und wir starten mit der Meldung für die A2 Richtung Berlin. Zwischen Alleringersleben und Alsleben staut es sich an einer Baustelle. Eine Viertelstunde brauchen Sie länger. A9 Richtung Berlin. Zwischen Köselitz und Kleinmarzehns 4 Kilometer Stau. Deshalb hier 20 Minuten plus. A38 Göttingen-Leipzig. Zwischen Allstedt und Eisleben ist in beiden Richtungen die linke Fahrspur wegen Reparaturarbeiten blockiert. Und noch eine Meldung für die B1 Richtung Gentin. Zwischen Magdeburg und Heirotsberge gibt es Stau an einer Baustelle, 15 Minuten plus deshalb. Und ich gucke noch in den Stadtverkehr Halle. Hier staut es sich mit bis zu 20 Minuten Verzögerung auf der B80 zwischen am Leipziger Turm und Rennbahnkreuz und an der Magistrale stadteinwärts. Die Blitzer lauern auch auf der A9 Richtung Berlin, am Schkeuditzer Kreuz in der Überfahrt zur A14 Richtung Dresden. Auf der A38 Richtung Leipzig zwischen Leuna und Kreuz-Rippachtal. Auf der B87 wird am Ortsausgang Weißenfels Richtung Zeitz geblitzt. In Halle in der Stadtforststraße stadteinwärts, in Salzwedel in der Neutorstraße stadteinwärts und zwischen Ziegelroda und dem Abzweig Oberschmoon. Das war es auch schon. Und wenn Sie noch mehr sehen, gerne her damit. Wir ergänzen hier. Der Anruf kostet wie immer nichts mit der 0800 94 6 94 6 und die 1. Danke und eine gute Fahrt für Sie. Ja, graue Suppe heute so ein bisschen, ne? Also so ein Sonnenstrahl wäre schon mal nett. Es kann immer mal regnen und nieseln, der Wind weht böig dazu, aber es soll gegen Abend ein bisschen freundlicher werden. Da gibt's dann auch mal Auflockerungen und vielleicht sehen wir dann auch mal ein bisschen Sonne. Maximal 20 Grad sind drin. Jetzt haben wir zum Beispiel 16 Grad in Börde-Aue-Unseburg, in Jerichow und Teutschenthal und 13 Grad in Bennigenstein im Harz. Und das Wochenende, das wird wechselhaft mit vielen Wolken. Es regnet immer mal bei 22 Grad. Der Wind weht immer mal stark böig, so sieht es morgen aus und am Sonntag ist auch alles dabei. Ein bisschen Sonne, aber auch wieder Regenschauer, stellenweise Gewitter. Es bleibt windig und maximal 20 Grad können wir erwarten. Wir wünschen eine wunderbare Mittagszeit und schon mal einen schönen Start ins Wochenende. Mein Name ist Billy Wulff. Hallo.
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Wir tanzen uns in Richtung Wochenende. Bronski Beat, Small Town Boy hier bei MDR Sachsen-Anhalt. Und bitte nicht vom Sockel hauen, denn er steht doch da so schön. Zu den Händel-Festspielen, die noch bis Sonntag gehen, gibt es Halles großen Komponisten als kleine Spielfigur inklusive Sockel. Sie wissen Bescheid, Georg Friedrich Händel, so wie wir ihn eben auch kennen. Und diese kleine Figur hat uns in dieser Woche inspiriert. Bei Julia Rosebrook.

0: Antwort der Herzen gekürt. Von Karin aus Halle. Sie meint,
1: benötigt Halle als glücklichste Stadt in Sachsen-Anhalt unbedingt noch den August Hermann Franke. Immerhin hat er die Glauchaischen Anstalten damals gegründet, die später zu den Frankischen Stiftungen umbenannt.
0: Danke, Franke, haben wir notiert. Nun geht's um den Pott, die MDR Sachsen-Anhalt-Tasse. Und unter allen, die mitgemacht haben, hat es Sabine aus Aschersleben geschafft.
2: Also für mich wäre der Brocken-Benno an erster Stelle, der uns gelehrt hat, auf den Brocken zu gehen und die Schönheit zu sehen und das ja sein Leben lang gemacht hat, das fasziniert mich und ich finde, der Brocken-Benno sollte erhalten werden.
0: Und für diese tolle Idee gibt's von uns die MDR Sachsen-Anhalt-Tasse.
2: Freue ich mich aber ganz toll. Das ist wunderbar.
0: So viele schöne Vorschläge. Vielen Dank. Ja, und jetzt ist erstmal Fußball-Weltmeisterschaft. Und da haben wir ja ein Orakel für die deutschen Spiele. Moment. Ein Schnorakel. 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

Die Spider-Murphy-Gang, die Kultband, ist gerade auf Rock'n'Roll-Tour 2026. Und das Schöne ist, morgen Abend sind die Musiker bei uns in Sachsen-Anhalt, und zwar im Harzer Bergtheater. 20 Uhr geht's los mit dem Konzert, und ich habe für uns alle mal geguckt, es gibt auch online noch Tickets zu kaufen. Hier ist MDR Sachsen-Anhalt, und das ist die tolle Paula Abdul mit Straight Up. Und damit haben wir es gleich 10 vor 1.

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0: Alan Sorrenti hier bei MDR Sachsen-Anhalt. Klingt nach mehr Sonnenschein der Song, als wir heute Sonne haben. Aber egal, dann spielen wir halt was über den Regen. CCR mit Have You Ever Seen The Rain haben wir gleich für Sie in der nächsten Stunde. Kurz nach eins und vorher gibt's die Nachrichten mit Karin Roxa.
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1: Mit Karin Roxer, guten Tag. 2 Jahre, nachdem in Halle ein 2-jähriges Mädchen an schweren Verbrühungen starb, ist der Vater heute zu 5 Jahren Haft verurteilt worden. Das Landgericht Halle sprach ihn der gefährlichen Körperverletzung mit Todesfolge schuldig. Die Großmutter der kleinen Sophie erhielt 1 Jahr und 9 Monate auf Bewährung wegen fahrlässiger Körperverletzung durch Unterlassung. Das Kind war beim Waschen mit heißem Wasser verbrüht worden. Ein Arzt wurde zunächst nicht gerufen. 2 Tage nach dem Vorfall erlag die 2-Jährige ihren schweren Verletzungen. In einem ersten Prozess war der Vater zu 3 Jahren Haft verurteilt worden. Der Bundesgerichtshof kassierte dieses Urteil jedoch. Das Urteil heute ist noch nicht rechtskräftig. Im Prozess um den Anschlag auf dem Magdeburger Weihnachtsmarkt soll das Urteil in 2 Wochen gesprochen werden, am 26. Juni. Das hat das Gericht heute unmittelbar vor dem Schlusswort des Angeklagten angekündigt. Die letzte Äußerung des 51-Jährigen fiel kurz aus. Er nahm keinen direkten Bezug auf den Anschlag oder die Opfer und zeigte auch keinerlei Reue. Staatsanwaltschaft und Nebenkläger fordern eine lebenslange Freiheitsstrafe, die Anerkennung der besonderen Schwere der Schuld und eine Sicherungsverwahrung. In Sachsen-Anhalt ist die Polizei heute an mehreren Schulen im Einsatz gewesen, im Saalekreis und im Landkreis Harz. Wie die Polizei mitteilte, wurden die Beamten am Morgen über eine mögliche Bedrohungslage an einer Schule in Bad Dürrenberg informiert. Grund war eine Nachricht über einen schulinternen Messenger. Der Unterricht wurde daraufhin vorsorglich für heute ausgesetzt. Bei einer Durchsuchung wurden keine Hinweise gefunden. Auch in Wernigerode gingen nach Angaben der Polizei am Morgen an 2 Schulen Warnungen ein. Auch hier fanden die Beamten keine Hinweise auf eine tatsächliche Bedrohung. Ein Fehlalarm hat am Vormittag den Hamburger Flughafen stundenlang lahmgelegt. Laut Bundespolizei hatte ein Mann kurz nach 11:30 versehentlich einen Notschalter betätigt. Die Polizei nahm ihn in Gewahrsam und suchte den Sicherheitsbereich ab. Tausende Passagiere mussten die Terminals verlassen und auch aus den Flugzeugen aussteigen. Inzwischen ist der Flugbetrieb wieder angelaufen. Buckelwald Timmy hat nach seiner Freisetzung noch 4 bis 5 Tage gelebt. Darauf weisen die ausgewerteten Daten des Senders hin, den das Tier zuletzt getragen hatte. Das erklärte Mecklenburg-Vorpommerns Umweltminister Backhaus. Nachdem der Wal mehrfach an Ostseeküsten gestrandet war, hatte eine private Rettungsinitiative das Tier Richtung Nordsee gebracht. In Skagerrak vor der dänischen Nordspitze wurde er dann am 2. Mai freigesetzt. Knapp 2 Wochen danach wurde der Wal tot an der dänischen Küste entdeckt. Der bekannte britische Maler David Hockney ist tot. Er starb im Alter von 88 Jahren friedlich zu Hause. Das teilte seine Agentin in London mit. Hockneys farbenfrohe Werke hängen in Museen in aller Welt. Sein Bild mit einem Swimmingpool wurde 2018 für 90 Millionen Dollar versteigert. Der Brite gilt als einer der einflussreichsten Maler der Gegenwart. Soweit die Nachrichten mit Karin Roxer und ich übergebe an Billy. Und Billy hat den Blick auf die Straßenverkehrslage und auch auf die Wetteraussichten.
2: So ist es. Dankeschön, Karin. Wir möchten, dass Sie gut ankommen. Hier ist der MDR Sachsen-Anhalt Verkehrsservice. Es ist 13.03 Uhr und wir haben eine Meldung für die A2 Richtung Berlin. Zwischen Allerinnersleben und Alsleben gibt es Stau an einer Baustelle. Es dauert eine Viertelstunde länger. Vorsicht auf der A2 Richtung Hannover. Zwischen Thesen und Burg Ost liegt ein Ziegelstein auf der rechten Fahrspur. A9 Richtung Berlin. Zwischen Köselitz und Kleinmarzehns gibt es 4 Kilometer Stau wegen eines defekten Pkw. 20 Minuten mehr müssen Sie einplanen. A9 Richtung München. Zwischen Niemeck und Kleinmarzehns gibt es Stau, deshalb 10 Minuten plus. A38 Göttingen-Leipzig. Zwischen Allstedt und Eisleben ist in beiden Richtungen die linke Fahrspur wegen Reparaturarbeiten blockiert. B1 Richtung Gentin. Zwischen Magdeburg und Heirotsberge staut es sich an einer Baustelle. 10 Minuten plus hier. Und eine Meldung für den Stadtverkehr Halle. Hier gibt es Stau mit mindestens 20 Minuten Verzögerung auf der B80 zwischen am Leipziger Turm und Rennbahnkreuz und an der Magistrale stadteinwärts. Und ich gucke mal für uns auf die Blitzer. Danke fürs Melden. Die stehen auf der A9 Richtung Berlin am Schkeuditzer Kreuz in der Überfahrt zur A14 Richtung Dresden. Auf der A38 Richtung Leipzig wird zwischen Leuna und Kreuz-Rippachtal geblitzt. Auf der B87 am Ortsausgang Weißenfels Richtung Zeitz. In Halle in der Stadtforststraße stadteinwärts, in Salzwedel in der Neutorstraße stadteinwärts und zwischen Ziegelroda und dem Abzweig Oberschmoon wird auch geblitzt. Und wenn dir jetzt doch was gefehlt hat, ja, Ihr Blitzer zum Beispiel oder Ihr Stau, wäre schön, wenn Sie mal durchrufen und Bescheid sagen. Kostenfrei geht das mit der 0800 94 6 94 6 und die 1. Danke und eine gute Fahrt. Maximal 20 Grad sind heute möglich. Wir haben 15 Grad in Wernigerode und Landsberg und 14 Grad zum Beispiel in Gardelegen und Naumburg. Es bleibt eher grau, schmuddelig, nass. Es kann immer wieder regnen, nieseln. Der Wind weht böig um die Ecke. Aber gegen Abend wird es freundlicher. Da sind Auflockerungen möglich und vielleicht sehen wir auch mal einen Sonnenstrahl. In der Nacht regnet es auch immer mal. Es bleibt windig und böig bei Tiefstwerten zwischen 15 und 12 Grad. Und unser Wochenende wird wechselhaft. Wolken haben wir dabei, auch Regenschauer, maximal 22 Grad mit böigem Wind morgen. Und am Sonntag ist auch mal die Sonne im Spiel, aber auch da gibt es Regenschauer, stellenweise auch wieder Gewitter. Es bleibt windig bei maximal 20 Grad.
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2: Ich grüße Sie und wir gucken hier gleich auf die Fußball-WM, auf die Eröffnungsfeier gestern und das erste Spiel. Und das machen wir nach David Bowie. Und das sind wie versprochen CCR. Wir wünschen weiterhin einen schönen Freitag. Hallo.

0: Mehr Kult geht nicht. David Bowie mit China Girl hier bei MDR Sachsen-Anhalt. Es ist 12:01 und mit einer riesengroßen und bunten Eröffnungsfeier im Aztekenstadion in Mexiko-Stadt hat ja gestern die Fußball-Weltmeisterschaft begonnen. Auch das Eröffnungsspiel danach hatte natürlich einiges zu bieten und wir hören noch mal rein. So hat der WM-Auftakt in Mexiko-Stadt geklungen.
1: People of the world, welcome to Mexico.
2: Es ist farbenfroh, es ist prächtig, was sich hier abspielt.
3: Das war richtig spektakulär in der Mitte des Spielfelds. Ein riesiger Weltpokal. Dazu jede Menge lateinamerikanische Top-Musik-Acts. Zum Schluss Shakira mit dem WM-Song. Achtung, die Chance für Mexiko. Tor! 9. Spielminute. Das Aztekenstadion rastet ab. Jetzt ist Schluss, die Mehrzahl der mexikanischen Fans bejubelt einen 2:0-Sieg ihrer Mannschaft gegen Südafrika.
0: Was für eine Stimmung. Gastgeber Mexiko startete also mit einem Sieg in das WM-Turnier. Das hoffen wir natürlich auch für die deutsche Mannschaft am Sonntag. Und was heute im DFB-Quartier los war, das hören Sie heute Nachmittag noch hier bei mir. Ich verrate schon mal so viel. Es gab ein Geburtstagsständchen. Mehr dazu hören Sie kurz nach 4:30.

Real Life, Send Me an Angel bei MDR Sachsen-Anhalt. Und yippie, wir freuen uns alle aufs Wochenende. Und es ist echt, muss man wirklich sagen, eine Menge los. In Burg wird das Rolandfest gefeiert. Und wenn Sie mal wieder lachen wollen, bis sich die Balken biegen, dann gibt's was Schönes in Magdeburg in der Festung Mark. Stand-up-Comedy ist angesagt. 4 Comedians treten auf. Das Motto ist Magdeburg lacht. Und Sie hoffentlich auch. Und los geht's morgen Abend ab 20 Uhr. 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
7: Es ist 13.30 Uhr. Im Studio begrüßt Sie Martin Nass. Einen schönen guten Tag. Die kleine Sophie aus Halle mit nur 2 Jahren starb sie an den Folgen schwerer Verbrühungen in der elterlichen Wohnung. Ihr Vater ist heute zu einer höheren Haftstrafe verurteilt worden, nachdem der Bundesgerichtshof die ursprünglichen Urteile des Landgerichts aus dem Jahr 2024 aufgehoben hatte. Attila Dabrowski.
8: Der Vater muss nun 5 statt der ursprünglich festgesetzten 3 Jahre hinter Gitter wegen gefährlicher Körperverletzung mit Todesfolge. Nachdem das Mädchen mit heißem Wasser beim Waschen verbrüht worden war, hätte er die lebensgefährliche Situation durchaus erkennen müssen. Bei schnellerer Hilfe hätte das Kind einem Gutachten zufolge gerettet werden können. Bei der Großmutter beließ es das Gericht bei einer Bewährungsstrafe. Sie hatte es ebenfalls unterlassen, einen Arzt zu rufen.
7: Gegen die Urteile ist noch Revision möglich. Gegen die Mutter der toten 2-Jährigen wird zudem in einem separaten Verfahren neu verhandelt. Das Urteil zum Anschlag auf den Magdeburger Weihnachtsmarkt wird am 26. Juni verkündet. Der heutige 40. Verhandlungstag war überraschend kurz. Annette Schneider-Solis mit den Einzelheiten.
9: Ganze 7 Minuten dauerte der letzte Verhandlungstag. Nach organisatorischen Dingen hatte der Angeklagte die Möglichkeit zum letzten Wort. Der vorsitzende Richter hatte zuvor klargemacht, dass danach niemand mehr sprechen dürfe, da das letzte Wort des Angeklagten mit in die Beratung der Strafkammer genommen werde. Der Täter hat zum Schluss eine politische Botschaft von 20 Sekunden verkündet. Das Gericht nimmt sich nun 14 Tage Zeit und schöpft damit die vorgesehene Höchstdauer aus.
7: Blaulicht und Polizeiwagen. Einsatzkräfte mussten heute zu mehreren Schulen ausrücken im Saalekreis und im Landkreis Harz. Wie die Polizei mitteilte, wurden die Beamten am Morgen über eine mögliche Bedrohungslage an einer Schule in Bad Dürrenberg informiert. Grund war eine Nachricht über einen schulinternen Messenger. Der Unterricht wurde daraufhin vorsorglich ausgesetzt. Bei einer Durchsuchung wurden aber keine Hinweise gefunden. Auch in Wernigerode gingen nach Angaben der Polizei am Morgen an 2 Schulen Warnungen ein. Auch hier fanden die Beamten keine Hinweise auf Bedrohungen. Autofahrer auf der A38 im Süden Sachsen-Anhalts haben wieder freie Fahrt. Nach Angaben der Polizei in Halle ist die Vollsperrung zwischen Eichstätt und Eisleben aufgehoben worden. Der Autobahnabschnitt war rund 15 Stunden gesperrt. Der Grund: ein schwerer Unfall. Anja Walczak.
10: Ein geplatzter Reifen ist dem Fahrer einer Zugmaschine zum Verhängnis geworden. Auf der Autobahn 38 kurz hinter Altstädt geriet das Fahrzeug gestern Nachmittag ins Schleudern, durchbrach die Mittelleitplanke und kippte auf die Seite. Der 52-jährige Pole wurde dabei schwer verletzt. Sowohl in Richtung Leipzig als auch in Richtung Göttingen verteilten sich Trümmerteile und Teile der Ladung, ein Pflanzensubstrat und Erde. Die Aufräumarbeiten dauerten die ganze Nacht lang bis heute Vormittag. Der entstandene Schaden wird auf ca. 100.000 Euro geschätzt, so die Polizei.
7: Die A38 ist also wieder frei, wie es sonst auf den Straßen aussieht. Das sagt Ihnen jetzt Billy.
11: Das mache ich. Dankeschön, Martin.
5: Wir möchten, dass Sie gut ankommen. Hier ist der MDR Sachsen-Anhalt Verkehrsservice. Es ist 13.33 Uhr und los geht's mit einer Meldung für die A2 Richtung Berlin. Zwischen Allerigeisleben und Eilsleben gibt es Stau an einer Baustelle. Es dauert eine Viertelstunde länger. A9 Richtung München. Zwischen Niemeck und Kleinmarzehns 2 Kilometer Stau, deshalb 10 Minuten plus. A38 Göttingen-Leipzig. Zwischen Allstedt und Eilsleben ist in beiden Richtungen die linke Fahrspur wegen Reparaturarbeiten blockiert. B1 Richtung Gentin. Zwischen Magdeburg und Heirotsberge staut es sich an einer Baustelle, deshalb 10 Minuten plus. Und eine Meldung für den Stadtverkehr Halle. Hier gibt es Stau mit mindestens 20 Minuten Verzögerung. Auf der B80 zwischen Am Leipziger Turm und Rennbahnkreuz und auch noch in der Döhlauer bis Kröllwitzer Straße stadteinwärts. Und danke fürs Melden der Blitzer. Die lauern auf der A9 Richtung Berlin am Schgeuditzer Kreuz in der Überfahrt zur A14 Richtung Dresden. Auf der A38 Richtung Leipzig zwischen Leuna und Kreuz-Rippachtal. B87 am Ortsausgang Weißenfels wird Richtung Zeitz geblitzt. In Halle in der Stadtforststraße stadteinwärts. In Mosigkau in der Libbesdorfer Straße stadtauswärts. In Salzwedel in der Neutorstraße stadteinwärts und zwischen Ziegelroda und dem Abzweig Oberschmoen. Und wenn jetzt doch noch was gefehlt haben sollte, wäre schön, wenn Sie durchrufen, wenn Sie Bescheid sagen, dann können wir es hier ergänzen. Der Anruf ist kostenfrei mit unserer Verkehrshotline und das ist die 0800 94 6 94 und die 1. Lieben Dank und gute Fahrt. Also Sonnenbrille brauchen wir heute erstmal nicht. Grau und grau ist es, bleibt es auch. Es kann immer wieder regnen, nieseln, der Wind weht böig. Aber gegen Abend soll es doch mal ein bisschen aufreißen. Dann sehen wir vielleicht auch mal einen Sonnenstrahl. Das Ganze heute bei maximal 20 Grad. Und jetzt haben wir 17 Grad in Osterwiek, 16 in Ahrensee, Bernburg und Zerbst und 15 Grad in Halle. Wie geht's weiter? In der Nacht regnet es immer mal, es bleibt windig, böig bei 15 bis 12 Grad. Und unser Wochenende, das startet wechselhaft, morgen mit vielen Wolken, Regenschauer sind dabei, maximal 22 Grad, der Wind weht auch stark böig. Und der Sonntag hat auch alles dabei, von Regenschauer bis stellenweise Gewitter, aber da lässt sich auch mal Sonne sehen. Windig bleibt es allerdings auch bei maximal 20 Grad. Mein Name ist Billy Wulff und wir wünschen einen schönen Start in den Nachmittag und natürlich auch ins Wochenende.
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Dave Davis, Death of a Clown hier bei MDR Sachsen-Anhalt. Und wenn Sie Natur lieben und vor allem auch Märchen, dann haben wir was für alle Großen, aber auch ganz toll für die Kleinen. Denn der Märchenpark und Duftgarten in Salzwedel ist eine tolle Idee für einen Ausflug. Da gibt's begehbare Märchenhäuser, die entführen uns und die Kinder in die Welt der Gebrüder Grimm. Es gibt einen großen Irrgarten, es gibt eine Spielscheune. Ja, da kann getobt werden, egal wie das Wetter gerade ist. Sie können sich ja auch ein Catcar ausleihen. Und geöffnet ist der Park am Wochenende immer von 10 bis 19 Uhr. Na dann, viel Spaß.

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0: Kiss, I Was Made for Loving You hier bei MDR Sachsen-Anhalt. Und mit Rockgitarren geht's weiter. Status Quo, What You're Proposing, spielen wir kurz nach zwei nach Wetter und Verkehr. Und vorher haben wir noch die neuesten Nachrichten.
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5: Mit Karin Roxer, guten Tag. 2 Jahre nachdem in Halle ein 2-jähriges Mädchen an schweren Verbrühungen starb, ist der Vater heute zu 5 Jahren Haft verurteilt worden. Das Landgericht Halle sprach ihn der gefährlichen Körperverletzung mit Todesfolge schuldig. Die Großmutter der kleinen Sophie erhielt 1 Jahr und 9 Monate auf Bewährung wegen fahrlässiger Körperverletzung durch Unterlassung. Das Kind war beim Waschen mit heißem Wasser verbrüht worden. Ein Arzt wurde zunächst nicht gerufen. 2 Tage nach dem Vorfall erlag die 2-Jährige ihren schweren Verletzungen. In einem ersten Prozess war der Vater zu 3 Jahren Haft verurteilt worden. Der Bundesgerichtshof kassierte dieses Urteil jedoch. Das Urteil von heute ist noch nicht rechtskräftig. Im Prozess um den Anschlag auf dem Magdeburger Weihnachtsmarkt soll das Urteil in 2 Wochen gesprochen werden, am 26. Juni. Das hat das Gericht heute unmittelbar vor dem Schlusswort des Angeklagten angekündigt. Die letzte Äußerung des 51-Jährigen fiel kurz aus. Er nahm keinen direkten Bezug auf den Anschlag oder die Opfer und zeigte auch keinerlei Reue. Staatsanwaltschaft und Nebenkläger fordern eine lebenslange Freiheitsstrafe, die Anerkennung der besonderen Schwere der Schuld sowie eine Sicherungsverwahrung. Apotheken können künftig auch Impfungen, Vorsorge und Tests anbieten. Nach dem Bundestag hat jetzt auch der Bundesrat grünes Licht gegeben. Außerdem dürfen verschreibungspflichtige Medikamente in Apotheken künftig auch ohne ärztliche Verordnung ausgegeben werden, wenn die Arzneimittel schon länger eingenommen werden und die Therapie sofort fortgesetzt werden muss. Der Bundesrat hat außerdem beschlossen, dass die Renten ab Juli um gut 4,2% steigen und Flugtickets bei Abflügen aus Deutschland weniger stark besteuert werden. In Sachsen-Anhalt ist die Polizei heute an mehreren Schulen im Einsatz gewesen, im Saalekreis und im Landkreis Harz. Wie die Polizei mitteilte, wurden die Beamten am Morgen über eine mögliche Bedrohungslage an einer Schule in Bad Dürrenberg informiert. Grund war eine Nachricht über einen schulinternen Messenger. Der Unterricht wurde daraufhin vorsorglich für heute ausgesetzt. Bei einer Durchsuchung wurden keine Hinweise gefunden. Auch in Wernigerode gingen nach Angaben der Polizei am Morgen an 2 Schulen Warnungen ein. Auch hier fanden die Beamten keine Hinweise auf eine Bedrohung. Ein Fehlalarm hat am Vormittag den Hamburger Flughafen lahmgelegt. Laut Bundespolizei hatte ein Mann kurz nach 22:30 versehentlich einen Notschalter betätigt. Die Polizei nahm ihn in Gewahrsam und suchte den Sicherheitsbereich ab. Alle Passagiere mussten herauskommen und wurden neu kontrolliert. Und auch wer bereits im Flieger saß, musste wieder aussteigen. Inzwischen ist der Flugbetrieb wieder angelaufen. Der bekannte britische Maler David Hockney ist tot. Er starb im Alter von 88 Jahren friedlich zu Hause, das teilte seine Agentin in London mit. Hockneys farbenfrohe Pop-Art-Werke hängen in Museen in aller Welt. Sein Bild von einem Swimmingpool wurde 2018 für 90 Millionen Dollar versteigert. Der Brite gilt als einer der einflussreichsten Maler der Gegenwart. Soweit die Nachrichten mit Karin Roxer. Jetzt folgt der Blick auf die Straße und aufs Wetter mit Billy.
0: Dankeschön, Karin. Wir möchten, dass Sie gut ankommen. Hier ist der MDR Sachsen-Anhalt Verkehrsservice. Es ist 14.03 Uhr und wir haben eine Meldung für die A2 Richtung Berlin. Zwischen Alleringer'sleben und Eitsleben gibt es Stau an einer Baustelle. Sie brauchen eine Viertelstunde, dann sind Sie vorbei. A9 Richtung München. Zwischen Niemek und Kleinmarzehns 2 Kilometer Stau, auch hier 15 Minuten Verzögerung. B1 Richtung Gentin. Zwischen Magdeburg und Heiroldsberge gibt es Stau an einer Baustelle, deshalb 20 Minuten plus. Und eine Meldung für den Stadtverkehr Halle. Hier gibt es Stau mit mindestens 20 Minuten Verzögerung auf der B80 zwischen am Leipziger Turm und Rennbahnkreuz und in der Döhlauer bis Kröllwitzer Straße stadteinwärts. Und danke fürs Melden der Blitzer. Die stehen auf der A9 Richtung Berlin am Schkeuditzer Kreuz in der Überfahrt zur A14 Richtung Dresden. Auf der A38 Richtung Leipzig wird zwischen Leuna und Kreuz-Rippachtal geblitzt. Auf der B87 am Ortsausgang Weißenfels Richtung Zeitz. In Mosigkau in der Libbesdorfer Straße stadtauswärts und zwischen Ziegelroda und dem Abzweig Oberschmoon. Das war's von uns. Und wenn jetzt Ihr Stau oder Blitzer doch gefehlt haben sollten, wäre schön, wenn Sie mal anrufen und hier alles durchgeben. Der Anruf ist natürlich kostenfrei mit der 0800 94 6 94 6 und die 1. Danke und eine gute Fahrt. Maximal 20 Grad, darauf können wir uns einstellen. Wir haben jetzt 16 Grad in Drewitz und 17 zum Beispiel in Aschersleben, 14 Grad in Zeitz. Grau und grau bleibt es, es kann immer mal regnen und nieseln, der Wind weht böig, aber es soll gegen Abend ein bisschen freundlicher werden. Da gibt's Auflockerungen und vielleicht auch mal ein bisschen Sonne zu sehen. In der Nacht ist es auch immer mal nass, es bleibt windig und böig bei Tiefstwerten zwischen 15 und 12 Grad. Und unser Wochenende, ja, also der Regenschirm ist weiterhin eine feine Sache. Es bleibt sehr wechselhaft mit vielen Wolken, mit Regenschauern. Maximal 22 Grad dann morgen. Der Wind weht stark böig. Und unser Sonntag hat dann noch maximal 20 Grad. Auch da ist alles dabei. Regenschauer, stellenweise sogar wieder Gewitter. Auch der Wind ist dabei. Aber wir können auch wieder mal ein bisschen auf Sonne hoffen.
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0: Ich grüße Sie und wir gucken gleich, was am Wochenende so los ist, was wir alle erleben können. Sie hören es nach Jennifer Rush und das sind erstmal Status Quo. Wie vorhin schon angesagt, jetzt kommen Sie aber erstmal gut ins Wochenende. Hallo.

0: Eine große Stimme, sie hat auch ein Comeback versprochen. Mal sehen. Wir sind gespannt. Jennifer Rush war das mit Destiny hier bei MDR Sachsen-Anhalt. Und endlich geht's so langsam ins Wochenende. Ja gut, das Wetter wird wechselhaft. Das werde ich gleich mal genau erklären mit unseren Kollegen vom MDR Wetterstudio. Ich schalte gleich hin. Aber egal ob Regenschirm oder Sonnencreme, es ist ja wirklich eine Menge los in Sachsen-Anhalt. Wir haben die Tipps zusammengefasst für Sie in unserer MDR Sachsen-Anhalt-App. Und meine Reporterkollegin Anne Seiler hat auch jetzt schon mal viel Schönes für uns.
1: Am Osendorfer See in Halle gibt es das ganze Wochenende den hallischen Drachenboot-Cup. Mehr dazu von Mitorganisatorin Anja Pöppli.
2: Neben den packenden Rennen erwartet die Besucherinnen und Besucher eine tolle Atmosphäre, ein abwechslungsreiches Rahmenprogramm sowie Angebote für die ganze Familie.
1: Der Drachenboot-Cup beginnt heute um 16 Uhr morgen und am Sonntag dann ab 10 Uhr. Das finale Rennen findet am Sonntag am Osendorfer See in Halle statt. Artist in Nature heißt eine neue Ausstellung im Galerieladen Magdeburg-Buckau. Die Vernissage ist heute um 18 Uhr. Zu sehen gibt es einen spannenden Mix aus Malerei, Skulpturen und Fotografie. Der Eintritt ist frei im Galerieladen Magdeburg. Das Freilichtmuseum Diesdorf verwandelt sich an diesem Wochenende in einen Historienschinken. Mehr dazu von Pressesprecherin Katharina Butke.
3: Denn da ist die Gruppe des Kaisers Alte Kleider zu Besuch und wohnt zwei Tage wie im Jahr 1919. Das heißt, es wird gekocht, gearbeitet und mit den Nachbarn gesprochen. Und wer zu Besuch kommt, der kann einfach durchs Dorf gehen und schauen, was da gerade passiert.
1: Familie schnappen und auf ins Freilichtmuseum Diesdorf. Das ist morgen und am Sonntag von 10 bis 17 Uhr geöffnet. Wer verrückt nach Büchern ist, ist im Schloss Köthen richtig. Da wird nämlich die Ausstellung Bibliomania eröffnet. Sie zeigt die verrücktesten Bücher Sachsen-Anhalts. So viel sei verraten, die wenigsten haben wirklich Buchformat. Die Ausstellung Bibliomania im Schloss Köthen wird heute eröffnet und ist das ganze Wochenende von 11 bis 17 Uhr zu sehen.
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0: All for One, I swear, hier bei MDR Sachsen-Anhalt. Und ich schalte jetzt ins MDR-Wetterstudio zu Diana Weise. Hallo Diana.
1: Hallo Billy.
0: Erzähl uns mal, was brauchen wir denn am Wochenende für Equipment, wenn wir Ausflüge machen wollen?
1: Den Regenschutz, obwohl der meiste Regen eher heute und in der Nacht durchzieht. Es kann auch am Wochenende noch ein paar Schauer hinterher geben, sodass das nicht schadet, wenn man da einen Schirm mit hat oder eine Regenjacke. Und heute müssen wir ein bisschen mehr anziehen als morgen. Morgen sind es nämlich 17 bis 22 Grad. Am Nachmittag ist es auch windig dazu. Am Sonntag gehen die Temperaturen wieder ein bisschen runter, also ähnlich wie heute. Und da sind wir bei 13 bis 18 Grad.
0: Sag mal, und Sonnencreme hast du uns gar nicht aufgezählt.
1: Nö, das müsste eigentlich ohne gehen. Also die Sonne kommt schon ab und zu mal raus, aber wird jetzt nicht so dauerhaft scheinen. Die brauchen wir dann nächste Woche, denn ab Wochenmitte wird ein neues Hochdruckgebiet uns wahrscheinlich auch sehr warme, heiße Luft mitbringen. Also durchaus am Donnerstag, Freitag 30 Grad und mehr. Und da ist so ein Sonnenschutz dann auf jeden Fall wichtig.
0: Wow, kriegen wir also wieder Badewetter. Schöne Aussichten und jetzt haben wir erstmal ein entspanntes Wochenende. Ich finde, wenn jetzt das Wetter nicht so wahnsinnig gut ist, ja, wobei so ist es ja gar nicht, es ist ja okay.
1: Also mir gefällt das auch mal.
0: Ja, man muss nicht unbedingt was unternehmen. Ich finde zum Faulenzen so ein Wetter natürlich traumhaft, muss ich auch zugeben.
1: 30 Grad wandern ist auch nicht so schön, also da denke ich mal, hat man dieses Wochenende auch ganz gut Spaß.
0: Ich liebe es auch, wenn es regnet. Ich danke dir, Diana, schönes Wochenende. Tschüssi.
1: Gleichfalls. Tschüss.

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10: Es ist 14.30 Uhr. Im Studio begrüßt Sie Martin Nass. Einen schönen guten Tag. Die kleine Sophie aus Halle mit nur 2 Jahren starb sie an den Folgen schwerer Verbrühungen. Ihr Vater ist heute zu einer höheren Haftstrafe verurteilt worden, nachdem der Bundesgerichtshof die ursprünglichen Urteile des Landgerichts aus dem Jahr 2024 aufgehoben hatte. Attila Dabrowski.
11: Der Vater muss nun 5 statt der ursprünglich festgesetzten 3 Jahre hinter Gitter wegen gefährlicher Körperverletzung mit Todesfolge. Nachdem das Mädchen mit heißem Wasser beim Waschen verbrüht worden war, hätte er die lebensgefährliche Situation durchaus erkennen müssen. Bei schnellerer Hilfe hätte das Kind einem Gutachten zufolge gerettet werden können. Bei der Großmutter beließ es das Gericht bei einer Bewährungsstrafe. Sie hatte es ebenfalls unterlassen, einen Arzt zu rufen.
10: Gegen die Urteile ist noch Revision möglich. Gegen die Mutter der toten 2-Jährigen wird zudem in einem separaten Verfahren neu verhandelt. Im Prozess gegen den Attentäter vom Magdeburger Weihnachtsmarkt soll in 2 Wochen, also am 26. Juni, das Urteil gesprochen werden. Das hat das Gericht heute unmittelbar vor dem Schlusswort des Angeklagten angekündigt. In seiner letzten sehr kurzen Äußerung nahm der 51-Jährige keinen direkten Bezug auf den Anschlag oder die Opfer und zeigte auch keine Reue. Staatsanwaltschaft und Nebenkläger fordern eine lebenslange Freiheitsstrafe, die Feststellung der besonderen Schwere der Schuld und Sicherungsverwahrung. Am Sonntag ändert sich der Zugverkehr in der Altmark massiv. Mit dem kleinen Sommerfahrplanwechsel wird auch die Generalsanierung der Trasse Berlin-Hamburg beendet. André Plaul, was bedeutet das für Pendler und Reisende?
12: Ja, wer weiter weg will, hat ab Sonntag deutlich weniger Möglichkeiten. Die wirklich großzügige Anbindung von Salzwedel und Stendal an ICE-Verbindungen nach Hamburg und Berlin hat ein Ende. Auch das Intermezzo der internationalen Züge nach Kopenhagen und Prag ist vorbei. Und wegen Bauarbeiten in Berlin werden vorübergehend auch andere ICE-Verbindungen gestrichen. Immerhin, zurück sind dafür die IC-Züge zur Ostsee und ab dem Spätsommer auch die IC-Verbindung nach Hamburg. Pendler im Regionalverkehr können aufatmen ab Sonntag. Nach über 10 Monaten fahren von Stendal wieder regelmäßig S-Bahnen nach Wittenberge und auch Regiozüge nach Salzwedel.
10: In Wittenberg wird von heute an 3 Tage Luthers Hochzeit gefeiert. Es ist bereits die 30. Auflage des Stadtfestes, zu der Zehntausende Besucher erwartet werden. Dazu Oberbürgermeister Thorsten Zugehör.
13: Das ist wieder was ganz Besonderes, weil ja so eine Altstadt dann auch in diese Zeit eintaucht. Und das lebt auch davon, dass die Bürgerinnen und Bürger unserer Stadt das maßgeblich mitgestalten. Das ist nicht nur, dass von draußen Händler und Fahrgeschäfte und was weiß ich alles gebucht wird, sondern im Wesentlichen Wittenberger, auch Vereine, sich da engagieren und immer wieder jedes Jahr auch was Neues ins Spiel bringen.
10: Höhepunkt ist morgen ab 14 Uhr der historische Festumzug durch die Wittenberger Altstadt mit mehr als 2000 Mitwirkenden in prächtigen Gewändern. Und damit kommen wir jetzt zu Millie und Wetter und Verkehr.
14: Dankeschön, Martin. Wir möchten, dass Sie gut ankommen. Hier ist der MDR Sachsen-Anhalt Verkehrsservice. Es ist 14.33 Uhr und los geht's mit der Meldung für die A2 Richtung Berlin. Zwischen Allerlingersleben und Eilsleben gibt es Stau an einer Baustelle, deshalb 10 Minuten plus. A9 Richtung Berlin. Zwischen Großkugel und Schkeuditzer Kreuz ist die rechte Fahrspur durch zwei defekte Lkw blockiert. A9 Richtung München. Zwischen Niemeck und Kleinmarzehns gibt es 2 Kilometer Stau, deshalb hier 10 Minuten plus. B1 Richtung Gentin. Zwischen Magdeburg und Heirutsberge staut es sich an einer Baustelle. Eine halbe Stunde brauchen Sie länger. Und eine Meldung für den Stadtverkehr Halle. Hier gibt es Stau mit bis zu 20 Minuten Wartezeit, und zwar auf der B80 vor dem Rennbahnkreuz in beiden Richtungen und in der Döhlauer bis Kröllwitzer Straße stadteinwärts. Und es gibt auch Blitzer auf der A9 Richtung Berlin, zum Beispiel am Schkeuditzer Kreuz in der Überfahrt zur A14 Richtung Dresden. Auf der A38 Richtung Leipzig zwischen Leuna und Kreuz-Ribbachtal. Auf der B87 wird am Ortsausgang Weißenfels Richtung Zeitz geblitzt. In Mosigkau, in der Libbesdorfer Straße stadtauswärts. Und wenn jetzt doch Ihr Blitzer gefehlt haben sollte oder wenn Sie noch einen Stau entdecken, wäre schön, wenn Sie mal Bescheid sagen und anrufen. Das geht natürlich kostenfrei mit der 0800 94 6 496 und die 1. Danke und eine gute und sichere Fahrt für Sie. Maximal 20 Grad sind möglich. Mal sehen, ob wir es hinkriegen. Aber immerhin, wir haben 17 Grad in Blankenburg im Harz, 16 Grad in Gräfenhainichen und Magdeburg und 15 Grad jetzt in der Lutherstadt Eisleben. Grau bleibt es, wolkig bleibt es, es kann immer wieder regnen und nieseln, der Wind weht böig, aber am Abend sind zumindest ein paar Auflockerungen mit etwas Sonne möglich. Drücken wir mal die Daumen. In der Nacht regnet es auch noch mit Wind. Es ist böig, teilweise bei Tiefstwerten zwischen 15 bis 12 Grad. Und unser Wochenende wird wechselhaft. Es ist alles dabei. Wolken, Regenschauer, morgen bei maximal 22 Grad mit starkböigem Wind. Und am Sonntag auch Regenschauer, stellenweise Gewitter. Es bleibt windig, aber da ist auch die Sonne mal dabei. Das Ganze bei maximal 20 Grad. Ich bin Billy Wulff, ich wünsche einen entspannten Nachmittag und schon mal einen schönen Start ins Wochenende.
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Jackson. When the rain begins to fall. Ich liebe diesen 80er. Hier ist MDR Sachsen-Anhalt. Kommen Sie gut ins Wochenende. Ich gucke mal auf die Uhr. 14.43 Uhr wird es gleich. Und nachher, kurz nach 17 Uhr, geht's hier los mit dem 80er Club und mit Frank Eberlein. Und der hat natürlich auch wieder ein Maxi-Rennen. Und Sie können auch gerne jetzt schon entscheiden, welche Maxi-Version Frank dann heute Abend in voller Länge spielen soll. Das liegt in Ihrer Hand. Er hat heute die großen Hits der ersten allgemeinen Verunsicherung, also vom Banküberfall bis zum Märchenprinz. Und Anlass ist der 76. Geburtstag des Frontmanns Klaus Eberhardinger. So, drei Klassiker der österreichischen Kultband gehen heute im Maxi-Rennen an den Start. Zum Beispiel der hier.

0: heiße Nächte in Palermo. Vielleicht wollen Sie lieber den Song hier haben. Auch immer wieder schön. Küsst die Hand, schöne Frau. Oder der hier steht auch zur Auswahl.
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0: Sie entscheiden, welchen Maxi-Hit von der ersten allgemeinen Verunsicherung wollen Sie denn gerne hören? Abstimmen geht auf der Facebook-Seite von MDR Sachsen-Anhalt oder per E-Mail an studiosachsenanhalt@mdr.de oder übers Telefon. Und das geht wie immer kostenfrei mit der 0800 94 6 94 6 und die 4.

Don McLean hier bei MDR Sachsen-Anhalt. Gleich haben wir Donner Summer und am Wochenende lässt es sich ja wirklich herrlich faulenzen und gut und viel essen. Da darf es auch gerne mal draußen regnen. Sie können aber auch gern eine Menge erleben. Die Tipps fürs Wochenende, die finden Sie in unserer MDR Sachsen-Anhalt App. Und da ist auch Gardelegen dabei, denn im Rahmen der Altmark-Festspiele gibt es am Wochenende die Otto-Reuter-Tage mit erstklassigen Chansons, mit toller Musik, mit ganz viel Humor. Und morgen zum Beispiel am Sonnabend singt der Opernstar Jochen Kowalski in der Marienkirche. 17 Uhr geht's los. Und am Sonntag können Sie TV-Star Andrea Katrin Löbig erleben. Sie singt Schlager der 20er Jahre und ist ab 17 Uhr von Kopf bis Fuß auf Liebe eingestellt. Das Schöne ist, Tickets gibt's noch an der Tageskasse.

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0: Albano und Romina Power hier bei MDR Sachsen-Anhalt. Und wenn die Woche stressig war, wird's Zeit, endlich mal durchzuatmen und einfach mal nur die Musik zu genießen. Und das können Sie gleich zu den Carpenters. Diesen tollen Hit spielen wir gleich kurz nach drei. Und vorher haben wir für Sie noch Wetter, Verkehr und erstmal die Nachrichten.
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3: Mit Karin Roxer, guten Tag. Weil er seine Tochter mit heißem Wasser tödlich verbrüht hatte, ist der Vater zu 5 Jahren Haft verurteilt worden. Das Landgericht Halle befand den Mann der gefährlichen Körperverletzung mit Todesfolge für schuldig. In einem ersten Prozess hatte er 3 Jahre Haft erhalten, der Bundesgerichtshof kassierte das Urteil jedoch. Die Anklage warf dem Vater vor, die 2-jährige Sophie vor 2 Jahren in einer Badewanne verbrüht zu haben, um sie zu bestrafen. Ein Arzt wurde zunächst nicht gerufen. 2 Tage später starb das Mädchen. Auch die Großmutter der Kleinen stand vor Gericht. Sie erhielt 1 Jahr und 9 Monate Bewährung. Die Mutter des Kindes ist derzeit nicht verhandlungsfähig. Impfungen und Tests kann man künftig auch in der Apotheke machen lassen. Nach dem Bundestag hat auch der Bundesrat grünes Licht gegeben. Außerdem dürfen verschreibungspflichtige Medikamente in Apotheken künftig auch ohne ärztliche Verordnung ausgegeben werden. Voraussetzung, sie werden schon länger eingenommen und die Therapie muss unverzüglich fortgesetzt werden. Außerdem hat der Bundesrat beschlossen, dass die Renten ab Juli um gut 4,2% steigen und dass Flugtickets bei Abflügen aus Deutschland weniger stark besteuert werden. Straßensperrungen und jede Menge Polizei. Am Vormittag ist die Polizei in Halle-Ammendorf mit großem Aufgebot im Einsatz gewesen. Auf dem Gelände eines Bikerclubs soll es eine Razzia gegeben haben. Wie MDR Sachsen-Anhalt von der Polizei Halle erfuhr, liegt die Zuständigkeit bei der Staatsanwaltschaft Chemnitz. Eine Sprecherin der Chemnitzer Behörde antwortete auf Nachfrage, dass es sich um die Fahndung nach einer vermissten Person gehandelt habe. Weitere Auskünfte gab die Sprecherin nicht mit der Begründung auf ein laufendes Verfahren. Inwieweit es Zusammenhänge zwischen dem Polizeieinsatz und dem Rockermilieu gibt, ist unklar. Ein Fehlalarm hat am Vormittag den Hamburger Flughafen lahmgelegt. Laut Bundespolizei hatte ein Mann kurz nach 10:30 versehentlich einen Notschalter betätigt. Die Polizei nahm ihn in Gewahrsam und suchte den Sicherheitsbereich ab. Alle Passagiere mussten herauskommen und wurden neu kontrolliert. Auch wer bereits im Flieger saß, musste wieder aussteigen. Inzwischen ist der Flugbetrieb wieder angelaufen. In Wittenberg beginnt am Nachmittag das Stadtfest Luthers Hochzeit. 3 Tage lang wird in der Lutherstadt gefeiert. Erwartet werden zehntausende Besucher aus dem In- und Ausland. Geplant sind ein historischer Festumzug, ein großer Mittelaltermarkt sowie Musik und Theater in der gesamten Altstadt. Höhepunkt ist dann am Wochenende die Nachstellung der Hochzeit auf dem Marktplatz. Das Fest erinnert an die Hochzeit des Reformators Martin Luther mit der ehemaligen Nonne Katharina von Bora im Jahr 1525. Soweit die Nachrichten mit Karin Roxa und ich übergebe an Billy.
0: Alles klar, danke schön, Karin. Wir möchten, dass Sie gut ankommen. Hier ist der MDR Sachsen-Anhalt Verkehrsservice. Es ist 15.03 Uhr und wir haben eine Meldung für die A2 Richtung Berlin. Zwischen Allerengersleben und Eilsleben gibt es Stau an einer Baustelle. Eine Viertelstunde müssen Sie mehr einplanen. A9 Richtung Berlin. Zwischen Großkugel und Schkeuditzer Kreuz ist die rechte Fahrspur durch 2 defekte Lkw blockiert. A9 Richtung München. Zwischen Niemeck und Kleinmarzins 2 Kilometer Stau. Hier dauert es eine Viertelstunde länger. B1 Richtung Gentin. Zwischen Magdeburg und Heirotsberge staut es sich an einer Baustelle. 30 Minuten plus deshalb hier. Eine Meldung noch für den Stadtverkehr Halle. Hier gibt es Stau mit bis zu 20 Minuten Wartezeit auf der B80 vor dem Rennbahnkreuz in beiden Richtungen und in der Döhlauer bis Kröllwitzer Straße stadteinwärts. Und die Blitzer lauern. Auf der A9 Richtung Berlin am Schkeuditzer Kreuz in der Überfahrt zur A14 Richtung Dresden. In Halle wird auf der Magistrale Höhe Feuerwache stadtauswärts geblitzt. In Mosigkau in der Libbesdorfer Straße stadtauswärts. Und einen Blitzer haben wir noch in Weißenfels in der Zeitzer Straße stadtauswärts. Und wenn Sie noch was Neues entdecken, wenn Sie was ergänzen können, wäre schön, wenn Sie mal durchklingeln. Das geht natürlich kostenfrei mit der 0800 94 6 94 6 und die 1. Lieben Dank schon mal und gute Fahrt. graue Suppe heute so ein bisschen, ne? Es kann immer wieder nass werden. Der Wind weht böig dazu. Gegen Abend soll es aber ein bisschen freundlicher werden. Da sind Auflockerungen mit Sonne möglich. Die kriegen wir hoffentlich auch. Maximal 20 Grad können wir erwarten. Und 17 Grad haben wir jetzt zum Beispiel in Köthen. 14 Grad in Harzgerode. In der Nacht regnet es auch immer mal auf die Dachfenster. Es bleibt windig und böig bei Tiefstwerten zwischen 15 und 12 Grad. Und das Wochenende, das ist wechselhaft. Morgen mit vielen Wolken, Regen, maximal 22 Grad sind möglich. Der Wind weht stark böig. Und am Sonntag ist das auch alles dabei. Also Regenschauer, Wolken, Sie wissen Bescheid. Aber dann kommen noch stellenweise Gewitter dazu. Der Wind bleibt uns erhalten. Aber es gibt auch Auflockerungen mit Sonne. Das Ganze bei maximal 20 Grad.
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0: Und jetzt mit den Carpenters. Hallo.

0: Roy Orbison, you got it. Wir sind mittendrin im Freitag und in der Fußball-Weltmeisterschaft. Gestern hat Mitgastgeber Mexiko eröffnet im Spiel gegen Südafrika. Mexiko hat ja 2:0 gewonnen. Und so hat das erste WM-Tor 2026 geklungen.
1: Quiñones, el disparo contra México, gol, gol!
2: Julian Quiñones macht die WM-Party auf in Mexiko. 1-0 für El Tri.
0: Die Stimmung passt und wie die WM dann musikalisch so klingt, das hat sich Ilka Hein für uns mal vorgenommen.
3: 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Was gibt's heute?
4: Gegröle aus dem Baukasten. Und das Schöne, das klingt überall auf dem Erdball ziemlich gleich. Ob in China... oder in Spanien. Oder in Nigeria. Hauptsache schön laut. Und man weiß schon vorher, wir siegen.
3: Wie richten wir es an?
4: Mit dem richtigen Text. Und auch da gibt's überall die gleichen Puzzlestücke, nämlich ein Herz, ein Spiel, gemeinsam sind wir stark, die Welt schaut zu und wir schreiben Geschichte. Ja, ist jetzt kein Shakespeare, aber der war ja auch kein Fußballer.
5: Sein oder nicht sein?
4: Das ist auch gar nicht die Frage, sondern Pokal oder Nicht-Pokal.
3: Was ist die Beilage?
4: Wenig Aufwand. Früher brauchte man für eine Fußballhymne einen Popstar, einen Produzenten und die Bereitschaft, sich für alle Ewigkeit zu blamieren. Heute genügt ein Computer und die Dieter Bohlen-Gedächtnis-KI.
6: Deine Stimme ist auch interessant, aber eher so für die Lärmforschung.
3: Welche Unverträglichkeiten gibt es?
4: Tore gibt's in den KI-Hymnen eigentlich keine. Abseits, Schwalben und rote Karten schon gar nicht. Stattdessen kommt die WM rüber wie eine internationale Therapiegruppe mit Pyrotechnik.
7: Martin, was ist dein Problem?
8: Also, ich bin fußballfanatisch.
3: Der Nachtisch.
4: Die gute Nachricht, auch wenn wir uns ja ansonsten die Köpfe einhauen, die KI-Hymnen zeigen, dass wir eigentlich alle dasselbe wollen. Ein schönes Spiel, gute Stimmung und natürlich gewinnen. Ganz ohne Wummung. Und damit noch Bon Appetit.
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Jetzt haben ganz viele mitgesungen, stimmt's? Ute Freudenberg, Jugendliebe, ein traumhafter Song, schön kultig, hier ist MDR Sachsen-Anhalt. Und Conny hat eine WhatsApp geschickt, es geht um das geplante Picknick in Wolfen-Nord. Das sollte eigentlich gemütlich auf dem Rasen stattfinden, weil der aber nass ist, wird das Picknick nicht abgesagt, sondern es wird in die Edith-Stein-Kirche verlagert, das soll ich Ihnen durchsagen. Los geht's 17 Uhr mit selbstgebackenen Brötchen, Dips und Getränken. Na dann viel Spaß und das ist die Fiction Factory.

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6: Es ist 15.30 Uhr im Studio jetzt. Martin Nass, einen schönen guten Tag. Die kleine Sophie aus Halle, mit nur 2 Jahren, starb sie an den Folgen schwerer Verbrühungen. Ihr Vater ist heute zu einer höheren Haftstrafe verurteilt worden, nachdem der Bundesgerichtshof die ursprünglichen Urteile des Landgerichts aus dem Jahr 2024 aufgehoben hatte. Attila Dabrowski.
7: Der Vater muss nun 5 statt der ursprünglich festgesetzten 3 Jahre hinter Gitter wegen gefährlicher Körperverletzung mit Todesfolge. Nachdem das Mädchen mit heißem Wasser beim Waschen verbrüht worden war, hätte er die lebensgefährliche Situation durchaus erkennen müssen. Bei schnellerer Hilfe hätte das Kind einem Gutachten zufolge gerettet werden können. Bei der Großmutter beließ es das Gericht bei einer Bewährungsstrafe. Sie hatte es ebenfalls unterlassen, einen Arzt zu rufen.
6: Gegen die Urteile ist noch Revision möglich. Gegen die Mutter der toten Zweijährigen wird zudem in einem separaten Verfahren neu verhandelt. Der Bürgermeister von Kemberg im Landkreis Wittenberg, Thorsten Selig, fordert ein höheres Tempo beim Bürokratieabbau. Zu viele Vorschriften würden die Verwaltungen in ihrer Arbeit beeinträchtigen, sagte der Rathauschef MDR Sachsen-Anhalt.
8: Generell muss man einfach mal den Kommunen mehr Vertrauen entgegenbringen. Einfach mal sagen, wir sind vor Ort, wir wissen, was wir tun. Wir sind am Bürger. Wenn wir hier Fehler machen, wir kriegen schon den Lack vom Bürger, da braucht keiner Angst haben. Deshalb sind wir ja bemüht und deshalb nehmen wir so auch alle vorher mit. Da muss man einfach mal so viel Vertrauen uns entgegenbringen und sagen, Attacke machen. Da brauche ich nicht noch 10 Vorschriften und noch 30 Formulare, wo im Endeffekt überall dasselbe draufsteht.
6: Sagt der Kemberger Bürgermeister Thorsten Selig. Straßensperrungen und jede Menge Polizei. Am Vormittag ist die Polizei in Halle-Ammendorf mit einem Großaufgebot im Einsatz gewesen. Auf dem Gelände eines Bikerclubs soll es eine Razzia gegeben haben. Wie MDR Sachsen-Anhalt von der Polizei Halle erfuhr, liegt die Zuständigkeit bei der Staatsanwaltschaft Chemnitz. Eine Sprecherin dort sagte dem MDR, dass es sich um eine Fahndung nach einer vermissten Person gehandelt habe. Weitere Angaben machte sie nicht. Inwieweit es Zusammenhänge zwischen dem Polizeieinsatz und dem Rockermilieu gibt, ist unklar. Nun rollt der Ball bei der Fußball-Weltmeisterschaft in Kanada, Mexiko und den USA. Deutschland greift am Sonntag ins Geschehen ein und trifft auf das Team von Curaçao. Nicht nur ausgemachte Fußballexperten sehen die DFB-Elf dabei als haushohen Favoriten. Auch das mitteldeutsche WM-Orakel Elefant Kando aus dem Magdeburger Zoo sagt einen deutschen Sieg im Auftaktspiel voraus. Bei 2 speziell präparierten Futterhaufen entschied sich der Dickhäuter zuerst für die Portion, die für Deutschland stand. Zur Wahrheit gehört aber auch, dass er die Curaçao-Früchte gleich im Anschluss genüsslich vertickte. Und während in Magdeburg ein Elefant WM-Ergebnisse tippt, hat in Halle eine ganze Elefantenherde den Bergzoo Richtung Berlin verlassen. Wie der Tierpark in der Hauptstadt bestätigte, ist der tagelange Umzug nun abgeschlossen. Die 5 Elefanten mussten Halle verlassen, weil das Gehege im Bergzoo komplett umgebaut werden soll. Das war das Neueste aus Sachsen-Anhalt. Weiter geht's mit Billy.
9: Dankeschön, Martin. Wir möchten, dass Sie gut ankommen. Hier ist der MDR Sachsen-Anhalt Verkehrsservice. Es ist 15.33 Uhr und wir haben eine Meldung für die A2 Richtung Berlin. Zwischen Allerlingersleben und Eilsleben gibt es Stau an einer Baustelle. Eine Viertelstunde brauchen Sie, dann sind Sie hier durch. A9 Richtung München, zwischen Niemeck und Kleinmarzehns, 2 Kilometer Stau. Hier dauert es auch eine Viertelstunde länger. B1 Richtung Gentin. Zwischen Magdeburg und Heirotsberge staut es sich an einer Baustelle. Hier dauert es eine halbe Stunde länger. Und eine Meldung für den Stadtverkehr Halle. Hier gibt es Stau mit bis zu 20 Minuten Wartezeit auf der B80 vor dem Rennbahnkreuz in beiden Richtungen und in der Döhlauer bis Kröllwitzer Straße stadteinwärts. Und Blitzer stehen auf der A9 Richtung Berlin am Schkeuditzer Kreuz in der Überfahrt zur A14 Richtung Dresden. In Halle wird auf der Magistrale Höhe Feuerwache stadtauswärts geblitzt, in Mosigkau in der Libbesdorfer Straße stadtauswärts und in Weißenfels in der Zeitzer Straße stadtauswärts. Und wenn Sie doch noch mehr entdecken sollten, wäre schön, wenn Sie mal anrufen und hier Bescheid sagen. Dann geben wir es weiter, ist ja klar. Der Anruf ist kostenfrei mit der 0800 94 6 94 6 und die 1. Lieben Dank und eine gute und sichere Fahrt für Sie. Es kann immer mal regnen und nieseln, der Wind weht böig, halten Sie also den Schirm dann fest. Aber gegen Abend gibt's auch ein paar Auflockerungen hier und da mit Sonnenschein. Maximal 20 Grad sind möglich, sind wir noch nicht angekommen. Wir haben 17 Grad in Kalbemilde und Schönebeck und 16 in Annaburg und in Freiburg an der Unstrut, 14 Grad zum Beispiel in Stiege. Heute Nacht bleibt es windig und regnerisch bei 15 bis 12 Grad und das Wochenende ist sehr wechselhaft. Wolken, Regen, Wind, böig teilweise auch bei maximal 22 Grad. So geht's morgen am Sonnabend los und der Sonntag hat auch Regenschauer, sogar stellenweise wieder Gewitter. Es bleibt windig, es wird ein bisschen kühler, maximal 20 Grad, aber da haben wir auch mal ein bisschen Chance auf Sonne zwischendurch. Mein Name ist Billy Wulff und ich freue mich gleich auf Sportreporter Jens Lampe hier im Studio, aber jetzt erstmal für Sie einen schönen Start in den Feierabend und ins Wochenende. Hallo.
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0: Hubert K. mit seinem Sternenhimmel hier bei MDR Sachsen-Anhalt. Kommen Sie gut ins Wochenende und es wird sich in den nächsten Wochen logischerweise ja viel um die Fußball-Weltmeisterschaft drehen, auch bei uns. Aber wir gucken natürlich auch weiterhin auf den Sport in Sachsen-Anhalt.
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0: Sie könnten am Wochenende Geschichte

0: Sieger geworden, nicht umsonst Titelverteidiger, nicht umsonst deutscher Meister geworden in diesem Jahr. Und das weckt natürlich auch ein bisschen Selbstbewusstsein bei den Spielern, auch beim Kapitän, bei Christian O'Sullivan. Der macht kein Hehl daraus, was er seiner Mannschaft zutraut.
1: Favorit weiß ich nicht. Ich glaube, alle vier Mannschaften können am Ende gewinnen. Deswegen macht es auch so viel Spaß, weil es so gute Mannschaften sind. Ich hoffe und glaube, dass wir es können. Wollen wir das halt mit beiden Händen versuchen zu greifen. Ich weiß, was wir können. Wir können absolut wieder die Champions League gewinnen.
0: Klare Aussage, denn der Kapitän wird sein letztes Turnier für den SC Magdeburg jedenfalls absolvieren und danach den Verein verlassen. Also vielleicht krönt er seinen Abschied mit seinem insgesamt dann 12. Titel mit dem SC.
2: Ich finde ja diesen Dialekt so fantastisch. Und ja, dahinter noch das das Froschquaken, hast du gehört?
0: Ja, wir standen bei dem Interview übrigens auf dem Golfplatz in Magdeburg. Siehst du? Da war es so idyllisch. Er hat nochmal Ruhe geschöpft, bevor es dann morgen richtig losgeht.
2: Also die Sportfans, die sich für Handball und die Fußball-WM interessieren, die haben allerdings, muss man sagen, am Wochenende ganz schön die Qual der Wahl. Das erste WM-Spiel der deutschen Fußballnationalmannschaft gegen Curaçao beginnt ja Sonntag, 19 Uhr. Und das Champions-League-Finale im Handball eine Stunde früher, also 18 Uhr, Jens. Was wirst du schauen? Das wollen wir jetzt wissen, falls der SCM das Finale der Champions League erreicht.
0: Also keine Frage, sie beginnen eine Stunde eher. Sie sind natürlich eine Magdeburger Mannschaft. Also werde ich das Finale, so es denn stattfindet mit den Magdeburgern, auf jeden Fall schauen. Und normalerweise ist es ja dann so noch anderthalb bis zwei Stunden zu Ende. Und da kann man ganz beruhigt auch noch umschalten auf die deutsche Fußballnationalmannschaft. Denn das Spiel dauert ja dann mindestens noch eine Stunde. Und ich will den Curaçaoern auf keinen Fall zu nahe treten. Aber ich könnte mir vorstellen, dass das Spiel nicht so spannend wird und Deutschland es am Ende vielleicht klar gewinnt. Ja, heute gab es erstmal ein Geburtstagsschändchen im Team des DFB, im Trainingslager, im Quartier. Denn ein Mann feierte seinen 27. Geburtstag. Die Mannschaft hat für ihn gesungen. Es geht um den Stürmer Kai Havertz.
3: Danke euch allen. Ich glaube, wir sollten alle nicht selbstverständlich nehmen, eine WM zu spielen. Deswegen lasst uns genießen, eine geile WM spielen und Spaß haben.
0: Spaß haben ist also das Motto.
2: Happy Birthday, sagen wir.
0: Happy Birthday, Kai Havertz zum 27. Übrigens ist das einer, der könnte überraschend für viele zu einem ganz entscheidenden Spieler werden. Denn Kai Havertz ist, glaube ich, einer der unterschätztesten Stürmer hier in Deutschland, weil er eben in England spielt. Schauen wir mal, ob er das gegen Curaçao am Sonntag auch schon unter Beweis stellen kann.
2: Also Sie merken, das Sportwochenende ist prall gefüllt und hoffentlich sehr erfolgreich für den SCM und auch für die deutschen Fußballer. Ich danke dir, Jens.
0: Stimmt.
2: Und es gibt einen Hinweis noch. MDR Sachsen-Anhalt wird das morgige Halbfinale der Magdeburger gegen die Füchse Berlin live in Ausschnitten übertragen. So, und jetzt aber Wochenendstimmung. Arme hoch. Jens fängt hier schon mal an. Herr Otterin, die ISCO.
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0: Klingt nach Party hier. Otto Win, die ISCO bei MDR Sachsen-Anhalt. Wir freuen uns über Ihre Wochenendwünsche, die hier so ins Studio kommen. Ganz herzlichen Dank. Und da kam auch eine persönliche Einladung von Tom per WhatsApp.
1: Ein herzliches Glück auf ins MDR Sachsen-Anhalt-Studio aus der Berg- und Rosenstadt Sangerhausen. Ich wollte nochmal die Hörerinnen und Hörer von MDR Sachsen-Anhalt darauf hinweisen, dass morgen in Sangerhausen das Berg- und Rosenfest und die Nacht der 1000 Nächte an einem Tag stattfindet. Wer also Lust hat, vorbeizukommen, der kann das gerne tun, denn morgen findet auch die Krönung der neuen Rosenmajestäten statt. Und es wird im Europa-Rosarium in Sangerhausen einiges geboten. Also wer nichts vorhat, auf nach Sangerhausen zur Krönung der neuen Rosenmajestäten und zum Berg- und Rosenfest. Glück auf aus Sangerhausen.
0: Dankeschön, Tom, liebe Grüße nach Sangerhausen und noch mehr Wochenendtipps finden Sie auch in unserer MDR Sachsen-Anhalt-App. Und bei uns, Sie hören schon, klingt es jetzt nach Kuscheln und mehr. Procol Harum, A Wider Shade of Pain. Kommen Sie gut ins Wochenende.
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0: L. Corley, Square Rooms. Kommen Sie gut in ein hoffentlich richtig schönes Wochenende. Und wir haben gleich für Sie Boney M. Den Hit spielen wir kurz nach 4. Und erstmal haben wir für Sie aber die Nachrichten mit Karin Roxer.
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0: Mit Karin Roxer, guten Tag. Weil er seine Tochter mit heißem Wasser tödlich verbrüht hatte, ist der Vater in Halle zu 5 Jahren Haft verurteilt worden. Das Landgericht befand ihn der gefährlichen Körperverletzung mit Todesfolge für schuldig. In einem ersten Prozess hatte er 3 Jahre Haft erhalten. Der Bundesgerichtshof kassierte das Urteil jedoch. Die Anklage warf dem Vater vor, die Zweijährige vor 2 Jahren in einer Badewanne verbrüht zu haben, um sie zu bestrafen. Ein Arzt wurde zunächst nicht gerufen. 2 Tage später starb das Mädchen. Auch die Großmutter der Kleinen stand vor Gericht. Sie erhielt 1 Jahr und 9 Monate auf Bewährung. Die Mutter des Kindes ist derzeit nicht verhandlungsfähig. Darf man Politiker Lügenfritz oder Lackaffe nennen? Bislang steht so etwas unter Strafe. Die Bundesländer haben sich jetzt aber dafür ausgesprochen, den Paragraphen zur Politikerbeleidigung einzuschränken. Er soll nur noch für kommunale Politiker gelten. Über die Abschaffung des Paragraphen 188 muss endgültig der Bundestag entscheiden. Vor kurzem hatte das Amtsgericht Heilbronn einen Mann zu 30 Tagessätzen verurteilt, weil er bei Facebook Kanzler Merz als Lügenfritz bezeichnet hatte. Mehr Rente und mehr Leistungen in der Apotheke. Der Bundesrat hat für beides grünes Licht gegeben. Die Renten steigen ab Juli um gut 4,2%. Apotheken dürfen künftig auch Impfen und Vorsorgetests machen. Außerdem dürfen verschreibungspflichtige Medikamente in Apotheken künftig auch ohne ärztliche Verordnung ausgegeben werden, wenn sie schon länger eingenommen werden und die Therapie unverzüglich fortgesetzt werden muss. Außerdem hat die Länderkammer ein Gesetz bestätigt, wonach Gerichte bei häuslicher Gewalt elektronische Fußfesseln anordnen dürfen. Bislang werden diese Fußfesseln eingesetzt, um beispielsweise Aufenthaltsorte entlassener Sexualstraftäter zu überwachen. Straßensperrungen und jede Menge Polizei. Am Vormittag ist die Polizei in Halle Ammendorf mit großem Aufgebot im Einsatz gewesen. Auf dem Gelände eines Bikerclubs soll es eine Razzia gegeben haben. Wie MDR Sachsen-Anhalt von der Polizei Halle erfuhr, liegt die Zuständigkeit bei der Staatsanwaltschaft Chemnitz. Eine Sprecherin dieser Behörde antwortete auf MDR-Nachfrage, dass es sich um die Fahndung nach einer vermissten Person gehandelt habe. Weitere Auskünfte gab die Sprecherin nicht, mit Begründung auf ein laufendes Verfahren. Inwieweit es Zusammenhänge zwischen dem Polizeieinsatz und dem Rockermilieu gibt, ist unklar. In Wittenberg hat das Stadtfest Luthers Hochzeit begonnen. 3 Tage lang wird in der Lutherstadt gefeiert. Erwartet werden zehntausende Besucher aus dem In- und Ausland. Geplant sind ein historischer Festumzug, ein großer Mittelaltermarkt sowie Musik und Theater in der gesamten Altstadt. Höhepunkt in Wittenberg ist am Wochenende die Nachstellung der Hochzeit auf dem Marktplatz. Das Fest erinnert an die Hochzeit des Reformators Martin Luther mit der ehemaligen Nonne Katharina von Bora im Jahr 1525. Soweit die Nachrichten mit Karin Roxer, und Billy übernimmt und hat die Wetteraussichten und die Verkehrslage.
9: Dankeschön, Karin. Und wir werden gleich nach Wittenberg zu unserem Reporter live schalten. Ich bin schon sehr gespannt, was er erzählt. Wir möchten, dass Sie gut ankommen. Hier ist der MDR Sachsen-Anhalt Verkehrsservice. Es wird 16.03 Uhr in wenigen Sekunden und los geht's mit der Meldung für die A2 Richtung Berlin. Zwischen Alleringer'sleben und Eisleben staut es sich an einer Baustelle, deshalb 15 Minuten plus. A9 Richtung München, zwischen Niemeck und Kleinmarzehns 2 Kilometer Stau, hier dauert's 10 Minuten länger. B1 Richtung Gentin, zwischen Magdeburg und Heirotsberge staut es sich an einer Baustelle, 30 Minuten plus deshalb hier. Dann noch eine Meldung für den Stadtverkehr Halle. Hier gibt es Stau mit bis zu 15 Minuten Wartezeit und zwar auf der B80 vor dem Rennbahnkreuz in beiden Richtungen und in der Döhlauer bis Kröllwitzer Straße stadteinwärts. Und Dankeschön fürs Melden der Blitzer. Die stehen auf der A9 Richtung Berlin am Schkeuditzer Kreuz in der Überfahrt zur A14 Richtung Dresden. In Halle wird auf der Magistrale Höhe Feuerwache stadtauswärts geblitzt. In Moosig-Kau in der Libbesdorfer Straße stadtauswärts und in Weißenfels in der Zeitzer Straße. Auch hier stadtauswärts. Und wenn das noch nicht alles war, wenn Sie Neuigkeiten entdecken, wäre schön, wenn Sie mal durchrufen und hier Bescheid sagen. Das geht wie immer kostenfrei mit der 0800 94 6 94 6. Und die 1. Lieben Dank und eine gute Fahrt für Sie. Ja, es bleibt eher grau. Eine richtig schöne graue Suppe heute, wolkig. Es kann immer mal regnen und nieseln. Der Wind weht böig. Und wir haben 17 Grad in Köln jetzt, 16 Grad in Klötze und Kemberg und 15 Grad zum Beispiel in Hasselfelde. In der Nacht regnet es auch immer mal. Windig bleibt es auch, bei Tiefstwerten zwischen 15 und 12 Grad. Und das Wochenende sehr wechselhaft. Viele Wolken sind dabei. Es wird immer wieder nass. Morgen bei maximal 22 Grad. Der böige Wind bleibt uns erhalten. Und am Sonntag ist alles dabei. Regenschauer, stellenweise Gewitter. Windig bleibt es auch bei maximal 20 Grad, aber dann gibt es auch mal wieder Chance auf Sonnenschein.
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9: Und jetzt mit Bonnie M. Wir wünschen einen schönen Start ins Wochenende. Hallo.

0: Die Simple Minds hier bei MDR Sachsen-Anhalt. Gefühlt wird ja an diesem Wochenende überall gefeiert. Es ist ganz viel los in Sachsen-Anhalt und wir haben viele, viele Wochenendtipps für Sie auf unserer MDR Sachsen-Anhalt-App. Und in Wittenberg läuten an diesem Wochenende die Hochzeitsglocken zu Luthers Hochzeit. Das dreitägige historische Fest verwandelt die Stadt ins Wittenberg vom 16. Jahrhundert. Sie wissen Bescheid, die Hochzeit zwischen Martin Luther und seiner Katharina von Bora aus dem Jahr 1525 wird liebevoll nachgespielt und in diesem Jahr von Emily und Martin aus Wittenberg. Die beiden sind doch im echten Leben verheiratet. Ich freue mich. Ich schalte jetzt zu meinem Reporterkollegen Hagen Tober. Er steht gerade im Lutherhaus. Hallo Hagen, sag mal, hast du das Brautpaar denn schon gesehen?
1: So, Bille, ich stehe vorm Lutherhaus und die beiden sind vor ein paar Minuten aus dem Katharinentor herausgetreten. Du hast es gesagt, Emily und Martin Ulich hier aus Wittenberg und sie erfüllen natürlich die Voraussetzung, das Paar auch zu spielen. Sie sind verheiratet, du hast gesagt, und sie sind frisch verheiratet auf die beiden. Und die Besucher in Wittenberg warten jetzt 3 Tage Party. Bei mir ist Sandra Wilking von der Lutherstadt Wittenberg Marketing GmbH. Was habt ihr denn vorbereitet für die Leute?
2: 3 Tage Festival im Mittelalter sozusagen. Wir haben 12 Erlebnisbereiche mit ganz viel Programmen für Kinder, für Familien, aber eben auch für Erwachsene bis spät in die Nacht. 10 Bühnen mit buntem Programm, würde ich sagen. Also die eine oder andere Hard-Rock-Metal-Band ist dabei, aber eben auch anderes, schönes, zeitgemäßeres, würde ich sagen. Wir bringen die Schlosswiese, den Schlosshof zum Beben und freuen uns auf viele Gäste, die mit uns gemeinsam dieses Fest feiern.
1: Und am schönsten wäre es ja, wenn die Gäste sich auch so ein bisschen mittelalterlich verkleiden würden, oder?
2: Ja, genau. Also Gewanden, so nennen wir das hier. Wir reisen in die Zeit des 16. Jahrhunderts und es sind viele Gewandete da. Wir haben auch viele, viele Lager, sozusagen, wenn ich Festival sage, dann meine ich wirklich auch hier Lagern und Zelten Menschen. Die kommen eben gewandet, aber natürlich kann auch jeder Nicht-Gewandete gerne bei uns Gast sein und schauen und schnuppern und eine kleine Zeitreise mit uns machen.
1: Das ist ja auch ein kleines Jubiläum. Das wird jetzt zum 30. Mal hier gefeiert in der Lutherstadt Wittenberg. Und es gibt einige Höhepunkte. Ich habe noch gelesen, am Sonntag gibt es noch das Wagenradziehen. Was verbirgt sich dahinter?
2: Das Wagenradturnier, ja, das ist auf der Schlosswiese ein Kräftemessen, Muskeln zeigen der verschiedenen Gruppen, die sich dafür qualifizieren. Am Sonntag ist das große Finale, aber morgen startet das schon. Man kann also in verschiedenen Gruppen gemischt, also Geschlechter gemischt oder eben homogen sozusagen antreten und zeigen, wer der stärkste Wittenberger, die stärkste Wittenbergerer Gruppe ist.
1: Also dann wünsche ich euch und den Gästen hier in der Luthenstadt Wittenberg ein wunderschönes Wochenende. Und Billy, wir hoffen alle, dass das Wetter ein bisschen besser wird, weil heute ist es echt mies. Aber ich glaube, für morgen und übermorgen ist ein bisschen Sonnenschein angesagt.
0: Ja, auf jeden Fall. So ein bisschen zwischendurch ist mal ein bisschen Sonne dabei, aber es kann auch weiterhin immer mal regnen, muss man wissen. Dankeschön, Hagen. Übers ganze Wochenende wird in Wittenberg Luthers Hochzeit gefeiert und gleich wird das Festwochenende feierlich eröffnet. Punkt 17 Uhr geht's los. Wir werden hier bei MDR Sachsen-Anhalt berichten und auch unsere Fernsehkollegen sind mit der Kamera dabei. Sie sehen es wie immer in Sachsen-Anhalt heute. Das startet dann wieder 19 Uhr heute Abend.

0: Das Schöne ist, hier kann man den Text so gut mitsingen, muss man auch nicht können. La la la la la, kriegen wir alle hin. T-Rex, Hot Love hier bei MDR Sachsen-Anhalt. 17 Uhr startet Luthers Hochzeit in der Lutherstadt Wittenberg. Wir haben es gerade gehört und vorher geht's schon in Stendal los, denn in knapp 10 Minuten, 16.30 Uhr, wird das Rolandfest auf dem Marktplatz eröffnet und dann wird übers ganze Wochenende auch hier gefeiert mit allem, was dazu gehört. Und jetzt ist natürlich die Frage, ja, wie warm oder regenfest müssen wir uns denn anziehen? Also wenn es einer weiß, dann... Jörg Schröder im MDR-Wetterstudio. Aber du trägst ja immer T-Shirt, auch wenn es kalt ist. Ne?
1: Das klang ja fast wie ein Trommelwirbel. Ja. Ich trage immer T-Shirt, ja. Okay. Hm. Ich kann es mir auch leisten.
0: Ja. Mhm. Ach so, enges T-Shirt. Ja, jetzt stellen wir uns alle ein Sixpack vor. Das hast du noch gar nicht.
1: Ja, ich lasse dich einfach bei deinen Vorstellungen. Ja, das finde ich schon mal gar nicht so schlecht. Nenn mich einfach Arnie, ja, so ganz nebenbei. Schauen wir besser mal aufs Wetter. Denn ich muss ganz ehrlich sagen, also heute Abend, das Feiern macht nicht so richtig Spaß. Die Temperaturen liegen so zwischen 14 und 18 Grad. Alles im All ein wolkenverhangener Himmel. Und aktuell haben wir vor allem mit Nieselregen im Harz, Burgenlandkreis und auch im Jerichoer Land zu tun. Und das heißt in Wittenberg, da kann es unter Umständen in den nächsten Stunden auch nieseln, genauso auch wie in Stendal. Und das heißt, heute Abend brauchen wir auf alle Fälle, die unterwegs sind, den Regenschirm.
0: Aber wenn man sich zu zweit unter so einen Schirm kuschelt, ist ja auch sehr romantisch unter Umständen. Hat man einen Grund zusammenzurücken.
1: Ach, du bist immer so romantisch, das gefällt mir gut.
0: Ja, hilft ja nichts. Mhm. Wie geht's weiter?
1: Das hilft ja nichts, gut. Morgen sieht's auf alle Fälle ein bisschen besser aus. Morgen sind wir auf der Rückseite unseres Tiefdruckgebietes. Es wird ein bisschen wärmer. Temperaturen gehen rauf bis 22, 23 Grad. Und morgen brauchen wir auch den Regenschirm, aber eben halt auch die Sonnenbrille. Das heißt, übersetzt in der ersten Tageshälfte gerade so in den Morgenstunden überwiegen noch die dicken Wolken. Allerdings dann setzt sich die Sonne durch und dann erleben wir die meiste Zeit so eine Mischung aus Sonnenschein, es sind ab und zu mal dicke Quellwolken durch und diese Quellwolken können eben halt dann auch Schauer im Gepäck haben. Der Wind ist vor allen Dingen am Nachmittag recht kräftig und genießen wir die 23 oder die 22 Grad, denn am Sonntag wird sie dann schon wieder kühler.
0: Aber da ist auch mal die Sonne dabei, oder nicht?
1: Na, so ein bisschen, ne? Ich sag mal, 5 Sonnenstunden sind auch am Sonntag drin. Mhm. Aber das Maximum wäre ja 15 Sonnenstunden. Mhm. Und ich spoiler mal schon ein bisschen, wie man das so gerne so neudeutsch sagt, ja. Ja. Das kommende Wochenende. Holla, du mein lieber Gott.
0: Was heißt das?
1: Das wird heiß.
0: Badehose an. Das klingt nice.
1: Heiß und nice. Ganz im engen genau. T-Shirt. Das gefällt mir gut.
0: Ui, ist das nicht schön, wenn man beim Radio arbeitet, kann man auch alles erzählen, ne? So.

0: liebe Autofahrer, hier ist MDR Sachsen-Anhalt. Vorsicht, wenn Sie gerade auf der A38 Richtung Leipzig fahren. Zwischen Roßlau und Sangerhausen-West liegt eine Metallplatte auf der Autobahn. Nochmal, wir haben eine Metallplatte auf der A38 Richtung Leipzig zwischen Roßlau und Sangerhausen-West.
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5: Es ist 16.30 Uhr, im Studio jetzt Martin Nass. Guten Tag. Knapp 5 Monate nach den schweren Fußballkrawallen im Derby zwischen dem 1. FCM und Dynamo Dresden in Magdeburg will die Polizei jetzt mit einer Öffentlichkeitsfahndung nach weiteren Randalierern suchen. Nach MDR-Informationen hofft die Polizei, dass jemand auf den Bildern Verdächtige erkennt und meldet. Mehr als 100 Straftaten wurden bereits zugeordnet. Der FC Magdeburg unterstützt die Ermittlungen dabei in jeglicher Hinsicht, wie mein Kollege Per von der Pöhlbecke erfahren hat. Per, was sagen denn die Vereinsverantwortlichen?
6: Also ich habe mit Martin Geisthardt gesprochen, dem Geschäftsführer. Der war, ich sag mal, recht guter Dinge. Er hat betont, dass das Verhältnis zur Polizei ein sehr gutes sei. Und hat eben auch auf diese 5 Stadionverbote verwiesen, die mehr oder weniger gleich auch verhängt worden sind oder in den Prozess gegeben worden sind. Und er hat auch ganz klar gesagt, egal wie viel jetzt noch kommen, es könnten ja noch 100 werden in den nächsten Wochen und Monaten, die würden alle in dieses Stadionverbotsverfahren gehen.
5: Informationen von Peer vor der Wühlbecke waren das. Weil er seine Tochter mit heißem Wasser tödlich verbrüht hatte, ist der Vater in Halle zu 5 Jahren Haft verurteilt worden. Das Landgericht befand ihn der gefährlichen Körperverletzung mit Todesfolge für schuldig. In einem ersten Prozess hatte er 3 Jahre Haft erhalten, der Bundesgerichtshof kassierte das Urteil aber. Die Anklage warf dem Vater vor, die 2-jährige Sophie vor 2 Jahren in einer Badewanne verbrüht zu haben, um sie zu bestrafen. Ein Arzt wurde zunächst nicht gerufen. 2 Tage später starb das Mädchen. Auch die Großmutter der Kleinen stand vor Gericht. Sie erhielt 1 Jahr und 9 Monate auf Bewährung. Gegen die Mutter wird gesondert verhandelt. In Wittenberg hat Luthers Hochzeit begonnen. Bei dem 3-tägigen Stadtfest wird alljährlich die Hochzeit zwischen dem Reformator Martin Luther und der Nonne Katharina von Bora im Jahr 1525 nachgespielt. Außerdem gibt's einen historischen Festumzug und einen großen Mittelaltermarkt. In Halle gehen die Händelfestspiele zu Ende mit dem Abschlusskonzert in der Galgenbergschlucht. Im Europa-Rosarium Sangerhausen wird morgen das Berg- und Rosenfest gefeiert mit der anschließenden Nacht der 1000 Lichter. Und in Mohlau im Burgenlandkreis ist die Dorfkirche in diesen Tagen wieder eine Kaffeekirche, um das Gotteshaus mal wieder richtig voll zu bekommen. Die Idee dazu hatte Pfarrer Michael Gressler.
7: Diese Nummer hier, die wir hier abziehen, die ist einfach richtig gut. Das zieht schon und das ist auch gut. Und da stehe ich auch dazu. Das ist schon inzwischen ein Selbstläufer. Wir machen das 3. Jahr in Folge und es wird immer mehr. Ich habe so eine kleine Statistik. Jedes Jahr plus, plus, plus. so darf Kirche auch mal was sein und ein bisschen vorwärts gehen.
5: Noch bis Sonntag ist die Kaffeekirche in Mohlau von 15 bis 18 Uhr geöffnet. Soweit das Neueste aus Sachsen-Anhalt. Weiter geht's mit Wetter und Verkehr.
0: Alles klar, danke schön, Martin. Wir möchten, dass Sie gut ankommen. Hier ist der MDR Sachsen-Anhalt Verkehrsservice. Es wird gleich 16.34 Uhr und wir haben eine Meldung für die A2 Richtung Berlin. Zwischen Alleringer'sleben und Eilsleben staut es sich an einer Baustelle, deshalb 10 Minuten plus. A9 Richtung München, zwischen Niemeck und Kleinmarzehns 2 Kilometer Stau, deshalb 10 Minuten plus. Vorsicht auf der A38 Richtung Leipzig. Zwischen Roßlau und Sangerhausen West liegt eine Metallplatte auf der Fahrbahn. B1 Richtung Gentin, zwischen Magdeburg und Heirotsberg staut es sich an einer Baustelle. 20 Minuten Verzögerung hier. Und eine Meldung für den Stadtverkehr Halle. Hier gibt es Stau mit bis zu 15 Minuten Wartezeit auf der B80 vor dem Rennbahnkreuz in beiden Richtungen und in der Döhlauer bis Kröllwitzer Straße stadteinwärts. Noch eine Meldung für Halle. Die Georgi-Dimitrov-Straße ist gesperrt. Hier ist ein Rettungshubschrauber im Einsatz. Und Sie haben uns Blitzer gemeldet. Danke. Die stehen auf der A9 Richtung Berlin am Schkeuditzer Kreuz in der Überfahrt zur A14 Richtung Dresden. In Halle wird auf der Magistrale Höhe Feuerwache stadtauswärts geblitzt, in Merseburg in der Sixtystraße in beiden Richtungen und in Mosigkau in der Lippesdorfer Straße stadtauswärts. Und dann haben wir noch einen Blitzer, der steht in Weißenfels in der Zeitzer Straße stadtauswärts. Das war's von uns. Und wenn jetzt irgendwas gefehlt hat, was Sie entdeckt haben, dann wäre schön, wenn Sie uns mal Bescheid sagen, wenn Sie hier mal durchrufen. Das kostet natürlich nichts mit unserer Verkehrshotline und das ist die 0800 946 946 und die 1. Lieben Dank und gute Fahrt. Ja, so ein Schirm ist eine gute Sache. Funktionierende Scheibenwische auch. Es kann regnen und immer wieder nieseln. Der Wind weht auch böig dazu. Wir haben 18 Grad in Quedlinburg und Bernburg, 17 Grad in Salzwedel, Merseburg und Zahner-Elster. Und nachher, wenn es dann irgendwann dunkel wird, dann wird es natürlich auch schnell kühler. 15 bis 12 Grad sind die Tiefstwerte dann in der Nacht. Es kann auch immer mal weiter regnen und es bleibt windig und böig. Und unser Wochenende hat alles. Wolken, Wind, immer mal Regen, aber auch Auflockerung mit Sonne, morgen bei maximal 22 bis 23 Grad und am Sonntag wird es wieder ein bisschen kühler mit maximal 20 Grad. Ich bin Billy Wulff und ich wünsche einen schönen Feierabend und ein fantastisches Wochenende. Hallo!
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0: Nena mit Nur geträumt und gleich haben wir Kenny Rogers für Sie hier bei MDR Sachsen-Anhalt. Und Gänsehautmomente gab es ja gestern bei der Fußball-WM-Eröffnung. Im Eröffnungsspiel hieß es dann Mexiko gegen Südafrika und wir hören mal rein, wie die Radioreporter weltweit das allererste Tor kommentiert haben.
1: Julian Quiñones.
2: Dit is 1-0 voor Mexico in minuut 9.
3: Mexico 1, Sudafrika 0.
4: It's 1-0 in the opening match against South Africa.
0: Herrlich, so klang das 1-0 von Mexiko gestern im WM-Eröffnungsspiel auf der ganzen Welt im Radio. 2-0 war dann der Endstand und Sonntag sind wir dran, Deutschland gegen Curaçao. 19 Uhr ist Anpfiff, die ARD überträgt das Spiel live und wo Public Viewing ganz gut geht, das finden Sie in unserer MDR Sachsen-Anhalt App. In a bar in Toledo, across from

0: Kenny Rogers hier bei MDR Sachsen-Anhalt. Es ist 16.48 Uhr und wir haben gleich die wichtigsten Themen des Tages ab 17 Uhr in der Tag in Sachsen-Anhalt mit Christoph Cedo. Danach geht's los mit dem 80er Club und mit Frank Eberlein. Ich bin Billy Wulff. Ich wünsche Ihnen ein wunderbar erholsames Wochenende und so ein Start und so ein Wochenende geht am besten, wenn man auch ein bisschen schmunzeln kann, oder? Deswegen haben wir jetzt für Sie die drei der besten oder drei der besten deutschen Comedians. Na dann, viel Spaß.
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0: Heute Tauben.
2: Tauben sind ganz kluge Tiere.
3: Auf
2: die sind
3: jeden
2: nur
3: Fall.
2: In der Stadt, weil die nirgendwo anders mehr hin können. Weil wir die anfüttern und weil die orientierungslos sind und traurig. Und Tauben sind klug. Tauben prägen sich dein Gesicht ein. Also jetzt deins nicht, aber Tauben prägen sich normalerweise Gesichter ein. Für dein Gesicht brauchen wir ja drei Tauben.
3: Aber normalerweise. Jetzt frage ich mal, wenn Tauben klug sind, warum heißt dann die Taube Taube und nicht kluge?
2: Weil sie nicht hört. Und das ist tatsächlich ja bei vielen klugen Menschen auch der Fall.
3: Dass sie nicht hören?
2: Ja, oder dass sie nicht folgen. Auf Twitter.
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9: Die aktuellen Themen hat Christoph Gido zusammengestellt. Christoph, du schaust zunächst in den Gerichtssaal.
10: Ja, der Fall hatte vor 2 Jahren viele erschüttert. Es geht um den Tod eines Kindes. Ja, gut 2 Jahre, wie gesagt, ist es her, dass in Halle die kleine Sophie infolge von schweren Verbrühungen gestorben ist. Erlitten hatte die 2-Jährige diese Verletzung durch ihren eigenen Vater. Dafür war der Mann bereits zu 3 Jahren Haft verurteilt worden. Mutter und Großmutter waren zu Bewährungsstrafen verurteilt worden, weil sie es 2 Tage lang unterlassen hatten, Hilfe für das Mädchen zu holen. Nun ist der Fall erneut verhandelt worden, nachdem der Bundesgerichtshof das Urteil kassiert hatte. Attila Dabrowski, welches Urteil wurde heute gesprochen?
11: Der Vater der kleinen Sophie muss wegen gefährlicher Körperverletzung mit Todesfolge statt 3 nun 5 Jahre ins Gefängnis. Die Großmutter bekommt wegen fahrlässiger Körperverletzung statt 1,5 Jahren 1 Jahr und 9 Monate ausgesetzt zur Bewährung. Gegen die Mutter des Mädchens muss allerdings gesondert verhandelt werden. Das Verfahren wurde abgetrennt, weil sie im Moment nicht verhandlungsfähig sei, heißt es dazu vom Gericht.
10: Also eine deutlich höhere Strafe für den Vater des Kindes als im ersten Prozess. Wie hat das Gericht das begründet?
11: Das lassen wir am besten Katja Vogt erklären. Die ist Sprecherin am Landgericht Halle und war auch bei der Urteilsverkündung dabei.
12: Die Kammer hat das damit begründet, dass die Angeklagten hätten erkennen können und müssen, dass derart großflächige Verbrennungen einer sofortigen medizinischen Versorgung bedurft hätten und die Angeklagten es unterlassen haben, die Sophie ins Krankenhaus zu bringen.
11: Ja, und außerdem konnte die Kammer keinen Unfall erkennen, wie die Angeklagten beteuert hatten. Die Verletzungsmuster, so war in einem Gutachten festgestellt worden, passen nicht zu einem bloßen Abrausen des Körpers. Vielmehr muss Sophie in das heiße Wasser eingetaucht worden sein. Außerdem hat das Gericht einen Vorsatz erkannt, weil man ganz bewusst keine ärztliche Hilfe gesucht hatte, aus Angst vor dem Jugendamt. Mit dieser Hilfe hätte das Mädchen aber gerettet werden können, so die vorsitzende Richterin.
10: Wie geht's da jetzt weiter? Ist der Prozess nun abgeschlossen?
11: Dieser Prozess schon. Allerdings ist das Urteil noch nicht rechtskräftig. Eine Woche haben jetzt sowohl Verteidigung als auch Staatsanwaltschaft Zeit, in Revision zu gehen. Der Haftbefehl für den Angeklagten bleibt in Vollzug. Allerdings wird ihm die Zeit, die er bis jetzt in Untersuchungshaft gesessen hat, auf die Strafhaft angerechnet. Und wie am Anfang bereits erwähnt, muss sich die Mutter ebenfalls noch einmal vor Gericht verantworten. Einen Termin dafür gibt's allerdings noch nicht.
10: Also, 5 Jahre Haft für den Mann, der seine Tochter vor 2 Jahren so schwer verbrüht hatte, dass sie daran gestorben ist. Informationen waren das dazu von Attila Dabrowski. Darf man Politiker Lügenfritz oder Lackaffe nennen? Bislang steht so etwas unter Strafe. Die Justizminister der Bundesländer haben sich jetzt aber dafür ausgesprochen, den Paragraphen zur Politikerbeleidigung einzuschränken. Er soll nur noch für Kommunalpolitiker gelten, weil diese einen besonderen Schutz verdienten. Entscheiden muss darüber letzten Endes der Bundestag. Vor kurzem hatte das Amtsgericht Heilbronn einen Mann zu 30 Tagessätzen verurteilt, weil er bei Facebook Kanzler Merz als Lügenfritz bezeichnet hatte. Darf ein Lehrer in der Schule über die AfD reden und vor seinen Schülern begründen, warum er diese Partei nicht wählt? Die AfD möchte das nicht und fordert, dass in den Schulen ein striktes Neutralitätsgebot umgesetzt wird. Nun gibt es in Stendal einen Lehrer, der die Grenzen auslotet. Er wurde vom Land, also von seinem Arbeitgeber, abgemahnt, weil er sich mutmaßlich nicht an die Neutralität gehalten hat. Und das passt dem Lehrer gar nicht. Frage an Bernd Volker Brahms in Stendal. Was ist denn genau passiert?
1: Es geht um den Lehrer Max Heckel, der arbeitet in Stendal an der Sekundarschule Comenius. Und es war letztes Jahr, kurz nach der Bundestagswahl, da haben ihn dann Schüler im Unterricht angesprochen, ob er denn die AfD gewählt habe. So hat es mir Max Heckel geschildert. Und er habe dann eben begründet, dass er eben genau das nicht getan hat. Und dann irgendwann gab es dann Post vom Landesschulamt und es folgte dann auch eine Abmahnung. Und nach meinen Recherchen war die Info über dieses sogenannte Fehlverhalten über eine Schülerin und dann auch über die Mutter zur AfD gelangt. Und genau die AfD fordert ja die Neutralität von den Lehrern in den Schulen. Und die thematisieren eben jetzt auch genau diesen Fall bei ihren Bürgerdialogen. Auch im Landtag war es schon Thema. Und am Ende steht ganz offensichtlich auch der Druck der AfD, der dann am Ende zur Abmahnung geführt hat.
10: Ja, wie ist es denn nun? Darf ein Lehrer überhaupt nicht über die AfD im Unterricht sprechen oder wie ist das?
1: Na, da muss man unterscheiden. Parteipolitisch muss ein Lehrer neutral sein und zwar gegenüber allen Parteien. Und er darf sich da weder pro noch contra einer Partei einseitig äußern. Und der Bildungsminister, der hat jetzt auch im Februar wahrscheinlich auch mit Hintergrund von dem Fall Max Heckel einen Erlass herausgegeben. Und der soll eben den Umgang mit politischen Themen auch regeln und versucht dafür Klarheit zu sorgen. Und wir können da mal ganz kurz reinhören, wie der Minister das sagt.
13: Schulen sind keine wertneutralen Orte. Natürlich haben sie parteipolitisch neutral zu agieren, das gebietet der Beutelsbacher Konsens, aber sie haben nicht neutral gegenüber unserer Verfassung, gegenüber unserer Grundordnung zu agieren. Das heißt also, wenn menschenverachtende Positionen, rassistische Positionen etc. vertreten werden in Schule, dann hat Schule, dann haben Lehrkräfte das einzuordnen.
1: Also ein ganz klarer Auftrag, den der Minister hier formuliert.
10: Was heißt das für den Lehrer, für Max Heckel?
1: Ja, das Landesschulamt sagt, Heckel habe eben nicht klar zwischen Meinung und Tatsachen getrennt. Und man muss auch sagen, er ist der einzige Fall, wo es eine Abmahnung gegeben hat. So hat mir das Ministerium das mitgeteilt.
10: Und wie geht es in diesem Fall jetzt weiter?
1: Im November wird das Ganze dann am Arbeitsgericht verhandelt, auch weil Max Heckel jetzt sozusagen stur bleibt. Man hatte einen Kompromiss angeboten, aber er sagt, er habe sich nichts vorzuwerfen und darum zieht er jetzt die Sache durch. Und er sagt im Übrigen, er habe nichts dagegen, wenn seine Rolle als Lehrer kritisiert und hinterfragt wird, aber eben nicht über solche Meldeportale, wie es ja die AfD auch für die Schulen dann eben fordert. Und er sieht darin einen Einschüchterungsversuch der Partei und genau deswegen will er die Sache jetzt auch juristisch durchziehen und geht dann eben da vors Arbeitsgericht.
10: Bernd Volker Brahms in Stendal, vielen Dank. Das ist eine schier unglaubliche Zahl. In Deutschland werden pro Jahr 60 bis 75 Milliarden Zigarettenkippen weggeworfen. Eine solche Kippe ist voller Schadstoffe und braucht bis zu 400 Jahre, um komplett zu verrotten. Dagegen etwas tun wollte heute eine Initiative in Halberstadt. Sie rief auf zur großen Kippensammelaktion. Unser Reporter Carsten Reuß hat sie sich angesehen.
14: Trommeln sollen die Akteure zusammenrufen. Treffpunkt ist vor dem Rathaus. Verteilt werden Papiermülltüten, Handschuhe, Greifer und Stadtpläne mit farbigen Markierungen. Sammelrouten für die Akteure, solche wie Reimer Lacher.
15: Weil ich denke, dass es besser ist, wenn weniger Kippen rumliegen. Im Übrigen ist es so, dass auch mein schlechtes Gewissen aus früheren Jahren da eine große Rolle spielt. Ich habe schon lange geraucht und unbedenklich Kippen fallen gelassen oder am Strand in den Sand gedrückt und Jetzt im Nachhinein bedauere ich das sehr.
14: Aufgerufen zur Zigarettenkippen-Sammelaktion hatte Reinhard Beck, 85 Jahre alt und seit langem für den Naturschutz aktiv.
16: Eine Zigarettenkippe kann 40 bis 60 Liter Grundwasser verunreinigen. Mit der Aktion heute wollen wir nochmal Aufmerksamkeit erregen, dass Raucherinnen die Kippen nicht wegwerfen, sondern in Dosen tun und in Papierkörbe.
14: Rund 40 Halberstädter meldeten sich heute schließlich zur Sammelaktion. Dazu kamen noch rund 40 Schüler des Gymnasiums.
17: Irgendwo betrifft uns das ja alle ein Stückchen. Und ich finde, wenn man die Chance hat, noch irgendwas in irgendeiner Form zu verändern, dann sollte man die auch nutzen.
18: Ja, finde ich auch. Einfach so für die Umwelt, für die Gemeinschaft.
19: Und es hat auch diesen, sagen wir, demokratiefördernden Aspekt, dass man etwas selber tut. Das finde ich auch sehr wichtig.
14: 3 Stunden später ist die Aktion beendet. An die 30.000 Zigarettenkippen wurden in Halberstadts Zentrum gesammelt. Ein prall gefüllter Müllsack voll. Für Reimer Lacher übrigens hat das Nachdenken darüber schon vor längerem zu einem Umdenken geführt. Ein Umdenken, das die Initiatoren mit der Aktion auch bei anderen erreichen wollten.
15: Inzwischen, wenn ich gelegentlich eine Kippe rauche, dann tue ich einen Teufel, sie einfach fallen zu lassen, sondern trage sie auch mit mir, bis der nächste Mülleimer kommt.
10: Damit danke ich für die Aufmerksamkeit. Das war der Tag in Sachsen-Anhalt mit Christoph Cedo. Wie es auf den Straßen aussieht, das sagt Ihnen Frank.
20: Na gerne doch. Dankeschön, Christoph. Wir möchten, dass Sie gut ankommen. Hier ist der MDR Sachsen-Anhalt Verkehrsservice. Es ist 17.09 Uhr. A2 Richtung Berlin zwischen Allerengersleben und Eilsleben Stau an einer Baustelle, Zeitverlust 20 Minuten. A9 Richtung München zwischen Niemeck und Kleinmarzehns 2 Kilometer Stau, Zeitverlust 10 Minuten. B1 Richtung Gentin zwischen Magdeburg und Heirotsberge gibt Stau an einer Baustelle, Zeitverlust 45 Minuten und geblitzt wird. Auf der A9 Richtung Berlin am Schkeuditzer Kreuz in der Überfahrt zur A14 Richtung Dresden. In Halle auf der Magistrale zwischen Saaleauer und Hallorenstraße stadtauswärts. In Merseburg in der Sixtiestraße in beiden Richtungen. In Mosigkau in der Libbesdorfer Straße stadtauswärts. Und auch in Weißenfels wird geblitzt in der Zeitzer Straße stadtauswärts. Sollten Sie was ergänzen können und wollen, dann rufen Sie uns doch bitte an. Das geht völlig kostenlos unter 0800 94 6 94 61. Wir schauen aufs Wetter. Der Abend bringt hier und da Regen oder auch nur ein paar einzelne Regentropfen. Im Moment haben wir zwischen 10 Grad auf dem Brocken und 19 Grad in Oschersleben. In der Nacht ist es anfangs trocken, später fängt erneut an zu regnen. Die Tiefstemperatur liegt bei 14 bis 11 Grad. Morgen überwiegen zunächst die Wolken, später gibt es auch Sonnenschein. Hin und wieder sind ein paar Schauer möglich, vor allem am Morgen und am Nachmittag. Auf dem Brocken wird es morgen stürmisch und das alles bei maximal 17 bis 22 Grad.
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20: Hallo und willkommen im Club. Ja, das ist hier genau der Ort, an dem Frankie spielt. Frankie Goes to Hollywood.

Nee, keine gute Idee, eine Bank zu überfallen. Da liegt ja heutzutage kaum noch Bargeld rum, erst recht nicht am Freitag nach Feierabend. Das war hier im 80er Club bei MDR Sachsen-Anhalt die erste allgemeine Verunsicherung. Deren Frontmann Klaus Eberhardinger gratulieren wir zu seinem heutigen 76. Geburtstag und es tun wir mit einem Maxi-Rennen. Da können Sie sich zwischen drei weiteren EAV-Klassikern entscheiden und der beliebteste wird dann später in dieser Sendung, nämlich kurz nach 19:30 in Maxi-Länge gespielt. Also machen Sie mit unter unserer kostenfreien Telefonnummer 0800 94 6 94 6 4 und dann drücken Sie die 1 für dieses Stück.

grinst die Helga, küsst die Hand, schöne Frau, aus dem Jahr 87. Oder Sie können natürlich auch die 3 am Telefon drücken, dann geht die Stimme an das hier.

Boli aus dem Jahr 88. Also welchen dieser Hits der ersten allgemeinen Verunsicherung möchten Sie heute noch gern in Maxi-Länge hören? Stimmen Sie ab, telefonisch wie gesagt oder auf der Facebook-Seite von MDR Sachsen-Anhalt. Oder Sie schicken mir eine E-Mail an die Adresse studio-sachsen-anhalt@mdr.de. So, und jetzt geht's erstmal nach Dänemark mit Laban. Werner aus Herzberg hat sich von diesem Pop-Duo den Song Caught by Surprise gewünscht, und zwar in Maxi-Länge. Hier ist sie, die Maxi, 40 Jahre alt.

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2: Es ist 17.30 Uhr. Im Studio begrüßt Sie Martin Nass. Guten Tag. Knapp 5 Monate nach den schweren Fußballkrawallen im Derby zwischen dem 1. FC und Dynamo Dresden in Magdeburg will die Polizei jetzt mit einer Öffentlichkeitsfahndung nach weiteren Randalierern suchen. Nach MDR-Informationen hofft die Polizei, dass jemand auf den Bildern Verdächtige erkennt und meldet. Mehr als 100 Straftaten wurden bereits zugeordnet. Neben bislang 5 Stadionverboten hat der FCM noch weitreichendere Maßnahmen ergriffen, wie mein Kollege Per vor der Wübeck erfahren hat.
3: Im Stadion wird der Gästeblock ertüchtigt. Da gibt es Plexiglaswände, die werden um 1,50 Meter erhöht. Außerdem hat man diese temporären Bauten, heißt das, also diese Buden, die vor der Nordkurve stehen, die hat man in feste Bauten umgewandelt. Man wird auch einen neuen Fanbetreuer, einen zusätzlichen Fanbetreuer hauptamtlich einstellen. Das wird in den nächsten Tagen geschehen. Und außerdem das Sicherheitskonzept immer weiter entwickeln und sich da auch Hilfe von einem externen Experten holen, der das dann alles überprüft nochmal.
2: Informationen von Peer vor der Wühlbecke waren das. Straßensperrungen und jede Menge Polizei. Am Vormittag ist die Polizei in Halle-Ammendorf mit einem Großaufgebot im Einsatz gewesen. Auf dem Gelände eines Bikerclubs soll es eine Razzia gegeben haben. Wie MDR Sachsen-Anhalt von der Polizei Halle erfuhr, liegt die Zuständigkeit bei der Staatsanwaltschaft Chemnitz. Eine Sprecherin dort sagte dem MDR, dass es sich um eine Fahndung nach einer vermissten Person gehandelt habe. Weitere Angaben machte sie nicht. Inwieweit es Zusammenhänge zwischen dem Polizeieinsatz und dem Rockermilieu gibt, ist damit unklar. Das Landgericht Dessau hat in einem Drogenprozess gegen einen 52-Jährigen überraschend bereits heute das Urteil gesprochen. Der Mann muss 3,5 Jahre ins Gefängnis. Außerdem wurde die Unterbringung in einer Entziehungsanstalt angeordnet. Die Richter sahen es als erwiesen an, dass der Angeklagte mit Crystal und Cannabis gehandelt hatte und dabei auch bewaffnet war. Bei Durchsuchungen in Zerbst und Nachterstedt waren im vergangenen Dezember Drogen und ein Messer gefunden worden. Am Sonntag ändert sich der Zugverkehr in der Altmark massiv. Mit dem kleinen Sommerfahrplan wird auch die Generalsanierung der Trasse Berlin-Hamburg beendet. André Plaul, was bedeutet das für Pendler und Reisende?
4: Ja, wer weiter weg will, hat ab Sonntag deutlich weniger Möglichkeiten. Die wirklich großzügige Anbindung von Salzwedel und Stendal an ICE-Verbindungen nach Hamburg und Berlin hat ein Ende. Auch das Intermezzo der internationalen Züge nach Kopenhagen und Prag ist vorbei. Und wegen Bauarbeiten in Berlin werden vorübergehend auch andere ICE-Verbindungen gestrichen. Immerhin, zurück sind dafür die IC-Züge zur Ostsee und ab dem Spätsommer auch die IC-Verbindung nach Hamburg. Pendler im Regionalverkehr können aufatmen ab Sonntag. Nach über 10 Monaten fahren von Stendal wieder regelmäßig S-Bahnen nach Wittenberge und auch Regiozüge nach Salzwedel.
2: Und damit kommen wir zum Blick auf die Straßen und aufs Wetter mit Frank.
5: Jo, danke schön, Martin. Wir möchten, dass Sie gut ankommen. Hier ist der MDR Sachsen-Anhalt Verkehrsservice. Es ist 17.33 Uhr. A2 Richtung Berlin. Zwischen Allerengersleben und Eilsleben Stau an einer Baustelle. Zeitverlust 10 Minuten. Dann Vorsicht auf der A39 Richtung Salzgitter. In Höhe Salzgitter-Lebenstedt Nord befindet sich eine noch nicht gesicherte Unfallstelle. B1 Richtung Gentin. Zwischen Magdeburg und Heirutsberge Stau an einer Baustelle. Zeitverlust 30 Minuten. Und geblitzt wird auf der A9 Richtung Berlin am Schkeuditzer Kreuz in der Überfahrt zur A14 Richtung Dresden. In Halle auf der Magistrale zwischen Saaleaue und Hallorenstraße stadtauswärts. In Merseburg in der Sixtiestraße in beiden Richtungen. In Mosigkau in der Libbesdorfer Straße stadtauswärts. Und in Weißenfels in der Zeitzer Straße stadtauswärts. Wenn Sie noch mehr sehen sollten, Blitzer, Staus, Gefahren, Stellen, von denen wir hier noch nichts wissen, dann rufen Sie uns doch bitte an. Dann sagen wir es gleich weiter. Die kostenfreie Telefonnummer 0800 94 6 94 6 und die 1. Kommen Sie gut an Ihr Ziel. Kurzer Blick aufs Wetter. Der Abend bringt hier und da ein paar einzelne Regentropfen. Es wird nicht allzu viel sein. Im Moment haben wir zwischen 10 Grad auf dem Brocken und 18 Grad in Thale und in Zörbig. In der Nacht anfangs trocken, aber später kommt dann erneut Regen auf uns zu. Die Tiefstemperatur 14 bis 11 Grad. Morgen am Sonnabend erstmal ziemlich grau. Später wird's heller und schöner. Die Sonne setzt sich durch. Hier und da kann es ein bisschen regnen, vor allem am Morgen und am Nachmittag. Und auf dem Brocken gibt es stürmische Böen. Vorsicht also. Das alles bei maximal 17 bis 22 Grad. Gucken wir noch auf die weiteren Aussichten Sonntag und Montag. Meist grau, regnerisch und windig. Und es wird kühler.
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5: Und jetzt gibt's besten 80er Sound aus West-Berlin auf die Ohren. Die Twins mit einem ihrer ersten Superhits Face to Face, Heart to Heart. Und ich wünsche Ihnen von Angesicht zu Angesicht und von Herzen einen guten Start ins Wochenende.

Ja, das waren gleich zwei schwarze 80er-Scheiben, die beim legendären Berliner Label Hansa erschienen sind. Die Twins mit Face to Face, Heart to Heart. Und danach eine junge Dame namens Cherie, die mit der Dieter Bohlen-Produktion Ronnie Talk to Russia nicht ganz so groß rauskam, aber dennoch einen netten Popsong abgeliefert hat. Ja, und heute vor 39 Jahren war es, am 12. Juni 1987, da war dieser Ronnie in Berlin. US-Präsident Ronald Reagan hat den Westteil der Stadt besucht und vor dem Brandenburger Tor appellierte er an die Sowjetunion: Mr. Gorbatschow, open this gate.

Die Pet Shop Boys mit einem ihrer Nummer 1 Hits, It's a Sin. Ja, und für Evelyn spiele ich jetzt die Pointer Sisters mit I'm So Excited. Und das sogar in der Maxi-Version hier im 80er Club.

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6: Mit Karin Roxer, guten Abend. Knapp 5 Monate nach Fußballkrawallen in Magdeburg will die Polizei jetzt mit einer Öffentlichkeitsfahndung nach den Randalierern suchen. Nach NDR-Informationen werden in Kürze Bilder der Verdächtigen veröffentlicht. Die Polizei hofft, dass jemand die Personen erkennt und meldet. Mehr als 100 Straftaten sind laut Polizei bereits zugeordnet. Vor kurzem wurde ein Verdächtiger wegen versuchten Mordes angeklagt. Er soll einen 15 Kilogramm schweren Stein auf Polizisten geworfen und einen schwer verletzt haben. Im Januar war es beim Zweitligaspiel FCM gegen Dynamo Dresden zu schweren Ausschreitungen gekommen. Der 1. FC Magdeburg wurde vom DFB mit einem Teilausschluss der Fans bestraft und muss 186.000 Euro Strafe zahlen. Weil er seine Tochter mit heißem Wasser tödlich verbrüht hatte, ist der Vater des Kindes in Halle zu 5 Jahren Haft verurteilt worden. Das Landgericht befand ihn der gefährlichen Körperverletzung mit Todesfolge für schuldig. In einem ersten Prozess hatte er 3 Jahre Haft erhalten. Der Bundesgerichtshof kassierte das Urteil jedoch. Die Anklage warf dem Vater vor, die Zweijährige vor 2 Jahren in einer Badewanne verbrüht zu haben, um sie zu bestrafen. Ein Arzt wurde zunächst nicht gerufen, 2 Tage später starb das Mädchen. Auch die Großmutter der Kleinen stand vor Gericht, sie erhielt 1 Jahr und 9 Monate Bewährung. Die Mutter des Kindes ist derzeit nicht verhandlungsfähig. Darf man Politiker Lügenfritz oder Lackaffe nennen? Bislang steht so etwas unter Strafe. Die Justizminister der Bundesländer haben sich jetzt aber dafür ausgesprochen, den Paragraphen zur Politikerbeleidigung einzuschränken. Er soll nur noch für kommunale Politiker gelten, weil diese einen besonderen Schutz verdienten. Über die Abschaffung des Paragraphen 188 muss endgültig der Bundestag entscheiden. Vor kurzem hatte das Amtsgericht Heilbronn einen Mann zu 30 Tagessätzen verurteilt, weil er bei Facebook Kanzler Merz als Lügenfritz bezeichnet hatte. Betrüger haben in Mansfeld-Südharz eine 90-Jährige um Schmuck und Bargeld gebracht. Ein vermeintlicher Polizist hatte die Frau angerufen und über angebliche Einbrüche in der Gegend informiert. Um ihr Hab und Gut zu sichern, solle die Seniorin Geld und Schmuck in einem Kochtopf vor die Tür stellen. Die Polizei übernehme die Sicherung. Die 90-Jährige kam dem nach und der Topf wurde von einem Mann abgeholt, der eine Art Uniform trug. Mit einem weiteren Anruf versuchten die Betrüger, die alte Frau dazu zu bringen, Geld von der Bank abzuholen. Die Mitarbeiter dort waren jedoch wachsam und informierten die Polizei. Die sucht nun Zeugen. Wer mit der Harzer Schmalspurbahn fahren will, muss ab Montag zum Teil auf Busse umsteigen. Einige Strecken werden für eine Woche gesperrt. Laut HSB muss ein Bahnübergang in Wernigerode erneuert werden. Deshalb fahren keine Züge zwischen Wernigerode und Dreiannenhohne sowie zwischen Dreiannenhohne und Eisfelder-Talmühle. Der Brocken ist per Bahn über Schirke erreichbar. Soweit die Nachrichten mit Karin Roxer und jetzt die Aussichten für die Verkehrssituation und fürs Wetter mit Frank.
7: Ja, gern. Danke, Karin. Wir möchten, dass Sie gut ankommen. Hier ist der MDR Sachsen-Anhalt Verkehrsservice. Es ist 18.03 Uhr. A2 Richtung Berlin zwischen Thesen und Caesar. Stau nach einem Unfall, Zeitfluss 10 Minuten. Und B1 Richtung Gentin zwischen Magdeburg und Heirutsberge. Stau an einer Baustelle, Zeitfluss 30 Minuten. Und dann wird noch geblitzt in Halle auf der Magistrale zwischen Saaleaue und Hallorenstraße stadtauswärts. In Merseburg in der Sixtiestraße in beiden Richtungen sowie in Weißenfels in der Zeitzer Straße stadtauswärts. Wenn Sie noch was anderes haben, gern her damit per kostenfreier Telefonnummer 0800 94 6 94 61. Vielen Dank. Und wieder ein Blick aufs Wetter. Am Abend kann es stellenweise etwas Regen geben. In der Nacht ist es dann anfangs erstmal trocken, aber später fängt es erneut an zu regnen. Bei 14 bis 11 Grad. Kälter wird es nicht. Morgen überwiegen zunächst die Wolken. Später gibt es dann auch ein bisschen Sonne. Hin und wieder mal ein paar Schauer. Und vor allem am Morgen und am Nachmittag könnte da so ein bisschen Regen runterkommen. Auf den Brocken wird es morgen stürmisch. Höchsttemperatur 17 bis 22 Grad. Und die weiteren Aussichten Sonntag und Montag dann überwiegend grau, regnerisch und windig, und es wird auch ein paar Grad kühler.
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7: Ich wünsche Ihnen einen wunderschönen Freitagabend und zum Start in denselben zeigen wir mal, wie gut wir alle noch in Form sind. Und das geht, wie ich finde, am besten mit einem Bauchtanz.

Wenn der Frontmann der ersten allgemeinen Verunsicherung Geburtstag hat, dann soll er hier im 80er Club bei MDR Sachsen-Anhalt entsprechend gewürdigt werden. Klaus Eberhardtinger wird heute 76 Jahre alt. Fata Morgana war ja ein weiterer Riesenerfolg für die österreichische Band und drei andere EAV-Klassiker stehen als Maxi-Versionen zur Wahl in unserem heutigen Maxi-Rennen. Den Siegertitel spiele ich dann in der nächsten Stunde. Noch ist es möglich, mit abzustimmen. Dazu rufen Sie unsere kostenfreie Telefonnummer an 0800 94 6 94 6 und die 4 und dann drücken Sie die 1 für das hier.

also wenn Sie Boli aus dem Jahr 88 wollen, dann drücken Sie am Telefon die 3. Wie gesagt, die Frage steht noch im Raum. Welcher dieser 3 EAV-Klassiker soll es in Maxi-Länge sein? Abstimmen geht, wie gesagt, telefonisch oder über die Facebook-Seite von MDR Sachsen-Anhalt oder per E-Mail studiosachsenanhalt@mdr.de. Jetzt ist Frank aus Ilmenau an der Reihe. Frank hat sich eine Maxi von den Fine Young Cannibals bestellt. Hier sind sie mit Ever Fallen in Love.

Laura Branigan, The Lucky One, hier im 80er Club bei MDR Sachsen-Anhalt. Wir haben es gleich 7:30 und ja, jetzt gibt's den weiteren oder einen weiteren Kultsong. Hier sind die Thompson Twins, Dr. Dr.

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2: Es ist 18.30 Uhr. Im Studio begrüßt Sie Martin Natz. Guten Abend. Knapp 5 Monate nach den schweren Fußballkrawallen im Derby zwischen dem 1. FCM und Dynamo Dresden in Magdeburg will die Polizei jetzt mit einer Öffentlichkeitsfahndung nach weiteren Randalierern suchen. Nach MDR-Informationen hofft die Polizei, dass jemand auf den Bildern Verdächtige erkennt und meldet. Mehr als 100 Straftaten wurden bereits zugeordnet. Neben bislang 5 Stadionverboten hat der FCM noch weitreichendere Maßnahmen ergriffen, wie mein Kollege Per Vorder-Wühlbeck erfahren hat.
3: Im Stadion wird der Gästeblock ertüchtigt. Da gibt's Plexiglaswände, die werden um 1,50 Meter erhöht. Außerdem hat man diese temporären Bauten, heißt das, also diese Buden, die vor der Nordkurve stehen, die hat man in feste Bauten umgewandelt. Man wird auch einen neuen Fanbetreuer, einen zusätzlichen Fanbetreuer hauptamtlich einstellen. Das wird in den nächsten Tagen geschehen. Und außerdem das Sicherheitskonzept immer weiter entwickeln und sich da auch Hilfe von einem externen Experten holen, der das dann alles überprüft nochmal.
2: Die kleine Sophie aus Halle. Mit nur 2 Jahren starb sie an den Folgen schwerer Verbrühungen. Ihr Vater ist daher vom Landgericht Halle heute wegen gefährlicher Körperverletzung mit Todesfolge zu 5 Jahren Haft verurteilt worden. In einem ersten Prozess hatte er 3 Jahre bekommen. Der Bundesgerichtshof kassierte das Urteil jedoch. Laut der Anklage hatte der Vater die kleine Sophie vor 2 Jahren in einer Badewanne verbrüht, aber keinen Arzt gerufen. 2 Tage später starb das Mädchen. Die Großmutter wurde zu 1 Jahr und 9 Monaten auf Bewährung verurteilt. Gegen die Mutter wird gesondert verhandelt. In Osterburg ist heute das Hallenbad am Fuchsbau wiedereröffnet worden. 8 Monate lang waren mehr oder weniger provisorisch die kaputten Heizungen repariert und Fliesenschäden beseitigt worden. Um eine Komplettsanierung des Gebäudes wird man also wohl nicht herumkommen. Dazu will Osterburg sich nun Geld aus der sogenannten Sportmilliarde des Bundes bewerben. Das bedeutet aber auch, sagt Bürgermeister Schulz,
4: dass zum Beispiel eine noch modernere Heizungsanlage eingebaut werden muss, als wir ursprünglich geplant hatten, dass die Dämmfunktion der Scheiben bezüglich der Wärmedämmung nicht ausreichend ist. Es müssen also sämtliche Scheiben jetzt mit höheren Dämmwerten eingebaut werden, also ein Komplettaustausch erfolgen. Und die explodierenden Baupreise der letzten Monate und Jahre führten dazu, dass die Gesamtkosten sich für das Projekt jetzt auf 8,9 Millionen Euro entwickelt haben.
2: Ende des Monats muss der Stadtrat beraten, ob er die Bundesmittel beantragen will oder nicht. Der Ball bei der Fußball-WM errollt. Deutschland greift am Sonntag erstmals ins Geschehen ein und trifft auf das Team von Curaçao. Nicht nur ausgemachte Fußballexperten sehen die DFB-Elf dabei als Favoriten. Auch das mitteldeutsche WM-Orakel Elefant Kando aus dem Magdeburger Zoo sagt einen deutschen Sieg im Auftaktspiel voraus. Bei 2 Futterhaufen entschied sich der Dickhäuter zuerst für die Portion, die für Deutschland stand. Das war's erstmal aus Sachsen-Anhalt für den Moment. Weiter geht's mit Wetter und Verkehr und Frank.
5: So ist es. Dankeschön, Martin.
2: Gerne.
5: Wir möchten, dass Sie gut ankommen. Hier ist der MDR Sachsen-Anhalt Verkehrsservice. Es ist 18.33 Uhr. A2 Richtung Berlin zwischen Thesen und Ciesa. Stau nach einem Unfall. 10 Minuten bitte mehr einplanen. A14 Richtung Dresden zwischen Lüderitz und Tangerhütte. Behinderungen nach einem Unfall. B1 Richtung Gentin zwischen Magdeburg und Heirotsberge. Stau an einer Baustelle. Zeitverlust 30 Minuten. Die B180 Lutherstadt Eisleben-Wandsleben ist zwischen den Abzweigen Oberhütte und Polly nach einem Unfall gesperrt. Und geblitzt wird in Halle, auf der Magistrale zwischen Saaleauer und Hallorenstraße stadtauswärts, in Merseburg in der Sixtiestraße in beiden Richtungen sowie in Weißenfels in der Zeitzer Straße stadtauswärts. Sollten Sie was ergänzen können, rufen Sie uns bitte an. Das geht kostenlos unter 0800 94 6 94 61. Ich wünsche Ihnen eine gute Fahrt. Wir schauen aufs Wetter. Am Abend kann es hier und da ein bisschen regnen. Im Moment haben wir zwischen 10 Grad auf dem Brocken und 19 Grad in Oschersleben. In der Nacht anfangs trocken, später erneuter Regen bei 14 bis 11 Grad Tiefstemperatur. Morgen überwiegen zunächst die Wolken am Himmel. Später gibt es dann auch Sonnenschein. Hin und wieder könnte es auch ein bisschen regnen, vor allem am Morgen und am Nachmittag. Auf dem Brocken wird es morgen stürmisch. Und die Höchsttemperatur liegt so zwischen 17 und 22 Grad. Gucken wir auf die weiteren Aussichten. Sonntag, Montag meist grau, Regen und windig und kühler.
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5: Schön, dass Sie sich für den Clubbesuch entschieden haben. Jetzt habe ich Pop Made in Germany aufgelegt. Hier sind Moti Special.

Wenn man sich durch diverse Musikbewertungsplattformen im Internet klickt, stellt man schnell fest, dass für viele Cyndi Lauper-Fans genau dieser Song der allerschönste von ihr ist. All Through the Night. Hier ist der 80er-Club bei MDR Sachsen-Anhalt. Übrigens Dankeschön an dieser Stelle für Ihre und Eure Nachrichten. Annette aus Haldensleben hat gerade geschrieben, wieder mal eine tolle Musikauswahl. Ich bin quasi wieder 16 und jeder Titel bringt die Erinnerung an diese Zeit zurück. Ja, vielen Dank, liebe Annette. Ja, und was es hier im 80er-Club auch gibt, sind Kultalben der 80er Jahre, die also komplett gespielt werden, vom ersten bis zum letzten Song. Und heute beginnen wir mit einer neuen Scheibe. Es ist eine, die 1982 ja wirklich Maßstäbe gesetzt hat.

Der erste Song von Modern Talking, der es nicht auf Platz 1 geschafft hat, sondern nur auf Platz 3, Geronimo's Cadillac. So, und jetzt spiele ich das, was Thomas aus Stendal vorgeschlagen hat. I Like You. Und das ist ein Disco-Stück aus dem Jahr 1985 von Phyllis Nelson aus Florida.

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1: Mit Karin Roxer, guten Abend. Knapp 5 Monate nach den Fußballkrawallen in Magdeburg will die Polizei jetzt mit einer Öffentlichkeitsfahndung nach den Randalierern suchen. Nach MDR-Informationen werden in Kürze Bilder der Verdächtigen veröffentlicht. Die Polizei hofft, dass jemand die Personen erkennt und meldet. Mehr als 100 Straftaten sind laut Polizei bereits zugeordnet. Vor kurzem wurde ein Verdächtiger wegen versuchten Mordes angeklagt. Er soll einen 15 Kilogramm schweren Stein auf Polizisten geworfen und einen schwer verletzt haben. Im Januar war es beim Zweitligaspiel FCM gegen Dynamo Dresden zu schweren Ausschreitungen gekommen. Der 1. FC Magdeburg wurde vom DFB mit einem Teilausschluss der Fans bestraft und musste 186.600 Euro Strafe zahlen. Die Justizminister der Länder wollen, dass das Selbstbestimmungsrecht geändert wird. Es gehe darum, einen Missbrauch des Gesetzes zu verhindern. Konkret sollen die Standesämter prüfen dürfen, ob eine Änderung des Geschlechtseintrages aus unlauteren Motiven erfolgt. Die Initiative hatten Sachsen-Anhalt, Sachsen und Thüringen angestoßen. Die Justizminister haben außerdem beschlossen, dass der Paragraph zur Politikerbeleidigung abgeschwächt werden soll. Beleidigungen sollen nur noch strafrechtlich verfolgt werden, wenn sie sich gegen Kommunalpolitiker richten. Ob der Paragraph abgeschafft wird, muss der Bundestag entscheiden. Betrüger haben in Mansfeld-Südharz eine 90-jährige Frau um Schmuck und Bargeld gebracht. Ein vermeintlicher Polizist hatte die Frau angerufen und über angebliche Einbrüche in der Gegend informiert. Um ihr Hab und Gut zu sichern, solle die Seniorin Geld und Schmuck in einen Kochtopf legen und vor die Tür stellen. Die Polizei übernehme die Sicherung. Die 90-Jährige kam dem nach. Der Topf wurde von einem Mann abgeholt, der eine Art Uniform trug. Mit einem weiteren Anruf versuchten die Betrüger, die alte Frau dahin zu bringen, Geld von der Bank abzuholen. Die Mitarbeiter dort waren jedoch wachsam und informierten die Polizei, die sucht nun Zeugen. Elon Musks Weltraumfirma SpaceX ist bei ihrem Börsengang mit einem Plus von gut 11% in den Handel gestartet. Der erste Kurs wurde bei $150 festgestellt. Der Ausgabepreis lag bei $135. SpaceX stellt damit alle bisherigen Aktiendebüts in den Schatten und ist eines der wertvollsten US-Unternehmen nach Nvidia, Apple und Alphabet. Der Song Major Tom von Tom Schilling wird als Torhymne der deutschen Fußballnationalmannschaft bei der WM laufen, das hat der DFB bekannt gegeben. Man habe außerdem bei der FIFA 2 weitere Songs eingereicht, an Tagen wie diesen von den Toten Hosen und Zeit, dass sich was dreht von Herbert Grönemeyer. Zur WM konnten alle teilnehmenden Nationalverbände eigene Songs bei der FIFA einreichen. Die DFB-Auswahl bestreitet ihr WM-Auftaktspiel am Sonntag gegen Curaçao. Soweit die Nachrichten mit Karin Roxer und ich übergebe an Frank.
2: Ja, danke Karin. Wir möchten, dass Sie gut ankommen. Hier ist der MDR Sachsen-Anhalt Verkehrsservice. Es ist 19.03 Uhr. A2 Richtung Berlin zwischen Thesen und Ciesa. Stau nach einem Unfall. 10 Minuten dauert es länger. A14 Richtung Dresden zwischen Lüderitz und Tangerhütte. Behinderungen nach einem Unfall. A38 Richtung Leipzig zwischen Leipzig Südost und dem Dreieck Partenaue. Behinderungen nach einem Unfall. B1 Richtung Gentin zwischen Magdeburg und Heirutsberge. Stau an einer Baustelle. Die B180 Eisleben-Wandsleben ist zwischen den Abzweigen Oberhütte und Pollleben nach einem Unfall gesperrt. Und die B100 ist zwischen Bergwitz und Panichkau wegen Reinigungsarbeiten gesperrt. Geblitzt wird in Halle auf der Magistrale zwischen Saaleaue und Hallorenstraße stadtauswärts und in Merseburg in der Sixtistraße in beiden Richtungen. Sollten Sie was ergänzen können, rufen Sie uns bitte an. Das geht kostenlos unter 0800 94 6 94 6 1. Ich wünsche Ihnen eine gute Fahrt. Und wir gucken aufs Wetter. In der Nacht anfangs trocken, später gibt's dann wieder Regen bei 14 bis 11 Grad. Morgen überwiegen zunächst die Wolken, aber später kämpft sich die Sonne dann doch durch. Hin und wieder sind auch ein paar Schauer möglich, vor allem am Morgen und am Nachmittag. Auf den Brocken wird's morgen stürmisch, Höchsttemperatur 17 bis 22 Grad. Gucken auf die weiteren Aussichten Sonntag und Montag, dann naja, meist grau, regnerisch und windig und zudem auch kühler.
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2: Go-Aften, sagt man um diese Zeit in Dänemark. Ja, und von dort spiele ich ja auch immer mal Musik. Vorhin war es zum Beispiel das Duo Laban und jetzt ist es das Duo Laid Back. Hier ist aus dem 85er Laid Back-Album Play It Straight der Song Don't Run From Your Shadow. Schönen Abend Ihnen.

Auch ein selbsternannter Märchenprinz kommt irgendwann in die Jahre. Heute wird er 76. Der österreichische Märchenprinz alias Klaus Eberhardinger, Frontmann der ersten allgemeinen Verunsicherung. Wir gratulieren ihm hier aus dem 80er Club bei MDR Sachsen-Anhalt. Und immer noch läuft unser Maxi-Rennen mit drei weiteren EAV-Klassikern. Sie können sich noch entscheiden, zum Beispiel für die Startnummer 1.

Natürlich. Ja, also welcher Klassiker der ersten allgemeinen Verunsicherung soll es in XXL, also in Maxi-Länge sein? Stimmen Sie ab, das geht telefonisch unter der kostenfreien Nummer 0800 94 6 94 64. Dann drücken Sie noch die 1, die 2 oder die 3. Oder Sie stimmen ab auf der Facebook-Seite von MDR Sachsen-Anhalt oder schicken mir eine E-Mail an studiosachsenanhalt@mdr.de. Und nun Gratulation auch an Volker aus Ummendorf. Volker hat sich das längste Musikstück dieser Sendung gewünscht, und zwar die Maxi von I Love My Radio. Hier ist Taffy.

How Old Are You, Robin Gibb. Ja, das war der Titelsong seines erfolgreichen 83er-Albums. Und das hier sind Wax aus dem Jahr 1987 mit American English.

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2: Wir möchten, dass Sie gut ankommen. Hier ist der MDR Sachsen-Anhalt Verkehrsservice. Es ist 19.30 Uhr. A14 Richtung Dresden. Zwischen Lüderitz und Tangerhütte gibt's Behinderungen nach einem Unfall. Die A38 ist in Richtung Leipzig in Höhe Leipzig-Südost wegen Bergungsarbeiten gesperrt. Die B180 Eisleben-Wandsleben ist zwischen den Abzweigen Oberhütte und Polleben nach einem Unfall gesperrt. Und geblitzt wird in Halle auf der Magistrale zwischen Saaleauer und Hallo. Lorenzstraße stadtauswärts und auch in Merseburg wird geblitzt, dort in der Sixtistraße in beiden Richtungen. Sollten Sie noch mehr sehen, Blitzerstaus, Gefahren stellen, dann rufen Sie uns bitte an. Wir sagen es dann weiter. Die kostenfreie Nummer 0800 94 6 94 6 1. Schönen Dank schon mal im Voraus für Ihre Hilfe und gute Fahrt wünsche ich Ihnen. Wir schauen aufs Wetter. In der Nacht anfangs trocken, später kommt dann erneuter Regen. Die Tiefstemperatur liegt so zwischen 14 und 11 Grad. Morgen am Sonnabend zunächst ziemlich grau, später lichtet sich die Wolkendecke weitgehend, da kommt die Sonne durch, später gibt's dann wieder Schauer und die vor allem am Morgen und auch am Nachmittag. Auf den Brocken morgen, Vorsicht, stürmische Böen bei 17 bis 22 Grad, Sonntag und Montag meist grau, regnerisch und windig und es wird ein wenig kühler.
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2: Und gleich mit dem Zieleinlauf bei Maxi-Rennen. Vorher spiele ich noch Musik von Eddie Grant und Sam Fox.

0: Romancing the Stone, Eddie Grant hier im 80er Club bei MDR Sachsen-Anhalt. Und jetzt kommen wir zum Zieleinlauf bei Maxi-Rennen. Und was soll ich Ihnen sagen? Es ist mal wieder der seltene Fall eingetreten, dass wir zwei Siegertitel haben. Also schon mal keinen dritten Platz. Auf dem zweiten ist gelandet mit 11,4% aller Stimmen Burli. Ja, es geht also um die drei Songs der ersten allgemeinen Verunsicherungen zum 76. Geburtstag von Frontmann Klaus Eberhardinger. Das heißt, wenn Sie jetzt schnell gerechnet haben, 44,3% haben jeweils erhalten, Heiße Nächte in Palermo und Küsst die Hand, schöne Frau. Ja, zweimal Platz 1 und die beiden Songs spiele ich jetzt auch hintereinander. Zunächst den Extended Mafia Mix von den Heißen Nächten und dann die Maxi-Version von der schönen Frau.
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Liebe Freunde, im 80er Club bei MDR Sachsen-Anhalt gehen gleich die Neonlichter aus. Am nächsten Freitag gehen sie dann wieder an. Bis dahin eine schöne Zeit euch allen. Für heute sage ich Danke. Mein Name ist Frank Eberlein. Ich verabschiede mich mit Liza Minnelli und der Ballade Tonight is Forever.

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1: Aus Sachsen-Anhalt mit Karin Roxer. Im Zusammenhang mit dem mutmaßlich misshandelten Mädchen in Osternienburg warnt die Polizei, Fotos und personenbezogene Daten unbefugt ins Netz zu stellen. Das sei ohne Einwilligung unzulässig und könne strafrechtlich verfolgt werden. Demnach sind in sozialen Medien vereinzelt Fotos und Daten zu dem Fall veröffentlicht worden. Am Sonntag war ein 6 Jahre altes Mädchen mit schwersten Kopfverletzungen in ein Krankenhaus geflogen worden und später gestorben. Ein Unfall als Ursache wird ausgeschlossen. Der 27-jährige Lebensgefährte der Mutter wird wegen möglichen Tötungsdelikts in einer Untersuchungshaft gehalten. Knapp 5 Monate nach den Fußballkrawallen in Magdeburg will die Polizei mit einer Öffentlichkeitsfahndung nach den Randalierern suchen. Nach MDR-Informationen werden demnächst Bilder der Verdächtigen veröffentlicht. Die Polizei hofft, dass jemand die Personen erkennt und meldet. Mehr als 100 Straftaten sind bereits zugeordnet. Im Januar war es beim Zweitligaspiel FCM gegen Dynamo Dresden zu Ausschreitungen gekommen. Der 1. FC Magdeburg wurde vom DFB mit einem Teilausschluss der Fans bestraft und musste fast 187.000 Euro Strafe zahlen. Betrüger haben in Mansfeld-Südharz eine 90-Jährige um Schmuck und Bargeld gebracht. Ein vermeintlicher Polizist hatte die Frau angerufen und vor angeblichen Einbrüchen gewarnt. Sie solle Geld und Schmuck in einem Kochtopf vor die Tür stellen. Die Polizei würde ihn sicher verwahren. Ein Mann in Uniform holte den Topf ab. Später riefen die Betrüger noch einmal an und wollten, dass die Seniorin Geld von der Bank holt. Die Mitarbeiter dort waren jedoch wachsam und informierten die Polizei. Elon Musks Weltraumfirma SpaceX ist bei ihrem Börsengang mit einem Plus von gut 11% in den Handel gestartet. Der erste Kurs wurde bei $150 festgestellt. Der Ausgabepreis lag bei $135. SpaceX stellte damit alle bisherigen Aktiendebüts in den Schatten. Fluggäste haben weiterhin Anspruch auf Entschädigung, wenn ihr Flieger 3 Stunden Verspätung hat. Darauf haben sich die EU-Länder geeinigt. Sie wollten ursprünglich, dass erst ab 4 Stunden gezahlt wird. Künftig werden die Fluganbieter auch verpflichtet, die Kosten für die Gepäckmitnahme transparenter zu machen. Wegen einer technischen Panne bei seinem Flugzeug hat der Papst auf der Kanareninsel Teneriffa festgesessen. Die Maschine konnte nicht abheben. Eigentlich schon offiziell verabschiedet, ging es für Leo zurück in den VIP-Raum und erst 3 Stunden später zurück nach Rom. Und damit zum Wetter für Sachsen-Anhalt. In der Nacht zunächst weniger Schauer, später gibt es dann wieder Regen. Das Ganze bei Temperaturen zwischen 14 bis 11 Grad. Morgen sieht es ähnlich aus. Es ist wolkig mit Aufheiterungen und Schauern. Dazu wird es windig bei Höchstwerten zwischen 17 und 22 Grad. Und auch am Sonntag soll es unbeständig bleiben. Neben vielen Wolken zeigt sich hin und wieder die Sonne. Einige Schauer ziehen durch und es bleibt windig. Und das Ganze bei Höchstwerten zwischen 13 und 18 Grad.
2: Hier ist der Verkehrsservice für den ARD-Abend. Im Moment liegen uns keine Störungsmeldungen vor. Und damit weiter gute Fahrt durch diesen Abend.
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2: Hier ist MDR Sachsen in Dresden. Ich bin Frank-Michael Bauer und übergib gleich mal an Rick Astley.

Lady Dabanville, Cat Stevens im ARD-Abend mit diesem melancholischen Titel aus dem Jahre 1970er. Und in diesem Stück, da verarbeitet der Sänger die Trennung von seiner damaligen, sagen wir ruhig, Muse, Lady Dabanville, Patty Dabanville, verpackt in eine kraftvolle Metapher über Abschied und eben Vergänglichkeit. Und wir bleiben beim Thema Abschied, wechseln jedoch das Jahrzehnt und das musikalische Gewand. Es folgt jetzt bei uns ein echter Meilenstein des Synthie-Pop, der uns direkt in das Jahr 1983 katapultiert. Annie Lennox und Dave Stewart, bekanntermaßen die Rhythmics, spielen mit emotionaler Kälte, ein bisschen emotionaler Kälte, sagen wir mal, und sehnsuchtsvoller Melancholie dieses Here Comes the Rain Again, die Rhythmics.

Hier ist der ARD Abend. Jasper aus Berlin hat sich gerade bei uns gemeldet. Toll, Nelly, ob wir nicht gleich noch einen Titel spielen können. Na, erstmal muss einer reichen. Ein Duett übrigens hier aus dem Jahre 2006 eben gehört Nelly Furtado gemeinsam mit Ray Garvey und der nachdenklichen Frage, warum alle guten Dinge irgendwann einmal enden müssen. Und wer die markante Stimme von Ray Garvey wieder mal hören möchte, hat dann in Richtung Herbst Zeit dazu, ihn zu erleben. Im Sommer pausiert er nämlich ein bisschen und stimmt sich schon mal so richtig ein für seine nächste große Tournee in Deutschland im Spätherbst. Und die steht dann unter dem Motto, wissen Sie schon, in welche Richtung das geht, Christmas Calling. Also bis dahin haben wir noch ein bisschen Zeit. So, und nach dieser philosophischen Popperle blicken wir nun zurück auf ein dramatisches Liebesepos der Extraklasse. Im Jahre 1987, da veröffentlichte Whitney Houston eine Ballade über eine Liebe, die fast perfekt war am Ende, aber doch krachend scheitert. Ein stimmliches Meisterwerk voller Herzschmerz und Hingabe. Didn't we almost have it all? Unvergessen, Whitney Houston hier bei uns im ARD-Abend.

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5: Es ist 20.31 Uhr. Hier ist der Verkehrsservice für den ARD-Abend mit einer Meldung. Auf der A100 Wilmersdorf Richtung Neukölln ist der Tunnel Ortsteil Britz nach einem Unfall gesperrt. Letzte Abfahrt ist die gerade Straße. Soweit die Meldung und weiterhin gute Fahrt durch diesen Abend und kommen Sie gut an Ihr Ziel.
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5: Aus Dresden mit Frank Michael Bauer und hier ist Cliff Richard.

Diese Stimme ist unvergessen im ARD-Abend. Joe Cocker, ja, der hat mit Jennifer Warnes, wir erinnern uns, Up Where We Belong gesungen. Und das Lied hat einen Oscar als besten Filmsong bekommen. Ja, und diesen Song hat ein gewisser Jack Nitzsche, Sohn deutscher Eltern, komponiert. Der heißt eigentlich Bernhard Alfred Nitzsche. Und dieser Jack, wie er dann in Amerika hieß, hat auch zusammen mit Sonny Bono vom Duo Sonny and Cher einen Titel geschrieben, der zum Welthit geworden ist, nämlich Needles and Pins. Wir hören Smokey mit diesem Lied bei uns. Sehr erfolgreich gewesen in Europa, zum Beispiel Platz 2 in Deutschland und Platz 1 in Österreich. Aber wer hat das Original von Needles and Pins eigentlich gesungen? A. Smokey, B. die Ramones, C. Jackie DeShannon oder D. die Searchers? Hier ist die Version mit Smokey Meilenfeuer Schönheit. Das wäre Antwort A. Aber stimmt das auch? Denke, überlegen Sie mal. Nach dem Lied sage ich Ihnen, was es zu gewinnen gibt und unsere Adresse. Und jetzt lassen wir erstmal Smokey ran. Needles and Pins.

Needles and Pins. Wer hat das Lied Needles and Pins im Original aufgenommen, möchte ich gerne wissen. A. Smokey gerade gehört. B. Die Ramones. C. Jackie the Shannon. Oder D. Die Searchers. Ja, und alle anderen, die es sozusagen erst später gemacht haben, das sind dann die sogenannten Coverversionen. Also raten Sie mal, ob Smokey das Original abgeliefert hat. Die Ramones. B. C. Jackie the Shannon. Oder D. Die Searchers. Oder anders gefragt, wer hat es zuerst aufgenommen? Es winkt übrigens das Album Greatest Hits von Smokey und da sind noch 12 zusätzliche Songs drauf. Also so ein richtig volles Album. Insgesamt 22 Songs, da haben sie was. Die Mitmach-Mail, die lautet bei uns ard-abend@mdr.de. ard-abend@mdr.de oder Sie können kostenfrei anrufen 0800 80 80 110. 0800 80 80 110. Ich drücke Ihnen die Daumen und jetzt nehmen wir uns Zeit für Nick Kershaw und seinem Titel I Won't Let the Sun Go Down on Me.

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1: Das US-Weltraumunternehmen SpaceX hat einen fulminanten Börsenstart hingelegt. Der erste offizielle Kurs der Aktie wurde an der New Yorker Tech-Börse Nasdaq mit $150 festgestellt. Das lag 11% über dem Ausgabepreis. Später stieg der Wert des Papiers noch weiter. Mit einem Erlös von insgesamt $75 Milliarden ist es der mit Abstand größte Börsengang der Geschichte. Zugleich machte er den SpaceX-Gründer und Besitzer Elon Musk zum ersten Billionär der Welt. Die EU will am Montag Beitrittsverhandlungen mit der Ukraine und Moldau aufnehmen. Das teilte am Abend die zyprische Ratspräsidentschaft mit. Nach Ende der ungarischen Blockade hätten die Mitgliedstaaten einen gemeinsamen Standpunkt zum ersten Verhandlungskapitel vereinbart. Alle notwendigen Vorbereitungen seien abgeschlossen. Der Beitrittsprozess der beiden früheren Sowjetrepubliken war jahrelang vom inzwischen abgewählten ungarischen Regierungschef Viktor Orbán blockiert worden. Die ehemalige Linken- und BSW-Politikerin Sakline Nastić bekommt offenbar keinen Job in der AfD-Bundestagsfraktion. Wie die Rechtsaußenzeitschrift Junge Freiheit berichtet, hat der Betriebsrat der Fraktion eine Einstellung Nastić abgelehnt. Parteichef Tino Chrupalla habe versucht, sie als Mitarbeiterin in einer Führungsposition im Fraktionsvorstand zu installieren. Die Mitarbeitervertretung habe aber eine Gefährdung des Betriebsfriedens befürchtet. Als Bundestagsabgeordnete der Linken und später des BSW hatte Nastić die AfD jahrelang massiv attackiert. Der Münchner Flughafen, der zweitgrößte in Deutschland, bekommt weiter keinen ICE-Anschluss. Die Deutsche Bahn bestätigte, dass dies das Ergebnis einer konzerninternen Prüfung ist. Demnach ist die bestehende Strecke für S-Bahnen und Regionalzüge nicht hochgeschwindigkeitstauglich. Für eine Anbindung des Airports wäre eine komplett neue Trasse nötig. In Erfurt sind die Preise beim Kinderfilmfestival Goldener Spatz verliehen worden. In der Kategorie Langfilm wurde der Film Mein Freund Barry ausgezeichnet. Er handelt von der Freundschaft zwischen einem Jungen und einem Lawinenhund. Der Preis des MDR-Rundfunkrates für das beste Drehbuch ging an Sabina Gröner. Insgesamt wurden 12 Auszeichnungen vergeben. Das waren die Nachrichten. Das Wetter. Heute Nacht gebietsweise Auflockerungen, einige Schauer, Tiefstwerte 14 bis 11 Grad. Morgen zum Start häufig bewölkt, später größere Aufheiterungen, gebietsweise Schauer, Höchstwerte 18 bis 22 Grad. Der Wind frischt auf, nachmittags stark böig. Am Sonntag weiter unbeständig und leichter Temperaturrückgang. Die Zeit, es ist 21 Uhr und 3 Minuten.
2: Hier ist der Verkehrsservice für den ARD-Abend. Die A7 Flensburg-Hannover wird zwischen Hamburg-Stellingen und Hamburg-Heimfeld ab 22 Uhr bis Montag ca. 5 Uhr aufgrund von Bauarbeiten in beiden Richtungen gesperrt. Die Anschlussstellen werden bereits eine Stunde vorher gesperrt. Es wird empfohlen, über die B205, A21 und die A1 auszuweichen. Auf der A100 Wilmersdorf Richtung Neukölln ist der Tunnel Ortsteil Britz nach einem Unfall gesperrt. Letzte Abfahrt ist die Grade Straße. Weiterhin gute Fahrt durch diesen Abend und kommen Sie gut an Ihr Ziel.
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2: Mitfragen Michael Bauer, schönen guten Abend. Ich grüße Sie aus dem MDR-Funkhaus von MDR Sachsen. Und wir beginnen jetzt mit einem Song von 1988, der da heißt Touchy. Hier sind Aha.

Das war purer Funk-Groove im ARD-Abend von 1978. Klar erkannt mit Hot Chocolate und Everyone's a Winner. Frontmann Errol Brown besang darin ja mit einer wunderbaren Leichtigkeit die perfekte Liebesbeziehung, in der es schlichtweg keine Verlierer gibt. Heute geht's ja bei uns im ARD-Abend um ein großes Album mit Smokey Hits aus den 70ern. Bonus-Songs sind da auch auf der CD. Insgesamt sind es 22 Titel, die sich auf der Platte wiederfinden. 1977 standen die Jungs damals hoch in den Charts mit diesem Song. Smokey, Needles and Pins. Die Frage, wer hat das Lied Needles and Pins im Original aber aufgenommen? A, waren das tatsächlich Smokey, gerade gehört? Oder B, waren es die Ramones? Oder C, Jackie DeShannon? Oder D, die Searchers? Unsere Anschrift? E-Mail-mäßig ard-abend@mdr.de oder 0800 80 80 110 und das Ganze ist kostenfrei, wenn Sie Greatest Hits von Smokey Hits, die zeitlos sind und bleiben. Und jetzt gibt's bei uns Chris Rea mit Julia und in der ARD gibt's auch ein bisschen Fußball, wer sich dafür interessiert. WM-Fußball in Toronto spielt Kanada gegen Bosnien-Herzegowina seit 11 Minuten und es steht 0:0.

I Got You, Babe, Reggae Pop im Doppelpack aus dem Jahr 85 im ARD-Abend, UB40 und Chrissy Hynde mit ihrer Coverversion des Sonny and Cher-Klassikers. Ein optimistisches Lied, das zeigt, dass man gemeinsam mit dem richtigen Partner an der Seite jede Krise einfach meistern kann. Frisch, akustisch und handgemacht geht es jetzt weiter mit zwei Gewinnern aus deutschen Landen. Das Kölner Folk-Duo Mrs. Greenbird veröffentlichte diesen schönen Titel im Jahre 2012. Wer die beiden live erleben möchte, kann das im kommenden Herbst tun. Sie spielen unter anderem am 10. September in Münster und am 11. September in Duisburg. Und hier sind sie mit Shooting Stars und Fairy Tales. Hier ist Mrs. Greenbird in ARD Abend.

21 Minuten sind gespielt in der Partie Kanada gegen Bosnien-Herzegowina. Und ja, Bosnien-Herzegowina liegt jetzt 1:0 vorn. Das komplette Spiel von der Fußball-WM sehen Sie im ersten Live.

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1: 21.31 Uhr, hier ist der Verkehrsservice für den ARD-Abend. Die A7 Flensburg-Hannover wird zwischen Hamburg-Stellingen und Hamburg-Heimfeld ab 22 Uhr bis Montag ca. 5 Uhr aufgrund von Bauarbeiten in beiden Richtungen gesperrt. Die A38 Richtung Leipzig ist zwischen Lützen und Leipzig-Südwest nach einem Unfall gesperrt. Die A44 Essen Richtung Düsseldorf ist zwischen Kreuz Düsseldorf Nord und Flughafen wegen Bauarbeiten bis Montag früh gesperrt. Der Flughafen ist ab dem Kreuz Meerbusch in Richtung Essen erreichbar. Auf der A100 Wilmersdorf Richtung Neukölln ist der Tunnel Ortsteil Britz nach einem Unfall gesperrt. Letzte Abfahrt gerade Straße. Die A565 Bonn-Meckenheim ist zwischen Bonn-Beuel und Bonn-Auerberg in beiden Richtungen wegen Brückenarbeiten gesperrt. Soweit die Meldungen. Kommen Sie gut an Ihr Ziel und eine gute Fahrt für Sie.
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1: Von MDR Sachsen aus Dresden. Ich bin Frank Michael Bauer und hier ist Michael Jackson, Michael Jackson, Black or White.

Im ARD-Abend Golden Brown von den Stranglers aus dem Jahre 1981, das mit seinem ungewöhnlichen Walzertakt und dem Cembalo-Sound bis heute aus der Masse heraussticht. Inhaltlich lässt der Text viel Raum für Interpretationen zwischen einer geheimnisvollen Frau und dunklen Lastern. Deutlich unbeschwerter zeigt sich unser nächster Künstler, der uns das pure Sommer- und Liebesgefühl liefert. Ronan Keating stürmte mit dieser energiegeladenen Popnummer im Jahre 2001 die Charts. Ja, so lange ist das auch schon wieder her. Der irische Sympathieträger bringt diese Energie diesen Sommer auch auf deutsche Bühnen. Zum Beispiel ist er in Rottweil oder auch in Lüneburg im Sommer zu erleben. Und jetzt genießen wir das Leben mit Lovin' Each Day. Hier ist Ronan Keating. Come on, yeah.

0: A word in Spanish, unverkennbar. Elton John hier bei uns im ARD-Abend. Haben Sie eigentlich lieber ein Dach über dem Kopf bei Konzerten oder lieben Sie Musik unter freiem Himmel? Herbert Grönemeyer bietet im Mai und Juni 2027 beide Varianten an. Erst sind seine Hits wie Bochum auf einer Arena-Tour zu hören. Bei dieser Arena-Tour stehen zum Beispiel die Arena in Hamburg und die Arena in Köln oder die Westfalenhalle in Dortmund zur Wahl. Und dann geht's mit guter Laune und Hits wie Mambo ins Freie.
1: Ah, ich drehe schon seit Stunden, hier sind meine Runde. 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
0: Tja, zum Beispiel am 12. Juni 2027 in der Arena in Leipzig, am 15. Juni auf der Berliner Waldbühne oder am 19. Juni dann in Gelsenkirchen in der dortigen Arena. Einige Shows, die laufen, was den Verkauf anbelangt, schon jetzt so gut, dass kaum mehr Tickets zu bekommen sind. Obwohl die Konzerte erst in rund einem Jahr stattfinden. Aber die Fans wissen halt, Herbert liefert immer das große Programm, deutlich über 2 Stunden, abwechslungsreich und immer mit neuen Variationen seiner Songs. Und jetzt haben wir von ihm was Ruhiges, Halt mich, veröffentlicht. Ist diese Ballade im Jahre 1988 auf seinem Erfolgsalbum Ö. Er beschreibt darin das tiefe Bedürfnis nach bedingungsloser Geborgenheit und Halt in recht stürmischen Zeiten. Freuen Sie sich auf Herbert Grönemeyer und Halt mich hier im ARD-Abend.

Herbert Grönemeyer im ARD-Amt. Und gerade ist die erste Hälfte zu Ende gegangen in der Partie Kanada gegen Bosnien-Herzegowina bei der Fußball-Weltmeisterschaft in Toronto. Und Mitgastgeber Kanada liegt mit 0:1 hinten. Bosnien-Herzegowina führt zur Pause. Tja, und jetzt gibt's erstmal die Tagesthemen in der ARD. Und das Spiel wird dann in der zweiten Hälfte weiter übertragen, wenn Sie es denn live sehen möchten. Jetzt habe ich für Sie Glenn Frey mit I've Got Mine.

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1: Um 22 Uhr mit Alexander Terhorst. Die EU will am Montag Beitrittsverhandlungen mit der Ukraine und Moldau aufnehmen. Das teilte am Abend die zyprische Ratspräsidentschaft mit. Nach Ende der ungarischen Blockade hätten die Mitgliedstaaten einen gemeinsamen Standpunkt zum ersten Verhandlungskapitel vereinbart. Alle notwendigen Vorbereitungen seien abgeschlossen. Der Beitrittsprozess der beiden früheren Sowjetrepubliken war jahrelang vom inzwischen abgewählten ungarischen Regierungschef Viktor Orban blockiert worden. Das US-Weltraumunternehmen SpaceX hat einen fulminanten Börsenstart hingelegt. Der erste offizielle Kurs der Aktie wurde an der New Yorker Technologiebörse Nasdaq mit $150 festgestellt. Das lag 11% über dem Ausgabepreis. Später stieg der Wert des Papiers noch weiter. Mit dem Erlös von insgesamt 75 Milliarden Dollar ist es der mit Abstand größte Börsengang der Geschichte. Zugleich machte er den SpaceX-Gründer und Besitzer Elon Musk zum ersten Billionär der Welt. Der hallische Verfassungsrechtler Winfried Kluth sieht im neuen Asylsystem GEAS Chancen für eine bessere Zusammenarbeit der EU. Als Beispiel nannte der Vorsitzende des Sachverständigenrates für Migration im MDR den Solidaritätsmechanismus. Danach verpflichten sich die Mitgliedstaaten, besonders stark belastete Länder zu unterstützen. Das soll durch Übernahme von Geflüchteten oder Zahlung geschehen. Bedenken meldete Kluth aber gegen die geplanten Asylverfahren direkt an den Außengrenzen an. Problematisch sei, dass für die Betroffenen die Bewegungsfreiheit längere Zeit beschränkt werden könne. BMW setzt in seinem Leipziger Werk seit heute menschenähnliche Roboter ein. Wie das Unternehmen mitteilte, werden die humanoiden Maschinen aus der Schweiz unter realen Bedingungen getestet. Sie sollen die Mitarbeiter vor allem bei monotonen und gesundheitlich belastenden Tätigkeiten unterstützen. Sie scannen zum Beispiel Fahrzeugkarosserien auf mögliche Abweichungen. Nach Angaben von BMW sollen die Roboter keine Arbeitsplätze überflüssig machen. Einen Tag nach dem Auftakt in Mexiko hat die Fußball-WM nun auch im zweiten Gastgeberland Kanada begonnen. In Toronto läuft zur Stunde das Spiel zwischen dem kanadischen Team und Bosnien-Herzegowina. Am Frühmorgen greift dann mit den USA auch der letzte der drei Gastgeber ins Turnier ein. Das Team um Ex-Bundesliga-Star Christian Pulisic trifft in Los Angeles auf Paraguay. Das waren die Nachrichten. Und das ist das Wetter. Auflockerungen heute Nacht, einige Schauer, 14 bis 11 Grad. Morgen unbeständig mit Aufheiterungen und Schauer, 18 bis 22 Grad. Die Zeit 22 Uhr und 3 Minuten.
2: Hier ist der Verkehrsservice für den ARD-Abend. Die A7 Flensburg-Hannover ist zwischen Hamburg-Stellingen und Hamburg-Heimfeld bis Montag ca. 5 Uhr in der Früh aufgrund von Bauarbeiten in beiden Richtungen gesperrt. Die A38 Richtung Leipzig ist zwischen Lützen und Leipzig-Südwest nach einem Unfall gesperrt, zurzeit Stau. Die A44 Essen Richtung Düsseldorf ist zwischen Kreuz Düsseldorf-Nord und Flughafen wegen Bauarbeiten bis Montag früh gesperrt. Der Flughafen ist ab dem Kreuz Meerbusch in Richtung Essen erreichbar. Auf der A100 Wilmersdorf Richtung Neukölln ist der Tunnelortsteil Britz nach einem Unfall gesperrt. Letzte Abfahrt, gerade Straße. Die A565 Bonn-Meckenheim ist zwischen Bonn-Beuel und Bonn-Auerberg in beiden Richtungen wegen Brückenarbeiten gesperrt. Das waren Sie die Meldungen. Weiter gute Fahrt durch den Abend und kommen Sie gut an Ihr Ziel.
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2: Willkommen, hier ist MDR Sachsen aus Dresden. Ich bin Frank-Michael Bauer und hier im ARD-Abend haben wir jetzt Dusty Springfield mit den Pet Shop Boys in Private.

Mark Cohen im ARD-Abend von 1991 mit seiner Hommage Walking in Memphis, quasi einer musikalischen Reise voller Blues- und Gospel-Einflüsse durch die Wiege des Rock'n'Roll. Und wir sind bei der Preisfrage des Abends. Wer hat das Lied Needles and Pins im Original aufgenommen? Also zuallererst. Bei dem Titel fallen uns ja sofort die Searchers und Smokey ein. Aber wer hat den Song zuerst aufgenommen? Das Original quasi abgeliefert? A. Smokey, B. Die Ramones, C. Jackie DeShannon oder D. Die Searchers. ard-abend@mdr.de. Ich habe schon viele Mails bekommen und Sie können auch anrufen. Ich war die ganze Zeit mit meinem Anrufbeantworter schon beschäftigt. Da ist echt viel drauf. Danke schon mal. 0800 80 80 110, kostenfrei. A. Smokey, B. Die Ramones, C. Jackie DeShannon oder D. Die Searchers. Gewinnen Sie das Greatest Hits Album von Smokey, so eine extra Ausgabe. Da sind etliche Songs drauf, auch ein paar, die vorher noch nie auf CD erschienen sind. So, und wir bleiben jetzt beim handgemachten, vom Blues inspirierten Sound und schalten einen Gang höher, als wie das bei Mark Cohen der Fall ist. Hier von 1977 Eric Clapton mit Lay Down Sally. 52 Minuten sind übrigens gespielt in der Partie Bosnien-Herzegowina, Kanada, und Bosnien-Herzegowina liegt 1:0 weiterhin in Führung bei der Fußball-WM. Und im ersten in der ARD läuft das Spiel live für Sie.

0: Hier ist der ARD-Abend. Seine Fans, ja, die wollen alles sehen, was ihm gehörte. Natürlich auch die Karossen. Die Rede ist von Elvis Presley. Und die Karossen, die er gekauft hat und gefahren ist. Deshalb wurde er auch am 12. Juni 1989 auf seinem Anwesen Graceland in Memphis, Tennessee, ein Autoland-Museum für Elvis quasi eröffnet. In der Ausstellungshalle finden sich Autos von Elvis, hochglanzpoliert. MDR Sachsen-Kollege Thomas Hede ist seit vielen Jahren Elvis-Kenner, beschäftigt sich da sehr viel mit ihm, mit seinem Leben, war an Orten, wo er aufgekreuzt ist und war. Warum eigentlich dieser Spleen und waren das auch besondere Wagen?
1: Der hatte furchtbar tolle Autos. Also der hat sich wirklich jeden kleinen Kindertraum erfüllt. Und so wie wir vielleicht mit Matchbox früher gespielt haben und den Wunsch hatten, so ein Auto mal wirklich zu haben, so war das bei ihm auch. Aber man muss auch dran denken, dass in den 50er und 60er Jahren so ein Auto auch ein Zeichen von Wohlstand gewesen ist.
2: Statussymbol.
1: Man wollte einfach zeigen, man hat es geschafft. Und da er seine Mutter ja auch so geliebt hat, war er auch eins der ersten Autos, das er verschenkt hat, das Auto für die Mama.
0: Stimmt das, dass er auch ein deutsches Auto hatte?
1: Ja, der hat einen BMW gefahren. Allerdings hat er dieses Auto zwar sehr geliebt, aber dieses Auto war auch sehr anfällig. Er hat nämlich immer an diesem Auto rumbauen lassen, um es noch ein bisschen schneller zu machen. Und das vertragen ja nun deutsche Autos überhaupt nicht.
0: Naja, wenn die Amis den deutschen Autos rumschrauben. Hier ist Elvis.

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7: 22.32 Uhr, hier ist der Verkehrsservice für den ARD-Abend. Die A7 Flensburg-Hannover ist zwischen Hamburg-Stellingen und Hamburg-Heimfeld bis Montag ca. 5 Uhr aufgrund von Bauarbeiten in beiden Richtungen gesperrt. Die A38 Richtung Leipzig ist zwischen Lützen und Leipzig-Südwest nach einem Unfall gesperrt, zurzeit Stau. Die A44 Essen Richtung Düsseldorf ist zwischen Kreuz Düsseldorf-Nord und Flughafen wegen Bauarbeiten bis Montag früh gesperrt. Der Flughafen ist ab dem Kreuz Meerbusch in Richtung Essen erreichbar. Die A72 Richtung Leipzig ist zwischen Hof Töpen und Dreieck-Hochfranken nach einem Unfall gesperrt. Die A565 Bonn-Meckenheim ist zwischen Bonn-Beuel und Bonn-Auerberg in beiden Richtungen wegen Brückenarbeiten gesperrt. Soweit die Meldungen, kommen Sie gut an Ihr Ziel und eine gute Fahrt.
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7: Und gleich kommen wir zur Auflösung unseres Rätsels und hier ist Jennifer Rush.

0: Hier ist der ARD Abend, moderner Synthie-Pop-Rock aus dem Jahr 2008 von der amerikanischen Band The Killers und ihr Welthit Human hier gehört. Und ich schau mal schnell auf zum Monitor, das Fernsehen. ARD überträgt ja das WM-Spiel Kanada gegen, also einer der Gastgeber, Kanada gegen Bosnien-Herzegowina. Es steht jetzt 1:1 unentschieden. Wir sind in der 81. Spielminute. So, und jetzt kommen wir zur Preisfrage des Abends. Für Ihre Mails und zahlreichen Anrufe schon mal ein ganz herzliches Dankeschön. Wer hat das Lied Needles and Pins im Original aufgenommen? Wer hat den Song also zuerst gesungen, das Original damit abgeliefert? Und da wird jetzt großes Staunen einsetzen, denn ungefähr 80% jener, die heute mitgemacht haben, die lagen nicht richtig. Und jetzt müsste ich Rita Kretz am Telefon haben. Schönen guten Abend, Rita.
1: Ja, guten Abend.
0: Ja, A war Smokey, B die Ramones, C Jackie DeShannon oder D die Searchers. Was ist richtig?
1: Jackie DeShannon.
0: Das ist richtig. Jackie DeShannon hat nämlich im April 1963 den Titel aufgenommen und erreichte in Kanada sogar Platz 1 der Charts. Und es ist schon erstaunlich. Und in Amerika war sie auch, also in dem Fall in den USA, war es für sie ein kleiner Hit. Und das klang damals so.

0: im April 63 aufgenommen. Die Searchers, die haben dann in Hamburg einen Auftritt hingelegt und hörten damals dieses Lied und haben gesagt, Mensch, das passt eigentlich zu uns, und haben es dann 1964 aufgenommen und sind auf Platz 1 in Großbritannien gelandet und waren natürlich ein bisschen erfolgreicher als Jackie DeShane, um es mal so auszudrücken. Smokey kam dann 77 dazu mit ihrer Version, die Ramones 1978, und dann gab es auch nochmal Tom Petty, die Heartbreakers und Stevie Nicks zusammen 1985. Ja, Rita,
1: ja?
0: Haben Sie geraten? Haben Sie nachgeguckt?
1: Nein, ich habe ein bisschen nachgeguckt.
0: Das ist ja unbedingt auch erlaubt. Wunderbar.
1: Ja, war auch interessant, muss ich sagen.
0: Ja, nicht? Also ich bin ehrlich, ich habe auch immer sehr stark dann doch eher zu den Searchers tendiert. Das haben ja die meisten gemacht. Aber das war dann schon ein Jahr davor, diese Version, die wir gerade gehört haben. Und auch schon damals in Stereo produziert, 63, ja?
1: Ja, das ist enorm. Ja, in dem Alter hatte ich, glaube ich, noch keine Stereoanlage. Also da gab es auch das Kofferradio.
0: Das Kofferradio war sozusagen die gepflegte Mono-Anlage, die wir damals hatten, nicht?
1: Genau.
0: Ja, wunderbar. Damit bekommen Sie die Greatest Hits CD von Smokey, die ja natürlich auch eine Version abgeliefert hat mit Needles and Pins. Und wünsche Ihnen dann noch einen schönen Abend. Ich habe hier gerade schon auch ein bisschen Fußballergebnisse durchgesagt, beziehungsweise wie es aktuell steht. Interessieren Sie sich auch ein bisschen für Fußball?
1: So ein bisschen. Ich gucke mindestens die Ergebnisse. Mein Mann sitzt vorm Fernseher und ich höre ihren Sender.
0: Ja, das ist dann der Ausgleich.
1: Schön, habe ich diese Woche gerade erst so richtig genossen.
0: Ja, wunderbar. Freut mich natürlich. Und am Sonntag werden Sie natürlich wahrscheinlich auch die Daumen drücken für die deutsche Mannschaft, wenn dann der erste Auftritt naht.
1: Ja, auf jeden Fall. Das ist ja doch ein bisschen mehr so ein Höhepunkt. Die anderen Länder jetzt so gerade am Anfang sind noch nicht so super interessant. Zwar, wie gesagt, die Ergebnisse, aber Deutschland ist schon was anderes.
0: Ja, auf jeden Fall, sagt Rita Kretz in Grebin. Dankeschön. Und bleiben Sie noch bitte in der Leitung. Wir brauchen ja noch die Adresse. Und Ihnen noch einen schönen Abend. Und allen anderen Dankeschön nochmal fürs Mitspielen.

Langsam aber sicher geht es zu Ende. Der ARD-Abend und gleich für Sie die ARD-Hitnacht aus Erfurt mit meinem lieben Kollegen Klaus Schredergau. Ich bin Frank-Michael Bauer und wünsche Ihnen noch einen schönen Abend.

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1: Um 23 Uhr mit Katja Kindermann. Die Rechte von Fluggästen in der EU bleiben nahezu unverändert. Darauf haben sich Mitgliedstaaten und Europäisches Parlament nach monatelangen Verhandlungen verständigt. Aus Brüssel Thomas Spickhofen.
2: Die Höhe der Entschädigungen bleibt, wie sie ist. Das heißt 250 Euro bei 3 Stunden Verspätung. Bei noch mehr und auf längeren Flugstrecken kann das bis zu 600 Euro gehen. Außerdem müssen die Fluglinien es ihren Passagieren einfacher machen, an diese Entschädigung zu kommen. Neu ist, dass es keine Zusatzgebühr mehr kosten darf, den Namen auf dem Ticket zu ändern. Eltern dürfen auch nicht extra zur Kasse gebeten werden, wenn sie neben ihrem Kind sitzen wollen. Nicht durchsetzen konnte sich das Parlament dagegen mit der Forderung, dass ein kleiner Koffer gratis mit in die Kabine genommen werden darf. Immer mehr Fluggesellschaften verlangen dafür inzwischen zusätzlich Geld.
1: Apotheken können künftig mehr Leistungen wie Impfungen, Vorsorge und Tests anbieten. Nach dem Bundestag hat nun auch der Bundesrat für eine entsprechende Reform gestimmt. Unter anderem sollen Apotheken neue Leistungen zur Vorbeugung und Früherkennung anbieten können, etwa für Herz-Kreislauf-Erkrankungen und Diabetes. Außerdem machte die Ländervertretung den Weg für zusätzliche Schutzmaßnahmen gegen häusliche Gewalt frei. Vorgesehen sind insbesondere der verstärkte Einsatz sogenannter elektronischer Fußfesseln sowie verpflichtende Antigewalttrainings für Täter. Der Raumfahrtkonzern SpaceX von US-Milliardär Elon Musk ist erfolgreich an der Börse gestartet. Zum offiziellen Handelsbeginn wurde die Aktie zu $150 gehandelt und damit gut 11% über dem Ausgabepreis. Inzwischen legte der Kurs noch einmal zu. Im vergangenen Jahr hatte SpaceX mehrere Milliarden Verlust gemacht. Die Anleger sehen in dem Unternehmen aber noch viel Potenzial. Es handelt sich um den größten Börsengang der Geschichte. WM-Co-Gastgeber Kanada ist mit einem Unentschieden in das Turnier gestartet. Die Mannschaft spielte am Abend gegen Bosnien-Herzegowina 1:1. Zuvor war die WM auch in Kanada mit einer großen Feier eröffnet worden. Aus dem ARD-WM-Team Jakob Rüger.
3: Rockstar Alanis Morissette sang die kanadische Nationalhymne und auch der fünffache Grammy-Sieger Michael Bublé sorgte für Begeisterung. Viele tausend Plätze im Stadion blieben jedoch zur Eröffnungsshow leer. Zahlreiche Fans waren erst kurz vor dem Anpfiff im Stadion. Die deutschen Fußballfans mussten unterdessen zuletzt teilweise lange auf ihre bestellten Trikots warten. Ursache sei ein vorübergehender Engpass bei Buchstaben und Nummern für die Personalisierung gewesen, so der DFB. Die Nachfrage war vor der WM deutlich höher als erwartet.
1: Das waren die Nachrichten. Das Wetter in Deutschland. In der Nacht gebietsweise Regen, vereinzelt Gewitter. Im Norden und im Südwesten teils länger trocken und aufgelockert. Tiefstwerte 16 bis 10 Grad. Morgen Schauer, vereinzelt Gewitter. An der See einzelne Sturmböen. Im Südwesten zeitweise sonnig. Höchstwerte 16 Grad in Nordfriesland bis 28 Grad am Kaiserstuhl. Es ist jetzt 23.03 Uhr.
4: Und damit guten Abend auf die Straßen. A3 Frankfurt Richtung Würzburg. Zwischen Rohrbrunn und Markt Heidenfeld 3 Kilometer Stau wegen Bauarbeiten. Nochmal die 3 Nürnberg-Passau nun. Die Autobahn ist zwischen dem Kreuz Deggendorf und Hengersberg wegen Bauarbeiten bis Montag 2 Uhr in beiden Richtungen gesperrt. Dann haben wir die A7 Flensburg-Hannover. Ist ebenfalls gesperrt bis Montag 5 Uhr in beiden Richtungen. Und zwar zwischen Hamburg-Stellingen und Hamburg-Heimfeld wegen Bauarbeiten. Die A8 Stuttgart nach Karlsruhe ist zwischen Pforzheim-West und Karlsbad nach einem Unfall gesperrt. Nochmal die A8 in der Gegenrichtung, Karlsruhe Richtung Stuttgart, ist gesperrt zwischen Pforzheim-West und Pforzheim-Nord wegen Bauarbeiten. Das Ganze bis Montag früh 5 Uhr. Die A40 Duisburg-Essen ist zwischen Mülheim-Winkhausen und Heißen in beiden Richtungen bis zum 22. Juni gesperrt. Die A43 Recklinghausen-Wuppertal ist zwischen Bochum-Riemke und dem Kreuz Bochum in beiden Richtungen bis Montag früh gesperrt. Und das gilt auch für die A44 Essen Richtung Düsseldorf zwischen dem Kreuz Düsseldorf-Nord und dem Flughafen. Die A61 Ludwigshafen Richtung Hockenheim ist zwischen dem Kreuz Speyer und dem Dreieck Hockenheim noch bis Sonntagmorgen gesperrt. Die 67 Mannheim nach Darmstadt ist zwischen dem Viernheimer Dreieck und Lorsch nach einem Unfall gesperrt. Die A72 Hof Richtung Plauen ist zwischen Hof Tülpen und dem Dreieck Hochfranken nach einem Unfall gesperrt. Die 81 Stuttgart-Singen ist zwischen Sindelfingen-Ost und Böblingen-Hulb wegen einer Baustelle bis Montag 5 Uhr in beiden Richtungen gesperrt. Die A94 München-Passau ist zwischen Feldkirchen-West und Ost in beiden Richtungen bis morgen 5 Uhr gesperrt.
0: Die A480 Reiskirchen-Gießen ist zwischen dem Reiskirchener Dreieck und Wittenberg ebenfalls bis Montag früh gesperrt. Und die A553 Bliesheim-Brühl ist zwischen Brühl-Ost und Nord ebenfalls bis Montag früh in beiden Richtungen gesperrt. Das war's, gute Fahrt.
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0: Ja, wenn die Verkehrshinweise schon ähnlich lange dauern wie die Nachrichten, dann ist eine Menge los in dieser Nacht. Ich bin Klaus Schrädergau, die ARD-Hitnacht von MDR Thüringen und los geht's mit David Bowie. Viel Spaß!

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1: Ja, ist in vollem Gange. Kanada ist jetzt auch mit im Boot, der Mitgastgeber. Und die haben am Abend gespielt gegen Bosnien-Herzegowina 1:1, ein fröhliches Unentschieden. Ja, und so viele Spiele hat es ja noch nicht gegeben bei dieser Fußball-WM. Aber Karten, Platzverweise und gelbe Karten schon zuhauf. 3 rote und bereits 9 gelbe Karten sind bereits präsentiert worden. Also wenn das so weitergeht, bei über 100 Spielen wird da sicherlich eine anständige Zahl am Ende unterm Strich stehen. Heute Nacht geht es weiter um 3 Uhr. Da muss ebenfalls Mitgastgeber USA gegen Paraguay ran. Um 3 Uhr geht's los. ARD und ZDF sind nur bedingt im Boot. Im Fernsehen können Sie das bei uns nicht sehen, aber ARD Sounds, unsere App, da gibt's eine Vollreportage. Können Sie sich im Internet gerne reinklicken. Sehen können Sie das übrigens nur über Pay-TV. Die ARD-Hitnacht jetzt gleich mit ABBA und Angel Eyes und zuvor Boyzone und Words.
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0: Mr. Johnny Logan. In der ARD-Hitnacht und jetzt eine Kultfigur der 80er, Kim Wilde. Und sie hat uns mal im Interview verraten, dass sie eigentlich schon immer Popstar werden wollte.
1: Yes, I think my earliest memories are of fantasizing about being a popstar.
2: Ja, seit ich denken kann, habe ich immer davon geträumt, ein Popstar zu werden. Ich bin mit Elvis groß geworden. Elvis war unsere Religion. Mit ihm begann und endete die Welt.
1: You know, the world began and ended with Elvis Presley.
0: Ja, in der Tat. Und im kommenden Jahr geht sie auf große Singles-Tour. So heißt sie nämlich. The Singles-Tour 2027. Sie wird wahrscheinlich alle ihre großen Single-Erfolge singen und noch einige weitere hinzukommen. Einige Titel. Und das Ganze beginnt im November des kommenden Jahres. Also sie haben noch Zeit, ihren Terminkalender mit diesen Daten zu bestücken. In München geht's los. Über Saarbrücken, Stuttgart, Mannheim, Frankfurt, Nürnberg, Köln, Münster, Bremen, Berlin, Magdeburg, Hamburg, Bochum. Und in diesem Jahr ist sie noch zu sehen im Sommer, im Juli auf zwei großen 80er-Festivals in Hamburg und in Gelsenkirchen mit Kurzauftritten. Und zur Singles-Tour wird wahrscheinlich auch dieser Song gehören, der sie groß und bekannt gemacht hat. Kids in America, Kim Wilde.

0: halb zwölf. Und damit guten Abend auf die Straßen. Hier ist der Verkehrsservice in der ARD-Hitnacht. Die A3 Nürnberg-Passau ist zwischen dem Kreuz Deggendorf und Hengersberg wegen Bauarbeiten bis Montag 2 Uhr in beiden Richtungen gesperrt. Die A7 Flensburg-Hannover ist ebenfalls gesperrt bis Montag 5 Uhr aufgrund von Bauarbeiten in beiden Richtungen und zwar zwischen Hamburg-Stellingen und Hamburg-Heimfeld. Und jetzt kommt ein Falschfahrer noch dazwischen. Aufpassen bitte auf der A524 Breitscheid-Duisburg Süd. Zwischen Duisburg-Rahm und Huckingen ist der Falschfahrer unterwegs. Äußerst rechts fahren, nicht überholen. Falschfahrer auf der A524 Breitscheid-Duisburg Süd zwischen Duisburg-Rahm und Huckingen. Vorsicht in beiden Richtungen. Dann geht's weiter. A8 Stuttgart Richtung Karlsruhe. Zwischen Pforzheim West und Karlsbad. Hier wird der Verkehr nach einem Unfall über den Standstreifen geleitet. Noch einmal die A8 Karlsruhe Stuttgart nun. Zwischen Pforzheim West und Nord. Bauarbeiten bis Montag früh 5 Uhr geht da nix. Die A40 Duisburg Essen ist zwischen Mülheim Winkhausen und Heißen in beiden Richtungen gesperrt. Das Ganze bis zum 22. Juni. Dann die 43 Recklinghausen-Wuppertal ist gesperrt bis Montag früh in beiden Richtungen zwischen Bochum-Riemke und dem Kreuz Bochum. Ebenfalls bis Montag früh gesperrt ist die 44 Essen nach Düsseldorf zwischen dem Kreuz Düsseldorf-Nord und Flughafen. Die A61 Ludwigshafen-Hockenheim ist zwischen dem Kreuz Speyer und dem Dreieck Hockenheim bis Sonntagmorgen gesperrt. Die A72 Hof Richtung Plauen ist zwischen Hof Töpen und dem Dreieck Hochfranken nach einem Unfall gesperrt. Die 81 Stuttgart-Singen ist zwischen Sindelfingen-Ost und Böblingen-Hulb bis Montag 5 Uhr in beiden Richtungen gesperrt. Die 94 München-Passau ist zwischen Feldkirchen-West und Ost in beiden Richtungen bis 5 Uhr gesperrt, morgen früh. Die A480 Reiskirchen-Gießen ist zwischen dem Reiskirchener Dreieck und Wettenberg bis Montag früh in beiden Richtungen gesperrt. Und das gilt auch für die A553 Bliesheim-Brühl zwischen Brühl-Ost und Nord in beiden Richtungen. Ihnen eine gute Fahrt durch die Finsternis.
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0: Mit Klaus Schräder-Grau, wie immer aus dem schlecht beleuchteten großen Sendesaal des Mitteldeutschen Rundfunks. Und das Ganze bis morgen früh um 5 oder 6, je nachdem, welchen Sender Sie eingeschaltet haben. Und hier ist nun Julian Lennon, Too Late for

0: nach wie vor aufpassen bitte auf der A524 Breitscher Duisburg Süd zwischen Duisburg, Gram und Huckingen kommt Ihnen ein Falschfahrer entgegen. Bitte äußerst rechts fahren, nicht überholen. Falschfahrer auf der A524 Breitscher Duisburg Süd zwischen Duisburg, Gram und Huckingen. Die ARD-Hitnacht live aus den Studios des MDR in Erfurt. Und wir haben jetzt gleich ein bisschen Synthie-Pop aus dem hohen Norden. Anfang der 80er gründete sich in Hamburg die Gruppe Motti Special. Dahinter standen vier Herren. Zum einen Manfred Tissi Tiers, dann Nils Tuxen, Reinhard Dicky Tarach und Michael Cretu, der ja später dann eine recht beeindruckende Karriere hingelegt hat. Nicht nur beruflich, sondern auch privat mit Sandra. Und Dicky Tarach hatte uns kürzlich mal in einem Interview erklärt und erzählt, wie das denn eigentlich alles so angefangen hatte mit Michael Cretu und Motti Special.
1: Er kam aus Rumänien als No-Name nach Bad Homburg und wurde bei der Polydor, haben sie gesagt, so pass mal auf, du kannst mal Probeaufnahmen machen und die stellen die da mal eine geile Band zusammen. Und das war dann mein Freund Tissi Tiers, der Bassist, und ich und Michael. Und wir haben dann ein paar Demos gemacht in Hamburg. Und so haben wir uns kennengelernt. Und so ist Motti Special entstanden. Dann haben wir alle, also wir vier auch mit Michael, gesagt, komm, wir legen ein bisschen Geld zusammen, 5000 D-Mark. Und dann haben wir unsere erste Produktion selbst bezahlt. Cold Days, Hot Nights, Don't Be So Shy. Also eigentlich war ich derjenige, der die Band zusammengeführt hat.

Und hier ist die Entwarnung für die A524 Breitscheid Duisburg Süd. Kein Falschfahrer mehr zwischen Duisburg, Rahm und Hukingen. Hier haben Sie wieder freie Fahrt. 8 Minuten vor Mitternacht. Gleich melden sich die Kollegen aus der Nachrichtenredaktion und bringen Sie wieder auf den neuesten Stand. In der kommenden Stunde schauen wir, wie immer am neuen Tag, den wir dann haben, auf den prominenten Geburtstagskalender. Und bis zu den Nachrichten gibt's noch Spaghetti Carbonara, serviert wie immer von Spliff und zuvor Supertramp.

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1: Um 0 Uhr mit Wolfgang Berger. Die Rechte von Fluggästen in der EU bleiben nahezu unverändert. Darauf haben sich Mitgliedstaaten und Europäisches Parlament nach monatelangen Verhandlungen verständigt. Aus Brüssel Thomas Spickhofen.
2: Die Höhe der Entschädigungen bleibt, wie sie ist. Das heißt 250 Euro bei 3 Stunden Verspätung. Bei noch mehr und auf längeren Flugstrecken kann das bis zu 600 Euro gehen. Außerdem müssen die Fluglinien es ihren Passagieren einfacher machen, an diese Entschädigung zu kommen. Neu ist, dass es keine Zusatzgebühr mehr kosten darf, den Namen auf dem Ticket zu ändern. Eltern dürfen auch nicht extra zur Kasse gebeten werden, wenn sie neben ihrem Kind sitzen wollen. Nicht durchsetzen konnte sich das Parlament dagegen mit der Forderung, dass ein kleiner Koffer gratis mit in die Kabine genommen werden darf. Immer mehr Fluggesellschaften verlangen dafür inzwischen zusätzlich Geld.
1: Apotheken können künftig mehr Leistungen wie Impfungen, Vorsorge und Tests anbieten. Nach dem Bundestag hat nun auch der Bundesrat für eine entsprechende Reform gestimmt. Unter anderem sollen Apotheken neue Leistungen zu Vorbeugung und Früherkennung anbieten können, etwa für Herz-Kreislauf-Erkrankungen und Diabetes. Der Raumfahrtkonzern SpaceX von US-Milliardär Elon Musk ist erfolgreich an der Börse gestartet. Zum offiziellen Handelsbeginn wurde die Aktie zu $150 gehandelt und damit gut 11% über dem Ausgabepreis. Inzwischen legte der Kurs noch einmal zu. Im vergangenen Jahr hatte SpaceX mehrere Milliarden Verlust gemacht. Die Anleger sehen in dem Unternehmen aber noch viel Potenzial. Es handelt sich um den größten Börsengang der Geschichte. WM-Co-Gastgeber Kanada ist mit einem Unentschieden in das Turnier gestartet. Die Mannschaft spielte am Abend gegen Bosnien-Herzegowina 1:1. Zuvor war die WM auch in Kanada mit einer großen Feier eröffnet worden. Aus dem ARD-WM-Team Jakob Rüger.
3: Rockstar Alanis Morissette sang die kanadische Nationalhymne und auch der fünffache Grammy-Sieger Michael Bublé sorgte für Begeisterung. Viele tausend Plätze im Stadion blieben jedoch zur Eröffnungsshow leer. Zahlreiche Fans waren erst kurz vor dem Anpfiff im Stadion. Die deutschen Fußballfans mussten unterdessen zuletzt teilweise lange auf ihre bestellten Trikots warten. Ursache sei ein vorübergehender Engpass bei Buchstaben und Nummern für die Personalisierung gewesen, so der DFB. Die Nachfrage war vor der WM deutlich höher als erwartet.
1: Das waren die Nachrichten. Das Wetter in Deutschland. Gebietsweise Regen, vereinzelt Gewitter. Im Norden und im Südwesten teils länger trocken und aufgelockert. Tiefstwerte 16 bis 10 Grad. Tagsüber Schauer, vereinzelt Gewitter. An der See einzelne Sturmböen. Im Südwesten zeitweise sonnig. Höchstwerte 16 Grad in Nordfriesland bis 28 Grad am Kaiserstuhl. Am Sonntag im Südwesten meist heiter, im Nordosten vereinzelt Gewitter, 15 bis 27 Grad. Am Montag im Nordosten wechselhaft und windig, sonst freundlicher, 15 bis 27 Grad. Es ist 0 Uhr 3.
4: Und damit hallo auf die Straßen. Die A3 Nürnberg-Passau ist zwischen dem Kreuz Deggendorf und Hengersberg wegen Bauarbeiten bis Montag 2 Uhr in beiden Richtungen gesperrt. Die A7 Flensburg-Hannover ist zwischen Hamburg-Stellingen und Hamburg-Heimfeld bis Montag 5 Uhr in beiden Richtungen gesperrt. A8 Stuttgart Richtung Karlsruhe, zwischen Pforzheim-West und Karlsbad, hier wird der Verkehr nach einem Unfall über den Standstreifen geleitet. Noch einmal die 8 Karlsruhe-Stuttgart nun. Sperrung zwischen Pforzheim-West und Nord bis Montag früh 5 Uhr wegen Bauarbeiten. Dann die A43 Recklinghausen-Wuppertal. Zwischen Bochum-Riemke und dem Kreuz Bochum-Bauarbeiten, daher Sperrung bis Montag früh in beiden Richtungen. Und das gilt auch für die 44 Essen-Düsseldorf zwischen dem Kreuz Düsseldorf-Nord und Flughafen. Die A61 Ludwigshafen Richtung Hockenheim ist zwischen dem Kreuz Speyer und dem Dreieck Hockenheim bis Sonntagmorgen gesperrt. Die A72 Hof Richtung Plauen ist zwischen Hof Tülpen und dem Dreieck Hochfranken nach einem Unfall gesperrt. Die A81 Stuttgart-Singen ist zwischen Sindelfingen-Ost und Böblingen-Hulb bis Montag 5 Uhr in beiden Richtungen gesperrt. Und das gilt auch für die A94 München-Passau zwischen Feldkirchen-West und Ost und auch für die A480 Reiskirchen-Gießen zwischen dem Reiskirchener Dreieck und Wettenberg und auch für die 553 Bliesheim-Brühl zwischen Brühl-Ost und Nord in beiden Richtungen. Sperrungen bis Montag früh wegen Bauarbeiten. Gute Fahrt, da wo es geht.
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4: Und damit willkommen am Samstag, sagt Klaus Schredergau, live aus Erfurt, aus den Studios des MDR. Und hier ist Take That. How deep is your love? Viel Spaß mit uns.

Die ARD-Hitnacht um 0.11 Uhr. An diesem fröhlichen Samstag, den 13.06. Unser Blick auf die Promi-Geburtstagsliste von heute beginnt mit Sarah Connor. Sie wird heute 46 Jahre alt. Dann die Tochter des spanischen Königs Juan Carlos. Christina von Spanien wird heute 61. Ja, und die Figur Tim Taylor hat ihn weltberühmt gemacht. Den Schauspieler Tim Allen, das war seine Figur, die er über Jahre erfolgreich gespielt hat in dieser Sitcom. Bei uns hieß das, glaube ich, Hör mal, wer da hämmert. Genau, und er wird heute, Tim Allen, 73 Jahre alt. Und dann noch ein Mann des Fußballs in diesen Zeiten, äußerst wichtig, ja, der Fußballspieler und Trainer Erich Ribbeck. Er hat Ende der 90er auch mal die deutsche Fußballnationalmannschaft trainiert, das zwar recht erfolglos, dafür allerdings auch nur 2 Jahre. Erich Ribbeck wird heute 89 und wir gratulieren.

0: Hier und da taucht sie manchmal auf. Namika, neue Musik gibt's von ihr im Moment noch nicht. Das war ihr Erfolgssong Je ne parle pas français in der ARD-Hitnacht. In der kommenden halben Stunde geht es um einen Kultschauspieler, der immer wieder mal Schlagzeilen gemacht hat. Bekannt wurde er durch einen sehr bekannten Streifen von Wolfgang Petersen.
1: Irgendwann ist natürlich Schluss. Das ist klar. Hält der Druckkörper nicht mehr. Dann wird das Boot vom Wasserdruck zerquetscht.
0: Das ist Martin Semmelrogge mit einem kurzen Dialog im Film Das Boot mit Herbert Grönemeyer. Und es gibt Neuigkeiten von Martin Semmelrogge. Und in einem kurzen Interview hat er uns auch mal erklärt, wie er denn mit frechen Medien umgeht. Mehr dazu dann gleich. Bis zu den Verkehrshinweisen. Jetzt gleich noch Billy Joel und Brian Ferry.

0: 0.31 Uhr. Hallo unterwegs. Die A3 Nürnberg-Passau ist zwischen dem Kreuz Deggendorf und Hengersberg wegen Bauarbeiten bis Montag 2 Uhr in beiden Richtungen gesperrt. Die A4 Kirchheimer Dreieck Richtung Erfurt ist zwischen Friedewald und Wildeck-Höhnebach bis auf Weiteres nach einem Unfall gesperrt. Die A7 Flensburg-Hannover ist zwischen Hamburg-Stellingen und Hamburg-Heimfeld bis Montag 5 Uhr in beiden Richtungen gesperrt. Dann A8 Stuttgart Richtung Karlsruhe zwischen Pforzheim-West und Karlsbad. Hier wird der Verkehr nach einem Unfall über den Standstreifen geleitet. Die A8 Karlsruhe Richtung Stuttgart ist zwischen Pforzheim-West und Nord wegen Bauarbeiten bis Montag 5 Uhr gesperrt. Und das gilt auch für die A43 Recklinghausen-Wuppertal zwischen Bochum-Riemke und dem Kreuz Bochum. Und auch für die 44 Essen-Düsseldorf zwischen dem Kreuz Düsseldorf-Nord und Flughafen. Die A61 Ludwigshafen Richtung Hockenheim ist zwischen dem Kreuz Speyer und dem Dreieck Hockenheim ebenfalls gesperrt. Allerdings nur bis Sonntagmorgen. Die A81 Stuttgart-Singen ist zwischen Sindelfingen-Ost und Böblingen-Hulb bis Montag 5 Uhr in beiden Richtungen gesperrt. Und das gilt auch für die 94 München-Passau zwischen Feldkirchen-West und Ost und auch für die A480 Reiskirchen-Gießen zwischen dem Reiskirchener Dreieck und Wettenberg und auch für die A553 Bliesheim-Brühl zwischen Brühl, Ost und Nord in beiden Richtungen Sperrung bis Montag früh. Da wo es geht, eine gute Fahrt.
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0: Mit Klaus Schredergau. Hallo.

0: Musik von Oasis, Wonderwall. Die ARD-Hitnacht am frühen Samstagmorgen. Jetzt geht es um einen Film aus dem Jahre 1981, also 45 Jahre ist das schon her. Da kam Das Boot in die Kinos und damals ganz, ganz viele junge Schauspieler wie Herbert Grönemeyer, Uwe Ochsenknecht oder auch Martin Semmelrogge. Über ihn gibt's Neuigkeiten. Seine dritte Ehe ist nun leider auch dahin. Das hat Martin Semmelrogge der Bild-Zeitung bestätigt. Regine, so heißt seine letzte Ehefrau. Da sagte er, ja Mensch, wir haben es noch mal probiert und um unsere Beziehung gekämpft, allerdings ohne Erfolg. Und irgendwann muss man mal einen Schlussstrich ziehen, sagte der 70-Jährige der Bild-Zeitung, dem Boulevardblatt. Ja, und in Sachen Boulevardblättern hat ja Martin Semmelrogge auch so seine Erfahrungen gemacht. Er hat ja auch immer so kaputte Typen gespielt. Und so wurde er auch immer von den Boulevardblättern hingestellt, obwohl er das gar nicht ist. Und Martin Semmelrogge sagt dann, ich schaue des Öfteren mal etwas genauer hin, was die so schreiben.
1: Solange der Name richtig geschrieben ist, hat Kurt Jürgens mal gesagt, man soll sich erst dann wundern, wenn nicht mehr über einen geschrieben wird. Solange die so einen Scheiß schreiben, Absurditäten, davon leben gewisse Blätter. Ich habe einen guten Anwalt und ich muss den noch nicht mehr bezahlen, weil er holt sich das Geld an. Weil es gibt ein gewisses Persönlichkeitsrecht und da, wenn sie dann frech werden, dann kriegen sie einen auf die Pfote.

Max Mutzke. Der Mann ist halb Schwarzwälder, halb Kölner. Seine Ex-Familie lebt im Schwarzwald und seine Ex-Frau und seine vier Kinder leben dort. Und in Köln hat er eine neue kleine Familie, um die er sich auch immer kümmert. Und da geht's dann immer hin und her. Da ist er viel unterwegs, der Max Mutzke. 8:01. Bis zu den Nachrichten gibt's gleich noch eine wunderbare Ballade von Bryan Adams, Have You Ever Really Loved a Woman? Und zuvor noch Don't Forget to Dance von den Kings. Ja, wenn Sie auch noch ein bisschen steppen wollen in der eigenen Wohnung, schieben Sie einfach den Wohnzimmertisch an die Seite. Und los geht's.

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1: Um 1 Uhr mit Wolfgang Berger. Bundesjustizministerin Hubich hat die Einigung auf EU-Ebene zu den Fluggastrechten begrüßt. Die SPD-Politikerin sprach von einem wichtigen Verhandlungserfolg. Aus der Nachrichtenredaktion Jonas Valentin Weber.
2: Im Kern besteht die Einigung zwischen den EU-Ländern und dem Europaparlament darin, dass sich kaum etwas ändert. Zwar hatten mehrere Mitgliedstaaten gefordert, dass Flugpassagiere im Fall von Verspätungen weniger Geld als Entschädigung bekommen als bislang. Auch sollten sie erst bei Verspätungen ab 4 Stunden anstatt wie bisher bei 3 einen Anspruch haben. Beides wurde aber gekippt. Hubich lobte außerdem die geplanten Änderungen beim Handgepäck. So sollen die Airlines die Preise dafür in Zukunft transparenter machen müssen. Beide Seiten hatten monatelang verhandelt. Die endgültige Entscheidung fällt Anfang der Woche.
1: Die Europäische Union treibt die Aufnahme der Ukraine und Moldaus voran. Die Botschafter der 27 Mitgliedstaaten einigten sich in Brüssel darauf, die nächste Phase der Beitrittsgespräche mit beiden Ländern einzuleiten. Die erste Verhandlungsrunde soll am Montag beginnen. In der Ukraine sind infolge des russischen Angriffskrieges im Mai offenbar so viele Zivilisten ums Leben gekommen wie seit Jahren nicht mehr in einem Monat. Die Vereinten Nationen registrierten für den Zeitraum mindestens 274 entsprechende Todesopfer. Außerdem seien mehr als 1700 Zivilisten verletzt worden. Aufgrund des fehlenden Zugangs zu den von Russland eroberten Gebieten sind in den UN-Statistiken nicht alle Opfer erfasst. WM-Co-Gastgeber Kanada ist mit einem Unentschieden in das Turnier gestartet. Die Mannschaft spielte am Abend gegen Bosnien-Herzegowina 1:1. Zuvor war die WM auch in Kanada mit einer großen Feier eröffnet worden. Aus dem ARD-WM-Team Jakob Rüger.
3: Rockstar Alanis Morissette sang die kanadische Nationalhymne und auch der 5-fache Grammy-Sieger Michael Bublé sorgte für Begeisterung. Viele tausend Plätze im Stadion blieben jedoch zur Eröffnungsshow leer. Zahlreiche Fans waren erst kurz vor dem Anpfiff im Stadion. Die deutschen Fußballfans mussten unterdessen zuletzt teilweise lange auf ihre bestellten Trikots warten. Ursache sei ein vorübergehender Engpass bei Buchstaben und Nummern für die Personalisierung gewesen, so der DFB. Die Nachfrage war vor der WM deutlich höher als erwartet.
1: Das waren die Nachrichten. Und das Wetter in Deutschland. Gebietsweise Regen, vereinzelt Gewitter, im Norden und im Südwesten teils länger trocken und aufgelockert, Tiefstwerte 16 bis 10 Grad. Tagsüber Schauer, vereinzelt Gewitter, an der See einzelne Sturmböen, im Südwesten zeitweise sonnig, Höchstwerte 16 Grad in Nordfriesland bis 28 Grad am Kaiserstuhl. Am Sonntag im Südwesten meist heiter, im Nordosten vereinzelt Gewitter, 15 bis 27 Grad. Am Montag im Nordosten wechselhaft und windig, sonst freundlicher. Es ist jetzt 1.03 Uhr.
4: Hallo, unterwegs, hier ist der Verkehrsservice in der ARD-Hitnacht. Die A3 Nürnberg-Passau ist zwischen dem Kreuz Deggendorf und Hengersberg wegen Bauarbeiten bis Montag 2 Uhr in beiden Richtungen gesperrt. Die A4 Kirchheimer Dreieck Richtung Erfurt ist zwischen Friedewald und Wildeck-Höhnebach bis auf Weiteres nach einem Unfall gesperrt. Die A7 Flensburg-Hannover ist zwischen Hamburg-Stellingen und Hamburg-Heimfeld bis Montag 5 Uhr aufgrund von Bauarbeiten in beiden Richtungen gesperrt. Die A8 Karlsruhe Richtung Stuttgart ist zwischen Pforzheim West und Nord wegen Bauarbeiten bis Montag früh 5 Uhr gesperrt. Die A9 Nürnberg Richtung Halle-Leipzig zwischen Dittersdorf und Triptis, hier behindert eine Unfallstelle den Verkehr. Die A43 Recklinghausen-Wuppertal ist zwischen Bochum-Riemke und dem Kreuz Bochum in beiden Richtungen bis Montag früh gesperrt. Das gilt auch für die 44 Essen Richtung Düsseldorf zwischen dem Kreuz Düsseldorf-Nord und Flughafen. Die A61 Ludwigshafen Richtung Hockenheim ist zwischen Kreuz Speyer und dem Dreieck Hockenheim bis Sonntagmorgen gesperrt. Die A81 Stuttgart-Singen ist zwischen Sindelfingen-Ost und Böblingen-Hulb wegen einer Baustelle bis Montag früh 5 Uhr in beiden Richtungen gesperrt. Und das gilt auch für die 94 München-Passau zwischen Feldkirchen-West und Ost, für die A480 Reiskirchen-Gießen zwischen dem Reiskirchener Dreieck und Wettenberg und auch für die A553 Bliesheim-Brühl zwischen Brühl-Ost und Nord. Und jetzt haben wir noch die B49 Gießen Richtung Limburg. Die Strecke ist zwischen Wetzlar-Gabenheim und der Taubensteinbrücke in Wetzlar nach einem Unfall gesperrt. Allen unterwegs eine gute Fahrt.
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4: Und das wie immer live vom Mitteldeutschen Rundfunk in dieser Woche von MDR Thüringen mit Klaus Schrädergau. Und jetzt Musik von Tom Petty und Free Fallin'. Kommen Sie gut durch mit uns.

Jimmy Cliff, The Reggae Night. Und das hat ja auch was Karibisches. Und in der Karibik liegt ja auch die kleine Insel Curaçao. Und ja, wir müssen antreten am kommenden Sonntag gegen Curaçao. Und diese kleine Insel, also das ist ähnlich vergleichbar mit der Einwohnerzahl von Paderborn, sag ich mal. Das ist ein ganz, ganz kleines Land und man weiß ja im Fußball nie so genau. Das müsste eigentlich aus unserer Sicht so über die Bühne gehen. Aber Überraschungen gibt es im Fußball ja immer und auch bei Weltmeisterschaften. Am Sonntagabend werden wir in dieser Frage schlauer sein. Jetzt gleich Musik von Marius Müller-Westernhagen. Lass uns leben. Er ist ein alter Kumpel von Udo Lindenberg, der kürzlich 80 geworden ist. Und er sagte in einem Interview mit dem Rolling Stone Magazine, der Udo ist so ein hervorragender Trommler, weil er einfach Swing hat. Und das haben nur sehr wenige in Deutschland. Und er hat ja sogar mal bei Doldinger gespielt und die Tatort-Erkennungsmusik mit eingetrommelt. Und Marius sagte, er hat es immer bedauert, dass er damit aufgehört hat.

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Each Time You Break My Heart, Nick Kamen. The Best Day, so heißt der nächste Titel hier in der ARD-Nacht von Taylor Swift. Und die Kollegen vom ZDF haben sich die Mühe gemacht, eine zweiteilige Doku über sie zu produzieren. Sie ist ja derzeit die erfolgreichste Musikerin der Welt und setzt neue Rekorde. Und von Millionen von jungen Frauen sehen in ihr nicht nur ein Pop-Idol. Und da fragt man sich, was ist denn das Geheimnis ihres Erfolgs? Von der Country-Sängerin zum Weltstar. Becoming Taylor Swift, zwei Folgen in einer Doku, Ruhm und Rivalen, so heißt die erste Folge, und die zweite, Rückkehr und Rebellion. Finden Sie in der ZDF-Mediathek Becoming Taylor Swift.

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1: Genau halb zwei. Der Verkehrsservice in der ARD-Hitnacht. Die A3 Nürnberg-Passau ist zwischen dem Kreuz Deggendorf und Hengersberg wegen Bauarbeiten bis Montag 2 Uhr in beiden Richtungen gesperrt. Die A4 Kirchheimer Dreieck Richtung Erfurt ist zwischen Friedewald und Wildeck-Hönebach bis auf Weiteres nach einem Unfall gesperrt. Die A7 Flensburg-Hannover ist zwischen Hamburg-Stellingen und Hamburg-Heimfeld bis Montag 5 Uhr aufgrund von Bauarbeiten in beiden Richtungen gesperrt. Und das gilt auch für die A8 Karlsruhe Richtung Stuttgart zwischen Pforzheim-West und Nord. Die A9 Nürnberg Richtung Halle-Leipzig zwischen Dittersdorf und Triptis. Hier behindert eine Unfallstelle den Verkehr. Die A43 Recklinghausen-Wuppertal ist zwischen Bochum-Riemke und dem Kreuz Bochum in beiden Richtungen bis Montag früh gesperrt. Und das gilt auch für die A44 Essen-Düsseldorf zwischen dem Kreuz Düsseldorf-Nord und Flughafen. Die A61 Ludwigshafen Richtung Hockenheim ist zwischen dem Kreuz Speyer und dem Dreieck Hockenheim wegen Bauarbeiten noch bis Sonntagmorgen gesperrt. Die A81 Stuttgart-Singen ist zwischen Sindelfingen-Ost und Böblingen-Hulb bis Montag 5 Uhr in beiden Richtungen gesperrt. Und das gilt auch für die 94 München-Passau zwischen Feldkirchen-West und Ost und auch für die A480 Reiskirchen-Gießen zwischen dem Reiskirchener Dreieck und Wettenberg und auch für die A553 Sperrung in beiden Richtungen bis Montag früh zwischen Brühl-Ost und Nord. Allen unterwegs eine gute und sichere Fahrt. Kommen Sie gut an.
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1: Mit Klaus Schredderau. Hallo.

Wichtige Warnmeldung für die Autofahrer. Vorsicht bitte, auf der A62 Nonnweiler-Pirmasens. Zwischen Freisen und Landstuhl-Atzel kommt Ihnen ein Falschfahrer entgegen. Äußerst rechts fahren, nicht überholen. Falschfahrer auf der A62 Nonnweiler-Pirmasens. Zwischen Freisen und Landstuhl-Atzel. Bitte äußerst rechts fahren, nicht überholen. Wir melden, wenn die Gefahr vorüber ist.

0: sind die 80er in der ARD-Hitnacht. Paul Young, Come Back and Stay. Sven Plöger, der ARD-Wetterfrosch, hat in seiner heutigen Vorhersage den Hochsommer für die kommende Woche ausgerufen. Morgen bzw. heute wird es ja im Südwesten auch schon angenehm warm und dann wird das von Süd nach Nord auch von Tag zu Tag wärmer. Und das heißt, da werden auch wieder die Freibäder gestürmt. Aber es gibt mittlerweile Einschränkungen für Kinder unter 16 Jahren. Die müssen an verschiedenen Eintrittskassen das Bronze-Schwimmabzeichen vorzeigen, sonst kommen sie allein nicht mehr ins Bad. Das gilt zum Beispiel im ostwestfälischen Verl oder auch in Lippstadt, Porta Westfalica, in Hagen und auch in vielen anderen Freibädern. Ja, damit soll die Sicherheit in den Bädern etwas nach vorne gebracht werden, weil die Bademeister dort und die Schwimmmeister doch ohnehin viel zu tun haben, wenn das Wetter so heiß ist und die Bäder überfüllt sind. Und die Erziehungsberechtigten sollen dann etwas mit aufpassen, wenn das bronzene Schwimmabzeichen bei den Kindern noch nicht in der Tasche sein sollten. Und wir haben Sie mal gefragt, sagen Sie mal, was halten Sie denn davon?
1: Ich finde es gut. Man soll schon schwimmen können, finde ich.
2: Kann ich nicht nachvollziehen. Es ist so über einen Bademeister da. Ist eigentlich okay.
3: Unter 16 ist schon Quatsch.
1: Ich finde es bis 10, 11 okay, aber denn danach nicht mehr.
4: Manche Kinder, die da einfach schwimmen gehen wollen, die können ja nichts dafür, dass sie kein Abzeichen haben.
5: Ich nehme mein Abzeichen nie mit zum Freibad oder so.
6: Ich hätte Angst, dass es nass wird.
7: Macht schon Sinn, bevor die Leute ertrinken oder so. Ich meine, es gibt ja auch wenige Bademeisterinnen, Bademeister, ja. Wenn man sich anschaut, wie viele Kinder da im Freibad so sind, ist schon eine große Aufgabe und Verantwortung.
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1: Und hier ist die Entwarnung für die A62 Nonnweiler Pirmasens. Kein Falschfahrer mehr zwischen Freisen und Landstuhl-Atzel.

Stern bei You von den Pretenders. 10 Minuten vor 2 haben wir's und jetzt gleich noch Musik aus den 80er Jahren. Und das sind zwei Jungs aus Reutlingen in Baden-Württemberg und die haben die Zahl schon quasi im Bandnamen. Two of Us. Lange haben sie es nicht miteinander ausgehalten, so knapp 3 Jahre. Sie hatten 2 Alben produziert und ein paar Singles und das hier war die erfolgreichste. Blue Night Shadow.

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1: Um 2 Uhr mit Wolfgang Berger. Bundesjustizministerin Hubich hat die Einigung auf EU-Ebene zu den Fluggastrechten begrüßt. Die SPD-Politikerin sprach von einem wichtigen Verhandlungserfolg. Aus der Nachrichtenredaktion Jonas Valentin Weber.
2: Im Kern besteht die Einigung zwischen den EU-Ländern und dem Europaparlament darin, dass sich kaum etwas ändert. Zwar hatten mehrere Mitgliedstaaten gefordert, dass Flugpassagiere im Fall von Verspätungen weniger Geld als Entschädigung bekommen als bislang. Auch sollten sie erst bei Verspätungen ab 4 Stunden anstatt wie bisher bei 3 einen Anspruch haben. Beides wurde aber gekippt. Hubich lobte außerdem die geplanten Änderungen beim Handgepäck. So sollen die Airlines die Preise dafür in Zukunft transparenter machen müssen. Beide Seiten hatten monatelang verhandelt. Die endgültige Entscheidung fällt Anfang der Woche.
1: Die Europäische Union treibt die Aufnahme der Ukraine und Moldaus voran. Die Botschafter der 27 Mitgliedstaaten einigten sich in Brüssel darauf, die nächste Phase der Beitrittsgespräche mit beiden Ländern einzuleiten. Die erste Verhandlungsrunde soll am Montag beginnen. Die Regierung Kubas hat angekündigt, ihre Wirtschaft weiter zu liberalisieren. Angesichts des Drucks durch die USA sollen unter anderem weitere Sektoren für die Privatwirtschaft geöffnet werden. Laut Präsident Díaz-Canel könnten entsprechende Reformen zügig verabschiedet werden. Die Regierung hofft damit auf mehr Investitionen aus dem Ausland. Kuba könne, so wörtlich, einfach nicht mehr auf seinem derzeitigen Kurs weitermachen, so Díaz-Canel. Die USA hatten zum Jahresbeginn ihre Ölblockade gegen das kommunistische Land weiter verschärft. WM-Co-Gastgeber Kanada ist mit einem Unentschieden in das Turnier gestartet. Die Mannschaft spielte am Abend gegen Bosnien-Herzegowina 1:1. Zuvor war die WM auch in Kanada mit einer großen Feier eröffnet worden. Aus dem ARD-WM-Team Jakob Rüger.
3: Rockstar Alanis Morissette sang die kanadische Nationalhymne. Und auch der fünffache Grammy-Sieger Michael Bublé sorgte für Begeisterung. Viele tausend Plätze im Stadion blieben jedoch zur Eröffnungsshow leer. Zahlreiche Fans waren erst kurz vor dem Anpfiff im Stadion. Die deutschen Fußballfans mussten unterdessen zuletzt teilweise lange auf ihre bestellten Trikots warten. Ursache sei ein vorübergehender Engpass bei Buchstaben und Nummern für die Personalisierung gewesen, so der DFB. Die Nachfrage war vor der WM deutlich höher als erwartet.
1: Das waren die Nachrichten. Das Wetter in Deutschland. Gebietsweise Regen, vereinzelt Gewitter, im Norden und im Südwesten teils länger trocken und aufgelockert. Tiefstwerte 16 bis 10 Grad. Tagsüber Schauer, vereinzelt Gewitter, an der See einzelne Sturmböen. Im Südwesten zeitweise sonnig, Höchstwerte 16 Grad in Nordfriesland bis 28 Grad am Kaiserstuhl. Am Sonntag im Südwesten meist heiter, im Nordosten vereinzelt Gewitter 15 bis 27 Grad. Es ist 2:03 Uhr.
4: Hallo auf die Straßen. Die A3 Nürnberg-Passau ist zwischen dem Kreuz Deggendorf und Hengersberg wegen Bauarbeiten bis Montag 2 Uhr in beiden Richtungen gesperrt. Die A4 Kirchheimer Dreieck Richtung Erfurt ist zwischen Friedewald und Wildeck-Höhnebach bis auf Weiteres nach einem Unfall gesperrt. Die A7 Kassel Richtung Hannover ist zwischen dem Kreuz Kassel-Mitte und Kassel-Ost nach einem Unfall in einer Baustelle gesperrt. Dann die A7 Flensburg-Hannover ist gesperrt zwischen Hamburg-Stellingen und Hamburg-Heimfeld bis Montag 5 Uhr in beiden Richtungen. Und das gilt auch für die A8 Karlsruhe Richtung Stuttgart zwischen Pforzheim-West und Nord. A9 Nürnberg